Ja, jetzt ein Stück in englischer Sprache, in Uswecht. Aber passend zum Thema Krimi heißt das Stück Crime. Das einzige Verbrechensstück hier mit Schlägerei, ausgeschlagenen Zähnen und Keilerei in Eschwege, was wir im Programm haben, das bringen wir jetzt zum Besten.

Ja, das nächste Stück ist für alle abhängig Beschäftigten. Also die meisten von uns, wer ist schon selbstständig, ne? Nicht mal an der Arbeit hat man was zu sagen, daheim schon mal gar nicht. Ja, das ist wie mit den goldenen Ketten, ne? So, und beim Einstellungsgespräch, komm Jung hier, nimm die Golduhr und leg die Ketten an. Und dann 50 Jahre, einige haben es ja schon geschafft, wir haben noch ein bisschen, ne? Aber für alle abhängig Beschäftigten ist jetzt dieses Lied.

0: Ja, mittlerweile füllt sich der Saal wieder. Das ist schön, wenn wir unsere schöne Musik noch ein paar mehr Leuten präsentieren können. Doris hat genug Fotos gemacht jetzt mittlerweile. Ne? Wir werden auch nicht schöner davon, hier mehr Fotos zu machen. Ne?
1: Das stimmt.
0: Wir arbeiten zwar dran, aber weißt du, die Reihenfolge ist, wir werden erst berühmt, dann werden wir reich und davon machen wir uns dann schön. Dann können wir wieder weiter fotografieren. Ne?
2: Ja Leute, ich bin vom Dorf. Und da hast du natürlich auch Probleme hier und da. Dorfkinder.

0: Vincent.
1: Ja, so ist es, Dorfkinder.
2: Hoppsa. Bin ich wieder? Ja. Als letztes Stück singen wir noch unsere Hymne auf das Open Player, weil passend zum Ort und Krimi und überhaupt. Open Player.
1: Moment, Moment. Hallo? Ah, da ist die Gitarre.
2: Okay. Ja, alles da.
3: Die 5.

0: Hier. Dankeschön. Seid ihr alle noch hier? Tschüss, wir sehen uns. Bis dahin. Los, Jungen aus Sontra, nur mal nebenbei gesagt. Die gehen auch auf Tour. Die machen eine ganz große Deutschland-Tour. Also jetzt, ja, wie, wohin eigentlich? Naja.
1: Kassel.
0: Was, wo? Bis nach Kassel. Bis zum Flughafen nach Kassel. Ich sage das nur, wer die Lucy-Jungs gerne hören möchte, geht einfach auf die Website von ihnen und da könnt ihr das rauskriegen, wann und wo die spielen. Da spielt ihr noch viel mehr als hier. Ich fände es toll, wenn ihr zu ihnen kommen würdet. Die freuen sich wirklich ein Loch im Bauch, ne? Ja, klar. Ja, die Lucy-Jungen. Damit ist, wie Ihnen vielleicht aufgefallen ist, die Pause auch schon wieder beendet. Und hier sind die Lucy-Jungen nochmal hier, damit Sie nochmal sehen, wer Ihnen eigentlich da eben gegenüber gestanden hat. Hoppala. Nee, fort sind sie. Pause ist zu Ende. Ja. Für alle die es noch nicht gemerkt haben, aber die Lucy-Jungen kommen jetzt doch nochmal wieder. Da war, glaube ich, jetzt hier, ist Ihnen was aufgefallen? Sehr richtig. Das sind die Lucy-Jungen. Hier sehen Sie es nochmal. Detlef Fischbuch, Holger Fischbuch, Susanne Marz, Frank Kummer und Winfried Wolf. Und es stimmt, einer fehlt, der Winfried, nein, der Frank. Der Frank ist heute nicht dabei. Die Buffetfräse hat gefehlt. Das ist sein Spitzname. Wir haben da hinten so ein kleines Buffet, ist nur alles brechend voll. Man merkt, die Buffetfräse hat heute Abend gefehlt. Dabei nebenbei mal gesagt, bevor ich es am Schluss vergesse, ich wollte mich ganz herzlich, und am Schluss vergesse ich es immer, bei den Leuten vom Open Flair bedanken. Ihr habt uns super heute Abend wieder hier bewirtet und alles gemacht und die Anlage und die Bühne und das Licht und alles. Ich sage jetzt schon mal Dankeschön an Stolle und seine Leute. Herzlichen Dank, weil nachher vergesse ich es. Ich kenne mich. Ja, aber noch mal kurz zu hier zurück zu den Lucy-Jungen. Das ist so ähnlich. Kennen Sie noch die Dubliners?
2: Ja.
0: Waren Sie, das sind die Dubliners. Waren Sie mal bei Dubliners auf dem Konzert? Eigentlich 5 Leute, die sind nie zu 5 aufgetreten, weil einer war immer so. Einer hat immer gefehlt. Von der Treppe gefallen, was weiß ich warum. Also die waren auch nie komplett in da. Von daher reiht sich das in eine schöne Reihe ein. Mit den Dubliners habe ich Ihnen auch schon mal gesagt. Ja, wir wollen weitermachen. Und ich habe noch für alle die, einige sind ja bei, von Ihnen dabei, die schon umsonst beim Flair reinkommen, nehme ich an. Ne? Also alles, was über 65 ist, kommt umsonst rein. Ne? Ich muss noch 2 Jahre zahlen, aber dann. Ich habe da noch einen Tipp für alle Open Flair Besucher. Sollten sich mal Gedanken drüber machen. Ich sage immer, gehe nie in guten Schuhen aufs Flair. Machen Sie das nicht. Denn Ihre Schuhe sehen hinterher so aus. Das ziehen Sie die letzten Schuhe an, die Sie haben. Oder machen Sie es andersrum. Das machen auch viele Leute und geben ihre Schuhe am Eingang ab und hängen die dann oben über die Straße hin. Können Sie am Schluss wieder abholen. Das ist nur mal so ein kleiner Tipp für alle Open Flair Besucher. Ja, wir kommen zum nächsten Kapitel. Viele von Ihnen sind vielleicht immer mal zum Schlosspark gegangen, weil Schlosspark ist immer so ein bisschen anders, ist immer ein bisschen ruhiger, ist nicht so ein Halligalli wie auf dem Wärtchen oder wie an der Seebühne. Schlosspark ist eher das Kleinkunstgebiet und aber auch das Weinzeltgebiet und die Kinder haben ihren Auslauf und so weiter. Auslauf, oh Gott. Ja, Sie wissen, wie ich das meine. Also die Kinder können sich da frei bewegen und von daher ist es im Schlosspark auch immer sehr schön. Gott, wo gehe ich denn an diesen Krempel hin? Muss mal einen kleinen Moment hier ein bisschen aufräumen. Pause ist vorbei, das ist das Richtige, ja genau. Nicht, dass ich Ihnen was Falsches vorlese und merken es gar nicht. Ja, also Schlosspark. Schlosspark ist ja der Ort, habe ich ja gerade gesagt, Kleinkunst. Das schöne Zelt, 4-Master-Zelt, glaube ich sogar, weiß nicht, 800 Leute oder irgend sowas geht da rein. Da ist richtig was Schönes los. Oder auf dem Rasen draußen können die Kinder spielen. Sehr schöne Spielanlagen findet man nicht immer. ist richtig was los, alles was für Kinder hier, ganz toll. Oder, was ist auch auf dem Schlossplatz, das war letztes Jahr da, die Steinzeitmenschen auf dem Wildschwein. Haben Sie es gesehen? Ja. Übrigens, bevor einer sagt, guck mal links, ist das nicht Lindenberg? Er ist es nicht. Es ist nicht Lindenberg, ich sag's nur, ist jemand anders. Ne? Aber was ich nochmal sagen wollte, solche Leute, die mit so einem Wildschwein da unterwegs sind, das ist auch ein harter Job, ein ganz, ganz harter Job. Ich sag das nur mal so, die können nicht auf Slip-Diski, Wips-Dixi-Klo gehen. Oh. Das geht nicht, stellen Sie sich das mal vor. Von denen muss jetzt mal einer aufs Dixi-Klo. Was macht der arme Mann? Kann's Ihnen sagen. Meine, was jetzt der Hintermann macht. Keine Ahnung, ne? Aber der Erste hat die Lösung gefunden, hat sich quasi gelöst auf dem Dixi-Klo. Ja. Am besten ist, man bringt sein eigenes Klo mit. Würde ich jedem Open Flair Besucher empfehlen. Gibt's heute schon bei eBay. Mit Zeitung. Muss ja keine chinesische sein, ne? Kann ja auch eine deutsche sein. Ja, ansonsten kennen viele von Ihnen vielleicht den Schlosspark noch, wie er ganz mal früher war. Dann gab es auch mal Zeiten, da gab es da so links einen Springbrunnen. Ist jemand zufälligerweise von Ihnen zur Friedrich-Wilhelm-Schule gegangen? Ja. Da gab es mal einen Fall, da hat man Lackmus, das ist so ein Färbemittel, in den Springbrunnen geschmissen. Irgendein Schüler der FES und die gesamte Schule musste die Hände vorzeigen. Und das, also haben sie nie gefunden, wer es war. Das war ein wunderbares Bild, das rote Schaum aus dem Springbrunnen raus. Man hätte es eigentlich lassen sollen, aber nee, es gab dann doch Ärger. Heute ist alles ganz anders. Heute ist der Schlosspark dafür. Ausgelassene, fröhliche, schöne Feiern, das sieht dann ungefähr so aus. Im Weinzelt, ne, geht es dann irgendwann später auch mal ein bisschen rund. Hervorragender Wein, woher kommt der? Aus Frankreich. Aus Tetra Pak. Ne? Und das nächste, was ich Ihnen vorlese, ist auch etwas aus dem Schlosspark. Weil, wie gesagt, da geht es alles etwas anders zu. Ruhiger, viel, viel ruhiger. Während des Open Flair Festivals geht es im Schlosspark abseits des ganz großen Gedränges meist auch etwas ruhiger zu. Tagsüber sind hier die Kinder und junge Familien zu Hause. Denn es gibt eine Vielzahl von Attraktionen zu sehen, die jedes Kinderherz höher schlagen lässt. Spiel- und Klettergeräte sorgen für jede Menge Unterhaltung. Es gibt aber auch spezielle Programme für die Kleinen und die Großen. Puppenspieler, Clowns und Zauberer treten auf. Und der allgegenwärtige Bernd Kieseking gibt Seemannsgarn zum Besten. Bernd Kieseking kommt in dem Buch übrigens sehr, sehr oft vor. Immer da, wo man ihn nicht ein... Da ist er. Immer wieder Bernd Kieseking, wie ihr es kennt. Im Kulturzelt sind die Vertreter der Kleinkunst zu hören und zu sehen. Und im benachbarten Weinzelt kann man den Abend auf eher ruhige Weise, eher geistlich oder geistreich beenden. Hier im Schlosspark verläuft der Tag, auch der Abend, wesentlich spannender, entspannter und ruhiger als auf dem Wärtchen oder an der Seebühne. Niemand hat unter dröhnender Lautstärke zu leiden. Keiner wirft sich von der Bühne ins Publikum und lässt sich auf Händen über die Köpfe der anderen Zuschauer hinwegtragen. Es müssen auch keine Wasserwerfer eingesetzt werden, um die erhitzten Gemüter abzukühlen. Hier reagiert die Gelassenheit. Man sitzt relativ bequem im Kulturzelt auf dicht nebeneinander gestellten Kunststoffstühlen und erwärmt sich an den kulturellen Darbietungen auf der Bühne oder am durchgeschwitzten Sweatshirt seines übergewichtigen, transpirierenden Nachbarn. Das ist im Alt, manchmal ist echt ein bisschen eng. Ne? Oder es liegt an mir. Nach der Vorstellung kühlen sich die erhitzten Gemüter an einem der vielen Biertische im angrenzenden Open-Air-Weinlokal ab und niemand muss sich Gedanken über einen dröhnenden Hörsturz machen. Das hier versammelte Publikum scheint aus manchen Gründen noch immer alle im gleichen Alter zu sein. Die gehören alle der gleichen Generation an. Sie zählen sich selbst zu denen, die noch auf die Straße gegangen sind, um für ihre Interessen und Forderungen zu kämpfen. Venceremos, Leute, lasst das Glotzen sein. Kommt herunter, reicht euch ein. Leute, runter, kommt vom Balkon, unterstützt den Vietcong. Trifft, glaube ich, nicht auf alle zu, die heute Abend hier sitzen, oder? Vietcong, wer weiß denn noch, was das ist? Heute hängen sie nicht nur auf den Biertischgarnituren im Eschwiger Schlosspark rum. Sie hängen auch und vor allem ihren süßseligen Erinnerungen an ihre Sturm- und Drangzeit nach. Und je später der Abend, desto größer der Grad der Verklärung. Dann wird die Disco aktiviert und verstaubte Vinylscheiben dürfen sich noch einmal auf dem Plattenteller drehen. Und die Gestalten der Nacht. Haha. Jetzt kommt der Punkt, ne? Das muss ich ganz genau treffen. Und die Gestalten der Nacht erheben sich. Nein, die erheben sich nicht. Ha! Und die Gestalten der Nacht. Hei, hei, hei. Und die Gestalten der Nacht erheben sich.

Und spätestens, wenn Scott McKenzie sein legendäres San Francisco aus den Boxen erschallen lässt, brechen die letzten Dämme. Dann bauen sich selbst die militantesten Nichtraucher noch einmal etwas Ähnliches wie eine Tüte und können kaum glauben, dass das auch nach jahrelanger Abstinenz immer noch klappt. Ihre Gattinnen lehnen derweil sinnenfroh an den Schultern, was sie in einerlei des Alltags schon seit langen Jahren nicht mehr getan haben, an den Schultern ihrer Gatten. Doch hier ist das alles anders. Während er zum wiederholten Mal von den Protestaktionen gegen den NATO-Doppelbeschluss im Oktober 83 erzählt, rührt sie versonnen mit einer Salzstange im dritten Caipirinha herum, streicht ihm übers Bein seiner Designer-Jeans und seufzt versonnen: Aber schön war's doch, Dickie. Doch Dickie scheint sie nicht zu hören. Er sieht sich noch immer an vorderster Front der Friedensbewegung auf den Stationen der Pershing-2-Raketen, die Barrikaden erklimmen, auf dem Hamburger Rathausplatz. Damals waren das noch friedliche Demos, Gott sei Dank. Obwohl er sich eigentlich erinnern müsste, dass sie mit ihrem Protestzug und 100.000 anderen Mitdemonstranten bereits in einer Nebenstraße stecken geblieben waren, den Rathausplatz überhaupt nicht zu sehen bekamen und die Zugfahrt nach Hamburg der aufregendste Teil des ganzen Tages war. Aber dies ist alles heute gar nicht mehr so wichtig. Entscheidend ist, dass man hier dabei war, dass man sich der damaligen Herausforderung gestellt hat. Zu den Herausforderungen der Gegenwart zählt an diesem Abend im Schlosspark von Eschwege eher der Besuch der in Reih und Glied aufgestellten Dixi-Klos. Diese Herausforderung wächst mit jeder weiteren Stunde. Da kommt es schon mal vor, dass sich alkoholisierte Alt-68er grölend im spärlich beleuchteten Park galoppieren, die ein oder andere auf dem Boden rausragende Baumwurzel übersehen und sich nach unfreiwilliger Bauchlandung auf dem Boden der Tatsachen wiederfinden und sich in ihrer beigefarbenen Camel-Jeans und mit halb aufgerissenen Leinenhemd auf dem bereits vom ersten Tau angefeuchteten Rasen suhlen. Bleibende Eindrücke und hartnäckige Grasflecken, die auch nach Jahren nicht verlöschen. Menschliche Tragödien dieser Art spielen sich eher am Samstag ab, wenn ab 22 Uhr zur Disco-Party der Ü50s geladen wird. Dann fühlen sich selbst militanteste Bewegungsmuffel wie von einer Geisterhand berührt und hüpfen wie anno dazumals Lazarus von seiner Bahre von ihren mitgebrachten Sitzkissen empor. Also ohne Sitzkissen geht nichts. Ne? Das ist ein Muss. Dann streben sie mit traumtänzelnden Zuckungen der Tanzfläche entgegen. Hämmernde Beats längst ausgelöster oder in Teilen bereits verstorbener Bands oder halbwegs vergessener Rocklegenden pushen verzückt grinsende Vorhuteständler oder Teilzeit-Endioren auf die federnden Holzplanken, wo ihnen grelle Lichtblitze aus 2, 3 Scheinwerfern entgegenschlagen. Von sämtlichen Wehwehchen wie Asthma, Gicht und Rheuma befreit, stampfen sie wie eine Herde munterer Rinder durch nikotingeschwängerte Nebelschwaden. Ältere Frauen drehen plötzlich beseelt in einem Brummkreisel gleich ihre Runden. Ein Lächeln auf den Lippen, das dem in einer ehrenerkraute Waldorflehrerin nicht unähnlich ist. Ihre Zweit- oder Drittmänner hingegen lassen noch einmal so richtig die Sau raus. Geben noch einmal den sämtlichen Frauen dieser Welt aufreißenden Supermacho, der mit einem aus der Hose gerissenen Hemd ständig geil, geil, geil rufend seinen Schmerbauch schwenkt. Dabei zupfen sie unentwegt die Luftgitarre und machen sich mit einer Art Ausdruckstanz zum Mittelpunkt ihres Eigeninteresses. Wissen Sie, wie sowas aussieht? Ich wollte Ihnen das mal zeigen. Ausdruckstanz, nur mal so. Ne? Haben Sie schon mal leicht angetrunken Sozialpädagogen auf einer Tanzfläche gesehen? Das ist sowas Ähnliches, ne? So. So sieht das aus, Ausdruckstanz, manchmal auch so, also wie jetzt eher Sozialpädagoge, kommt jetzt.
oder Pädagogin, ne? Da werden Figuren getanzt, die haben das ganze Leben noch nicht gesehen. Ganz herrlich und verzückt. Zum Beispiel auch so. Ist das Let's Dance. Oder so. Völlig verzückt. Dem Himmel entgegen und es werden Bestnoten dafür verteilt. Ja, so geht's. So geht's. Es geht aber auch allerdings anders. Das wollte ich Ihnen auch noch mal zeigen. Es geht auch so. Musik!

muss man zwischendurch einen Schluck trinken. Und ich bin der Jüngste. Ich bin aber noch nicht fertig mit der Stelle. Oh Gott, was mich alles so zumutet an so einem Arm. Das wenige, ich bin wieder bei den Tänzern, das wenige meist lichte und eher schlichte Haar, das ihnen geblieben ist, schleudern sie Headbanger-mäßig mit rhythmischen Zuckungen von einer Seite auf die andere. Dabei denken sie nicht im geringsten daran, dass sie schon in wenigen Stunden von den heftigen Gelenkschmerzen geplagt werden. Kein Gedanke daran. Musik, Atmosphäre und die Gemeinschaft mit anderen Altersgenossen, denen das man nicht einmal richtig zeigen will, wirkt wie ein kurzsichtig belebender Jungbrunnen. Das Haltbarkeitsdatum dieser Heizmachbar. Das Heil war. Das Haltbarkeitsdatum dieses Heilwassers ist allerdings schon sehr bald abgelaufen. Die grausame Wirklichkeit schlägt schon am nächsten Morgen in voller Härte zurück. Und die gestern noch so fröhlich Beschwingten treffen sich schon am nächsten Morgen beim gar nicht so fröhlichen Stell dich ein wieder. Im Wartezimmer ihres Hausarztes murmeln sie leise. Ich habe mich gestern, glaube ich, doch ein bisschen übernommen. Während ihre Frauen immer noch selig lächelnd und vom Bridge overtrabbelt war, vor sich hin summen. 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Dankeschön. Hallalala, Schlosspark, das haben wir doch alles schon erledigt hier. So, jetzt wird's ganz ernst. Endlich kommen wir zu einem Teil. Ja, jetzt sind zu viele Polizisten im Raum. Ja? Aha. Weghören. Nein. Es geht natürlich wie in jedem guten Krimi immer um die Polizei. Das ist ja ganz klar. Die Polizei, dein... Ja, oder so ähnlich. Aufmachen, Polizei! Es geht auch mit Bierflaschen. Aufmachen, Polizei! Ja, nein, die Polizei wird in diesem Krimi ein bisschen hochgenommen. Und zwar von dem Sänger, den ich Ihnen am Anfang geschildert habe, dieser Fips Flipper. Der erzählt ständig Polizeiwitze und macht sich lustig. Polizei, dein Freund und Helfer. Das ist ein Freund und Helfer. Na? Richtiger Freund und Helfer ist das. Aber die Polizei ist ja sowieso interessant. Polizei ist nicht nur interessant, Polizei ist in erster Linie auch Ländersache. Und so wie die Polizei sich unterscheidet, so unterscheidet sie sich auch nach den Ländern, wo sie sind. Das sieht man beispielsweise an ihren Polizeiautos. Kann man ganz deutlich erkennen, zum Beispiel hier, Polizeiauto. Sehen Sie den nicht? Doch, ne? Ja, ich habe Ihnen ein paar Polizei mitgebracht, Fotos. Jetzt bin ich weg. War ich am Knopf? Nee, ne? Ja. Polo 2. Bisschen nachlässig gesprochen, Polo 2. Polo 2 ist hier. Das Haus ist umstellt. Ja, oder hier. Das ist ein älteres Modell. Ich bin mal mit zwei guten Freunden, wir waren damals alle beide etwas breiter, vom Schlossplatz hochgefahren zur Post in so einem Auto. Der hat das nicht geschafft. Der ist kurz nach der Ampel auf der halben Strecke aus. Ist das Auto nicht mehr, ich glaube, der hat 12 PS oder irgendwas gehabt, keine Ahnung mehr wie viel. Der hat das nicht geschafft. Also für Verfolgungsjachten eher weniger geeignet. So. Dann haben wir noch hier ein sehr schönes Modell. Wo kommt's? Ja, Polente. Vielleicht eher ein französisches Modell, könnte ja sein. Und ab und zu verschreibt sich auch mal einer. Ne? Mach mal die Beschriftung drauf. Wie geht denn das? Was soll ich denn schreiben? Schreib Polizei. So. Ach, Schande, nee. Polizei, ja.
Am einfachsten ist es so. Da weiß doch jeder gleich, was los ist. Tatütata! Ne? Polizei. Ja. Polizei. Ich war ja selbst mal bei der Polizei. 6 Stunden Ausnüchterungszelle. Nein, war ein Jux. Die Älteren unter Ihnen werden vielleicht nicht so erinnern, da gab es mal ein Auto so um 1972, 74 rum. Das war ich. Ich hatte einen roten Käfer. Das ist kein Originalfoto, das habe ich zusammengestellt und da hatte ich hinten diese Schrift drauf. Und da haben die mich in der Friedrich-Wilhelm-Straße angehalten, nachts um 1:30. Und weil sie nichts gefunden haben, sind sie hinten rum und haben die Schrift gelesen. Das geht nicht. Machen Sie das ab. Das geht nicht. Das ist eine Amtsanmaßung. Im Ernst, ist kein Jux, im Ernst, ja. Seitdem habe ich das dann nicht mehr gemacht und später ist das Auto irgendwann verschrottet worden. Ja, die Polizei und ihr Personal. Sie alle kennen ja Harry Schade und Jens Klose. Bei uns, wie gesagt, im Buch gibt es auch immer noch Horst Wagner. Eigentlich Wagner schreiben müsste, wenn Harry Schade ihn erwähnt. Auch so weit bin ich noch nicht vorgestoßen. Dann gibt es Barbara Hüttmann, die Chefin von der Spurensuche. Deine Spuren im Sand. Dr. Kapusta, der kommt nicht vor, aber jetzt, heute nicht vor, ist der Notarzt. Und dann gibt es Fabian Opitz, das ist ein neuer Kollege, der eingesprungen ist, weil eine nämlich fehlt. Eine fehlt. Wer fehlt? Susanne Thiel. Susanne Thiel war in 3 Büchern drin, ist eine junge Frau, die hat aber dann geheiratet, einen Russen, das man gar nicht so merkt, die heißt aber jetzt Schmidt, weil Schmidt ja ein typisch russischer Name ist. Zumindestens wenn die Familie aus Kasachstan stammt, dann ist das so. Der junge Mann heißt Timo. Auch das ist ein typisch russischer Name, weil Timo nämlich eigentlich heißt Timofei. Und dann ist es wieder russisch. Sagt nur keiner. Ja, und Susanne Thiel hat ein Kind bekommen. Das deutete sich im letzten Roman, im 3. schon an. Im 4. war es dann irgendwann soweit. Aber die Geburt habe ich jetzt also nicht im Einzelhandel. Nein. Das Kind ist jetzt schon älter und das Kind heißt Emil. Das ist ja heute ein total moderner Name, Emil. Ne? Also ich habe, das gibt es doch gar nicht, wie kann man denn ein Kind Emil nennen? Ich darf Ihnen jetzt ganz ehrlich sagen, ich habe mich 60 Jahre lang meines zweiten Vornamens geschämt. Meines 3. erst recht. Aber Emil ist modern, ne? Gut, den 3., den lassen wir jetzt mal weg. Ja, wie gesagt, Susanne Thiel hat diesen kleinen Jungen bekommen, ist momentan in Elternzeit, so nennt man das ja. Elternzeit. Und Elternzeit, das ist ja die Zeit, wo die Familie so aussieht. Ratet mal, wer sie die ganze Nacht wachgehalten hat. Das ist Elternzeit. Für alle, die dies noch nicht mitgemacht haben. Dann ist es ganz gut, wenn man den Kleinen wanzt. Ich habe keine Kinder, deswegen geht mir das Wort Lochgau über die Lippen. Wenn man den Kleinen Sau wanzt. Vielleicht auch mal irgendwo anders unterbringen kann. Vielleicht bei Mama, bei Papa, bei Oma oder beim Onkel. Dann sieht das Kind dann meistens so hinterher aus. Bei Mama ist das ja noch normal. Beim Papa, der kriegt es irgendwie nicht auf die Reihe. Bei Oma muss alles ganz exakt sein. Und der Onkel macht meistens Quatsch. So ist das, ja. Wie gesagt, Susanne Thiel ist in Elternzeit. Deswegen kommt die in diesem Krimi nur geringfügig vor. Das sind mal 2 richtig ernsthafte Polizisten. Weil, man macht wirklich keine Witze über Polizisten. Ich mach jetzt mal einen. Weil manche, also es wird ja immer so, Polizisten werden irgendwie nicht so ganz. Natürlich Quatsch. Aber der Schulrat kommt in die Schule
und fragt die Schüler: Na, mein Junge, wie heißt du denn? Ich heiße Jonas. Jonas, schöner Name. Und, was willst du mal werden? Das weiß ich noch nicht. Überleg dir was. Nächste. Wie heißt du, mein Junge? Lukas. Du heißt Lukas, schöner Name. Hm, gut. Und was willst du mal werden? Das weiß ich noch nicht. Frag den Dritten. Und du, Junge, was willst du mal werden? Ich will Polizist werden. Und wie heißt du? Das weiß ich nicht. Ja, ist, ja. Der geht so ein bisschen in die Richtung. Hier ist ein Witz erzählen hier oder was? Er geht so ein bisschen in die Richtung, wo die beiden Kollegen mit ihrem Schäferhund spazieren. Kennen Sie den mit dem, wo die beiden Polizisten mit dem Schäferhund spazieren gehen? Und auf einmal bleibt der eine stehen. Warte mal! Warte mal! Der andere: Was machst du denn da mit dem Hund? Ja, hast du das nicht eben gehört? Der Mann, der uns entgegengekommen ist, der hat gesagt: Guck mal, da kommt der Schäferhund mit den zwei Arschlöchern. Ja, das gefällt Musikern. Ne? Hier hinten, da äumeln sie sich einen. Hier hinten, ja. Ja, so. Musikerwitze. Bin ich völlig raus. Wo bin ich denn jetzt überhaupt? Ah ja, jetzt kommt ja das nächste Stück. Emil haben wir schon, Arschlöcher auch abgehakt. Ja, gut. Ja. Jetzt kommt ein Stück, das heißt Opel Mokka. Ja, Opel Mokka. Ist jetzt wieder ein bisschen Produktwerbung, ich gebe es ja zu. Opel Mokka hat ja mal eher hier Werbung gemacht. Ne? Und dieser Opel Mokka, der wird geklaut. Gut, er ist nicht der Besitzer, aber der Opel Mokka wird geklaut. Und diese Stelle würde ich Ihnen gerne vorlesen, weil darin kommt ein Autohaus vor. Sind Sie da? Sind da, ne, oder? Aber sagt keinen Ton, sagt keinen Ton. Da hinten, ich habe mich mit dem Vornamen vermacht. Ich habe Arno geschrieben, ich Rindvieh. Im Buch steht Arno und es müsste Armin heißen. Ah, okay, also. Jetzt kommt die Stelle vom Opel Mokka. Das ist nämlich eigentlich so eine Sache, die Polizisten nicht vergessen. So große, große Niederlagen, die hängen immer tief in einem nach. Und das bohrt und wurmt noch seit Jahren. Obwohl dieses Erlebnis, um was es jetzt gerade geht, ist gar nicht so lange her. Aber Klose ärgert sich heute noch darüber. Klose hatte die Angelegenheit noch lange nicht vergessen. Der Vorfall hatte sich zu Beginn der Ferienzeit ereignet. Opitz, der junge Kollege, ich hatte es, glaube ich, erwähnt, hatte gerade seinen Einstand bei der Eschwiger Dienststelle gegeben. Wagner und Schade waren den größten Teil der anderen Kollegen auch im Urlaub und regelten sich an Sandstränden oder an Bergseen herum. Einige Dezernate waren zusammengefasst worden, um den Personalausfall aufzufangen, weil ohnehin wenig los war. Schließlich waren Schulferien und auch die Einbrecher, Betrüger und Verprügler schienen sich eine kleine Auszeit zu gönnen. Ein Gaunerpärchen konnte es, davon war Klose bis heute überzeugt, aber doch nicht lassen und brachte sich hinterlistigerweise in den Besitz eines funkelnigelnagelneuen Opel Mokka. Davon war zumindest Klose bis heute überzeugt und noch mehr verärgert, dass er die beiden nicht überführen konnte. Dabei war die Angelegenheit eigentlich ganz einfach und vollkommen schlüssig. Für ihn gab es nicht den geringsten Zweifel. Manfred Räubert, schon der Name machte ihn aus Kloses Sicht eigentlich verdächtig, war an jedem Sommermorgen mit seinem altersschwachen Opel Corsa und seiner jugendlichen Begleitung beim Autohaus Schill in Abderode, einer kleinen Ortschaft am Fuße des Meißners, vorgefahren. Der 25-jährige Eschwiger, der schon seit etlichen Jahren jeder regelmäßigen Beschäftigung erfolgreich aus dem Weg gegangen war, wollte sich ein Angebot zum Kauf eines Neuwagens machen lassen und war der irrwitzigen Meinung, dass er für sein altersschwaches Vehikel einen vollkommen unangemessen hohen Traumpreis erwarten könnte.
Dies war zumindest der Eindruck von Armin Schill, Chef des Autohauses. Er hatte schon damit begonnen, sich über die Finanzierung eines Neuwagens den Kopf zu zerbrechen, was angesichts der desaströsen finanziellen Situation des potenziellen Neukunden eine eigentlich unlösbare Herkulesaufgabe zu sein schien, als das abtastende Gespräch über das heikle Thema durch ein geschäftliches Telefonat unterbrochen werden musste. Blöderweise, wie Schill es im Nachhinein ausdrückte, denn er hegte schon sehr bald den Verdacht, dass mit diesem Anruf der Grundstein für eine Straftat gelegt worden war. Schill war nämlich seinem Kunden, einem Dr. So-und-so, hatte ihm eine freudige Mitteilung gemacht, nämlich dass sein neuer Opel Edelmokka, wert 30.000 Euro, mit allen Raffinessen ausgestattet, in den nächsten 3 Tagen ausgeliefert werden sollte. Der Wagen müsse nur noch etwas aufpoliert werden und könne am Freitagmorgen von seinem stolzen Besitzer abgeholt werden. Dass Räubert sämtliche Details des Autokaufs mitbekam, war wohl ein schwerer Fehler. Das ging Armin Schill in der Nacht vom Donnerstag auf Freitag, genauer gesagt um 2.37 Uhr durch den Kopf, als ein treuer Schäferhund in seinem Zwinger Alarm schlug. Der Vierbeiner beruhigte sich erst, nachdem Schill selbst, seine Frau Karin, der Sohn und die Schwiegertochter in ihre Hosen gesprungen, nach draußen gelaufen waren und den Schaden entdeckt hatten. Der neue Opel Edelmokka von Dr. So-und-so war spurlos verschwunden. Schill informierte sofort die Polizei, während sich der nebenan noch im Rad drehende Hund resignierend in seiner Hütte zurückzog. Vermutlich hatte er erwartet, dass noch eine angemessene Belohnung für ihn rausspringen würde, weil er seine Sache so toll gemacht hatte. Lobesbekundungen dieser Art blieben jedoch aus. Aus Sicht seiner Futterzuteiler wurde der Vorfall etwas anders gesehen. Der Wagen war verschwunden und es herrschte ein aufgeregtes Durcheinander auf dem Hof des Autohauses. Es war sowieso schon viel zu spät. Oder doch nicht? Als sich nämlich das silberblaue Einsatzfahrzeug der Eschwiger Polizeidienststelle auf halber Strecke nach Abderode befand, versperrte ihm jener gerade erst entwendete und nun quer zur Fahrbahn stehende Opel-Mokka den Weg. Vermutlich im Rausch der Geschwindigkeit und unter Missachtung sämtlicher Warnschilder hatte der Fahrer den Wagen gegen mehrere Absperrgitter einer Dauerbaustelle für die, die nicht von hier sind, am Weidenhäuser Kreuz. Wie an anderen Stellen in Eschwege auch. Gibt es schon seit Jahren Dauerbaustellen. Ich sage jetzt nur mal Werrabrücke, Langenhainer Weg. Also beim Langenhainer Weg habe ich ja echt noch das Gefühl, die machen da Intarsienarbeiten in den Boden. Noch was, so Mosaiken oder irgendwas machen die da, ne? Auf jeden Fall, das Fahrzeug war verlassen, die Türen standen offen, vom Fahrer keine Spur. Bei aller Dummheit, die er hatte warten lassen, war dem dreisten Übeltäter doch noch etwas wie ein genialer Einfall gekommen. Er hatte noch die Schutzbezüge der Sitze abgerissen und hatte mit ihnen das Weite gesucht. Der Dieb hatte anscheinend Handschuhe getragen, denn Fingerabdrücke, die auf seine Spur hätten führen können, gab es nicht. Trotzdem sorgte er durch eine schwerwiegende Unachtsamkeit oder Dummheit, je nach Sichtweise, dafür, dass man ihm auf die Spur hätte kommen können. Millionen von DNA-Spuren waren im Fahrzeug, speziell auf den Fensterscheiben, dem Lenkrad und dem Armaturenbrett hinterlassen worden. Wie der dummdreiste Dieb das hingekriegt hatte, war bis heute umstritten. Klose vertrat die Ansicht, dass der Mann von der Leistung des 2,5-Liter-Motors so begeistert war, dass er während der Fahrt immer wieder die Lippen spitzte und das Motorengeräusch nachahmte. Entschuldigung. Dabei musste er nach Kloses Vorstellung begeistert den Kopf in alle Richtungen gedreht haben, sodass sich die Speichelspritzer im Radius von 180 Grad verteilten und nachhaltig im Fahrzeuginneren haften blieben. Barbara Hüttmann, Chefin der Spurensicherung, schätzte den Dieb nicht ganz so blöd ein. Sie vermutete, dass er aufgrund einer allergischen Reaktion, möglicherweise durch den Geruch von Kunststoffweichmachern im Inneren des Neuwagens hervorgerufen, mehrere Niesattacken erlitten und dabei den Kopf sämtliche Richtungen gedreht hatte. Ach,
Sie machte das plötzliche Niesen auch für den anschließenden Unfall verantwortlich, wobei der Täter in einem gewissen, etwas besseren Licht dastand, weil er eher unverschuldet die Kontrolle über den Wagen verloren hatte. Der junge Kollege Opitz hingegen vertrat eher die Meinung seines Chefs und hielt den dreisten Dieb für einen mittelprächtigen Idioten. Er stellte die dritte Theorie zu dem DNA-Spuren des Fahrzeuginneren auf und war der Meinung, dass der Täter das Fahrzeug zuerst in die Hindernisse geschleudert hatte und dann sich darüber so sehr geärgert hatte, dass er mehrfach Scheiße, Scheiße, Scheiße rufend alle Speichelproben hinterlassen hatte. Wie es nun wirklich war, ließ sich im Nachhinein nicht mehr feststellen. Es spielte letzten Endes auch gar keine Rolle, denn trotz millionenfacher Spuren konnte der Verdächtige nicht überführt werden, was Klose bis heute nicht verstand und mehr als ärgerte. Dabei war alles so abgelaufen, wie es sich bei ordentlichen Verhören und Vermittlungen so gehörte. Der geschädigte Besitzer des Autohauses hatte seinen mehr als begründeten Verdacht der Polizei gegenüber zum Besten gegeben und Klose war wegen der Schwere des Verbrechens immerhin, hatte das Fahrzeug einen Wert von 30.000 Euro, aus dem süßseligen Schlaf gerissen worden. Er hatte sich daraufhin mit seinem aufgeweckten Neukollegen sofort, genauer gesagt gegen 4.15 Uhr, auf den Weg zur Wohnung des Verdächtigen gemacht und ihm aus dem Bett geklingelt. Angeblich schlafdrungen, sicherlich von 2 bis 3 Flaschen Bier, Gerstensaft angetrunken, hatte dieser die Wohnungstür geöffnet und sofort alles abgestrichen, was er überhaupt abstreiten konnte. Erst als Opitz das Glasröhrchen mit dem Wattestäbchen hervorgezaubert hatte, war Räubert etwas ruhiger geworden. Zuvor hatte er sich noch konzentriert auf Allgemeinbeschimpfungen, meist über die allgemein unfähige Polizei. Dann monierte er die Frechheiten, die brave und vor allen Dingen fleißige Bürger wie er über sich ergehen lassen müssten, wenn man sie zu nachtschlafender Zeit aus dem Bett werfe. Anschließend hat er sich darüber aufgelassen, dass minderbemittelte Polizisten ihre Energien doch besser auf die Jagd von Mördern und Sittlichkeitsverbrechern verschwenden sollten. Dies alles bis zu dem Moment, wo Opitz ihm das Wattestäbchen unter die Nase hielt und er sich von einer Sekunde zur anderen in völliges Schweigen hüllte, was er bis zum nächsten Tag auch beibehielt. Klose war sich absolut sicher, dass sie den Täter gefasst hatten. Diese Ansicht musste er aber schon am nächsten Tag revidieren, als nämlich Barbara Hüttmann den Abgleich der DNA-Proben präsentierte und zum Entsetzen aller Anwesenden erklärte, dass die Speichelproben nicht mit der DNA des ungeschuldigten Angeschuldigten übereinstimmten und für Klose eine Welt zusammenbrach. Da sind auch DNA-Spuren dran. Das kriegen wir ganz genau raus, wer das war. So, und nun bricht vielleicht auch für Sie eine Welt zusammen, denn wir kommen schon zum letzten Teil der heutigen Lesung. Es geht so langsam aufs Ende zu. Wobei, wenn ich Ende sage, ist natürlich noch lange nicht Ende. Es geht jetzt um was ganz anderes. Opel Mokka ist übrigens auch Mokka, ne? Mokkel, Mokka oder wie der Eschwege spricht, Espresso. Aber das haben wir jetzt nicht dran. Jetzt geht es um was ganz anderes. Es geht um ein heißes Eisen. Um ein ganz heißes Thema. Also jetzt eigentlich nicht das. Auch nicht das. Du hast 5 Sekunden Zeit, um zu erraten, wer von den beiden ein Millionär ist. Auch nicht das. Hier ist zwar auch ein heißes Eisen zu sehen, aber darum geht es nicht. Es geht, wenn es um heißes Eisen geht, worum kann es dann gehen?

Es geht um die Wurst, dann geht es natürlich auch immer wieder um Harry Schade. Ich erwähne immer wieder gerne sein Drei-Gänge-Menü für 2,30 Euro Bratwurst, Brötchen und Senf. Drei-Gänge-Menü. So, und jetzt kommt der heiße Punkt. Sind Thüringer im Saal? Ich weiß, dass mindestens einer da ist, aber der traut sich nicht. Sind Thüringer im Saal? Nein, ist kein Thüringer. Nein. So, jetzt kommt's nämlich. Thüringer behaupten nämlich, ihre Bratwurst sei die bessere. Hast du das schon mal gesehen? Gott schütze uns vor Regen, Sturm und Wind und Bratwürsten, die nicht aus Thüringen sind. Ja, ich sag da nichts zu. Es gibt irgendwo in Thüringen gibt es ein Bratwurstmuseum. Ich fordere die Stadtverordneten von Eschwege auf, ein ähnliches Museum am Start, vielleicht als Abgrenzung zur Werrabrücke, hinzustellen. Es wird Zeit. Es wird Zeit, dass wir zurückschlagen. Die nordhessische Bratwurst ist die bessere. Man sollte mal die... Ja. Gibt es hier Widerspruch irgendwo? Traut sich einer, was dagegen zu sagen? Nein, ne? Nein. Gut. Man sollte doch einfach mal die Wurstexperten fragen. Zum Beispiel den hier. Wenn ich in den Knast gehe, kommst du mit. Ich weiß, dass ein Bayern-Anhänger im Saal ist, deswegen machen wir das jetzt schnell wieder weg. Aber es gibt ja noch andere Wurstexperten. Ich habe mal, ich weiß, das ist abgelehnt worden als Vorschlag für die nächste Johannesfestplakette. Was sollen denn immer nur Türmchen und Häuschen und Johannesfestreiter und Dietemann? Das wichtigste Objekt, nämlich unsere Bratwurst, die war noch nie auf einer Johannesfestplakette. Auch da bin ich der Meinung, zeigt Mut, meine schön dunkel. Das ist ja der übliche Spruch, der immer dazugehört. Das raten Ihnen die Bratwurstexperten, zum Beispiel der da. Mit dieser Haltung bin ich ja schon, die haben das ja fünfmal im Fernsehen, haben die das gesehen im Fernsehen, wie ich die Bratwurst esse, im Goldenen Engel, also von wegen der Schuhe, ne? Also hier, Wildlederschuhe und Bratwurst essen ist ein Unding, geht eigentlich gar nicht, weil das Fett droppt runter auf die Schuhe und die Bratwurst, die sind hin. Ne, deswegen diese richtige Position, Bratwurst immer so essen. Johannesfest Freitag sehen Sie tausende von Menschen, die alle so stehen und Bratwurst essen. Ist so. Aber wie gesagt, es geht nicht nur meine schön dunkel. Es geht allgemein ums Essen. Es geht um das Essen auf dem Flair. Und das ist ja nun, das ist ja nun wieder eigentlich ein ganz anderes Thema. Da geht es um exotisches Essen auf dem Flair. Und es geht darum, mit Jens und Harry unterwegs auf dem Open Flair. Die haben ihre Untersuchung gemacht und dann haben sie irgendwann Hunger mittags und dann laufen die um Wärtchen rum und suchen sich was zu essen. Und das ist mitunter nicht so ganz einfach. Und davon möchte ich Ihnen jetzt noch mal ein bisschen was vorlesen. Klose blickte Schade schweigend an, was den dazu animierte, seine skeptische Haltung gegenüber italienischen Speisen zu verdeutlichen. Sie waren gerade beim Italiener. Was ich vor allem nicht leiden kann, das ist dieser Forzjubel, den die um ihr Essen machen. Typisch italienisch. Große Worte und wenn du auf den Teller guckst, dann däh. Ich weiß wirklich nicht, was du meinst, Harry. Schade ließ sich nicht von seinem Standpunkt abbringen. Dann guck dir doch nur mal so eine Speisekarte an. Da weißt du doch gar nicht, was da drauf steht. Was man da liest. Hier, guck doch mal Antipasti zum Beispiel. Gut, das ist jetzt wahrscheinlich was ohne Nudeln. Ne? Also für Nudeln gehe ich noch sozusagen. Ne? Ist ja so okay und so weit. Aber hier, Carpaccio, Costoletto, Carne und vor allem Dingen dieses Kotze. Da weißt du doch schon vorher, ne? Also wie gesagt, Harry, das letzte waren Muscheln, Harry. Muscheln! Kotze sind Muscheln! Hier, Muscheln ist sowieso das letzte, oder hast du mich schon mal Muscheln essen sehen? Nö, Muscheln oder Schnecken, da kann ich mich jetzt wirklich nicht dran erinnern. Siehst du? Da käme nämlich heute noch das Konfirmationsessen hoch.

Insofern Kotze. Passt ja. Nee, hier. Dieser alberne Name, weißt du, ich glaube, das machen die sogar mit Absicht, dass der erstmal, dass der erstmal isst, nur so ein kleines Häufchen, so ein Schisskickelchen. Und das hast du alles auf so einen Riesenteller und du weißt gar, was ist denn das nun? Und dann kommt noch mal so ein blöder Spruch vorneweg. Ein kleiner Gruß aus der Küche oder sowas, ne, weißt du? Hier ein einfaches Hallo hätte auch gereicht, ne? Ich spreche nur viel Lärm und nichts und vor allen Dingen Irreführung von vornherein. Denk doch nur mal nach, oder würdest du etwa so eine runde Teichplatte mit allerlei Belag Pizza vier Bahnhöfe nennen? Das ist doch hochgradig albern, oder? Klose fuhr sichtlich zusammen. Was? Hast mich schon verstanden? Vier Bahnhöfe, Quattro Stazione, sowas Blödes. Das ist doch blöd. Quattro Station, vier Bahnhöfe, das kenne ich vom Monopoly. Westbahnhof, Nordbahnhof. Ne? Harry, Stagione steht auf der Speisekarte. Vier Jahreszeiten. Musst du auch mal richtig lesen, Mensch. Mit G und nicht mit T. Er schüttelte heftig den Kopf. Vier Bahnhöfe, ich fass es nicht. Schade, wurde tatsächlich etwas kleinlaut und verlegen. Na, ist ja auch egal, aber hier meine Sache ist dieses italienische Zeug, das ist das nicht. Lass uns lieber zum anderen Schnellimbiss gehen. Und das machen sie dann auch. Aber den Weg, bis sie da sind, den überbrücke ich mal kurz. Weil ich will noch so ein bisschen was zum Essen sagen. Ist auch was Leckeres, was unser Angela da isst, ne? Aber auch nicht jedermann sah das Karussellfleisch, ja, sozusagen. Ja. Aber hier, sowas. Das geht ja nun gar nicht, ne? Bratwürstchen vegan. Frag mich, was da eigentlich drin ist. Keine Ahnung. Irgendwie was? Ja, Gras oder was? Keine Ahnung. Also wer das ist, ne? Bratwürstchen vegan, ne, das ist nicht. Das ist nicht für uns. Aber hier, auf dem Open Flair, wie gesagt, da gibt es alles Mögliches. Exquisites Essen. Ich wollte Ihnen da, wie gesagt, noch mal so ein bisschen was von ganz Moment! Also, wenn Sie in so ein ganz feines Lokal kommen, da kriegen Sie ja nur so ganz exquisite Speisen. Da heißt das auch alles so schräg. Ne? Also, zum Beispiel hier. Sortierte Scheibchen von der Hausschweinkeule an buttercremigen Stampf vom Erdapfel. Schweinebraten und Kartoffelbrei. Es kommt immer drauf an, wie man es ausdrückt. Ne? Oder hier, finde ich auch schön. Tranchen von der Hausschweinkeule in knuspriger Weißbrotkrume. Schnitzel. Warum einfach, wenn es auch kompliziert geht? Ne? Oder hier habe ich noch was. Kolorierter Salat von Pasta an jungem Gemüse. Nudelsalat. Aber es klingt gut. Ne? Oder hier noch einer. Habe ich noch. Hier auch schön. Garnierter Wrap vom zarten Scheibchen der Schweinekeule à la Mayonnaise. Was ist das? Schinkenrolle. Macht das überhaupt noch einer heute? Schinkenrolle gibt es sogar nicht mehr. Ne? Schinkenrolle gibt es gar nicht. Ne? Oder hier mein Lieblings überhaupt: hausgemachte Pasta auf Essenz von der Schrauchtomate an gehobelten Parmesan. Achtung, Produktwerbung. Ja, ne? Große Worte. Dabei ist ja gutes Essen zuzubereiten eigentlich ganz einfach. Selbst hochklassiges Essen können Sie ja selber zu Hause machen. Sie haben die Geräte zu Hause. Manche Leute wissen. Gute Nacht. Danke. Es bräuchte, wir gucken mal auf die Uhr. Hier. Ist ja gut. Beruhigt euch, bevor...

0: Wenn noch einer anfängt und ruft Zugabe bei Lesungen, macht man nämlich keine Zugaben. Das, wie beim klassischen Konzert, da macht man eine Zugabe, das macht man nicht. Deswegen mache ich immer freiwillig eine, noch ganz kurz hinten dran. Und zwar auch in diesem Buch, im neuen Buch, ist hinten wieder ein Wörterbuch angehängt, aus Harry Schade, seinem ganz persönlichen Lexikon. Habe ich jetzt noch ein paar Begriffe? Da brauche ich dann auch noch mal den hier, dass man das alles hinkriege. Ruhe. So, zum Beispiel Röntgen. Wissen Sie, was das ist? Röntgen? Ich habe ja schon gesagt, Harry Schade geht ungern aufs Flair, aber er geht auch ungern ins Krankenhaus. Nur manchmal, ab und zu, dann geht er halt ins Eschwiger Krankenhaus und dann geht er hin zum Röntgen. Ich habe Ihnen ja mal ein paar Röntgenbilder mitgebracht. Ja, ich weiß, das ist, aber ist jetzt schon zu später Stunde, kann man das mal machen. Röntgen, oder was auch ein schönes Wort ist, Bautz. Der Bautz. Oh, hat ein Bautz gemacht? Also hingefallen, hingestürzt. Der Bautz finden Sie auch in keiner anderen Sprache. Klitschko hat auch vor ein paar Wochen richtig Bautz gemacht. Und sollten Sie jemals durch die Stadt fahren und vor Ihnen fährt ein Motorradfahrer und er hat hinten auf der Lederjacke diesen Spruch: Wenn Sie das lesen können, ist meine Frau vom Motorrad gefallen. Dann hat auch die Frau einen Bautz gemacht irgendwann. Ne, deswegen, ja. Okay, ja, dann haben wir noch. Kennen Sie das in Gesellschaft gehen? Jetzt wird es schwierig. Jetzt kommt in Gesellschaft gehen. Hoffentlich kriege ich das hin. In Gesellschaft gehen ist zum Beispiel, wenn man sich mit guten Freunden trifft, abends zusammen ein Gläschen Wein sitzt, vielleicht miteinander am Kamin sitzt. Oh, hoffentlich klappt das. Ne? Abends am Kamin. So. So sieht das aus. Gemeinsam am Kamin. Gemütliche Runde, man mag sich. Gesichter sprechen Worte.
1: Send a good picture back to Germany, please. Make sure.
0: Ja, diese Meldung ist ein Fake. Wie heute so vieles gefaked wird, das stimmt überhaupt nicht. Die haben da was völlig Falsches da zusammengemischt und da dem was untergeschrieben. Das ist völlig falsch. In Wirklichkeit war es ganz anders. Die saßen gemeinsam am Kamin und dann sagt sie zu ihm: Hast du dein Zimmer aufgeräumt? Guck mich an, wenn ich mit dir rede. Das wollte ich nur mal klarstellen, dass Sie das auch wissen. So, Harry Schade, was haben wir denn noch vom Harry Schade? Ja, Klon. Klon ist auch so ein eschwiger Ausdruck. Kennen Sie das? Der Klon. Der Klon. Ein Klon. Klon ist Singular. Es gibt natürlich auch Klon Mehrzahl. Mehrere Klons sind Klöne. Ja, und dann kommt noch, jetzt wird es nochmal schwierig, Bonbon, auch Bollchen genannt, Bonbon, das Bonbon, also das sind diese harten Dinger da, ne? So, das sind Bonbons und jetzt stellen Sie sich vor, du sitzt im Auto, muss niesen.
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0: Ja. Ja, so schnell kann's gehen. Und das war's jetzt wirklich. Wie gesagt, jetzt versuche ich nochmal den Rest zu kriegen hier.

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3: 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Sie hörten eine Aufzeichnung aus dem Eschwiger E-Werk.

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Als ich neulich Radio gehört habe, kam plötzlich wunderschöne Musik, nämlich die, die wir eben gehört haben. Was ist das denn, dachte ich, und habe das alles rausbekommen, wer da gespielt und gesungen hat. Und ich war ganz erstaunt, weil beide mir ziemlich unbekannt waren.

Jetzt aber erstmal ein wenig sommerlichen Jazz zum abendlichen Tee, Wein oder Bier trinken. Frühmorgens vielleicht auch zum Kaffee. Kirk Wallum, Joe Sample, George Benson, Rick Brown und David Sanborn. Ja, nicht nur mit sommerlicher, beschwingter Musik, sondern auch mit richtig guter Jazzmusik. Viel Spaß mit diesem Sampler.

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Heute im ersten Teil der Sendung mit Musik von Kirk Whalum, Joe Sample, George Benson, Rick Brown und David Sanborn. Im zweiten Teil geht es dann weiter, wie angekündigt, mit dieser wunderschönen Musik von Elina Dooney und Rob Love. Aber vorher noch zwei Veranstaltungshinweise. Am 7. August spiele ich zusammen mit meinem Sohn Maximilian, der Bassistin Sinarin und der Violinistin Sophia Heide in Neuenhof bei Eisenach im Neuendorf Gemeinschaftshaus Kielforstblick. Jazz, Blues, Artverwandtes und auch ein bisschen klassische Elemente gibt es, weil Sophia ist nicht nur eine hervorragende Violinistin im Bereich Latin und Jazz, sondern auch Mitglied beim Mittelsächsischen Philharmonieorchester. Das Ganze fängt um 19.30 Uhr an. Karten gibt es im Vorverkauf auf Eventbrock und natürlich haben wir an der Abendkasse auch noch Karten, die wir, wenn noch Platz ist, verkaufen können. Es gibt auch Erfrischungsgetränke zu essen, nichts, aber man kann, wenn man das versäumt hat, irgendwo Plätze zu bestellen, weil es auf unseren Dörfern nicht so viele Gaststätten gibt, sich ein paar Stullen mitbringen und wie auch immer. Wir freuen uns jedenfalls auf ein volles Haus, haben schon viele Leute Karten gekauft, auch vorreserviert. 19.30 Uhr am 7. August in Neuenhof bei Eisenach Dorfgemeinschaftshaus Kielforstblick. Einen Tag später sind wir praktisch in der gleichen Besetzung in Magdeburg im Moritzhof, spielen dort unser 24. Konzert in Folge. Wir sind sozusagen die dienstälteste Band des Moritzhofs. Mit dabei sind Sina und Sophia, Maximilian natürlich auch und die beiden Eisenacher Sängerinnen Pauline und Helena Albrecht. Dort beginnt es um 20 Uhr. Da gibt es dann auch noch mehr rockigere und bluesigere Nummern als einen Tag zuvor in Eisenach. Auch da bitte die Karten im Vorverkauf kaufen. Fast immer ist der Laden ausverkauft. Wir rechnen wieder mit 190 bis 200 Zuhörerinnen und Zuhörern. Jetzt geht es weiter, wie angekündigt, mit dieser wunderschönen Musikproduktion Reaching for the Moon, nach dem Mondgreifen von Elina Dooney und Rob Love. Ein wenig habe ich schon gesagt, die ECM-Produktionen sind ja sehr, sehr sparsam, konzentrieren sich auf Bild, Informationen zu den Songs. Und ja, die Texte sind auch abgedruckt. Diese CD-Covers sind immer sehr, sehr schön gestaltet. Wenn man jetzt was über Elina Dooney und Rob Love noch mehr wissen möchte, dann guckt man mal ins Internet. Da findet man sehr viel und auch noch sehr viele weitere schöne Produktionen. Wir hören uns am Ende der Sendung nochmal.

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Das war Jazz Time von und mit Alexander Blume aus Eisenach auf Wartburg Radio 96,5, im Radio RFM in Eschwege, im Radio Enno Nordhausen und im SRB Saalfeld. Ich wünsche allen Hörerinnen und Hörern eine gute, swingend bluesige Zeit. Bis zum Wiederhören.

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19.05 Uhr. Am heutigen Samstagabend hier aktuell aus dem Altneberg in Eschwege von Radio RFM. Grüße alle Hörerinnen und Hörer, alle Freestyle-Fans und solche, die es werden wollen, zu meiner aktuellen Sendung Freestyle. Und möchte mich natürlich wie immer am Anfang auch erst einmal vorstellen. Mein Name ist Michael Brecht. Ich spiele jetzt bis 21 Uhr das Genre Freestyle. Das sind besondere Lieder, die in den 80ern hochkamen, wie zum Beispiel eines der bekanntesten Freestyle-Lieder ist und bleibt Johnny O. mit dem Titel Fantasy Girl, aber auch Stevie B. mit Party Your Body, Julie Torres, No Reason to Cry oder auch Shannon, Let's the Music Play. All das kann heute Abend hier gespielt werden und auch all das ist Freestyle. Dann habe ich wie immer zwei Biografien mit, die ich heute Abend im Laufe des Abends vortragen werde. Habe einen schönen neuen Freestyle-Mix mit, allerdings nicht aus eigenem Hause, sondern aus dem PC, wo ich immer mal wieder in meinem riesigen MP3-Archiv im PC stöbere, wo mir doch der ein oder andere Titel sowie der ein oder andere Freestyle-Mix in die Hände fällt, den ich dann auf den Stick packe und hier natürlich in meiner Sendung spiele. Ja, wenn man auf radio-rfm.de geht, ist wie gesagt aktuelle Sendungen. Da tippt man als zweites drauf 19.05 Freestyle von und mit mir, steht also mein Name dabei. Und unter meinem Bild, wenn man das anklickt, stehen die allen aktuellen Daten dabei, die man braucht, um mich hier im Studio zu erreichen. Per WhatsApp, per Mail und per Telefon. Dann habe ich die Webcam live geschaltet, habe die jetzt schon seit Beginn meiner Sendung hier an, gucke immer mal wieder rein, gucke drauf, winke den Leuten, dass sie wissen, ich bin live dabei und werde natürlich hin und wieder auch mal winken. Dann machen wir jetzt nochmal schnell die Formalitäten. Die WhatsApp-Nummer direkt ins Studio lautet 0179 267 7926. Die E-Mail-Adresse lautet studio@radio-rfm.de und das Telefon direkt in Radio ins Studio lautet 95 90 95. Bitte die Vorwahl von Eschwege nicht vergessen, 05651. Tja, was habe ich außerdem damit? Ich habe einen Freestyle-Mix, habe ich gesagt, mit zwei Biografien. Und ich habe natürlich, unschwer zu erkennen, in den letzten vier Wochen ganz schön gesammelt und habe natürlich mehr wie ein Premiere-Titel dabei. Davon werde ich aber höchstens heute Abend zwei spielen. Da ich natürlich in den nächsten Wochen noch ein paar Premiere-Titel hier ansagen und spielen kann. Plattenwünsche dürfte es auch geben. Einen Plattenwunsch habe ich auf der Level mit, den ich vor 14 Tagen nicht spielen konnte. Von Sting.

Englishman in New York. So, das soll es aber für immer gewesen sein. Lange Rede, kurzer Sinn. Mein erster Titel kommt hier. Sweet Sensation spiele ich für den Auftakt. Titel Hooked on You.

So ein super Auftakt um 19.14 Uhr hier bei meiner Sendung Freestyle, aktuelle Sendung Freestyle beim Radio RFM. Und mein Name ist, wie gesagt, Michael Precht. Für alle, die jetzt erst ein- oder zugeschaltet haben sollten oder vielleicht gerade durch den Schönwalder-Meißner-Kreis fahren und RFM eingeschaltet haben. Ich wollte sagen, vor 14 Tagen habe ich den Yasia Freestyle Megamix mit 11 Minuten 20 aufgelegt. Den konnte ich leider aus Zeitgründen nicht ausspielen. Hab natürlich jetzt dabei und spiele ihn hier, möchte aber vorher noch mal mindestens drei Personen grüßen, die zuhören, der Gerhard Rauscher aus dem schönen Schwabenland, sowie die Michaela und den Andreas aus meinem Ort, die den Daumen hoch gemacht haben bei meiner Nachricht über WhatsApp und damit signalisiert haben, dass sie doch zuhören. Für euch habe ich noch den einen oder anderen Schmankerl heute Abend. Wenn ihr dabei bleibt, würde ich mich freuen, wenn ich von euch noch ein kleines Feedback, eine Nachricht bekommen würde. Das erste Mal habe ich diesen Mix, den ich in Eigenregie gemacht habe, an meiner Geburtstagsfeier 2023 im April gespielt und spiele ich dann jetzt mal wieder in meiner Sendung. Micmac Records, 1990 veröffentlicht diesen Titel und auch der erste Titel von Yasia. Titel heißt Now and Forever. Und ich wünsche natürlich nicht nur bei meiner Sendung, auch bei meiner Sendung, sondern auch bei diesem Titel. Viel Spaß!

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Besser getimt sein kann es gar nicht. Ich mache meistens um 19.30 Uhr irgendeinen wichtigen Cut. Jetzt haben wir 19.31 Uhr. Da spiele ich meistens entweder einen Disco-Titel aus den 70er, 80ern. Ich spiele einen Special Song. Ich spiele einen Freestyle-Titel, den ich noch nicht gespielt habe, sozusagen einen Premiere-Titel. Oder wie jetzt erfülle ich natürlich auch einen Plattenwunsch. Die herzlichsten Grüße gehen nach Kassel zu drei Personen, die eingeschaltet, zugeschaltet haben, und den ich jetzt natürlich, bevor ich den Lieblingstitel oder den Wunschtitel von der Person spiele, natürlich auch herzlichst persönlich grüßen möchte. Bianca, Ladies First, Carsten und Darius aus Kassel. Herzlichen Dank fürs Einschalten, Zuhören, für euer Feedback und natürlich auch für euer, ja, Dabeisein in meiner Sendung. Carsten hatte sich vor 14 Tagen Sting gewünscht, den hatte ich nicht dabei. Allerdings wahrscheinlich auch in diesem Wunschtitel ein Wort oder ein Buchstabendreher drin. Ich habe nochmal geguckt, der Titel heißt Englishman in New York und kommt von Sting. Ich spiele die Single-Version für dich, Carsten, mit 4 Minuten 14 und wünsche natürlich bei diesem Titel viel Spaß beim Hören.

1937, Zeit für das erste Mikro für Abend. Und natürlich nochmal die herzlichsten Grüße nach Großbettlingen in der Nähe von Stuttgart. Da sitzt nämlich mein Freund Gerhard Rauscher und der hat mir Folgendes geschrieben. Ich wünsche allen Hörerinnen und Hörern eine unterhaltsame Sendung mit den besten Grüßen an meinen lieben Freund und Spitzenmoderator Michael Precht. Schönen Dank dafür, für dieses Lob. Schöne Grüße danach zu dir, lieber Gerhard, sowie, wie gesagt, nach Kassel, zur Bianca, dem Carsten und dem Darius. Und wir kommen jetzt endlich zur Biografie, sonst ist bald meine Melodie zu Ende und ich habe weder Biografie noch Lied gespielt. Der Ära Freestyle kam und verschwand wieder in Schall und Rauch. Aber ein Freestyle-Künstler blieb auf der Bühne stehen. Sein Name, George Lamont. Woche für Woche sang er vor einer Traube von Jugendlichen, zog sie mit seinem Gesang in den Bann. Die Songs Bad of the Heart, Without You und Look into My Eyes wurden schnell zu Ohrwürmern. Sein neuestes Album Hits and More, das aus dem Hause Robin Entertainment kommt, sorgt überall für volle Clubs. Von Popmusik bis Salsa, dieses Album hat für jeden Freestyle-Fan etwas, das gefällt. Die LP Hits and More ist eine Zusammenarbeit von dem Produzenten Chris Barbosa, der für Shannon Song schreibt, Carlos Berrios, der zugleich der Manager von Lisette Melendez ist, sowie einigen unbekannten Produzenten. George Lamont ist Co-Produzent und die Background-Stimmen auf seinem Album kommen von Philipp Antröla, Dominik Marabetti, Midnight Star und einigen anderen Künstlern. Während seiner Kindheit begeisterte George viel mit seinen Liedern von den Jackson 5, Menudo und The Spinners. Es dauerte nicht lange, da kam sein Highschool-Freund Kevin Perez auf ihn zu und schlug ihm vor, nach der Schule zu ihm zu gehen und Lieder auf seinem Vierspur-Rekorder aufzunehmen. Um seine Grenzen auszutesten, sang George den Song von Luther Vandross, Gregory Hills, There's Nothing Better Than Love. Kevin spielte das Lied einigen Freunden in der Schule vor und es sickerte langsam durch, dass es George war, der das sang. Seine Freunde waren von seinem Gesangstalent total begeistert und unterstützten ihn bei seiner Arbeit und auf dem Weg ins Plattenstudio. Mit seiner ersten Hitsingle, Bad of the Heart, das von Marilyn Rodriguez und Philipp Antröla geschrieben wurde, landete er im Billboard 100 auf Platz 25. Nach diesem Erfolg hatte George Lamont viele Fernsehauftritte, ausverkaufte Arena, Konzerte und Music Award Nominierungen. Er sang mit Künstlern wie New Kids on the Block, Patti Smith, Casey in the Sunshine Band, Jamin Jackson, Debbie Gibson und einige andere, nur um ein paar zu nennen. Er ist ein Profi in den Tanzclub, hat Gastauftritte in der Sendung The Ricky Death Show und zeigt sich gerne im CNN-Show Biz the Day. Des Weiteren macht er Werbung für Coca-Cola, Reebok, Bang Bang und wurde 1992 nominiert als bester männlicher Popsänger. Und als bester R&B-Sänger wurde er mit dem New York Music Award ausgezeichnet. Lee Goza Records war die erste Plattenfirma, die mit seinem Song Bad of the Heart veröffentlichte und zugleich die Aufmerksamkeit von Sony Columbia Pictures auf sich zog. George brachte drei Alben heraus, wobei einige in den Billboard 100 landeten, wie No Matter What, What Does Leave Love und Baby, I Believe in You. Sein Latin-Album Creo en Thai landete in den Billboard Hot Latin Single Charts mit den Auskopplungen No Moriva und Creo en Thai. Das Album wurde von Sony Columbia Pictures produziert und veröffentlicht. Bei der Plattenfirma Robin Entertainment Records blickt er nun in eine Richtung. Er möchte seinen Erfolg wiederholen und stellt eine Musikkollektion zusammen, die bald Hits werden. Hartes Arbeiten, Ausdauer und eine unermessliche Menge von seiner Gesangsfähigkeit sind nur einige Faktoren, die zum Erfolg und Langlebigkeit seiner Karriere beitragen. Sein Name und sein Sound werden so schnell nicht in Vergessenheit geraten.

So, da haben wir endlich mal. Warum höre ich mich jetzt gerade hier gar nicht? Wir haben jetzt ein Lied von George Lamont, was ich natürlich hier spielen möchte. Titel heißt What is Love?

19:42 haben wir inzwischen. George Lamont, What is Love?

0: 1947, ich habe jetzt zwei nette Personen direkt hier live im Studio, kann man, weil ich die Left-Cam auch geschaltet habe, wenn man will, auch sehen. Und wie gesagt, die schalte ich jetzt scharf und begrüße euch ganz herzlich. Hallo Clemens.
1: Hallo Michael.
0: Wen hast du mitgebracht heute Abend?
1: Den Alain, der wird sich gleich selber dir noch vorstellen.
0: Sehr gut. Ihr wolltet herkommen und was Besonderes sagen.
1: Naja, wir sind jetzt keine besonderen Menschen, aber wir können verkünden, dass wir heute mal das erste Interview draußen aus dem Feld gemacht haben zusammen. Ja. Und er wird jetzt demnächst auch eigene Sendungen bzw. Teile der Sendung bei uns zuführen.
0: Das klingt gut.
1: Alain, stell dich mal vor.
2: Also ich bin Alain Herdert. Ich werde dieses Jahr 17 Jahre alt und ich hatte durch die Schule schon den Rundfunkmeister kennengelernt und hatte mir jetzt auch gedacht, dass ich gern mal selbst mitarbeiten würde, gern hier auch mal helfen würde bei Sendungen. Wie Sie eben schon gehört haben, hatten wir heute unsere erste Sendung. Dort durfte ich auch selbst mithelfen. Wir waren beim Bratwurstmuseum in Mühlhausen.
1: Ja, Alain, du hast jetzt ein neues Aufnahmegerät bekommen. Da musst du dich jetzt erstmal einfuchsen. Und wie fandest du das jetzt draußen mit den Leuten?
2: Also ich fand es super, generell die ganzen Sachen kennenzulernen und mit diesen Leuten auch selbst reden zu können, um auch zu erfahren, wie überhaupt die Geschichte entstand von dem Bratwurstmuseum, fand ich sehr interessant. Und das Gerät, das ich geschenkt bekommen habe, ist super. Tonqualität ist unglaublich, muss ich sagen.
1: Jetzt wirst du dich natürlich noch ein bisschen einfuchsen müssen. Die Technik ist ja nicht ganz einfach. Wie siehst du das?
2: Ja, auf jeden Fall. Ich werde mir die nächsten Tage mal die Bedienungsanleitung durchgehen und einfach ein bisschen ausprobieren. Ich weiß, es ist relativ schwer, besonders im Gegensatz zu einem normalen iPhone oder so. Also, aber ich glaube, ich kriege das schon hin.
1: An und für sich sind die meisten hier im Radio ziemlich hilfsbereit. Der Michael, der ist ja eher hier in der Musikschiene unterwegs, aber wenn du Fragen zur Musik hast oder irgendwas brauchst, frag ihn doch einfach mal. Oftmals kann er dir dann per E-Mail was schicken.
2: Bei Fragen werde ich mich auf jeden Fall wenden.
0: Okay.
2: Danke.
0: Wie gesagt, ich habe Ahnung von der Technik, mache das, wie gesagt, jetzt schon einige Jährchen hier. Bin nächste Woche, wenn Flair ist, auch vor Ort und habe mich angeboten, die Technik live und VP zu machen. Und das wird hoffentlich nächste Woche im Laufe der Woche mit dem Flair hoffentlich eine gute Sendung. Oder gute Sendungen.
1: Ja, der Alain, der ist ja jetzt in Sommerferien, der ist, glaube ich, nächste Woche im Urlaub. Die fliegen irgendwo hin.
0: Okay.
1: Aber das nichtsdestotrotz kannst du ja schon mal nutzen, um Aufnahmen zu machen. Ja. Und dann, Michael muss ja auch seine Sendung zum Teil vorproduzieren. Das heißt, der muss auch schneiden oder auf dem Computer arbeiten. Also du kannst mehrere Leute um Rat fragen und welche Programme. Wir benutzen halt ein anderes, hast du ja heute gesehen. Kann man sehr viel machen, musst du aber dich reinfuchsen. Also es ist eine Welt, in der du da einsteigst, in der du ganz neugierig viele, viele Leute zu vielen Themen, viele Fragen stellen kannst. Und wenn du was mit Musik brauchst, wo ich jetzt wirklich kein Experte für bin, dann such dir Leute wie Michael, ruf sie mal an, die sagen dir dann schon, dazu könnte das passen oder vielleicht weißt du es auch selber. Der René weiß da auch vieles. Also vieles ist eben halt gemeinschaftsbar.
2: Okay, super, danke Clemens. Bei Musik wünschen werde ich mich nochmal bei Michael melden, aber ich glaube, ich bleibe jetzt erstmal bei der journalistischen Seite.
1: Ja, vergiss aber nicht, wenn du ein ganz langes Interview machst, dass die Leute dann irgendwann müde werden. Also es ist sinnvoll, so nach 10, 15 Minuten einen Break zu machen, damit man sich auch mal ohrtechnisch entspannen kann, irgendeine Musik zu spielen. Also da musst du ein Gefühl für kriegen. Das können wir dir jetzt nicht beibringen. Das kriegst du über die Zeit mit.
2: Genau, das werde ich über die Zeit noch lernen.
1: Michael macht ja auch nicht nur Musik, sondern der erklärt ja auch was zur Musik. Also nur reine Musik spielen, ich weiß nicht, dann hätte er, glaube ich, auch nicht so viel Zuhörer.
0: Das stimmt, ja. Das macht das Programm ein bisschen bunter, wenn man was über die Stars-Künstler erzählt, ein bisschen aus dem Nähkästchen plaudert und ein bisschen was über das Hobby und auch ein bisschen über die Technik erzählt. Das macht das schon ein bisschen mehr aus, als nur die Lieder anzusagen und nur die Regler hochzuziehen, damit man die Lieder spielen kann. Das wäre ein bisschen fade für mich.
1: Ja, das lernt ja auch mehr. Also richtig. Du musst dich ja mit den ganzen Künstlern auch im Vorfeld schon ein bisschen beschäftigen.
0: Stimmt, ja.
1: Nichtsdestotrotz, er ist immer offen, du kannst auch fragen, ob du mal irgendwas da drin vorstellen kannst oder manchmal spielt er ja auch mal einen Wunschtitel, also auch da ist er nicht ganz verschlossen, muss gucken, dass das da reinpasst. Michael, herzlichen Dank, wir
0: sehr
1: wünschen
0: gerne.
1: Unseren neuen Kameraden alles Gute
0: und viel Erfolg. Herzlich willkommen hier und bis jederzeit herzlich willkommen und wenn du Fragen hast, frag.
2: Ich werde mich an dich wenden.
0: Alles klar, schönen Dank. Schönen Dank für euer Kommen. Bleibt noch einen Moment hier. Das waren der Alain. und der Clemens, die im Moment noch bei mir hier im Studio sind und natürlich mit mir hier diese Sendung live gefahren und natürlich auch das Interview live gemacht haben. Ich komme zum ersten Premiere-Titel, den ich noch in der ersten Stunde spielen möchte, von Gennaro, den ich zusammen mit der Jenny Renema gespielt habe. Scars, gibt es wieder einen Single-Hit, den er alleine rausgebracht hat. Ich bin der Meinung, es müsste von diesem Jahr sein. Im Mai hat er den rausgebracht und es ist ein Remix-Song. Er heißt Those Eyes und dazu wünsche ich viel Spaß.

Soweit der Sänger Gennaro als Single- und Solosänger mit dem Titel Those Eyes als Remix-Version. Ich hatte natürlich jetzt gerade ein paar andere Sachen zu erledigen und konnte deswegen nicht so schnell auf meinen nächsten Titel zugreifen, was ich aber jedoch ganz schnell machen werde, weil ich jetzt hier gerade mal gucke und feststellen muss, dass ich hier eine riesige Anzahl an Listen habe mit Titeln, die ich so mal noch nicht gespielt habe. Dann würde ich nämlich sagen, statt Freestyle spiele ich jetzt einen schönen Titel von Run DMC featuring Jason Neville und der Titel heißt It Just Like That. And it goes a little something like this.

2:02 unverkennbar. Jason Neville featuring Run DMC. It's like that. Wir haben 2:02, bedeutet natürlich 2:03. Neue Stunde hat eingeläutet. Die zweite Stunde Freestyle hier bei Radio RFM. Aktuelle Sendung Freestyle. Mit mir, mein Name ist Michael Precht. Ich moderiere jetzt noch bis 21 Uhr locker flockig diese Sendung. Mit einem coolen Touch habe ich mir sagen lassen, mit einer sehr sympathischen Stimme. Und möchte natürlich erstmal in die Webcam winken, weil mir viele Leute über die Webcam nicht nur zuhören, sondern natürlich auch zusehen, meine Stimme hören und mich sehen können. Grüße natürlich damit herzlich Bianca, den Carsten und den Darius, Entschuldigung, kam ich gerade nicht drauf, sowie natürlich den Gerhard Rauscher aus dem guten Schwabenland. Zu meiner Sendung wünsche ich euch natürlich auch in meiner zweiten Stunde viel Spaß, wenn ihr weiter dabei seid und zuhört, und begrüße natürlich hiermit in der zweiten Stunde mit meinen Formalitäten nochmal schnell, bevor mein nächster Schmankerl kommt, die Formalitäten nochmal hier über das Mikrofon. studio@radiorfm.de ist die E-Mail-Adresse. Dann gibt es den direkten Draht hier ins Studio, die 95 90 95, das Telefon mit der Vorwahl von Eschwege 05651. Außerdem kann man mich über die WhatsApp hier im Studio erreichen und die WhatsApp-Nummer lautet 0179 267 79 26. Außerdem natürlich für meine engsten und natürlich auch besten Freunde über meine private Handy- und WhatsApp-Nummer, die ich natürlich nicht jedem gebe. Das ist natürlich dann auch eine große Vertrauenssache. 15 Minuten gibt es jetzt auf die Ohren von mir. Einen schönen Freestyle-Mix vom 27. Februar 2025.

20.02 Minuten, Zeit für die zweite Biografie. Nein, 20.24 Uhr haben wir inzwischen. Judy Torres wuchs in der Bronx auf. Heute lebt sie in einer Stadt in Jersey. Als kleines Kind entschied sie sich eines Tages, als sie gerade in der Badewanne saß, dass Singen ihr Traum war und wollte unbedingt berühmt werden. Ihre Eltern ermutigten sie zu ihrem Gesang. Beim Baden musste schon mal eine Rückenbürste her als Mikrofon herhalten und im Wohnzimmer wurde der Esstisch öfters zur Bühne umgebaut. Sie merkte schnell, dass sie ihre Gesangsfähigkeiten verbessern musste. Sie war betrübt, dass es keinen Gesangsunterricht gab, nutzte aber die Gelegenheit und meldete sich im Schulchor an. Bald hatte sie ihren privaten Gesangsunterricht mit Barbara Streisand und Styx. Barbara lernte mit ihr die Atemtechnik und Styx arbeitete an ihrer Stimme. Mit 10 Jahren schrieb sie ihre eigenen Lieder. Mit viel Mut stellte sie sich bei Arista Records vor und gab an, dass sie eine gute Chorsängerin mit guten Referenzen war. Dieser Mut und ihre Entschlossenheit, das hohe Risiko einzugehen, wurden mit einer erfolgreichen Karriere belohnt. Mit 17 trat sie im Nachtclub Side Street auf, wo sie von George Wisconsin entdeckt wurde, der auch bald der Manager wurde. Er stellte sie seinem Freund Mickey Garcia vor, der mit ihr neue Titel produzierte. No Reason to Cry kam bald heraus und nach einem Jahr ging sie bei Profile Records unter Vertrag und nahm Come Into My Arms auf. Die Radiostationen des ganzen Landes spielten beide Songs und sie wurden schnell zu Hits. Der Erfolg dieser beiden Singles führte dazu, dass Judy ihr erstes Album mit dem Titel Love Story aufnahm, mit dem sie rasch die Billboard Dance Chart stürmte und für das sie Auszeichnungen erhielt. Das Album enthielt Songs wie Love You, Will You Love Me, Please Stay Tonight und Missing Part. Wegen dem großen Erfolg musste Judy das College verlassen, wo sie sehr erfolgreich war. Es gab eine große Nachfrage nach ihrer Musik in der ganzen USA und sie trat bei vielen Konzerten als Vorgruppe auf, wie zum Beispiel Gladys Knight, Tilo Puente, Mendo Carlos Opos, La India und Lisa Lisa. Besondere Aufmerksamkeit erreichte sie übrigens, als sie beim Auftritt im Nassau Coliseum Geraldo Rivera auf der Bühne hatte und sogar mit ihm tanzte. 1992 erschien Judys zweites Album My Soul und Billboard überschüttete sie mit Lob und verglich sie mit berühmten Stimmen wie Whitney Houston und Taylor Dane. Das Album rief zur Vermeidung von häuslicher Gewalt auf und war den Opfern gewidmet. Die Single I Love You For All Seasons wurde ein Hit in ganz Amerika und war Judys erstes Video. Seitdem featurete Judy hunderte Aufnahmen, speziell bei Micmac, Critical und Intersound. 15 Jahre später trat Judy noch in Clubs im ganzen Land auf, ohne dass sie einen aktuellen Hit hatte. Der Grund dafür ist, dass sie an sich selber glaubt und sehr hart an ihrer Karriere arbeitet. Judy glaubt, dass der Kontakt zum Publikum lebenswichtig für ihre Show ist. Sie möchte mit ihnen, für sie, aber nicht zu ihnen singen. Sie versucht, so gut es geht, auf dem Boden zu bleiben, um mit dem Publikum eins zu sein. Sie scheut es nicht, ihre Meinung zu sagen. Sie ist nicht verlegen, wenn man ihr Kostüm zerreißt oder jemand ihre Show stört. Sie hat die angeborene Fähigkeit, ihr Publikum zu berühren und die Liebe zu ihren Fans hält sie selbst lebendig. Ihre Persönlichkeit und Professionalität führten dazu, dass sie auch auf anderen Gebieten erfolgreich ist. Zum Beispiel steht sie Model für Ashley Stewart's Doors, die ihr Leben porträtiert, hat ihre eigene Mann-Show und ist als Radiomoderatorin erfolgreich, unter anderem mit einer Freestyle-Sendung samstagabends. In ihrer Freizeit arbeitet sie als Musical-Choreografin an einer Highschool mit und unterstützt Wohltätigkeitsveranstaltungen in der Arbeit mit Jugendlichen. Sie tritt in Schulen auf und ermutigt die Jugendlichen, an ihre Träume zu glauben und zu versuchen, sie in die Tat umzusetzen. Zurzeit arbeitet sie an einem Greatest Hits Album, welches auch 3 Songs auf ihrer Anfangszeit enthält. Sie kann es kaum erwarten, ihre Fans mit dem nächsten Projekt zu überraschen. Ein Album, welches die Station ihres Erfolges als Sängerin aufzeigt. Es besteht kein Zweifel. Sie ist eine ungewöhnliche Frau, ein Siegertyp, eine Frau, die mit der Zeit geht und sich auch selbst treu bleibt. Und nach dieser Mega-Biografie von Judy Torres spiele ich natürlich ein Schnissi von ihr. Ich habe mir den Titel Stay herausgesucht.

Soweit die Gruppe C-Block, der Titel So Strung Out. Leider habe ich statt der Maxi-Single nur die Single-Version auf der CD erwischt, die ich natürlich heute Abend hier als Single, als Maxi-Single mitgebracht habe. Wir haben 20.37 Uhr, das bedeutet natürlich, dass ich mindestens jetzt noch einen Premiere-Titel habe. Wie gesagt, ich hatte vorhin Gennaro aufgelegt als Single-Version. Der hat zusammen mit der Jenny René zusammen den Titel Scars gesungen. Und jetzt habe ich die Jenny René als Single-Solo-Sängerin nochmal mit einer Single-Version, den ich natürlich hier als Premiere-Titel heute Abend vorstellen will. Der Titel heißt Things That You Tell Me.

Zeit um 20.45 Uhr unverkennbar die Stimme von Koro. Where Are You Tonight war seine erste Singleauskopplung 1989, erschienen beim Plattenlabel Cutting Records. Drei Titel habe ich noch, die ich auch noch in lockerer Reihenfolge spiele. Biografien habe ich vorgelesen, die Premiere-Titel habe ich gespielt und ich habe außerdem ein Freestyle-Mix gespielt. Natascha spiele ich jetzt, Be Gentle With My Heart, der Club-Mix mit 6 Minuten 42. Und im Anschluss kommt natürlich nochmal Johnny O mit dem Titel My One and Only.

256, leider wieder Schluss mit meiner Sendung, aber natürlich nicht ohne mich ordentlich heute Abend hier über das Mikrofon zu verabschieden und natürlich nochmal einigen Leuten zu danken, die heute Abend reingeschaltet haben. Das war's am heutigen Abend mit meiner Sendung Freestyle hier vom Sender Radio RFM aus dem altnäbigen Eschwege mit meiner Sendung Freestyle. Ich habe mich sehr gefreut, heute Abend diese Sendung zu fahren, vorzubereiten, durchzuführen. Zwischendurch noch ganz spontan Besuch zu bekommen von Clemens, Lorenz und dem Alain, die sich kurz vorgestellt haben und nochmal erzählt haben, dass sie unterwegs waren und Alain wahrscheinlich demnächst auch ein neues Mitglied von RFM wird. Grüße und Danksagung gehen nach draußen über den Sender zu dem Gerhard Rauscher nach Großbettlingen in der Nähe von Stuttgart sowie nach Kassel, zur Bianca, dem Carsten und dem Darius. Schönen Dank fürs Einschalten, Zuhören und für euer Feedback. Meine nächste Sendung ist unschwer zu erkennen, gibt es heute in 14 Tagen natürlich wieder und dann gibt es auch wieder Samstagabend, wie immer zur alten gewohnten Uhrzeit um 19.05 Uhr die nächste Sendung Freestyle mit mir und meinen neuen Titeln. Denn wie gesagt, ich habe ja unschwer zu erkennen gegeben, dass ich noch 4 bis 5 Premiere-Titel habe, werde ich im Laufe der nächsten 2, 3 Wochen, 4 Wochen spielen. Und hoffe, dass natürlich noch der ein oder andere so richtig gut rüberkommt. So, bleibt nicht mehr viel zu sagen übrig, außer dass ich allen noch eine schöne restliche Sommerzeit und Ferienzeit und Urlaub wünschen darf. Für alle, die jetzt noch Urlaub haben, aber vielleicht nicht wegfahren, sondern vielleicht hier zu Hause bleiben. Und für die, die natürlich nächste Woche aufs Flair gehen, eine schöne Flairzeit. Wir sehen uns auf alle Fälle, denn ich bin auch dort. Ich wünsche allen noch einen schönen Samstagabend, ein schönes restliches Wochenende, eine schöne Zeit. Bleibt gesund, wir hören uns in 14 Tagen wieder. Mein Name ist Michael Brecht.

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0: Hier. Ganz toll. Ganz toll. Die kommen noch mal wieder, keine Bange. Die haben es jetzt schön, die stürzen sich jetzt hinten aufs Buffet.
1: Kannst du aber glauben.
0: Was? Ja. Hier, nach dem Motto Musiker, ne? Ja. Schön was zu trinken auch noch dabei. Ja, freue mich, dass ihr alle wieder da seid. Aber wir fangen jetzt erstmal richtig anständig an, jetzt so durcheinander. Ich habe mir da was überlegt. Muss nur gucken, ob ich das jetzt auch hinkriege. So ein bisschen stilvoll soll es ja sein. Schauen wir mal, ob ich es hinkriege. Ja, das ist eine Zitterpartie hier. So. So, nun mal richtig, wie sich das gehört. Damit Sie wissen, auf was Sie sich einstellen heute Abend. Bisschen Kultur.

0: komme ich raus, als wäre gar nicht geschehen. Hallo, schönen guten Abend. Ja. Dankeschön. Herzlich willkommen im E-Werk. Es ist eine lange Zeit, die vergangen ist. Eine sehr, sehr lange Zeit. 25 Monate mussten vergehen. 25 elendlange Monate, entbehrungsreiche Monate mussten vergehen. Doch heute ist es endlich soweit. Das Warten hat ein Ende. Auch das ein bisschen theatralisch gemacht. Ja. Gebt's ja zu. Mauz Flair, er ist da. Das vierte Buch Novak. Habt ihr schon alle eins?
1: Ja.
0: Ja? Sind auch nicht mehr viele da heute Abend, sage ich euch gleich vorneweg. Nein, war heute die Hölle los bei Heinemann. Also wenn ich ab und zu mal so stehe, dann kommt das vom Autogrammschreiben. Weil alleine bei Heinemann habe ich 300 Autogramme geschrieben heute Vormittag. War die Hölle, war toll. Aber ihr seid da, das ist das Allerschönste, das ist das Allerbeste und vor allen Dingen das Buch ist da. Fangen wir also auch gleich an. Ich sage Tag und ich sage, ihr seht alle sowas von klasse aus. Doch, auch wenn ich kaum was erkennen kann. Doch, doch. Ich sehe auch einige Gesichter wieder auf den gleichen Plätzen wie immer. Das mit dem Handtuch hat geklappt. Ne? Ja. Ja, die saßen vor 2 Jahren auch schon an der gleichen Stelle. Sieht alle super gut aus. Es gibt ja bei Menschen, da ist das manchmal nicht so. Die sehen so aus, man ist ja auch noch, ne? Die haben früher mal so ausgesehen. Ne? Bei mir war es umgekehrt. Ich sah eher früher so aus. Ich habe damals schon jeden Scheiß mitgemacht, im wahrsten Sinne. Ja. Ja, und heute so. Ich weiß jetzt nicht, ob ich mich verbessert habe, aber was man dort. Danke. Danke. Ich denke, was man deutlich sieht, der Zahn der Zeit, der hat halt genagt. Ne? Irgendwie schon bei uns allen, obwohl, wie gesagt, ihr seht alle klasse aus. Der Zahn der Zeit hat genagt. Und da sind wir schon beim ersten Thema. War jemand noch nie bei mir auf einer Lesung? 1, 2, 3, 4, 5, 6. Alle anderen wissen, dass das heute Abend mit Lesung so gut nichts zu tun hat. Das ist Quatsch. Das hat mit Lesung nichts zu tun. Die Insider wissen das. 246 Zuschauer wissen das. Die anderen wissen es noch nicht. Die werden es heute erfahren. Trotzdem lese ich gleich was. Und das liegt daran, weil wir gleich beim Thema sind. Dach, habe ich gesagt. Zahn der Zeit, habe ich gesagt. Und da sind wir dann auch schon gleich. Hupsa. Warum macht er das jetzt nicht? Ach, weil ich falsch war. So. Zahn der Zeit. Und das erste Thema heißt Dachzahn. Ja, auch eine gekonnte Überleitung will erst mal gemacht sein. Ne? Dachzahn ist, ja, ist deshalb die erste Überschrift, upsala, weil ich das Vorwort des Buches vorlese. Es hat jetzt vielleicht der eine oder andere schon angefangen zu lesen, es macht nichts, ich lese es nochmal vor. Und das heißt Dachzahn. Ich habe mir nämlich überlegt, dass ich was vor dem Buch sagen muss. Das sollten Sie wissen. Deshalb lese ich jetzt zum ersten Mal in meinem Leben ein Vorwort. Beim Serienstart war Harry Schade Oberkommissar bei der Eschwiger Kripo bereits Anfang 60. Rein rechnerisch müsste er seit damals etwa 1000 gehacktes Brötchen gegessen haben und sich als Pensionär in seiner Gartenlaube den Klängen wohl volkstümlicher Melodien hingeben, denn er hätte mittlerweile das 65. Lebensjahr erreicht. Merken Sie, wo das Problem hingeht? So sehr er sich seinen ersehnten Ruhestand auch verdient haben mag. Ich habe nichts zu trinken hier, merke ich gerade. Er soll ihm noch nicht gegönnt sein und ich hoffe, das ist auch in Ihrem Interesse. Denn was wären meine Bücher ohne dieses Eschwiger Urgestein, ohne Harry Schade? Im richtigen Leben können wir die Zeit leider nicht anhalten. Das ist nun mal so. Beim Bücherschreiben ist das allerdings anders. Ich habe den erzählerischen Kniff benutzt und das Lebensalter unserer Hauptpersonen eingefroren. Ich habe quasi für sie die Uhr angehalten. Ich bin allerdings nicht der Erste, dem so etwas eingefallen ist. Auch in der großen Weltliteratur gibt es für solches Vorgehen genügend Beispiele. Ich denke da zum Beispiel an die Mickey Maus. Also, wo wir gerade bei Weltliteratur waren. Ne? Mickey Maus, die schon sehr bald 90 Jahre alt wird und ähnlich wie die ebenfalls sehr beliebte Miss Sophie, die jedes Jahr an Silvester ihren Geburtstag feiert, auch bald an der Reihe ist mit ihrem Geburtstag. Aber im Gegensatz zur englischen Lady säße Mickey nicht allein an ihrem Geburtstagstisch. Denn, wie Sie selbst sehen, Minnie, Donald, Dogert, Fluffy, Daisy und wie sie alle heißen, sie sind ja noch alle da, sind genauso quicklebendig, sitzen mit Mickey an einem Geburtstagstisch und freuen sich gemeinsam ihres biblischen Lebensalters. Man merkt es ihnen ja auch nicht an, sie sind immer noch frühlingshaft taufrisch, während unser einer schon hin und wieder die Auswirkungen erster Nachtfröste in den Knochen gespürt hat. Ist so. Ein anderes Beispiel, ewiger Jugend gefällig? Bitte schön. Dreimal dürfen Sie raten, wer jetzt kommt. Ich hab's ja eigentlich schon gesagt. Tarzan. Auch Tarzan hätte eigentlich schon vor einigen Jahrzehnten die Liane gegen einen Rollator eintauschen müssen. Wahrscheinlich hätte James

An. Mit der Inkontinenz jetzt, mit diesem Shorts, das wäre jetzt nicht so ein Problem. Ne? Also, ne? Noch dazu im Dschungel, das ist ja dann nicht so. Ne? Es gibt manche Tiere, die hätten größere Probleme mit Inkontinenz. Denken Sie nur mal an die Fledermäuse. Der braucht aber lange. Oh, oh, oh, oh, oh, oh. Aber Tarzan, bleiben wir bei Tarzan. Er stellt sich auch nicht die Frage, wo bin ich hier eigentlich? Und was hatte ich gerade vor? Will ich bleiben oder holt mich jemand hier raus aus dem Dschungel? Nichts von all dem. Er macht sich noch nicht mal Gedanken über alles andere, was drumherum ist. Über die anderen Dschungelbewohner, die uns heutzutage im Privatfernsehen ja ständig um die Ohren gehauen werden und die uns gehörig auf die Nerven gehen. Nein! Tarzan braucht sich für das, was er tut, nicht zu schämen. Der Barfüßler ist immer noch fit wie ein Turnschuh. Nach wie vor bringt der übelste Missetäter zur Strecke und sorgt in der Wildnis für Gesetz und Ordnung. Von Diabetes, Zahnersatz, Hör- und Sehhilfen oder gar Pritschenkoller im Dschungelcamp ist bei ihm keine Rede. Tarzan schickt Dr. Bob in die Wüste, trotz allem Stress, den er sich immer wieder zur Unterhaltung seiner Fans unterziehen muss. Und nun kommen wir auf den Punkt. Ähnlich ist es auch bei Harry Schade. Ich habe das jetzt mal so gemacht. Er ist und bleibt ungefähr 60 Jahre alt und er ist relativ gesund, obwohl er sich den schweinefleischlichen Genüssen ja immer noch für alle Zeiten verschrieben hat. Er lebt jetzt im, na das muss ich vielleicht, bei früheren Lesungen habe ich immer gesagt, Harry Schade befindet sich im vierten Lebensabschnitt. Wissen Sie noch, wie das ging, vierter Lebensabschnitt? Oh, schwaches Gedächtnis. Erster Lebensabschnitt, du glaubst an den Weihnachtsmann. Zweiter Lebensabschnitt, du glaubst nicht an den Weihnachtsmann. Dritter Lebensabschnitt, du bist der Weihnachtsmann. Und vierter Lebensabschnitt, sind die meisten, glaube ich, hier heute Abend, du siehst aus wie der Weihnachtsmann. Nee, habe ich doch schon. Nö. Es gibt eigentlich noch einen fünften, das ist, Weihnachtsmann habe ich schon mal irgendwann gehört. Moment mal, da komme ich gleich drauf. Ja, aber das ist durch. Das ist durch. Harry Schade befindet sich im sogenannten Vier-Flaschen-Lebenszeitalter. Das wollte ich Ihnen auch mal kurz zeigen, was das heißt. Vier-Flaschen-Lebenszeitalter oder die vier Flaschen des Lebens. Achtung, Produktwerbung. Die erste Flasche. Dann kommt die zweite Flasche. Die dritte, ist jetzt eigentlich die zwei in der Mitte, sind die Produktwerbung. Ja, und die vierte Lebensflasche. Viele von Ihnen werden jetzt denken, oh Scheiße, ich bin ja schon bei drei. Tja, können Sie sehen, wie das Leben so vergeht. Ja, aber bei Harry Schade ist das auch so. Übermenschliches wird auch in diesem Buch nicht von ihm erwartet. Es genügt ihm, wenn sich sein Wahlspruch oben Licht und unten dicht, lieber Gott, mehr brauche ich nicht, erfüllt und er unbeschaden über die Runden kommt. Und er sich über Begriffe wie Seniorenteller da braucht er sich keine Gedanken weiter drüber zu machen. Das ist für ihn noch gar kein Thema. Trotzdem wird Harry Schade auch dieses Mal an seine Grenzen stoßen, denn der neue Fall, der hat mit dem Open Flair zu tun. Das Festival findet bereits seit 1985 regelmäßig statt. Er findet sich nach wie vor größter Beliebtheit und zieht in diesem Jahr wahrscheinlich wieder 20.000, nee, Karten sind ja schon verkauft, 20.000 Menschen nach Eschwege. Allerdings ist diesmal etwas anders, denn zum ersten Mal, hoffentlich auch zum letzten Mal, fühlt sich auch ein heimtückischer Mörder an den Werra-Strand gezogen. Das Open Flair mitten in Eschwege ist allerdings, wie Sie sich sicher denken können, nicht Harry Schades Sache. Er konnte bisher einen großen Bogen um diese Veranstaltung machen, denn seine musikalische Heimat ist und bleibt die Volksmusik. Mit Rock, Indie, Hip-Hop und anderen modernen Musikstilen hat er nun wirklich nichts an seinem Tiroler Hut. Nun aber muss er ran, ob er will oder nicht. Er wird aber auch in diesem Fall mit seinem Freund Harry Schade und Vorgesetzten und allen anderen guten Bekannten wieder gut über die Runden gehen und kommen. Und es wird am Schluss auch alles wieder

0: Nee. Nee, greifen wir den Ereignissen nicht vor. Warten wir es ab, denn dieses Mal könnte es ein wenig anders ausgehen, als wir es bisher gewohnt waren. Aber wenn Sie glauben, dass ich Ihnen das jetzt erzähle, dann waren Sie noch nie bei mir auf einer Lesung. Okay, soweit das Erste. Sie wissen also jetzt schon mal Bescheid. Das war die kleine Einführung. Harry Schade. Ja, Sie sehen es ja selber, wir sind beim Open Flair angelangt. Ich habe Ihnen jetzt mal ein paar Bilder vom Open Flair mitgebracht, damit Sie sich mal so ein bisschen einstimmen können, was das Open Flair eigentlich ist. Dieses Bild hier, weiß ich nicht, von der Drohne oder vom Ballon irgendwie. Hier sieht man mal ganz schön das Gelände von oben. Sehr wichtig in unseren Ermittlungen. Ist das hier der Punkt? Nee, geht nicht. Hier geht kein Punkt, ne, oder? Geht hier ein Punkt? Nee, geht nicht. Egal, da hinten in der Ecke, da stehen die Tourbusse, da ist die Prominenz. Auch da, so rechts neben der Bühne, das ist die Gegend, wo sich die Künstler aufhalten. Eine Ecke, die für uns alles sehr interessant sein wird. Aber da kommen wir später noch zu. Mord auf dem Open Flair, wie schrecklich. Eigentlich so eine Veranstaltung, wo Spaß und gute Laune ist. Und trotzdem passiert halt da was. Ich will Ihnen nur einen kurzen Überblick geben über das, was da eventuell geschieht. Ich verrate Ihnen, wie gesagt, nicht alles. Open Flair. Mord auf dem Open Flair. Ein Manager einer Band wird umgebracht, kurz vor Beginn des Open Flairs. Der Tod schwingt die Sense. Und die Polizei springt im Dreieck. Worum geht's? Es geht ums Open Flair und es geht um die Band. Es geht um die Band und die heißt Mannsbilder. Dieser Begriff ist vielleicht eher zufällig gewählt, weil ich ja, wie der eine oder andere weiß, ja auch mal mit einer Band zu tun hatte. Aber diese hier, die heißt Mannsbilder. Und Mannsbilder ist eigentlich eine Eschweger- bzw. Wanfrieder Band, die entsteht in Wanfried. Und es sind alles jüngere Menschen, die da irgendwann mal angefangen, 92, und haben Musik gemacht. Und jetzt ist die Band mal ganz toll und groß gewesen, auf dem absteigenden Ast, startet wieder durch und spielt mal wieder auf dem Open Flair. Ich wollte Ihnen die Typen kurz vorstellen, die bei der Band mit dabei sind. Mannsbilder, da ist zum einen Dirk Fischer, der Sänger. Große Klappe, Rampensau, wie man sich halt so einen Frontman vorstellen kann. Ich weiß nicht, ob Sie sich da jetzt reindenken können, ich sag's nur mal so. Dirk Fischer ist der Sänger. Ehrenfried Luchtenhagen. Ich weiß nicht, ob Sie ein paar Bücher von mir gelesen haben. Diese Person ist immer wieder aufgetaucht. Ehrenfried Luchtenhagen ist der Pfarrer in Eschwege. Und was soll der anders spielen als die Tasten? Das ist natürlich klar. Ehrenfried Luchtenhagen, genannt Luchti, ist auch mit dabei. Dann gibt es noch Uwe Umbach. Der kommt aus Wanfried, wohnt auch in Wanfried, sorgt für den ersten Übungsraum im Keller des Rathauses in Wanfried. Dann gibt es noch Michael Winnie Winter. Ja, das ist so ein bisschen die empfindliche Seele der Band. Das ist so ein bisschen nah ans Wasser gebaut und immer sehr empfindlich. Und am Schluss noch Norbert Klemm, der Gitarrist. Das eigentliche Genie der Band, aber leider dem Alkohol sehr zu geneigt, mehr als ihm gut tut, aber der schreibt eigentlich die Songs, ist der eigentliche geniale Mensch. Und dann gibt es noch diesen Werner Rauhut. Werner Rauhut ist der Manager und dieser Manager wird umgebracht. So, mehr erzähle ich Ihnen dazu erstmal nicht. Vielleicht nachher noch ein bisschen. Wollen wir mal gucken. Okay. Werner Rauhut. Nur, dass Sie mal so einen Überblick haben, was Sie sich da nächstens antun. Es ist also eine Band, die schon ein bisschen in die Jahre gekommen ist. Wie der Gitarrist ja auch hier. Sie das schon mal sehen. Und in dem Buch möchte ich Sie gerne hinter die Kulissen des Open Flairs führen. Denn da gibt es so einiges zu sehen. Manches, was Sie vielleicht nicht gesehen haben. Und deshalb war ich 2 Jahre lang auf dem Open Flair. Dankenswerterweise wurde mir das ermöglicht. Unterwegs und habe mir alles immer schön gut angeguckt, was da so los ist. Auch hinter den Kulissen und so. War ganz toll. Ich weiß nicht, ob Sie das kennen. Nee, das ist noch vor der Bühne. Beim Aufbau, aber es gibt halt auch die interessanten Orte hinter der Bühne. Zum Beispiel ist das der Treppenaufgang. Da müssen alle hoch, alle, die auf der Hauptbühne spielen, ob unbekannt, aber die kommen ja gar nicht hoch, kommen ja nur die großen, Tanta 4 und was weiß ich, die sind alle da hochgelaufen. Ja, und auch unsere Band wird dort hochlaufen. Das ist der Platz, wo sich die Promis, die Bands alle aufhalten. Das ist eigentlich ganz spontanisch, bisschen da so ein Red Bull Zelt und dann noch ein Tischfußball und noch ein paar Bänkchen und das war's. Es gibt aber auch eine riesen Kantine da, wo tolle Sachen gekocht werden. Alles ganz wunderbar. Es sind alles Spielorte im Roman. Es gibt natürlich auch Künstler, die Sie vielleicht erwartet haben, dass die dort spielen. Und manche kommen tatsächlich auch mit dem Tourbus. Hier habe ich mal einen Tourbus. Gut. Der war jetzt noch nicht in Eschwege. Auch früher nicht. Der, ups, habe ich wieder den falschen. So, der auch nicht. Sind Anhänger des HSV im Saal? War ein Scherz, ja. Und manche kommen sogar mit ihrem Privatwagen. Die meisten kommen mit dem Bus, aber es gibt auch Leute, die kommen mit Privatwagen. Ich erinnere mich immer noch gut, als Jürgen von der Lippe mal hier gespielt hat. Der kam mit seinem Privatwagen. Das war auch ganz toll. Der hat dann noch in der Bahnhofstraße angehalten, hat sich ein halbes Hähnchen geholt. Das Bild wollte ich Ihnen mal zeigen, das ist Jürgen von der Lippe. Bist du da, Bernie? Ist natürlich nicht Jürgen von der Lippe, habe ich nur mal als Scherz da reingemacht. Ist er nicht, nein. Aber es gibt noch andere Personen hinter den Kulissen. Die wollte ich Ihnen auch gerne mal zeigen. So, zwei von denen, dreien, kommen im Roman vor. Der mittlere und der linke. Der kommt auch drin vor. Und der kommt auch drin vor. Also der linke, der rechte nicht, der kommt nicht drin vor. Aber auch das, nur um es mal zu sehen. Der wollte nicht drin vorkommen. Wollte nicht drin vorkommen. Ich sage, okay, mache ich nicht. Nur von hinten, okay. Alles gut. Ich bin dorthin gekommen, weil ich eine sogenannte A-Karte habe. Ich weiß nicht, was Sie sich unter A-Karte vorstellen. Eigentlich müsste sie AA-Karte heißen, denn eigentlich heißt das All Area. Sieht so aus. Ist original. Stand drauf, so. Ja, schön, ne? Schöne Erinnerung. So bin ich hier rumgegangen. Das war aber schon doch von 16, letztes Jahr. Und dann habe ich halt alles gesehen. Alles habe ich gesehen. Künstler, die man nicht auf dem Open Flair findet, die habe ich zum Beispiel nicht gesehen. Ist ja logisch. Ich wollte Ihnen mal zeigen, wer noch nicht auf dem Open Flair war, weil es waren ja schon eine Menge da. Aber im Krimi kommen sie vor. Zum Beispiel diese Newcomer-Band aus England. Kommt nicht drin vor. Sag's nur mal. Auch dieser Herr kommt nicht drin vor, nein. Und diese Dame kommt auch nicht drin vor. Nennen Sie einen Wochentag mit G und Sie können eine Helene Fischer CD gewinnen. Mittwoch! Sind Helene Fischer-Fans im Saal? Ja, ne? Ja, ja, war ein Spaß. Okay, ja. Und jetzt kommen wir. Die sind auch nicht auf dem Open Flair. Zündi. Ja, ich lasse das erstmal lange stehen, damit es erstmal. Wen meinten der da? Zündi und Bert. Nee. Falsch. Das sind Zündi und Bert. Die waren auch nicht auf dem Open Flair. Aber, und deshalb habe ich die erwähnt, unser also geliebter Harry Schade kennt sich ja auf dem Open Flair überhaupt nicht aus. Und es gibt einen jungen Mann im Team, Fabian Opitz, und der ist natürlich fit und der klärt Harry Schade auf, was das jetzt nun alles auf sich hat, was nun dieser Werner Rauhut, dieser Manager, was der für eine Funktion hat und so weiter und so fort. Wer da auf dem Open Flair spielt, das kann nämlich der Opitz viel besser als ich. Und deshalb ist das nächste Stück, was ich Ihnen vorstelle, das Stück Zündi und Bert. Zündi und Bert. Bingo, Chef, sagt Fabian Opitz. Wir haben es mit einem der erfolgreichsten und einflussreichsten Manager in der deutschen Musikszene zu tun. Werner Rauhut. Schade, schüttelte zweifelnd den Kopf. Na ja, auf, Fabian, von einem Werner Rauhut, also, ja, da hab ich noch nichts von gehört. Wer soll denn das sein? Eine große Nummer im Geschäft Musikgeschäft. Ja, das kann ich mir nicht vorstellen, ehrlich gesagt. Opitz klärt ihn auf. Das ist aber auch kein Wunder, Harry. Die Manager stehen bei den Bands meistens eher so im Hintergrund, ziehen von hinten die Strippen. Und du kennst vielleicht nur die Bands oder den Namen von verschiedenen Bands, die einigermaßen bekannt sind, die im Jahre kommen und gehen. Und manche können vielleicht sich sogar etablieren, wie zum Beispiel die Kastelroder Schwarzen. Ja, Opitz kniff kurz die Augen zusammen. Ja, die auch. Amigos, Zillertaler, Schürzenjäger, Zündium, Bert, Helene, Fischer. Wobei ich, also Fischer, in Eschwege heißt die Fischer, ne, weil der Eschweger spricht ja kein I. Ne, Fischer, frischen Fisch auf dem Tisch. Ne, so. Helene Fischer. Ja, natürlich. Ich denke beispielsweise, sagte Opitz, aber auch an Fanta 4. Schade, winkte ab. Ist nicht mein Genre, den ihr Musik hier. Aber ich weiß, was du meinst. Er dachte noch kurz nach. Habe ich neulich nicht mal zwei von denen im Fernsehen gesehen? Wie hieß denn das noch? Ich habe es ja nicht so gerne gesehen, aber meine Frau wegen diesem Ir und diesem Re Marvin oder wie der heißt, da so ähnlich. Klose versuchte, seinen Kollegen zu unterbrechen. Ich glaube nicht, dass uns das jetzt weiterführt, Harry. Meinst du denn, ich komme auf den seinen dummen Namen und auf die Sendung? Menschenskinder. Dann schien doch noch der Cent zu fallen. Doch, hier, ich hab's. Voice of Germany, so hieß das. Das hätte ich jetzt eigentlich mal anschreiben müssen, aber egal. Voice of Germany. Klose starte einen neuen Versuch, das eigentliche Thema zu bekommen. Ja, schön, dass wir auch darüber gesprochen haben. Was mich aber viel mehr interessiert, ist unser Mordopfer, wenn es denn überhaupt ermordet worden ist. Nun reagierte Ulrike Klose heftig. Ulrike Klose ist Jens Kloses Frau, Ärztin im Krankenhaus, und dort befindet man sich gerade. Jens, ich bitte dich schon, gut. Ich weiß, was du meinst, versuchte er sich schnell zu beruhigen, wandte sich aber gleich wieder Fabian Opitz zu. Was sagt dein schlaues Internet über den Mann? Unser schlaues Internet, Jens? Opitz grinste. Nun mach hier nicht so langes Gedöns und spann uns nicht länger auf die Folter. Ohne es zu merken, war Klose in seinen altvertrauten Hamburger Slang gerutscht. Der junge Mann bewegte sich keinen Millimeter. Er war sich der vollen Aufmerksamkeit seiner Zuhörer bewusst. Also, dann hört mal her. Unser Werner Rauhut ist einer der ältesten Hasen im Musikgeschäft. Im Netz steht, dass er schon seit 30 Jahren in der Szene mitmischt. Irgendwann hat das wahrscheinlich mal ganz klein angefangen, aber inzwischen spielt er in der Oberliga. Kein Festival in Deutschland, wo Werner Rauhut nicht hinter der Bühne steht. Ach was, sollten wir gar nicht meinen, meinte Schade. Seit Jahren ist er Stammgast beim Flair, auch in diesem Jahr ist er wieder mit seiner Band am Start. Schade verzog das Gesicht. Ja, meinst du wirklich? Hier, die Gruppen, die da so spielen, die kennt doch kein Schwein, oder? Ich will mal so sagen, also ich habe jedenfalls von denen noch nichts gehört. Er sah die anderen Fragen an. Wer spielt denn dieses Jahr überhaupt? Opitz holte tief Luft. Soll ich dir jetzt wirklich alle aufzählen oder was? Außerdem, Harry, das nutzt doch gar nichts. Du hast doch von den Gruppen noch nie was gehört. Nimm es mir bitte nicht übel, aber da bist du wirklich nicht der Richtige. Ulrike Klose war deutlich anzumerken, dass ihr die Diskussion langsam auf den Nerv ging. Und Harry Schade wirkte leicht beleidigt. Ach so. So ist das. Nicht der Richtige. Ja? Sieh mal einer an. Ich bin nicht der Richtige. Mit anderen Worten, ich habe keine Ahnung. Oder was willst du damit sagen? Klose versuchte, die Wellen zu glätten. Hip-Hop ist nicht mal dein Spezialgebiet, Harry. Na Gott sei Dank auch. Hip-Hop, wie sich das schon anhört. Wie ein Abführmittel oder sowas. Ne? Es geht mir ja ganz ähnlich wie dir und umgekehrt. Ich habe ja auch von deiner dicken Backe-Musik keine Ahnung, Klose. Schade. Schade, Kloses wohlgemeinter Versuch ging gründlich daneben. Dicke was? Ach, du weißt schon, wie ich das meine, Harry. Eben. Klose versuchte, sich aus der Nummer zu winden und gleichzeitig auf das eigentliche Thema zu kommen. Also, Fabian, was ist mit diesem Werner Rauhut? Opitz war noch nicht lange genug im Team. Er verstand das Manöver seines Vorgesetzten nicht und ging zu Kloses Entsetzen auf Schade ein. Auf die Frage, wer denn nun beim Open Flair spielt. Ich komme da mal zurück, Harry. Kennst du Matzen? Schade dachte nicht lange nach. Hier, das ist was zu essen, so schwedische Brotsorte. Oder sowas, leider falsch. Ist eine ziemlich bekannte Band aus Norddeutschland. Die machen Indie-Rock. Ach hier, Hare Krishna, Hare Hari oder sowas ähnlich. Hari oder GBO. Von denen hast du vielleicht auch schon mal was gehört. Tschibo, klar, kenne ich, ja. Klose wurde langsam unruhig und Ulrike gab ihm ein eindeutiges Zeichen, die Sache so schnell wie möglich zu beenden. Vergiss es, lenkte Opitz ein. Bosse aus Braunschweig? Nee. Monsters of Liedermaching. Waren die nicht mal im ZDF-Fernsehgarten oder so? Opitz gab auf, Harry, ich glaube, du willst mich veralbern. Nee, nee, gab er scheinheilig zurück. Diese Monsters hier, ich glaube, die sind jedes Jahr dabei. Ich glaube sogar, die wohnen hier irgendwo. Muss hier irgendwo ein Nest sein hier. Opitz musste grinsen, so wie die Mannsbilder. Plötzlich schien es schade, irgendwie ernst zu sein. Halte mal. Nee, nee, jetzt mal hier mal ohne Scheiß. Ich glaube, die kenne ich. Die kenne ich wirklich, die Mannsbilder. Ist zwar auch nicht so mein Ding, aber die sind doch hier von hier aus der Gegend, oder nicht? Opitz stand von seiner Liege auf und ging auf Schade zu. Du irrst dich nicht, Harry. Die Mannsbilder gibt es schon seit über 20 Jahren und Rauhut ist ihr Manager. Du hast vollkommen recht. Und weil sie hier sind, müsste sie sich eigentlich auch bestens kennen. Dann will er erklären, das macht er dann auch kurz, dass die Mannsbilder mal kurz vom Fenster weg waren. Das würde sich jetzt ein bisschen in die Länge ziehen, deswegen kürze ich das ab. Und dass sie dann wieder da sind. Opitz war der Meinung, er müsste das erklären. Und er war dann auch irgendwann der Meinung, dass er dieses Phänomen genügend geklärt hätte. Denn er dachte, er müsste es noch mit einem Beispiel ein bisschen verdeutlichen. So ähnlich wie Lindenberg. Der Schuss ging allerdings völlig nach hinten los. Klose fuhr zusammen und um ein Haar, sogar aus der Haut. Das berühmte Knöpfchen war gedrückt und das rote Alarmlichtchen begann heftig zu blinken. Mein lieber, unwissender junger Freund, kam Klose ohne Vorwarnung aus der Deckung. Udo war niemals eine musikalische Eintagsfliege. Noch war er jemals weg vom Fenster, wie du es mit deinem knabenhaften Unwissen so wunderbar ausgedrückt hast. Udo Lindenberg. Ich drücke immer den falschen Knopf, tut mir leid. Ein Moment, das war falsch. Udo Lindenberg. So, jetzt haben wir ihn. Logisch, dass der gebürtige und immer noch überzeugte Hamburger auf diese Steilvorlage reagieren musste. Schließlich zählte er sich selbst zu den glühendsten Verehrungen Udo Lindenbergs und seinem Panikorchester. Und das, seit Rudi ratlos auf der Andrea Doria den Taktschluck schwang. Da ist er. Unglücklicherweise musste Horst Wagner auch noch seinen Teil zum Thema beisteuern. Also wenn ich mich recht erinnere, dann hat doch der Lindenberg irgendwann in seiner Hotelsuite im Hotel Atlantik gesessen und mit dem, was er verschüttet hat, hat er doch irgendwie Bilder gemalt oder sowas. Ne? Anscheinend muss er ja genügend Zeit gehabt haben für solche Sachen. Dass sich Schade nun auch noch einmischte, ärgerte Klose noch viel mehr. Ganz genau, Horst, hier, mit Eierlikör, da hat er in seiner Suite im Hotel Atlantik rumgemacht. Frag mich bloß, wer den auf so eine Idee gebracht hat. Im nüchternen Kopf? Doch bestimmt nicht. Er gab die Antwort auf die Frage gleich selbst, indem er Daumen und Zeigefinger zum Mund führte und eine Art Kippbewegung vorführte. Wahrscheinlich hier, die Littiti, ne? Der hat sich einen aufgehockt und dann hat er einen Pinsel geschwungen. Wahrscheinlich reiner Zufall, seinen Farbkasten hat er ja immer auf der Bude gehabt. Wenn er seine Minibar aufgemacht hat, war doch alles da. Da konnte er doch sofort loslegen. Das ist so ähnlich wie bei meinem Enkelchen hier. Wenn die zu Besuch kommen und meine Frau, die muss den Nudeln mit Tomatensauce machen, was meinst du, wie das Tischtuch hinterher aussieht? Das könntest du auch auf den Rahmen spannen und als moderne Kunst im Museum hängen. Und dann gibt es da noch so Spinner, die das kaufen. Jetzt war das hanseatische Fass endgültig übergelaufen. Schluss jetzt, ihr Banausen! Ihr habt doch keine Ahnung, was Kunst ist. Ich will nur mal zeigen, was der Lindenberg so malt. Ne? Ja. Alle Tage sind gleich lang, jedoch verschieden breit. Was mir besonders gut gefällt, sind seine Weihnachtskarten. Kennen Sie die Weihnachtskarten von Udo Lindenberg? Finde ich besonders. Udo Fröhliche. Es hat aber eigentlich schon wieder was, ne? Schade wollte seinen sprudelnden Gedanken allerdings nicht für sich behalten. Naja, ich weiß ja nicht, unter Kunst, da verstehe ich was anderes. Dieser Dürer hier oder dieser Rembrandt und der Rubens, der mit seinen dicken, nackigen Weibern hier, das ist Kunst. Meinetwegen auch dieser Dalli und dieser Holländer, dieser Koch, ne? Obwohl, der Koch hier. Ja, der hat aber einen an der Klatsche gehabt, der Koch. Ne? Ja. Säbelt er sich den Löffel ab, ne? Das hier. Das machst du doch nicht, wenn du bei Verstand bist. Ne? Und hier, das eine spreche ich dir auch noch. Das machst du auch nur einmal. Auch. Malen konnte der zu wenigstens. Vermutlich besser wie dein Lindy. Ich jedenfalls, ich würde keine 10.000 Äpfel aus dem Brustbeutel zerren, um mir so ein Eierlikörgemälde an der Wand zu hängen. Nee, wirklich nicht. Im Leben nicht. Klose musste sich wieder einmal eingestehen, dass hier zwei vollkommen verschiedene Welten aufeinanderprallten. Nicht zuletzt war es Ulrikes warnender Blick, der ihn einlenken ließ. Mit dem Geständnis, dass sie erst vor wenigen Wochen einen Original Lindenberg erworben und ihn über ihrem Sofa aufgehängt hatten, wäre ins offene Messer gelaufen. Wäre er wirklich. Er kannte sie alle inzwischen so gut, dass ihm das zu erwartende höhnische Gelächter, die Bemerkungen, schon jetzt in den Ohren klangen, auch wenn sie eigentlich ruhig waren. Aber er hörte es förmlich vor sich. Na Jens, siehst du so mitgenommen aus? Hast denn gestern wieder an deinem Eierlikörgemälde vom Lindy rumgeleckt? Er hörte es ganz genau. Hier Jens, musst mal deine Tapeten kontrollieren. Ich meine, wegen dem Eierlikör von Lindys Gemälde. Nicht, dass die eines Tages noch das Salmonellen an der Wand hochmachen. Seine Fantasie kreierte immer neue Sprüche. Hier, das eine wollte ich noch sprechen, wegen dem Eierlikör trippt dich schon da vom Lindenberg. Wenn da mal was abblättert, ne? Hier, da brauchst du doch nur so ein Spiegelei aus der Pfanne zu heben und klatsch daneben. Fällt doch keinem auf, ne? Hier, klasse, ne? Er hört es wirklich förmlich vor sich. Klose wusste, dass jede weitere Diskussion zu nichts weiter als zu noch größerem Unsinn führen würde. Deshalb entschied er sich, das Thema so schnell es ging zu beenden. Also gut. Ich sehe schon, er versuchte den Groll in seinem Bauch herunterzukochen. Nützt ja nichts. Also, wie ist das mit dieser Band, Fabian? Ich meine ja auch, dass ich mich noch an die erinnern kann. Die sind doch noch mal durchgestartet, oder? Opitz konnte nun wieder sein Netzwissen ausspielen. Also, das war so. Die Typen sind gemeinsam zur Schule gegangen. Die Bands haben sie aber erst später gegründet, so Mitte 1990 rum, als sie schon in der Ausbildung oder im Studium waren. Ja, dann hätten die ja heute quasi Silber-Dings, fiel schade ein. Messerscharf mitgerechnet, Harry. Das ist 25 Jahre her. Nur, du vergisst, die Gruppe hat sich inzwischen zeitlich aufgelöst. Aber alles mal der Reihe nach. An der Stelle erstmal genug davon. Jetzt kommt was ganz anderes. Hier, mir fällt gerade ein, haben Sie alle Ihr Smartphone ausgestellt? Wir hatten das schon mal, da war ein Herr, der saß hier und hatte ein anderes Handy dabei und dann dudelt das Ding hier mittendrin los. Ich habe dann auch noch mit den Damen und Herren gesprochen da. Ach, waren nette Leute an sich schon. Nur mal so gesehen, habt ihr eure Smartphones ausgemacht? Ja, die nächste Szene, die jetzt kommt, hat nämlich was mit Smartphone und sowas zu tun. Deswegen die Frage. Wenn nicht, es gibt ja, habe ich selber fotografiert, ein Liebespärchen im Park. Die haben nichts Besseres zu tun, als da sitzen sie eine Stunde, die bewegen sich nicht. Gut, das passiert heute Abend hier nicht. Es geht um die Smartphones. Wenn man das abstellen will, da gibt es auch ganz einfache, rabiate Methoden. Ich kann den Hammer holen. Deswegen warne ich nur hier bitte, Handys aus. Oder es passiert Ihnen das, was jetzt gleich in der folgenden Szene passiert. Denn diese Szene, schießt gerade mal wieder ein Rentner durchs Bild. Die spielt am Schwanenteich. Am Schwanenteich, und das ist ein ganz dramatischer Moment, da wird eine Leiche gefunden. Ich verrate Ihnen aber nicht, wer es ist, aber... Naja, wird jemand gefunden und diese Leiche, die schwimmt im Grunde genommen an der Insel da in der Mitte. Aber da kommen wir später zu. Auf der Buhlbahn, haben Sie gewusst, dass es in Eschwege eine Buhlbahn gibt? Ja, da spielt unser Bürgermeister gerade Buhl. Bürgermeister, ach, wieder der Rentner dazwischen. Der spielt der Bürgermeister, der heißt Dieter Mann. Der spielt Buhl, Dieter Mann. Erste Stadtrat heißt Johannes Fest.
1: Ja, ja, ja.
0: So weit geht's nicht. So weit geht's nicht. So weit geht's nicht. Ja, der spielt da gerade Buhl und plötzlich sehen Sie, dass da so eine Leiche da in der Mitte an dieser Insel rumschwimmt. So, großer Auftrieb, Polizei, alles da und so weiter und so fort. Und dann kommt natürlich auch die Chefin. Oh, dann kommt auch die Chefin der Spurensuche dazu. Wissen Sie zufälligerweise, wie die heißt, die Frau? Barbara Hüttmann heißt die. Und die muss natürlich ins Boot und die muss auf diese Insel. Und da sie Angst hat um ihr Smartphone, reicht sie dieses Smartphone weiter an Kollegen Harry Schade. Das stellt sich sehr schnell als ein ganz großer Fehler heraus. Und das wollte ich Ihnen jetzt nicht vorenthalten. Barbara Hüttmann ist also quasi schon im Boot, paddelt in der Mitte auf die Insel, während Klose noch mit seiner Vorgesetzten Thea Lindenthal am Rand steht. Und die macht ihm gerade noch mal deutlich, oh, ah, neues Todesopfer. Und das während Open Flair. Halten Sie die Bälle flach hier, dass da nichts raus. Möglichst hier das gute Klima in der Stadt und so weiter und so fort. Klose erklärte seine Chefin, wie sie den Fall behandeln wollten. Wir haben uns mit Informationen über den Tod von Werner Rauhut zurückgehalten und wir werden es auch jetzt so handhaben. Offiziell werden wir das Geschehen wie einen Unglücksfall behandeln, zumindest solange wie das Festival läuft. Damit versuchte Klose, seine Chefin zu beruhigen. Thea Lindenthal lächelte zufrieden. Mir scheint, wir haben uns bestens verstanden, Kollege Klose. Ihr Vorhaben ist ganz in unserem Sinne. Ich werde es so auch Herrn Bürgermeister Dieter Mann weitergeben. Tun Sie das und bitte bestellen Sie ihm doch. Howard Carpendale fiel ihm völlig überraschend ins Wort. Deine Spuren im Sand, die ich gestern noch fand, hat die Flut mitgenommen. Was bleibt mir noch von dir? Logisch, ne? Das ist Barbara Hüttmann, ist die Chefin der Spurensuche. Was soll die auf dem Handy haben für einen Klingelton, ne? Deine Spuren im Sand. Alle sahen erstaunt umher. Niemand konnte sagen, woher die vertraute, süßliche Stimme des Sängers kam. Deine Liebe, sie schwand. Klose konnte wenigstens die Richtung eingrenzen. Das kommt doch von dir, Harry, wie die Spuren im Sand. Hä? Von mir? Wie kommst du denn da drauf? Schade, sah sich unsicher um. Was ist mir nur geblieben? Doch dann war es auch ihm schlagartig klar. Ach hier, das Smartphone! Das Smartphone vom Papsi, das ist es! Nur die Sehnsucht nach dir. Eilig zog er Hüttmanns Handy aus der Brusttasche seines Hawaii-Hemdes. Lule, lule, lulei. Lule, lule, lulei. Schades Aversion gegen moderne Kommunikationsmittel trat nun offen zutage. Er kam mit dem fremden Gerät einfach nicht zurecht, suchte nach einem Knopf oder etwas Ähnlichem. Was ist mir nur geblieben? Wie geht denn das Schissding hier aus oder so? Nur die Sehnsucht nach dir. Wie geht denn das hier? Sprich doch mal einer. Verdammtes Ding, verdammtes. Er strich hektisch über das mit den Zeigefingern am Display. Lule, lule, lulei. Schissding, blödes. Muss doch irgendwie hier. Sowas aber auch. Gibt's doch gar nicht. Lule, lule, lulei. Ich weiß schon, nie im Leben würde ich mir so ein scheiß Smartphone hier zulegen. Nur die Sehnsucht nach dir. Wagner bereitete dem musikalischen Zwischenspiel ein schnelles Ende. Zeig her, Harry, deine Spuren im Sand. Blitzschnell wischte er von der Mitte zum Symbol mit dem grünen Telefon. Nicht gestern. Oh, das ist die schlimmste Stelle zum Vorlesen. Glauben Sie mir das? Oh. Oh Gott, ach Gott. Oh. Wir müssen, nee, das geht, also, wenn ich noch mehr Lesungen mache, ich mache mich ja kaputt. Das geht so nicht, ich mache mich ja tot. Ich habe eine Idee. Der Rundfunk Meißner zeichnet ja den heutigen Abend auf. Und wie wäre es denn, wenn Sie die Stellen singen? Also Sie machen quasi das Smartphone Dann nehmen wir das auf, können wir immer einspielen und ich kann den Text locker drüber lesen. Das ist doch, wollen wir das mal, das können wir eigentlich versuchen, ja? Das ist jetzt eine ganz, ja, ich habe das ganz, ganz spontan vorbereitet natürlich. Ja, wir machen das jetzt mal, weil Harry kommt mit dem Smartphone nicht zurecht. Irgendwie, das müssen wir jetzt anders machen. Also, müssen Sie sich jetzt alle ein bisschen konzentrieren. Danach können Sie auch Pause machen. Müssen wir jetzt ein bisschen zusammenarbeiten, jetzt auch alle ein bisschen. Gut, alles. Sie kennen das Stück? Howie? Mit dem Goldkettchen? Goldkettchen von Howie? So, und jetzt, falls Sie den Text nicht mehr ganz parat haben, kann ja sein, stelle ich ihn Ihnen noch mal kurz vor. Deine Spuren im Sand, die ich genau fand. Wunderbar, geht weiter. Hat die Flut mitgenommen, was bleibt mir noch von dir? Jetzt kann, oh, oh, oh, oh. Aber nur wer sich traut, nur wer sich traut, oh, oh, oh, oh. Kommt gleich, so, nächste.
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0: Wunderbar.
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0: Ich könnte heulen. Ich könnte heulen. Ha! Ha! Das geht aber auch runter wie Öl. Jetzt kommt das Dollste, ne? Da müssen Sie darauf achten. Es wird nicht nur Lule Lule. Sie müssen so ein Einstieg, ne? Das geht. Ne? So. Lule Lule Lula. Lule Lule Lula. Hat die Flut mitgenommen. Was bleibt mir noch von dir? Geht nicht schnell genug. Oh, oh, oh. Lule, lule, lulei. So begabte Menschen. Lule, lule, lulei. Was ist mir nur geblieben? Nur die Sehnsucht nach dir. Gut, jetzt können wir es aufnehmen. Sie singen das jetzt alleine. Ich spiele Ihnen das nochmal schön vor. Noch ein bisschen. Bisschen Stimmung, ne? So, jetzt fangen wir mal von vorne an. Aufnahme, bitte.
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0: Hallo. Bisschen Konzentration aber, ja. Ein bisschen konzentrieren jetzt. Ne?
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0: Jetzt will ich nicht.
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0: Hey! Jetzt kommt das Schönste.
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0: Achten Sie mal auf den Hund links. So. Dankeschön, Sie haben sich. Ich glaube, das reicht. Ich glaube, das reicht. Hier, Sie waren so großartig, dass ich Ihnen an dieser Stelle gerne das Du anbieten möchte. Toll! Toll, toll. Ich lese das mal eben hier noch durch und dann sind wir fertig und dann können Sie... Oh, hier kommt noch eine ganze Menge. Ja. Also, das Handy ist jetzt ausgedrückt. Bitte schön, Herr Kollege. Walter trat einen Schritt beiseite und Schade hielt sich das Smartphone weiter ans Ohr. Ja, bitte. Wer ist denn dran? Also Telefonanruf, ne? Wer ist denn dran? Er hatte nun anscheinend die größte Mühe, etwas zu verstehen. Hielt sich mit der linken das Ohr zu, schloss die Augen und versuchte, sich zu konzentrieren. Wie? Wie? Wendt, erhalt anderen Ohr. Wendt, ach so, ja, ich, nee, ja. Ja, die ist gerade unterwegs, ja, ja. Ja, nee, die kann gerade nicht. Ich, ach so, ja, na, Oberkommissar. Harald Schade, so viel Zeit muss sein. Ja, ja, ist richtig, ja. Ich bin hier mit der Angelegenheit vertraut. Er riss die Augen auf, fackelte mit dem gesamten Oberkörper hin und her und zeigte aufgeregt in alle Richtungen. Aber es nutzte ja nichts. Die Aufmerksamkeit seiner Kollegen hatte er ohnehin schon für sich gepachtet. Gleich darauf presste er das Telefon wieder an die Ohrmuschel und lauschte angestrengt. Jeder um ihn herum konnte sich denken, um wen es ging. Ja, ja, ja, ja. Ja. Ja, nun sah es, ja. Abschlussuntersuchung, ja, eindeutig DNA-Spur. Ja, ja, ja, ja, natürlich. Es folgte ein kurzes Schweigen und Schade schien plötzlich zu erstarren. Für ein, zwei Sekunden rührte er sich überhaupt nicht mehr. Dann fuhr er plötzlich zusammen. Nein! Was? Boah! Nein!
2: Doch!
0: Doch! Nein! Gibt's doch gar nicht. Nein! Oh je, oh je, oh je, oh je, oh, oh, oh, oh. Nein, das glaube ich, nein! Ebenso gespannt wie Klose und Wagner beobachtete Opitz den aufgeregten Kollegen. Trotz der ernsten Lage musste er sich ein leichtes Grinsen unterdrücken. Wusste gar nicht, dass Louis de Funès schon wieder auferstanden ist. Die Bemerkung konnte er sich nun doch nicht verkneifen. Diesen leisen Kommentar zumindest. Schade lief nun immer noch weit, mit weit aufgerissenen Augen hin und her. Plötzlich machte er eine Kehrtwende und stampfte weiter über das blattgetretene Gras. Nein! Ich! Im Leben hätte ich nicht... Nein! Nicht zu fassen. Nicht zu... Endlich schien das Gespräch an sein Ende zu kommen. Ja! Ja! Vielen Dank für... Frau... Ja! Ja, natürlich. Werde ich ausrichten, selbstverständlich. Das... Genau, das machen wir. Machen. Ebenso, Frau Dingens, Doktor. Er war so sehr aus der Fassung geraten, dass er das Gespräch schon um ein Haar beendet hätte. Aber Frau Dr. Wendt hielt anscheinend noch etwas anderes für ihn bereit. Ja, ach, der Rauhut. Also eindeutig am, ja, ein, ja, eindeutig am, das haben wir uns schon gedacht, ja, ja, ja. Ja, na Routine, haben wir Auge, Auge, Auge. Ja, ist klar, ja, Abschluss, vielen Dank, Frau, ja, und schönen Gruß nach Kastel, aufgelegt. Er wollte wirklich auflegen, aber, hallo? Ja, Sie sind noch dran, hier, Frau Doktor, augenblicklich, ich muss Ihnen noch was mitteilen, ja, es ist nämlich so, wir haben neulich doch gerade noch hier ebenso gerade vor ein paar Minuten. Vor ein paar Minuten haben wir noch eine neue Leiche für Sie im Angebot. Ja. Ich weiß, das Wochenende steht vor der Tür. Ja. Es tut mir auch leid. Wir schicken ihn gleich rüber, ne? Er schwieg nur kurz. Ja, natürlich, selbstverständlich, ja. Das Babsi, also die Frau Hüttmann, die Würze in der Angelegenheit, wird die nochmal anrufen. Ja, selbstverständlich. Ja, ist ja klar. Alles klar. Ist, jetzt hat er wirklich aufgelegt. Er nahm das Smartphone vom Ohr, starrte in die Runde und fragte die anderen, das glaubt ihr nicht, Leute. Das glaubt ihr einfach nicht. Wagner mischte sich ein, Harry, das Handy. Schade war derartig fassungslos, dass er nicht verstand, was Wagner von ihm wollte. Hä? Harry, das Smartphone, du musst es abstellen, kapierst du? Schade schien nicht in der Verfassung zu sein, in der er irgendwas kapierte, in der er überhaupt noch irgendwas kapierte. Er reichte ihm das Handy an den Kollegen. Mach du, Horst, ich bin hier total fertig mit Nerven. Er ließ es an passenden Worten fallen. Die Situation hat ihn völlig überrascht und er war auch völlig neben der Spur. So ähnlich wie auch wir jetzt gerade alle Mann neben der Spur sind, denn das war ganz schön anstrengend eben. Ne? Ja, die Singerei eben. Ne? Da müsste man jetzt vielleicht mal einen Schluck trinken, würde ich mal vorschlagen. Deswegen machen wir jetzt ein kleines Päuschen. Die einen oder anderen müssen vielleicht mal. Wann macht denn der endlich mal eine Pause? Na? Oder vielleicht wollen die einen oder anderen einen Schluck trinken. Größeren Schluck, auch sein. Oder will jemand was rauchen? Das alles lässt sich jetzt machen. Wir machen eine kurze Pause. Ich denke so 20, ach, die sind schon weg hier, die Herrschaften. Wir machen eine Pause zusammen, dann kommen wieder die Lusejungen Ihnen zur Freude und danach komme ich dann auch wieder zu Ihnen. Jetzt aber erstmal, wie gesagt,
2: wir haben die Ehre für die, die jetzt eine etwas stärkere Blase haben, nicht auf die Toilette müssen.
0: Bis gleich.
2: Noch ein paar Liedchen aufzuspielen. Und die, die auf die Toilette gehen, machen bitte schnell und kommen wieder rein. Dieses Jahr gibt es auch keine Bratwurst.

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0: So lassen wir uns das gefallen. Ne?
1: Dankeschön. Ja, das nächste Stück in der Setliste ist
2: Der Stern vom
1: Werratal. Nicht nur der Ralf Nowak schreibt Krimis mit lokalem Flair. Nein, wir schreiben auch Stücke mit lokalem Bezug. Das Stück spielt hier direkt am Wärtchen an der Tränenbrücke da hinten. Liebe, Lust, Leidenschaft und am Schluss doch noch ein Happy End in Eschwege. Aber vorher dramatisch. Sind wir denn soweit?
2: Nee.
1: Sonst machen sie mich immer an. 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
0: Ja, Ari, wir haben nur 20 Minuten hier.
2: Ja, okay.
3: Eins. Hä?

Ja, jetzt ein Stück in englischer Sprache, in Uswecht. Aber passend zum Thema Krimi heißt das Stück Crime. Das einzige Verbrechensstück hier mit Schlägerei, ausgeschlagenen Zähnen und Keilerei in Eschwege, was wir im Programm haben, das bringen wir jetzt zum Besten.

Ja, das nächste Stück ist für alle abhängig Beschäftigten. Also die meisten von uns, wer ist schon selbstständig, ne? Nicht mal an der Arbeit hat man was zu sagen, daheim schon mal gar nicht. Ja, das ist wie mit den goldenen Ketten, ne? So, und beim Einstellungsgespräch, komm Jung hier, nimm die Golduhr und leg die Ketten an. Und dann 50 Jahre, einige haben es ja schon geschafft, wir haben noch ein bisschen, ne?

0: Ja, mittlerweile füllt sich der Saal wieder. Das ist schön, wenn wir unsere schöne Musik und noch ein paar mehr Leuten präsentieren können. Doris hat genug Fotos gemacht jetzt mittlerweile, ne? Wir werden auch nicht schöner davon, hier mehr Fotos zu machen. Ne?
1: Das stimmt.
0: Wir arbeiten zwar dran, aber weißt du, die Reihenfolge ist, wir werden erst berühmt, dann werden wir reich und davon machen wir uns dann schön. Dann können wir wieder weiter fotografieren. Ne?
2: Ja Leute, ich bin vom Dorf und da hast du natürlich auch Probleme hier und da, Dorfkinder.

0: wissend.
1: Ja, so ist es, Dorfkinder.
2: Hoppsa. Bin ich wieder? Ja. Als letztes Stück singen wir noch unsere Hymne auf das Open Player, weil passend zum Ort und Krimi und überhaupt. Open Player.
1: Moment, Moment. Hallo? Ah, da ist die Gitarre.
2: Okay. Ja, alles da.
3: Okay. One, two, three.

Dankeschön. Seid ihr alle noch hier? Tschüss, wir sehen uns. Bis dahin. Louis Jung aus Sontra, nur mal nebenbei gesagt, die gehen auch auf Tour. Die machen eine ganz große Deutschland-Tour. Also jetzt, ja, wie, wohin eigentlich? Naja. Was, wo? Bis nach Kassel. Bis zum Flughafen nach Kassel. Ich sage das nur, wer die Luise-Jungs gerne hören möchte, geht einfach auf die Website von ihnen und da könnt ihr das rauskriegen, wann und wo die spielen. Da spielt ihr noch viel mehr als hier. Ich fände es toll, wenn ihr zu ihnen kommen würdet. Die freuen sich wirklich ein Loch im Bauch, ne? Ja, klar. Ja, die Luise-Jungen. Damit ist, wie Ihnen vielleicht aufgefallen ist, die Pause auch schon wieder beendet. Und hier sind die Luise-Jungen nochmal hier, damit Sie nochmal sehen, wer Ihnen eigentlich da eben gegenüber gestanden hat. Hoppala. Nee, fort sind sie. Pause ist zu Ende. Ja. Für alle die es noch nicht gemerkt haben, aber die Luise-Jungen kommen jetzt doch nochmal wieder. Da war, glaube ich, jetzt hier, ist Ihnen was aufgefallen? Sehr richtig. Das sind die Luise-Jungen. Hier sehen Sie es nochmal. Detlef Fischbuch, Holger Fischbuch, Susanne Marz, Frank Kummer und Winfried Wolf. Und es stimmt, einer fehlt, der Winfried, nein, der Frank. Der Frank ist heute nicht dabei. Die Buffetfräse hat gefehlt. Das ist sein Spitzname. Wir haben da hinten so ein kleines Buffet, ist nur alles brechend voll. Man merkt, die Buffetfräse hat heute Abend gefehlt. Dabei nebenbei mal gesagt, bevor ich es am Schluss vergesse, ich wollte mich ganz herzlich, und am Schluss vergesse ich es immer, bei den Leuten vom Open Flair bedanken. Ihr habt uns super heute Abend wieder hier bewirtet und alles gemacht und die Anlage und die Bühne und das Licht und alles. Ich sage jetzt schon mal Dankeschön an Stolle und seine Leute. Herzlichen Dank, weil nachher vergesse ich es. Ich kenne mich. Ja, aber noch mal kurz zurück zu den Luise-Jungen. Das ist so ähnlich. Kennen Sie noch die Dubliners? Ja. Waren Sie, das sind die Dubliners. Waren Sie mal bei Dubliners auf dem Konzert? Eigentlich 5 Leute, die sind nie zu 5 aufgetreten, weil einer war immer so. Einer hat immer gefehlt. Von der Treppe gefallen, was weiß ich warum. Also die waren auch nie komplett in da. Von daher reiht sich das in eine schöne Reihe ein. Mit den Dubliners habe ich Ihnen auch schon mal gesagt. Ja, wir wollen weitermachen. Und ich habe noch für alle die, einige sind ja bei, von Ihnen dabei, die schon umsonst beim Flair reinkommen, nehme ich an. Ne? Also alles, was über 65 ist, kommt umsonst rein. Ne? Ich muss noch 2 Jahre zahlen, aber dann. Ich habe da noch einen Tipp für alle Open Flair Besucher. Sollten sich mal Gedanken drüber machen. Ich sage immer, gehe nie in guten Schuhen aufs Flair. Machen Sie das nicht. Denn Ihre Schuhe sehen hinterher so aus. Das ziehen Sie die letzten Schuhe an, die Sie haben. Oder machen Sie es andersrum. Das machen auch viele Leute und geben ihre Schuhe am Eingang ab und hängen die dann oben über die Straße hin. Können Sie am Schluss wieder abholen. Das ist nur mal so ein kleiner Tipp für alle Open Flair Besucher. Ja, wir kommen zum nächsten Kapitel. Viele von Ihnen sind vielleicht immer mal zum Schlosspark gegangen, weil Schlosspark ist immer so ein bisschen anders, ist immer ein bisschen ruhiger, ist nicht so ein Halligalli wie auf dem Wärtchen oder wie an der Seebühne. Schlosspark ist eher das Kleinkunstgebiet und aber auch das Weinzeltgebiet und die Kinder haben ihren Auslauf und so weiter. Auslauf, oh Gott. Ja, Sie wissen, wie ich das meine. Also die Kinder können sich da frei bewegen und von daher ist es im Schlosspark auch immer sehr schön. Gott, wo gehe ich denn an diesen Krempel hin? Muss mal kleinen Moment hier ein bisschen aufräumen. Pause ist vorbei, das ist das Richtige, ja genau. Nicht, dass ich Ihnen was Falsches vorlese und merken es gar nicht. Ja, also Schlosspark. Schlosspark ist ja der Ort, habe ich ja gerade gesagt, Kleinkunst. Das schöne Zelt, 4-Master-Zelt, glaube ich sogar, weiß nicht, 800 Leute oder irgend sowas geht da rein. Da ist richtig was Schönes los. Oder auf dem Rasen draußen können die Kinder spielen. Sehr schöne Spielanlagen findet man nicht immer. Ist richtig was los, alles was für Kinder hier, ganz toll.
Oder, was es auch auf dem Schlossberg sieht, das war letztes Jahr da, die Steinzeitmenschen auf dem Wildschwein. Haben es gesehen? Ja. Übrigens, bevor einer sagt, guck mal links, guck mal links. Ist das nicht Lindenberg? Er ist es nicht. Es ist nicht Lindenberg. Ich sag's nur, ist jemand anders. Ne? Aber was ich nochmal sagen wollte, solche Leute, die mit so einem Wildschwein da unterwegs sind, das ist auch ein harter Job, ein ganz, ganz harter Job. Ich sag das nur mal so, die können nicht auf Slip-Diski, Wip-Dixi-Klo gehen. Oh. Das geht nicht, stellen Sie sich das mal vor. Von denen muss jetzt mal einer aufs Dixi-Klo. Was macht der arme Mann? Kann's Ihnen sagen. Meine, was jetzt der Hintermann macht, keine Ahnung, ne? Aber der Erste hat die Lösung gefunden, hat sich quasi gelöst auf dem Dixi-Klo. Ja, am besten ist, man bringt sein eigenes Klo mit. Würde ich jedem Open Flair-Besucher empfehlen. Gibt's heute schon bei eBay. Mit Zeitung. Muss ja keine chinesische sein, ne? Kann ja auch eine deutsche sein. Ja, ansonsten kennen viele von Ihnen vielleicht den Schlosspark noch, wie er ganz mal früher war. Dann gab es auch mal Zeiten, da gab es da so links einen Springbrunnen. Ist jemand zufälligerweise von Ihnen zur Friedrich-Wilhelm-Schule gegangen? Ja. Da gab es mal einen Fall, da hat man Lackmus, das ist so ein Färbemittel, in den Springbrunnen geschmissen. Irgendein Schüler der FES und die gesamte Schule musste die Hände vorzeigen. Und das haben sie nie gefunden, wer es war. Das war ein wunderbares Bild, das rote Schaum aus dem Springbrunnen raus. Man hätte es eigentlich lassen sollen, aber nee, es gab dann doch Ärger. Heute ist alles ganz anders. Heute ist der Schlosspark da für ausgelassene, fröhliche, schöne Feiern. Das sieht dann ungefähr so aus. Im Weinzelt, ne? Geht es dann irgendwann später auch mal ein bisschen rund. Hervorragender Wein, woher kommt der? Aus Frankreich. Aus Tetra Pak. Ja, ne? Und das nächste, was ich Ihnen vorlese, ist auch etwas aus dem Schlosspark. Weil, wie gesagt, da geht es alles etwas anders zu, ruhiger, viel, viel ruhiger. Während des Open Flair Festivals geht es im Schlosspark abseits des ganz großen Gedränges meist auch etwas ruhiger zu. Tagsüber sind hier die Kinder und junge Familien zu Hause, denn es gibt eine Vielzahl von Attraktionen zu sehen, die jedes Kinderherz höher schlagen lässt. Spiel- und Klettergeräte sorgen für jede Menge Unterhaltung. Es gibt aber auch spezielle Programme für die Kleinen und die Großen. Puppenspieler, Clowns und Zauberer treten auf. Und der allgegenwärtige Bernd Kieseking gibt Seemannsgarn zum Besten. Bernd Kieseking kommt in dem Buch übrigens sehr, sehr oft vor. Immer da, wo man ihn nicht eint, da ist er. Immer wieder Bernd Kieseking, wie ihr es kennt. Im Kulturzelt sind die Vertreter der Kleinkunst zu hören und zu sehen. Und im benachbarten Weinzelt kann man den Abend auf eher ruhige Weise, eher geistlich oder geistreich beenden. Hier im Schlosspark verläuft der Tag, auch der Abend, wesentlich spannender, entspannter und ruhiger als auf dem Wärtchen oder an der Seebühne. Niemand hat unter dröhnender Lautstärke zu leiden. Keiner wirft sich von der Bühne ins Publikum und lässt sich auf Händen über die Köpfe der anderen Zuschauer hinwegtragen. Es müssen auch keine Wasserwerfer eingesetzt werden, um die erhitzten Gemüter abzukühlen. Hier reagiert die Gelassenheit. Man sitzt relativ bequem im Kulturzelt auf dicht nebeneinander gestellten Kunststoffstühlen und erwärmt sich an den kulturellen Darbietungen auf der Bühne oder am durchgeschwitzten Sweatshirt seines übergewichtigen, transpirierenden Nachbarn. Das ist halt manchmal ist echt ein bisschen eng. Oder es liegt an mir. Nach der Vorstellung kühlen sich die erhitzten Gemüter an einem der vielen Biertische im angrenzenden Open-Air-Weinlokal ab und niemand muss sich Gedanken über einen dröhnenden Hörsturz machen. Das hier versammelte Publikum scheint aus manchen Gründen noch immer
alle im gleichen Alter zu sein. Die gehören alle der gleichen Generation an. Sie zählen sich selbst zu denen, die noch auf die Straße gegangen sind, um für ihre Interessen und Forderungen zu kämpfen. Venceremos, Leute, lasst das Glotzen sein. Kommt herunter, reicht euch ein. Leute, runter, kommt vom Balkon, unterstützt den Vietcong. Trifft, glaube ich, nicht auf alle zu, die heute Abend hier sitzen, oder? Vietcong, wer weiß denn noch, was das ist? Heute hängen sie nicht nur auf den Biertischgarnituren im Eschwiger Schlosspark rum. Sie hängen auch und vor allem ihren süßseligen Erinnerungen an ihre Sturm- und Drangzeit nach. Und je später der Abend, desto größer der Grad der Verklärung. Dann wird die Disco aktiviert und verstaubte Vinylscheiben dürfen sich noch einmal auf dem Plattenteller drehen. Und die Gestalten der Nacht. Haha. Jetzt kommt der Punkt, ne? Das muss ich ganz genau treffen. Und die Gestalten der Nacht erheben sich. Nein, die erheben sich nicht. Ha! Und die Gestalten der Nacht. Heieiei. Und die Gestalten der Nacht erheben sich. Das liegt ein bisschen.

Und spätestens, wenn Scott McKenzie sein legendäres San Francisco aus den Boxen erschallen lässt, brechen die letzten Dämme. Dann bauen sich selbst die militantesten Nichtraucher noch einmal etwas Ähnliches wie eine Tüte und können kaum glauben, dass das auch nach jahrelanger Abstinenz immer noch klappt. Ihre Gattinnen lehnen derweil sinnenfroh an den Schultern, wie sie was sie in einerlei des Alltags schon seit langen Jahren nicht mehr getan haben, an den Schultern ihrer Gatten. Doch hier ist das alles anders. Während er zum wiederholten Mal von den Protestaktionen gegen den NATO-Doppelbeschluss im Oktober 83 erzählt, rührt sie versonnen mit einer Salzstange im dritten Caipirinha herum, streicht ihm übers Bein seiner Designer-Jeans und seufzt versonnen: Aber schön war's doch, Dicky. Doch Dicky scheint sie nicht zu hören. Er sieht sich noch immer an vorderster Front der Friedensbewegung auf den Stationen der Pershing-2-Raketen, die Barrikaden erklimmen, auf dem Hamburger Rathausplatz. Damals waren das noch friedliche Demos, Gott sei Dank. Obwohl er sich eigentlich erinnern müsste, dass sie mit ihrem Protestzug und 100.000 anderen Mitdemonstranten bereits in einer Nebenstraße stecken geblieben waren, den Rathausplatz überhaupt nicht zu sehen bekamen und die Zugfahrt nach Hamburg der aufregendste Teil des ganzen Tages war. Aber dies ist alles heute gar nicht mehr so wichtig. Entscheidend ist, dass man hier dabei war, dass man sich der damaligen Herausforderung gestellt hat. Zu den Herausforderungen der Gegenwart zählt an diesem Abend im Schlosspark von Eschwege eher der Besuch der in Reih und Glied aufgestellten Dixi-Klos. Diese Herausforderung wächst mit jeder weiteren Stunde. Da kommt es schon mal vor, dass sich alkoholisierte Alt-68er grölend im spärlich beleuchteten Park galoppieren, die ein oder andere auf dem Boden rausragende Baumwurzel übersehen und sich nach unfreiwilliger Bauchlandung auf dem Boden der Tatsachen wiederfinden und sich in ihrer beigefarbenen Camel-Jeans und mit halb aufgerissenen Leinenhemd auf dem bereits vom ersten Tau angefeuchteten Rasen suhlen. Bleibende Eindrücke und hartnäckige Rasflecken, die auch nach Jahren nicht verlöschen. Menschliche Tragödien dieser Art spielen sich eher am Samstag ab, wenn ab 22 Uhr zur Disco-Party der Ü50s geladen wird. Dann fühlen sich selbst militanteste Bewegungsmuffel wie von einer Geisterhand berührt und hüpfen wie anno dazumals Lazarus von seiner Bahre von ihren mitgebrachten Sitzkissen empor. Also ohne Sitzkissen geht nichts. Ne? Das ist ein Muss. Dann streben sie mit traumtänzelnden Zuckungen der Tanzfläche entgegen. Hämmernde Beats längst ausgelöster oder in Teilen bereits verstorbener Bands oder halbwegs vergessener Rocklegenden pushen verzückt grinsende Vorhodeständler oder Teilzeitsenioren auf die federnden Holzplanken, wo ihnen grelle Lichtblitze aus 2, 3 Scheinwerfern entgegenschlagen. Von sämtlichen Wehwehchen wie Asthma, Gicht und Rheuma befreit, stampfen sie wie eine Herde munterer Rinder durch nikotingeschwängerte Nebelschwaden. Ältere Frauen drehen plötzlich beseelt in einem Brummkreis gleich ihre Runden. Ein Lächeln auf den Lippen, das dem in einer ehrenerkraute Waldorflehrerin nicht unähnlich ist. Ihre Zweit- oder Drittmänner hingegen lassen noch einmal so richtig die Sau raus. Geben noch einmal den sämtlichen Frauen dieser Welt aufreißenden Supermacho, der mit einem aus der Hose gerissenen Hemd ständig geil, geil, geil rufend seinen Schmerbauch schwenkt. Dabei zupfen sie unentwegt die Luftgitarre und machen sich mit einer Art Ausdruckstanz zum Mittelpunkt ihres Eigeninteresses. Wissen Sie, wie sowas aussieht? Ich wollte Ihnen das mal zeigen. Ausdruckstanz, nur mal so. Ne? Haben Sie schon mal leicht angetrunken Sozialpädagogen auf einer Tanzfläche gesehen? Das ist so was Ähnliches, ne? So. So sieht das aus, Ausdruckstanz, manchmal auch so, also wie jetzt eher Sozialpädagoge, kommt jetzt.
oder Pädagogin. Ne? Da werden Figuren getanzt, die haben das ganze Leben noch nicht gesehen. Ganz herrlich und verzückt. Zum Beispiel auch so. Ist das Let's Dance. Oder so. Völlig verzückt. Dem Himmel entgegen und es werden Bestnoten dafür verteilt. Ja, so geht's. So geht's. Es geht aber auch allerdings anders. Das wollte ich Ihnen auch noch mal zeigen. Es geht auch so. Musik!

0: Vater. Muss man zwischendurch Schluck trinken. Und ich bin der Jüngste. Ich bin aber noch nicht fertig mit der Stelle. Oh Gott, was mich alles so zumutet an so einem Arm. Das wenige, ich bin wieder bei den Tänzern, das wenige meist lichte und eher schlichte Haar, das ihnen geblieben ist, schleudern sie headbangermäßig mit rhythmischen Zuckungen von einer Seite auf die andere. Dabei denken sie nicht im geringsten daran, dass sie schon in wenigen Stunden von den heftigen Gelenkschmerzen geplagt werden. Kein Gedanke daran. Musik, Atmosphäre und die Gemeinschaft mit anderen Altersgenossen, denen das man nicht einmal richtig zeigen will, wirkt wie ein kurzsichtig belebender Jungbrunnen. Das Haltbarkeitsdatum dieser dieses Heilwassers ist allerdings schon sehr bald abgelaufen. Die grausame Wirklichkeit schlägt schon am nächsten Morgen in voller Härte zurück. Und die gestern noch so fröhlich Beschwingten treffen sich schon am nächsten Morgen beim gar nicht so fröhlichen Stell dich ein wieder. Im Wartezimmer ihres Hausarztes murmeln sie leise. Ich habe mich gestern, glaube ich, doch ein bisschen übernommen. Während ihre Frauen immer noch selig lächelnd und vom Bridge overtrabbelt war, vor sich hin summen. Like a bridge over troubled water. 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Dankeschön. Hallalala, Schlosspark, das haben wir doch alles schon erledigt hier. So, jetzt wird's ganz ernst. Endlich kommen wir zu einem Teil. Ja, jetzt sind zu viele Polizisten im Raum. Ja? Aha. Weghören. Nein. Es geht natürlich wie in jedem guten Krimi immer um die Polizei. Das ist ja ganz klar. Die Polizei, dein... Ja, oder so ähnlich. Aufmachen, Polizei! Geht auch mit Bierflaschen. Aufmachen, Polizei! Ja, nein, die Polizei wird in diesem Krimi ein bisschen hochgenommen. Und zwar von dem Sänger, den ich Ihnen am Anfang geschildert habe, dieser Fips Flipper. Der erzählt ständig Polizeiwitze und macht sich lustig. Polizei, dein Freund und Helfer. Das ist ein Freund und Helfer. Na? Richtiger Freund und Helfer ist das. Aber die Polizei ist ja sowieso interessant. Polizei ist nicht nur interessant, Polizei ist in erster Linie auch Ländersache. Und so wie die Polizei sich unterscheidet, so unterscheidet sie sich auch nach den Ländern, wo sie sind. Das sieht man beispielsweise an ihren Polizeiautos. Kann man ganz deutlich erkennen, zum Beispiel hier, Polizeiauto. Sehen Sie den nicht? Doch, ne? Ja, ich habe Ihnen ein paar Polizei mitgebracht, Fotos. Jetzt bin ich weg. War ich am Knopf? Nee, ne? Ja. Polo 2. Bisschen nachlässig gesprochen, Polo 2. Polo 2 ist hier. Das Haus ist umstellt. Ja, oder hier. Das ist ein älteres Modell. Ich bin mal mit zwei guten Freunden, wir waren damals alle beide etwas breiter, vom Schlossplatz hochgefahren zur Post in so einem Auto. Der hat das nicht geschafft. Der ist kurz nach der Ampel auf der halben Strecke aus. Ist das Auto nicht mehr, ich glaube, der hat 12 PS oder irgendwas gehabt, keine Ahnung mehr wie viel. Der hat das nicht geschafft. Also für Verfolgungsjachten eher weniger geeignet. So. Dann haben wir noch hier ein sehr schönes Modell. Wo kommt's? Ja, Polente. Vielleicht eher ein französisches Modell, könnte ja sein. Ab und zu verschreibt sich auch mal einer. Mach mal die Beschriftung drauf. Wie geht denn das? Was soll ich denn schreiben? Schreib Polizei. So. Ach, Schande, nee. Polizei, ja. Am einfachsten ist es so. Da weiß doch jeder gleich, was los ist. Tatschitata. Ne? Polizei. Ja. Polizei. Ich war ja selbst mal bei der Polizei. 6 Stunden Ausnüchterungszelle. Nein, war ein Jux. Die Älteren unter Ihnen werden vielleicht nicht so erinnern, da gab es mal ein Auto so um 1972, 74 rum. Das war ich. Ich hatte einen roten Käfer. Das ist kein Originalfoto, das habe ich zusammengestellt und da hatte ich hinten diese Schrift drauf. Und da haben die mich in der Friedrich-Wilhelm-Straße angehalten, nachts um 1:30. Und weil sie nichts gefunden haben, sind sie hinten rum und haben die Schrift gelesen. Das geht nicht. Machen Sie das ab. Das geht nicht. Das ist eine Amtsanmaßung. Im Ernst, ist kein Jux, im Ernst, ja. Seitdem habe ich das dann nicht mehr gemacht und später ist das Auto irgendwann verschrottet worden. Ja, die Polizei und ihr Personal. Sie alle kennen ja Harry Schade und Jens Klose. Bei uns, wie gesagt, im Buch gibt es auch immer noch Horst Wagner. Eigentlich Wagner schreiben müsste, wenn Harry Schade ihn erwähnt. Auch so weit bin ich noch nicht vorgestoßen. Dann gibt es Barbara Hüttmann, die Chefin von der Spurensuche. Eine Spuren im Sand. Dr. Kapusta, der kommt nicht vor, aber jetzt, heute nicht vor. Das ist der Notarzt. Und dann gibt es Fabian Opitz, das ist ein neuer Kollege, der eingesprungen ist, weil eine nämlich fehlt. Eine fehlt. Wer fehlt? Susanne Thiel. Susanne Thiel war in 3 Büchern drin. Ist eine junge Frau, die hat aber dann geheiratet, einen Russen, das man gar nicht so merkt, die heißt aber jetzt Schmidt, weil Schmidt ja ein typisch russischer Name ist. Zumindest wenn die Familie aus Kasachstan stammt, dann ist das so. Der junge Mann heißt Timo. Auch das ist ein typisch russischer Name, weil Timo nämlich eigentlich heißt Timofei und dann ist es wieder russisch. Sagt nur keiner. Ja, und Susanne Thiel hat ein Kind bekommen. Das deutete sich im letzten Roman, im 3. schon an. Im 4. war es dann irgendwann soweit, aber die Geburt habe ich jetzt also nicht im Einzelhandel. Nein. Das Kind ist jetzt schon älter und das Kind heißt Emil. Das ist ja heute ein total moderner Name, Emil. Ne? Also ich habe, das gibt es doch gar nicht, wie kann man denn ein Kind Emil nennen? Ich darf Ihnen jetzt ganz ehrlich sagen, ich habe mich 60 Jahre lang meines zweiten Vornamens geschämt. Meines 3. erst recht. Aber Emil ist modern, ne? Gut, den 3., den lassen wir jetzt mal weg. Ja, wie gesagt, Susanne Thiel hat diesen kleinen Jungen bekommen, ist momentan in Elternzeit, so nennt man das ja. Elternzeit und Elternzeit, das ist ja die Zeit, wo die Familie so aussieht. Ratet mal, wer sie die ganze Nacht wach gehalten hat. Das ist Elternzeit. Für alle, die dies noch nicht mitgemacht haben. Dann ist es ganz gut, wenn man den Kleinen wanzt. Ich habe keine Kinder, deswegen geht mir das Wort locker über die Lippen. Wenn man den Kleinen Sau wanzt. Vielleicht auch mal irgendwo anders unterbringen kann. Vielleicht bei Mama, bei Papa, bei Oma oder beim Onkel. Dann sieht das Kind dann meistens so hinterher aus. Bei Mama ist das ja noch normal. Beim Papa, der kriegt es irgendwie nicht auf die Reihe. Bei Oma muss alles ganz exakt sein. Und der Onkel macht meistens Quatsch. So ist das, ja. Wie gesagt, Susanne Thiel ist in Elternzeit. Deswegen kommt die in diesem Krimi nur geringfügig vor. Das sind mal 2 richtig ernsthafte Polizisten. Weil, man macht wirklich keine Witze über Polizisten. Ich mach jetzt mal einen. Weil manche, also es wird ja immer so, Polizisten werden irgendwie nicht so ganz, natürlich Quatsch. Aber der Schulrat kommt in die Schule und fragt die Schüler, na, mein Junge, wie heißt du denn? Ich heiße Jonas. Jonas, schöner Name. Und, was willst du mal werden?
1: Das weiß ich noch nicht.
0: Überleg dir was. Nächste, wie heißt du, mein Junge? Lukas. Du heißt Lukas, schöner Name. Hm, gut. Und was willst du mal werden?
1: Das weiß ich noch nicht.
0: Frag den Dritten. Und du, Junge, was willst du mal werden? Ich will Polizist werden. Und wie heißt du? Das weiß ich nicht. Ja, ist, ja. Der geht so ein bisschen in die Richtung... Hier ist ein Witze erzählen hier oder was? Da geht so ein bisschen in die Richtung, wo die beiden Kollegen mit ihrem Schäferhund spazieren. Kennen Sie den mit dem, wo die beiden Polizisten mit dem Schäferhund spazieren gehen? Und auf einmal bleibt der eine stehen. Warte mal! Warte mal! Was machst du denn da mit dem Hund? Ja, hast du das nicht eben gehört? Der Mann, der uns entgegengekommen ist, der hat gesagt, guck mal, da kommt der Schäferhund mit den zwei Arschlöchern. Ja, das gefällt Musikern. Ne? Hier hinten, da äumeln sie sich einen. Hier hinten, ja. Ja, so. Musikerwitze. Bin ich völlig raus. Wo bin ich denn jetzt überhaupt? Ah ja, jetzt kommt ja das nächste Stück. Emil haben wir schon, Arschlöcher auch abgehakt. Ja, gut. Ja. Jetzt kommt ein Stück. Das heißt Opel Mokka. Ja, Opel Mokka. Ist jetzt wieder ein bisschen Produktwerbung, ich gebe es ja zu. Opel Mokka hat ja mal eher hier Werbung gemacht. Und dieser Opel Mokka, der wird geklaut. Gut, er ist nicht der Besitzer, aber der Opel Mokka wird geklaut. Und diese Stelle würde ich Ihnen gerne vorlesen, weil darin kommt ein Autohaus vor. Sind Sie da? Sind da, ne, oder? Aber sagt keinen Ton, sagt keinen Ton. Da hinten, ich habe mich mit dem Vornamen vermacht. Ich habe Arno geschrieben, ich Rindvieh. Im Buch steht Arno und es müsste Armin heißen. Ah, okay, also, jetzt kommt die Stelle vom Opel Mokka. Das ist nämlich eigentlich so eine Sache, die Polizisten nicht vergessen. So große Niederlagen, die hängen immer tief in einem nach und das bohrt und wurmt noch seit Jahren, obwohl dieses Erlebnis, um was es jetzt gerade geht, ist gar nicht so lange her. Aber Klose ärgert sich heute noch darüber. Klose hatte die Angelegenheit noch lange nicht vergessen. Der Vorfall hatte sich zu Beginn der Ferienzeit ereignet. Opitz, der junge Kollege, ich hatte es, glaube ich, erwähnt, hatte gerade seinen Einstand bei der Eschwiger Dienststelle gegeben. Wagner und Schade waren den größten Teil der anderen Kollegen auch im Urlaub und regelten sich an Sandstränden oder an Bergseen herum. Einige Dezernate waren zusammengefasst worden, um den Personalausfall aufzufangen, weil ohnehin wenig los war. Schließlich waren Schulferien und auch die Einbrecher, Betrüger und Verprügler schienen sich eine kleine Auszeit zu gönnen. Ein Gaunerpärchen konnte es, davon war Klose bis heute überzeugt, aber doch nicht lassen und brachte sich hinterlistigerweise in den Besitz eines funkelnigelnagelneuen Opel Mokka. Davon war zumindest Klose bis heute überzeugt und noch mehr verärgert, dass er die beiden nicht überführen konnte. Dabei war die Angelegenheit eigentlich ganz einfach und vollkommen schlüssig. Für ihn gab es nicht den geringsten Zweifel. Manfred Räubert, schon der Name machte ihn aus Kloses Sicht eigentlich verdächtig, war an jedem Sommermorgen mit seinem altersschwachen Opel Corsa und seiner jugendlichen Begleitung beim Autohaus Schill in Abderode, einer kleinen Ortschaft am Fuße des Meißners, vorgefahren. Der 25-jährige Eschwiger, der schon seit etlichen Jahren jeder regelmäßigen Beschäftigung erfolgreich aus dem Weg gegangen war, wollte sich ein Angebot zum Kauf eines Neuwagens machen lassen und war der irrwitzigen Meinung, dass er für sein altersschwaches Vehikel einen vollkommen unangemessen hohen Traumpreis erwarten könnte. Dies war zumindest der Eindruck von Armin Schill, Chef des Autohauses. Er hatte schon damit begonnen, sich über die Finanzierung eines Neuwagens den Kopf zu zerbrechen, was angesichts der desaströsen finanziellen Situation des potenziellen Neukunden eine eigentlich unlösbare Herkulesaufgabe zu sein schien, als das abtastende Gespräch über das heikle Thema durch ein geschäftliches Telefonat unterbrochen werden musste. Blöderweise, wie Schill es im Nachhinein ausdrückte, denn er hegte schon sehr bald den Verdacht, dass mit diesem Anruf der Grundstein für eine Straftat gelegt worden war. Schill war nämlich seinem Kunden, einem Dr. So-und-so, hatte ihm eine freudige Mitteilung gemacht, nämlich dass sein neuer Opel Edelmokka, wert 30.000 Euro, mit allen Raffinessen ausgestattet, in den nächsten 3 Tagen ausgeliefert werden sollte. Der Wagen müsse nur noch etwas aufpoliert werden und könne am Freitagmorgen von seinem stolzen Besitzer abgeholt werden. Dass Räubert sämtliche Details des Autokaufs mitbekam, war wohl ein schwerer Fehler. Das ging Armin Schill in der Nacht vom Donnerstag auf Freitag, genauer gesagt um 2.37 Uhr durch den Kopf, als ein treuer Schäferhund in seinem Zwinger Alarm schlug. Der Vierbeiner beruhigte sich erst, nachdem Schill selbst, seine Frau Karin, der Sohn und die Schwiegertochter in ihre Hosen gesprungen, nach draußen gelaufen waren und den Schaden entdeckt hatten. Der neue Opel Edelmokka von Dr. So und So war spurlos verschwunden. Schill informierte sofort die Polizei, während sich der nebenan noch im Rad drehende Hund resignierend in seiner Hütte zurückzog. Vermutlich hatte er erwartet, dass noch eine angemessene Belohnung für ihn rausspringen würde, weil er seine Sache so toll gemacht hatte. Lobesbekundungen dieser Art blieben jedoch aus. Aus Sicht seiner Futterzuteiler wurde der Vorfall etwas anders gesehen. Der Wagen war verschwunden und es herrschte ein aufgeregtes Durcheinander auf dem Hof des Autohauses. Es war sowieso schon viel zu spät. Oder doch nicht? Als sich nämlich das silberblaue Einsatzfahrzeug der Eschwiger Polizeidienststelle auf halber Strecke nach Abderode befand, versperrte ihm jener gerade erst entwendete und nun quer zur Fahrbahn stehende Opel-Mokka den Weg. Vermutlich im Rausch der Geschwindigkeit und unter Missachtung sämtlicher Warnschilder hatte der Fahrer den Wagen gegen mehrere Absperrgitter einer Dauerbaustelle für die, die nicht von hier sind, am Weidenhäuser Kreuz. Wie an anderen Stellen in Eschwege auch. Gibt es schon seit Jahren Dauerbaustellen. Ich sage jetzt nur mal Werrabrücke, Langenhainer Weg. Also beim Langenhainer Weg habe ich ja echt noch das Gefühl, die machen da Intarsienarbeiten in den Boden. Noch was, so Mosaiken oder irgendwas machen die da, ne? Auf jeden Fall, das Fahrzeug war verlassen, die Türen standen offen, vom Fahrer keine Spur. Bei aller Dummheit, die er hatte warten lassen, war dem dreisten Übeltäter doch noch etwas wie ein genialer Einfall gekommen. Er hatte noch die Schutzbezüge der Sitze abgerissen und hatte mit ihnen das Weite gesucht. Der Dieb hatte anscheinend Handschuhe getragen, denn Fingerabdrücke, die auf seine Spur hätten führen können, gab es nicht. Trotzdem sorgte er durch eine schwerwiegende Unachtsamkeit oder Dummheit, je nach Sichtweise, dafür, dass man ihm auf die Spur hätte kommen können. Millionen von DNA-Spuren waren im Fahrzeug, speziell auf den Fensterscheiben, dem Lenkrad und dem Armaturenbrett hinterlassen worden. Wie der dummdreiste Dieb das hingekriegt hatte, war bis heute umstritten. Klose vertrat die Ansicht, dass der Mann von der Leistung des 2,5-Liter-Motors so begeistert war, dass er während der Fahrt immer wieder die Lippen spitzte und das Motorengeräusch nachahmte. Entschuldigung. Dabei musste er nach Kloses Vorstellung begeistert den Kopf in alle Richtungen gedreht haben, sodass sich die Speichelspritzer im Radius von 180 Grad verteilten und nachhaltig im Fahrzeuginneren haften blieben. Barbara Hüttmann, Chefin der Spurensicherung, schätzte den Dieb nicht ganz so blöd ein. Sie vermutete, dass er aufgrund einer allergischen Reaktion, möglicherweise durch den Geruch von Kunststoffweichmachern im Inneren des Neuwagens hervorgerufen, mehrere Niesattacken erlitten und dabei den Kopf sämtliche Richtungen gedreht hatte. Sie machte das plötzliche Niesen auch für den anschließenden Unfall verantwortlich, wobei der Täter in einem gewissen, etwas besseren Licht dastand, weil er eher unverschuldet die Kontrolle über den Wagen verloren hatte. Der junge Kollege Opitz hingegen vertrat eher die Meinung seines Chefs und hielt den dreisten Dieb für einen mittelprächtigen Idioten. Er stellte die dritte Theorie zu dem DNA-Spur des Fahrzeuginneren auf und war der Meinung, dass der Täter das Fahrzeug zuerst in die Hindernisse geschleudert hatte und dann sich darüber so sehr geärgert hatte, dass er mehrfach Scheiße, Scheiße, Scheiße rufend alle Speichelproben hinterlassen hatte. Wie es nun wirklich war, ließ sich im Nachhinein nicht mehr feststellen. Es spielte letzten Endes auch gar keine Rolle, denn trotz millionenfacher Spuren konnte der Verdächtige nicht überführt werden, was Klose bis heute nicht verstand und mehr als ärgerte. Dabei war alles so abgelaufen, wie es sich bei ordentlichen Verhören und Vermittlungen so gehörte. Der geschädigte Besitzer des Autohauses hatte seinen mehr als begründeten Verdacht der Polizei gegenüber zum Besten gegeben und Klose war wegen der Schwere des Verbrechens immerhin, hatte das Fahrzeug einen Wert von 30.000 €, aus dem süßseligen Schlaf gerissen worden. Er hatte sich daraufhin mit seinem aufgeweckten Neukollegen sofort, genauer gesagt gegen 4.15 Uhr, auf den Weg zur Wohnung des Verdächtigen gemacht und ihm aus dem Bett geklingelt. Angeblich schlafdrungen, sicherlich von 2 bis 3 Flaschen Bier, Gerstensaft angetrunken, hatte dieser die Wohnungstür geöffnet und sofort alles abgestrichen, was er überhaupt abstreiten konnte. Erst als Opitz das Glasröhrchen mit dem Wattestäbchen hervorgezaubert hatte, war Räubert etwas ruhiger geworden. Zuvor hatte er sich noch konzentriert auf Allgemeinbeschimpfungen, meist über die allgemein unfähige Polizei. Dann monierte er die Frechheiten, die brave und vor allen Dingen fleißige Bürger wie er über sich ergehen lassen müssten, wenn man sie zu nachtschlafender Zeit aus dem Bett werfe. Anschließend hat er sich darüber aufgelassen, dass minderbemittelte Polizisten ihre Energien doch besser auf die Jagd von Mördern und Sittlichkeitsverbrechern verschwenden sollten. Dies alles bis zu dem Moment, wo Opitz ihm das Wattestäbchen unter die Nase hielt und er sich von einer Sekunde zur anderen in völliges Schweigen hüllte, was er bis zum nächsten Tag auch beibehielt. Klose war sich absolut sicher, dass sie den Täter gefasst hatten. Diese Ansicht musste er aber schon am nächsten Tag revidieren, als nämlich Barbara Hüttmann den Abgleich der DNA-Proben präsentierte und zum Entsetzen aller Anwesenden erklärte, dass die Speichelproben nicht mit der DNA des ungeschuldigten Angeschuldigten übereinstimmten und für Klose eine Welt zusammenbrach. Da sind auch DNA-Spuren dran. Das kriegen wir ganz genau raus, wer das war. So, und nun bricht vielleicht auch für Sie eine Welt zusammen, denn wir kommen schon zum letzten Teil der heutigen Lesung. Es geht so langsam aufs Ende zu. Wobei, wenn ich Ende sage, ist natürlich noch lange nicht Ende. Es geht jetzt um was ganz anderes. Opel Mokka ist übrigens auch Mokka, ne? Mokkel, Mokka oder wie der Eschwege spricht, Espresso. Aber das haben wir jetzt nicht dran. Jetzt geht es um was ganz anderes. Es geht um ein heißes Eisen. Um ein ganz heißes Thema. Also jetzt eigentlich nicht das. Auch nicht das. Du hast 5 Sekunden Zeit, um zu erraten, wer von den beiden ein Millionär ist. Auch nicht das. Hier ist zwar auch ein heißes Eisen zu sehen, aber darum geht es nicht. Es geht, wenn es um heißes Eisen geht, worum kann es dann gehen? Für den Eschweger Waffelei. Geht schon in die Richtung. Aber ich meine es eher so im übertragenen Sinn. Heißes Eisen. Nee, Moped nicht. Nee. Es geht ums Essen. Für den Eschweger ist das Essen eine der wichtigsten Tätigkeiten in seinem Leben überhaupt. Und hier geht es ums Essen. Gibt es unterschiedliche Ansichten über das Essen? Und das Essen spielt im letzten Teil, den ich heute Abend lese, eine sehr, sehr wichtige Rolle. Es geht zum Teil auch um die Wurst. Und wenn ich sage, es geht um die Wurst, dann geht es natürlich auch immer wieder um Harry Schade. Ich erwähne immer wieder gerne sein 3-Gänge-Menü. Für 2,30 € Bratwurst, Brötchen und Senf. Drei-Gänge-Menü. So, und jetzt kommt der heiße Punkt. Sind Thüringer im Saal? Ich weiß, dass mindestens einer da ist, aber der traut sich nicht. Sind Thüringer im Saal? Nein, ist kein Thüringer. Nein. So, jetzt kommt's nämlich. Thüringer behaupten nämlich, ihre Bratwurst sei die bessere. Hast du das schon mal gesehen? Gott schütze uns vor Regen, Sturm und Wind und Bratwürsten, die nicht aus Thüringen sind. Ja, ich sag da nichts zu. Es gibt irgendwo in Thüringen gibt es ein Bratwurstmuseum. Ich fordere die Stadtverordneten von Eschwege auf, ein ähnliches Museum am Start, vielleicht als Abgrenzung zur Werrabrücke, hinzustellen. Es wird Zeit. Es wird Zeit, dass wir zurückschlagen. Die nordhessische Bratwurst ist die bessere. Man sollte mal die... Ja. Gibt es hier Widerspruch irgendwo? Traut sich einer, was dagegen zu sagen? Nein, ne? Nein. Gut. Man sollte doch einfach mal die Wurstexperten fragen. Zum Beispiel den hier. Wenn ich in den Knast gehe, kommst du mit. Ich weiß, dass ein Bayern-Anhänger im Saal ist, deswegen machen wir das jetzt schnell wieder weg. Aber es gibt ja noch andere Wurstexperten. Ich habe mal, ich weiß, das ist abgelehnt worden als Vorschlag für die nächste Johannesfestplakette. Was sollen denn immer nur Türmchen und Häuschen und Johannesfestreiter und Dietemann? Das wichtigste Objekt, nämlich unsere Bratwurst, die war noch nie auf einer Johannesfestplakette. Auch da bin ich der Meinung, zeigt Mut, meine schön dunkel. Das ist ja der übliche Spruch, der immer dazugehört. Das raten Ihnen die Bratwurstexperten, zum Beispiel der da. Mit dieser Haltung bin ich ja schon, die haben das ja fünfmal im Fernsehen, haben die das gesehen im Fernsehen, wie ich die Bratwurst esse, im Goldenen Engel, also von wegen der Schuhe, ne? Also hier, Wildlederschuhe und Bratwurst essen ist ein Unding, geht eigentlich gar nicht, weil das Fett droppt runter auf die Schuhe und die Brat, die sind hin. Ne? Deswegen diese richtige Position, Bratwurst immer so essen. Johannesfest Freitag sehen Sie Tausende von Menschen, die alle so stehen und Bratwurst essen. Ist so. Aber wie gesagt, es geht nicht nur meine schön dunkel. Es geht allgemein ums Essen. Es geht ums Essen auf dem Flair. Und das ist ja nun, wieder eigentlich ein ganz anderes Thema. Da geht es um exotisches Essen auf dem Flair. Und es geht darum, mit Jens und Harry unterwegs auf dem Open Flair. Die haben ihre Untersuchung gemacht und dann haben sie irgendwann Hunger. Mittags und dann laufen die um Wärtchen rum und suchen sich was zu essen. Und das ist mitunter nicht so ganz einfach. Und davon möchte ich Ihnen jetzt noch mal ein bisschen was vorlesen. Klose blickte Schade schweigend an, was den dazu animierte, seine skeptische Haltung gegenüber italienischen Speisen zu verdeutlichen. Sie waren gerade beim Italiener.

ist ja so okay und so weiter. Aber hier, Carpaccio, Costoletto, Carne und vor allem Dingen dieses Kotze. Da weißt du doch schon vorher, ne? Also wie gesagt, Harry, das Letzte waren Muscheln, Harry. Muscheln! Kotze sind Muscheln! Hier, Muscheln ist sowieso das Letzte. Oder hast du mich schon mal Muscheln essen sehen? Nö, Muscheln oder Schnecken, da kann ich mich jetzt wirklich nicht dran erinnern. Siehst du? Da käme nämlich heute noch das Konfirmationsessen hoch. Insofern Kotze. Passt ja. Nee, hier. Dieser alberne Name, weißt du, ich glaube, das machen die sogar mit Absicht, dass der erstmal. Dass du erstmal isst, nur so ein kleines Häufchen, so ein Schissgickelchen. Und das hast du alles auf so einen Riesenteller. Und du weißt gar, was ist denn das nun? Und dann kommt noch so ein blöder Spruch vorneweg. Ein kleiner Gruß aus der Küche oder sowas, ne? Weißt du? Hier, ein einfaches Hallo hätte auch gereicht, ne? Ich spreche nur viel Lärm und nichts und vor allen Dingen Irreführung von vornherein. Denk doch nur mal nach, oder würdest du etwa so eine runde Teichplatte mit allerlei Belag Pizza vier Bahnhöfe nennen? Das ist doch hochgradig albern, oder? Klose fuhr sichtlich zusammen. Was? Hast mich schon verstanden? Vier Bahnhöfe, Quattro Stationen, sowas Blödes. Das ist doch blöd. Quattro Station, vier Bahnhöfe, das kenne ich vom Monopoly. Westbahnhof, Nordbahnhof. Ne? Harry, statt Gione steht auf der Speisekarte vier Jahreszeiten. Musst du auch mal richtig lesen, Mensch. Mit G und nicht mit T. Er schüttelte heftig den Kopf. Vier Bahnhöfe, ich fass es nicht. Schade, wurde tatsächlich etwas kleinlaut und verlegen. Na, ist ja auch egal, aber hier meine Sache ist dieses italienische Zeug, das ist das nicht. Lass uns lieber zum anderen Schnellimbiss gehen. Und das machen sie dann auch. Aber den Weg, bis sie da sind, den überbrücke ich mal kurz. Weil ich will noch so ein bisschen was zum Essen sagen. Ist auch was Leckeres, was unser Angela da isst, ne? Aber auch nicht jedermann sah das Karussellfleisch, ja sozusagen. Ja. Aber hier, sowas. Das geht ja nun gar nicht, ne? Bratwürstchen vegan. Frag mich, was da eigentlich drin ist. Keine Ahnung. Irgendwie was? Ja, Gras oder was? Keine Ahnung. Also wer das ist, ne? Bratwürstchen vegan, ne, das ist nicht. Das ist nicht für uns. Aber hier, auf dem Open Flair, wie gesagt, da gibt es alles Mögliches. Exquisites Essen. Ich wollte Ihnen da, wie gesagt, noch mal so ein bisschen was von ganz extra. Moment! Also, wenn Sie in so ein ganz feines Lokal kommen, da kriegen Sie ja nur so ganz exquisite Speisen. Da heißt das auch alles so schräg. Ne? Also, zum Beispiel hier. Sortierte Scheibchen von der Hausschweinkeule an buttercremigen Stampf vom Erdapfel. Schweinebraten und Kartoffelbrei. Es kommt immer drauf an, wie man es ausdrückt. Ne? Oder hier, finde ich auch schön. Tranchen von der Hausschweinkeule in knuspriger Weißbrotkrume. Schnitzel. Warum einfach, wenn es auch kompliziert geht? Ne? Oder hier habe ich noch was. Kolorierter Salat von Pasta an jungem Gemüse. Nudelsalat. Aber es klingt gut. Ne? Oder hier noch einer. Habe ich noch. Hier ist auch schön. Garnierter Wrap vom zarten Scheibchen der Schweinekeule à la Mayonnaise. Was ist das? Schinkenrolle. Macht das überhaupt noch einer heute? Schinkenrolle gibt es schon gar mehr. Ne? Schinkenrolle gibt es schon gar nicht mehr. Oder hier mein Lieblings überhaupt: hausgemachte Pasta auf Essenz von der Schrauchtomate an gehobelten Parmesan. Achtung, Produktwerbung. Ja, ne? Große Worte.

0: Dabei ist ja gutes Essen zuzubereiten eigentlich ganz einfach. Selbst hochklassiges Essen können Sie ja selber zu Hause machen. Sie haben die Geräte zu Hause. Manche Leute wissen das gar nicht. Ja. Die wissen das gar nicht. Aber es gibt wirklich ganz tolle Sachen. Also Hotdog zum Beispiel kann man selbst zu Hause machen. Überhaupt kein Thema. Geht ganz einfach. Und Pizza auch. Auch ohne Ofen. Das geht ganz einfach. Hotdog zum Beispiel so. Einfach und man denkt nicht dran. Ne? Oder Pizza. Wer hat kein Bügeleisen zu Hause? Ne? Es ist doch alles ganz leicht und ganz einfach. Bisschen nachdenken, bisschen anstrengen. Ja. Ich sehe, wir schweifen vom Thema ab, ne? Glaube ich. Ein bisschen, ja. Also, Klose und Schade laufen weiter über das Gelände des Open Flair, aber sind immer noch nach der Suche nach etwas Essbarem. Schließlich kommen sie, und das sind ja die heißesten Stände beim Open Flair überhaupt, alternatives Essen. Und da stehen sie nun und beobachten unzählige Menschen, die da essen und essen wollen und rufen. Und einer ist dabei, so ein Tätowierter. Schwester Oberin, rief ein Tätowierter in die Hoffnung, dass er wegen seiner optischen Originalität eher beachtet würde. Und tatsächlich, die leicht angespannt und sehr energisch wirkende Frau hinter dem Tresen sah ihn mit strengem Blick an. Was willst du? Ey, kann ich mal die Cola? Die Frau antwortet relativ knapp. Da fehlt ein Verb. Bitte. Gern hätte Klose das Gespräch weiter verfolgt, doch nun kam plötzlich einer der bereits Bedienten auf sie zu. Er hielt etwas Undefinierbares in den Händen. Es war in Papier gewickelt. Ab und zu biss er hinein, kaute alles kräftig durch und schluckte es mit größter Mühe herunter. Gerade war er bei Schade angekommen. Der konnte es nicht lassen, nachzufragen. Und? Schmeckt's? Sind Leute aus Kassel da? In Kassel hätte einer gesagt, und? Schmeckt doch denn doch Knatsch. Hätte der Kasseler gesprochen. Hier, und? Schmeckt doch denn doch Knatsch. Bei uns kürzer, und? Schmeckt's? Der Mann, er hatte gerade wieder den größten Teil seines Gesichts zwischen Papier und Salatblättern vergraben, starrte ihn an. Langsam hob er den Kopf und sein in heller Soße verschmierter Mund wurde sichtbar. Sag mal so, antwortete er schmatzend. Der Hunger treibt's rein, der Ekel treibt's runter und der Geiz hält's unten. Noch eine Frage. Wortlos und ohne eine Antwort zu bekommen, versuchte er an dem anderen Warten vorbeizukommen. So richtig kam er aber auch nicht voran. Klose sah zu Schade hinüber. Hört sich ja eher an wie bei der Dschungelprüfung. Ich glaube, wir sind hier falsch, oder was meinst du? Er war auch ohne etwas Essbares vor sich, sie haben es schon bedient. Nur Schade hatte die Hoffnung noch nicht ganz aufgegeben. Und sonst sprach er den Fremden an. Der Salatkopf brauchte sich nicht weiter umzudrehen. Bevor er dieses Mal antworten konnte, musste er kräftig Luft holen. Scharf! Schade musste trotz der unmittelbaren Nähe zu ihm die Hand ans Ohr legen. Was? Scharf? Verzweifelt sah er zu Klose. Nee, das kann ich ja gleich zum Türken gehen und Karussellfleisch bestellen. Scharf, das muss ich nicht Scharf! Brüllte der Mann zurück. Und einige Spritzer der hellen Soße suchten einen Landeplatz. Schade hatte verstanden. Ach so! Scharf, auch das noch. Sau scharf und wie? Brüllte der Fremde. Endlich war der Punkt erreicht, an dem der ausgehungerte Oberkommissar aufgab. Hab ich mir doch gleich gedacht. Wahrscheinlich haben sie ordentlich hier das Chili und Cheyenne-Pfeffer drüber gestreut. Chili und Cheyenne, ne? In Eschwege gibt es ja Chili. Chili und in Eschwege isst man auch Cheyenne-Pfeffer, ne? Ja, wie gesagt, das sieht dann so aus. Ja, und das ist auch so ähnlich wie Espresso. Unbeaufsichtigte Kinder bekommen eine Hundenwelpe und einen doppelten Espresso geschenkt. Aber ein Fehler drin, ne? Da unten gesehen. Er schüttelte angewidert den Kopf. Nee, danke fürs Backofs. Da läufst du ja den Rest des Tages rum und hast Brand wie eine Bergziege. Nee. Da kommt ja auch noch dazu, dass das zweimal brennt. Also weiter. Noch geben wir nicht auf, ne Jens? Ohne dass Klose noch irgendetwas sagen konnte, setzte sein Kollege den Hungermarsch fort, wobei er jetzt eine ganz bestimmte Richtung einschlug. Klose war schon nach wenigen Sekunden klar, dass der Ausgang das eigentliche Ziel war. Der wollte da weg. Aber noch war es nicht so weit. Immer noch reihte sich ein Verkaufsstand an den anderen. Aber entweder wurde nichts zu essen angeboten oder es sagte dem Leitwolf nicht zu. Er konnte sich nicht verkneifen, seine Kommentare abzugehen. Guck mal hier, sie nur schon mal gar nicht. Asiatisches Essen. Wer weiß denn, was da auf dem Teller steht? Er blieb kurz stehen und begann das Angebot zu studieren. Was steht da? Er musste die Augen zusammenkneifen. Bach Bio Van Mu. Aha. Weißt du, was das ist? Wahrscheinlich was von der Kuh oder sowas, ne? Oder? Hier. Geyang Massam Gai. Kenne ich auch nicht. Hari steht. Oder hier. Geyang Jut Wunsen. Was das so ist? Ich will es gar nicht erst. Hari, es steht doch da. Siehst du, es steht direkt drunter. In Deutsch, da steht's. Schade, kniff beide Augen noch mehr zusammen. Ach, ja, tatsächlich, hast du recht. Geyang Jut Wunsen. Das ist ja Glasnudelsuppe mit Schweinehackfleisch und Gemüse. Guck mal einer an, jetzt wird es doch noch interessant. Wunsen heißt gehacktes. Guck mal an hier. Keine Ahnung, kannst ja mal fragen, ob sie dir mal ein Wunsenbrötchen schmieren. Besser ist vielleicht, wenn du ein Wunsensemmel anstatt Wunsenblötchen sagst. Halli, da ist nämlich kein R drin. Meinst du? Nee, lieber nicht. Schwein ist Schwein und Hack ist Hack, Harry. Kannst du ja auch mal einen Häckselburger bestellen. Häckselburger ist gut. Ja, das aber, weißt du, es ist doch folgendermaßen. Klose fürchtete, dass sein Kollege zu einer ausschweifenden Betrachtung ausholte. Es geht doch schon damit los, dass das Wort gehacktes ein regional eingeschränkter Begriff ist. In Hannover oder in Frankfurt, da kennen sie das Wort schon gar nicht mehr. Da sprechen sie dann Met davor. Wir können es auch anders ausdrücken. Gehacktes in Eschwege, Met in Germany. Mal so gesehen, ne? Das wäre auch mal ein schöner T-Shirt-Aufdruck, ne? Irgendwie hinten drauf. Match in Germany. Da brauche ich dann den unverbindlichen lächelnden Mann aus dem Asia-Wagen weder nach gehacktes noch nach Wunsenbrötchen oder schon gar nicht nach deinen Häckselburgern zu fragen. Nee, lieber nicht. Aber hier, das da. Das da, das habe ich schon mal gehört. Hier. Guck mal hier, was da. Hier, Wandansuppe, das kenne ich. Woher willst du denn das kennen? Schade, lacht er. Ja. Das hättest du nicht gedacht. Ne? Bei uns in der Nachbarschaft hier, da wohnen so Vietnamesen. Und manchmal, ne, da geht bei denen Fenster auf in der Mittagszeit und die Mutter ruft nach den Fenstern: Kindel, ihr könnt allein kommen, heute gibt Suppe. Und dann kannst du hören, wie die kleinen Vietnamesen nachfragen: Wann dann, Mutti? Klose wandte sich ab, hör auf. Beinahe wäre ich auf deinen Quatsch reingefallen. Schade, grinste, war doch nur ein Spaß. Auch ist nicht so, wie ich gesprochen habe. Wenn du keine Übersetzung hast, dann kannst du doch nicht wissen, was da steht. Genau wie bei den Türken da drüben. Da steht Kebab, Börek, Dünoch. Gut, das weiß man inzwischen. Aber Dürüm und Lamacun, ich meine, das ist einem doch nicht einfach so geläufig. Sie gingen noch einige Schritte weiter. Schade, hat anscheinend noch immer nicht aufgegeben. Hier! Er hielt Klose am Arm fest. Selbst da vorne, Jens, deine Abteilung quasi. Jens Klose, Hamburg, Klammer auf, Klammer zu. Können die nicht einfach mal ein Schild mit Fischbude aufhängen? Nein, es muss wieder was Üßwertiges sein. Immer schön alles Englisch ausdrücken, dann klingt es doch gleich viel toller. Klose fuhr wie elektrisiert zusammen. Der Wagen vor ihnen mit dem Seafood-Schild stand nur wenige Meter entfernt. Er glaubte für einen kurzen Moment an die Wiederkehr des kulinarischen Paradieses, bis ihm seine längst verstorbene Tante wieder in den Sinn kam, die jeden mit ihrem gemäßmühligen Arten Satz: Fischbrötchen auf dem Jahrmarkt, wer weiß, wer das schon alles in der Hand gehabt hat, die Vorfreude auf jeden leckeren Masnis nehmen konnte. Diese Aufgabe übernahm nun gerade Schale. Wenn ich das nun schon wieder hier lese, guck doch nur mal dahin. Alles Englisch. Seafood, Fish and Chip, King Prawns, Pressering, nee. Klose starrte auf die Speisekarte. Er brauchte nicht lange, bis er über Schales Missverständnis gestolpert war. Er musste kurz die Augen schließen und hätte es die Möglichkeit gehabt, er hätte sich irgendwo abgestützt. Harry! Er musste sich sehr zusammenreißen, um nicht lauthals loszuschreien. Harry! Nicht alles, was du hier liest, ist auch tatsächlich Englisch geschrieben. Schade beharrt auf seiner Meinung, das meiste aber schon. Einiges ja. Ich gebe dir ja recht, aber dein Pressering, Harry, das ist reinstes Deutsch, Hochdeutsch. Schade, es auch noch einmal zur Tafel, bis auf einmal den Trinkfehler sah. Ach, hier, Mensch, stimmt ja. Brathering. Da geht dir doch so ein Wort wie Brathering zwischen all den englischen Kranen vollkommen sang- und klanglos unter. Gerade spreche ich noch, aber es ist doch so. Wenn du dich hier in so einer Umgebung aufhältst, wo jeder eine andere Sprache spricht, so kommen ja alle von überall her, weißt du, wie ich meine? Da wirst du doch ganz orthodox im Koppe. Und damit sie nicht orthodox im Koppe werden, werde ich die Lesung für heute Abend beenden. Vielen Dank, dass Sie da waren. Moment. Also ganz am Ende sind wir dann doch noch nicht. Ich bin noch mal hängen geblieben. Missverständlich ist ja auch Airbag. Ne? Ist ja auch so ein englisches Wort, inzwischen total eingedeutscht, Airbag. Oder in Eschwe Airbag. Heißt ja eigentlich Prallsack. Ne? Aber auf Deutsch ja eigentlich Windbeutel. Airbag, Windbeutel. Ne? Wenn Sie das sehen und vergleichen, hat das nicht unbedingt eine große Ähnlichkeit. Erst im direkten Kontakt ist es dann doch ganz was anderes. Ne? Also deshalb ist das doch schon mit der englischen Sprache manchmal sehr missverständlich. Ja. Und Harry Schade, bei allem Problem, was er nun mal hat auf dem Open Flair mit dem Essen, Harry Schade ist ja auch so ein Typ, der wahnsinnig gern Schokolade isst. Ich ja auch, gebe es ja zu. Und Harry Schades Wahlspruch lautet ja auch immer, solange Kakao, oder er sagt Kau-Kau, in der Schlag Kau-Kau, solange Kakao an Sträuchern wächst, ist Schokolade für mich Obst. Und um ihm da weiterzuhelfen, gibt es ja heute von einer bestimmten Firma, den Namen darf ich eigentlich gar nicht sagen, aber Sie werden ja gleich lesen, Geschmacksrichtung, da fällt Ihnen ja nichts mehr ein. Und damit kommen Sie auch über die Runden. Zum Beispiel Rittersport Currywurst Pommes. Schmeckt wie beim Imbiss um die Ecke. Ganz wunderbare Sorte, kann ich nur empfehlen. Oder hier Spiegelei mit Bratkartoffeln, auch ein ganz wunderbar schmeckt das. Oder ist eher für die Rittersport Goldbräuler, ist ganz herrlich. Aber der Open Flair Renner überhaupt, das ist Rittersport Bier und Ravioli. Das ist das Highlight auf dem Open Flair. So weit wären wir jetzt dann doch mit der Schokolade. Für mich gibt es nämlich nur eins. Wie gesagt, ich esse gern Schokolade. Aber ich sag's nochmal, gehacktes in Eschwege, Met in Germany, das ist schon was Feines. Und dazu, also wir wollen ja jetzt keine Produktwerbung machen, aber und dazu hier noch so ein schönes Bierchen. Achtung, Produktwerbung. Komm, oder Hamburg hat auch eine schöne Biersorte. Die neuen Sixpacks von Astra. Das ist das Modell Sixpack im Speckmantel. Ist auch was ganz Feines. Das lobe ich mir und ich werde heute Abend noch ein, zwei Schöpfchen trinken, vielleicht mit dem einen oder Ihnen zusammen. Ich würde auch, wenn Sie Lust haben und Zeit haben, noch das ein oder andere Buch signieren, bis mir die Hand abfällt irgendwann. Ansonsten, wie gesagt, lasse ich Sie heute Abend allein und ich werde Ihnen nicht verraten, wer dieses Mal der Mörder ist. Sie ist es nicht. Sie ist es nicht. Ich sage gute Nacht. Danke. Es ist ruhig, wir gucken auf die Uhr. Hier. Ist ja gut. Beruhigt euch, bevor noch einer anfängt und ruft Zugabe. Bei Lesungen macht man nämlich keine Zugaben. Sie beim klassischen Konzert, da macht man auch nicht Zugabe. Das macht man nicht. Deswegen mache ich immer freiwillig eine noch ganz kurz hinten dran. Und zwar auch in diesem Buch, im neuen Buch, ist hinten wieder ein Wörterbuch angehängt aus Harry Schade, seinem ganz persönlichen Lexikon. Habe ich jetzt noch ein paar Begriffe? Da brauche ich dann auch noch mal den hier, dass ich mal das alles hinkriege. Ruhe. So, zum Beispiel Röntgen. Wissen Sie, was das ist, Röntgen? Ich habe ja schon gesagt, Harry Schade geht ungern aufs Flair, aber er geht auch ungern ins Krankenhaus. Nur manchmal, ab und zu, dann geht er halt ins Eschwiger Krankenhaus und dann geht er hin zum Röntgen. Ich habe Ihnen ja mal ein paar Röntgenbilder mitgebracht. Ja, ich weiß, das ist, aber ist jetzt schon zu später Stunde, kann man das mal machen. Röntgen, oder was auch ein schönes Wort ist, Bautz. Der Bautz. Oh, hat ein Bautz gemacht? Also hingefallen, hingestürzt. Der Bautz finden Sie auch in keiner anderen Sprache. Klitschko hat auch vor ein paar Wochen richtig Bautz gemacht. Und sollten Sie jemals durch die Stadt fahren und vor Ihnen fährt ein Motorradfahrer und er hat hinten auf der Lederjacke diesen Spruch: Wenn Sie das lesen können, ist meine Frau vom Motorrad gefallen. Dann hat auch die Frau einen Bautz gemacht irgendwann. Ne, deswegen, ja. Okay, ja, dann haben wir noch. Kennen Sie das in Gesellschaft gehen? Jetzt wird es schwierig, jetzt kommt in Gesellschaft gehen. Hoffentlich kriege ich das hin. In Gesellschaft gehen ist zum Beispiel, wenn man sich mit guten Freunden trifft, abends zusammen ein Gläschen Wein sitzt, vielleicht miteinander am Kamin sitzt. Hoffentlich klappt das. Ne? Abends am Kamin. So. So sieht das aus. Gemeinsam am Kamin. Gemütliche Runde. Man mag sich. Gesichter sprechen Worte.
1: Send a good picture back to Germany, please. Make sure.
0: Ja, diese Meldung ist ein Fake. Wie heute so vieles gefaked wird, das stimmt überhaupt nicht. Die haben da was völlig Falsches da zusammengemischt und da dem was untergeschrieben. Das ist völlig falsch. In Wirklichkeit war es ganz anders. Die saßen gemeinsam am Kamin und dann sagt sie zu ihm: Hast du dein Zimmer aufgeräumt? Guck mich an, wenn ich mit dir rede. Das wollte ich nur mal klarstellen, dass Sie das auch wissen. So, Harry Schade, was haben wir denn noch vom Harry Schade? Ja, Klon. Klon ist auch so ein eschwiger Ausdruck. Kennen Sie das? Der Klon. Der Klon. Ein Klon. Klon ist Singular. Es gibt natürlich auch Klon-Mehrzahl. Mehrere Klons sind Klöne. Ja, und dann kommt noch, jetzt wird es nochmal schwierig, Bonbon, auch Bollchen genannt, Bonbon, das Bonbon, also das sind diese harten Dinger da, ne? So, das sind Bonbons und jetzt stellen Sie sich vor, du sitzt im Auto, musst niesen.
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0: Ja. Ja, so schnell kann's gehen. Und das war's jetzt wirklich. Wie gesagt, jetzt versuche ich nochmal den Rest zu kriegen hier.

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3: 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Sie hörten eine Aufzeichnung aus dem Eschwiger E-Werk.

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Hallo, hier ist Josefine Kuss. Ich habe für alle, die im Sommer was machen wollen, habe ich Sommertipps. Sommerabenteuer wartet. Zeltlager auf dem Bauernhof. Da können die Kinder ab 8 Jahren schlafen in Zelten, Tiere versorgen, über den Feuer kochen, die Natur entdecken oder ein Tag voller Abenteuer leben, Gemeinschaft und ein echter Bauernhoferlebnis erleben. Das ist bis Ende Juli von 22.07. 8 Uhr und 24.07. 15 Uhr. Alle Infos und Anmeldungen unter www.oex.de/termine/2022.

Das zweite wäre natürlich auch noch dann in August. Ferienprogramm in der sechsten Ferienwoche in Hessen ab 7 Jahren. Da kann man auch Ferien auf dem Bauernhof verbringen. Für Kinder abwechslungsreiche Ferientage mitten in der Natur, gemeinsam in die Natur entdecken, die Tiere versorgen, gestalten kreative Projekte und sammeln wertvolle Erfahrungen, die nachhaltige in Erinnerung bleiben. Mehr Infos und Anmeldungen auf der Webseite von 3. bis 7. August 2026, jeweils 8 bis 14 Uhr.

Alle Infos und Anmeldungen unter www.geox.de/kinder. Das kostet das Ganze 190 pro Kind und sein und natürlich auch noch seine eigenen Camping-Sachen selbst mitbringen. Ja, also wer Lust hat, dahin zu gehen. Und wer das Kind naturbunden ist, kann da hingehen.

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The Kinks, hier beim Rundfunk Meißner, give the people what they want, und genau das ist der Auftrag für die heutige Sendung, give the people what they want, und ich hoffe, dass bei den Sachen, die wir heute hier präsentieren bei Tom's Rock'n'Roll Circus, auch das ein oder andere für unsere Hörer mit dabei ist. Ich begrüße Sie ganz herzlich zu einer neuen Folge von Tom's Rock'n'Roll Circus, am Mikrofon wie immer Thomas Schaaf, und die nächste CD haben wir auch schon aufliegen, und zwar von einem neuen Album. Bruce Springsteen hat ein neues Album rausgebracht, Western Stars, und da wollen wir auch gleich mal das Titellied hören.

Western Stars, das neue Album von Bruce Springsteen hier beim Rundfunk Meißner bei Tom's Rock'n'Roll Circus. Und an diesem neuen Album scheiden sich so ein bisschen die Geister. Eingefleischte Springsteen-Fans sind sehr skeptisch, was diese ja etwas softigen Arrangements betrifft. Ne, viele Lieder sind ja so in so ein Geigen, ja, ich soll es Geigenteppich eingelegt und das kam zum bei den etwas härteren Rockern nicht so ganz gut an. Ich habe gesagt, man muss sich drauf eingehen oder drauf einlassen und wenn man das macht, finde ich, ist es eine überaus gelungene CD. Man müsste oder könnte noch dazu sagen, die Lieder wurden schon vor einigen Jahren geschrieben, so in der Zeit 2010, 2011. Und dort oder zu der Zeit hatte Bruce auch so eine etwas stärkere depressive Phase, was auch so natürlich in diesen Songs zum Ausdruck kommt. Es ist also kein Happy-Go-Lucky-Album, sondern schon sehr bedächtig alles. Aber es gibt auch einen Song, der ist ein bisschen flotter, der heißt Sleepy Joe's Cafe.

the Boss, Bruce Springsteen mit dem Titel Sleepy Joe's Café aus dem Album Western Stars. Und muss ganz ehrlich sagen, das Lied erinnert mich so ein bisschen an Dire Straits. Kann aber jeder für sich selbst entscheiden. Ein Titel würde ich gerne aus dem Album spielen, und zwar heißt der Titel Hello Sunshine. Und ich hatte es ja eben schon angedeutet, es ist so, die Songs sind in einer Phase entstanden, in der Bruce Springsteen ja von Depressionen, ja, oder unter Depressionen litt. Und Hello Sunshine ist dann wieder, wenn man so aus diesem Tief rauskommt und es scheint auf einmal wieder die Sonne. Um diesen Titel abzuspielen, muss ich hier noch den CD-Player einstellen, damit wir auch den richtigen Titel haben. Und ich hoffe, wir haben ihn gefunden. Bruce Springsteen, Hello Sunshine.

Aus dem neuen Bruce Springsteen-Album Western Stars der Titel Hello Sunshine, und ich meine, es ist ein sehr schöner Titel. Höre ich sehr gerne. Wie gesagt, das ganze Album gefällt mir unwahrscheinlich gut. So, das war Bruce Springsteen und wir bleiben bei Bruce Springsteen und kommen zu Elvis. Und nicht, wie viele jetzt meinen, mein Hero Elvis Presley, sondern es gibt ja noch einen anderen Elvis in der Musikszene. Von dem habe ich allerdings nicht so viele Platten und CDs, aber eine habe ich von ihm und die ist richtig gut. Die Rede ist natürlich von Elvis Costello, und sein drittes Album erschienen im Jahr 1979 heißt Armed Forces, und auf diesem Album gibt es einen Titel mit dem Namen Oliver's Army, war auch die Single damals aus dem Album, und das ist ein richtig guter Titel, weil er mich an Bruce Springsteen und die E Street Band erinnert. Gerade das Piano, was da gespielt wird, könnte Roy Bittan sein, wie er leibt und lebt. Hören wir doch einfach mal rein, Elvis Costello, Oliver's Army im E Street Band Sound.

Elvis Costello aus dem großen Album Armed Faces. Forces, besser gesagt. Der Titel Oliver's Army und ich hoffe, dass ihr auch gemerkt habt, dass es so ein bisschen nach E Street Band klingt. So, von einem großen Album zu einem anderen großen Album. Wir gehen allerdings in der Zeitgeschichte von den Ende der 70er Jahre an den Anfang der 70er Jahre und zwar genauer gesagt in das Jahr 1971. Da erschien die letzte LP der Gruppe Doors, auf denen Jim Morrison noch mitgesungen hat. Kurz nach Erscheinen der CD, ja damals noch LP natürlich, ist er ja dann leider in Paris verstorben. Aber sie haben es geschafft, The Doors, nochmal so zum Abschluss ein ganz großes Album rauszubringen. Das ist natürlich das Album L.A. Woman. Ist natürlich auch in L.A. aufgenommen worden und in diesem Lied beschreibt so ein bisschen, ja, Jim Morrison seine Empfindung bezüglich seiner Stadt L.A., Los Angeles. Und ich finde, das ist ihm auch richtig gut gelungen. Und als man anfing, damals mit den Plattenaufnahmen, war man in ein offizielles Studio gegangen, aber so richtig wollte der Funke nicht überspringen, bis man dann auf die Idee kam, wir könnten ja das Album in unserem Proberaum aufnehmen. Da fühlen wir uns viel wohler, viel sicherer. Und man hat dann auch noch zu der eigentlichen Band noch zwei zusätzliche Musiker dazu genommen, einen Rhythmusgitarristen Mark Benno und natürlich am Bass war der große Bassist selber Jerry Sheff, damals Bassist in der Elvis Band und der hat diesem Album natürlich auch nochmal sehr gut getan und wie gesagt, so nach und nach sprang denn der Funk auch über und alle hatten wieder großen Spaß am Aufnehmen von neuen Songs und so ist dieses Album wirklich zu einem ganz großen geworden. L.A. Woman, The Doors.

The Doors hier beim Rundfunk Meißner bei Tom's Rock'n'Roll Circus mit dem Titel L.A. Woman. Und L.A. Woman war auch das letzte Album, was man zusammen mit Jim Morrison einspielte. Danach brachten die Doors noch zwei Alben raus, ohne Jim Morrison als Sänger dabei zu haben, weil er war ja leider zwischendurch verstorben. Natürlich hatten diese beiden Alben nicht mehr diese Bedeutung, die die anderen Alben hatten, die die Doors zusammen mit Jim Morrison einspielten. Und wir wollen noch ein bisschen bei dem Album bleiben. Und zwar als erste Single aus diesem Album wurde der Titel Love Her Medley veröffentlicht. Und den wollen wir jetzt hören. Kleinen Moment, muss hier mal umstellen. Und schon geht's los. The Doors, Love Her Medley.

Jim Morrison and the Doors mit dem Titel Love a Medley. Und zu diesem Titel ist noch zu sagen, geschrieben wurde er vom Gitarristen der Band, Robbie Krieger, und war auf dessen Freunde bezogen, die halt immer, wenn sie sich gestritten haben, wutentbrannt das Zimmer verlassen hat. Also ne, die Textzeile Love a Medley when she's walking out the door. Gut, hatten wir eben Jim Morrison als Hero, der leider viel zu früh verstorben ist. Kommen wir zu einem weiteren ganz großen, der ein Jahr zuvor, im Jahr 1970, die Lebenden verlassen hat. Die Rede ist natürlich von dem Super-Gitarristen Jimi Hendrix, und wir haben sein Album auflegen, sein Doppelalbum damals aus dem Jahr 1968, Electric Ladyland, und wir wollen starten mit dem Titel Crosstown Traffic.

Jimi Hendrix, Crosstown Traffic aus dem Album Electric Ladyland. Und was soll ich sagen, Jimi Hendrix kommt bei Tom's Rock'n'Roll Circus hier beim Rundfunk Meißner. Und Jimi ist ja noch da. Ein weiterer Titel aus Electric Ladyland, Voodoo Child.

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Ja, es ist einfach so. Jetzt am 16. August jährt sich sein Todestag zum 41. Mal. Man kann es kaum glauben, dass er fast schon so lange tot ist, wie er letztendlich überhaupt gelebt hat. Grund natürlich für mich hier für uns an den größten Entertainer aller Zeiten zu erinnern. Und wie gesagt, das ist der Zweck der heutigen Sendung. Und es geht auch gleich weiter mit Elvis Presley, I've got a thing about you, baby.

Elvis Presley hier beim Rundfunkmeister mit I've Got a Thing About You Baby. Und ich habe es eben schon erwähnt, 41 Jahre ist der King jetzt schon von uns gegangen, vor 41 Jahren. Und er ist immer noch groß im Geschäft, kann man wirklich so sagen, weil vor wenigen Tagen erschien ein neues Album von ihm. Ist ja eigentlich auch eher ungewöhnlich, aber ich sag mal so, die Technik macht es möglich und man hat so, Elvis war ja seines Lebens lang großer Fan von Gospelmusik, das war mit Abstand seine Lieblingsmusik, also viel lieber als Rock'n'Roll oder irgendwas in der Art, hat er Gospellieder gesungen und man hat jetzt halt, in diesem Jahr eine neue Gospel-CD zusammengestellt mit Liedern von ihm, hat aber die Instrumentierung völlig neu gemacht, auch die Begleitchöre sind neu eingesungen worden. Alles Leute, die in früheren Jahren mit Elvis zusammengearbeitet haben, kommen hier nochmal zum Zuge. Und aus meiner Sicht eine sehr schöne, sehr gelungene, sehr modern klingende CD geworden. Und der Höhepunkt dieser CD ist natürlich das Duett, was er hier mit seiner Tochter Lisa Marie zusammen singt. Und da wollen wir auch gleich mal reinhören. Es ist der Titel Where No One Stands Alone, wurde von Elvis im Mai 1966 in Nashville original aufgenommen. Wie gesagt, hier völlig neu überarbeitet und die Stimme seiner Tochter wurde mit hinzugefügt. Where No One Stands Alone, Elvis mit Tochter.

Ja, hier ist Toms Gospel Circus hier beim Rundfunk Meißner und Elvis als alter Rock'n'Roller kann er natürlich auch die schnellen Spirituals der Schwarzen sehr gut singen und das war eben eine Originalaufnahme aus dem Oktober 1960 aus dem Album His Hand in Mine mit The Ashura Fit the Battle. Und wir wollen aber wieder zurückkommen zu dem neuen Album, von dem ich eben schon gesprochen habe, wo man halt alte Sachen neu aufgenommen hat, neu bearbeitet hat, in einen modernen Sound gebracht hat. Und es gibt viele Elvis-Fans, die das strikt ablehnen, weil sie sagen, das hat mit unserem alten Elvis nichts mehr zu tun. Ich persönlich finde es gut, es gefällt mir gut und ich finde, es schafft auch die Möglichkeit, neue Hörer für Elvis zu gewinnen. Und den nächsten Song, den ich ausgewählt habe, kennt eigentlich auch jeder, zumindest jeder, der schon mal irgendwie sich mit Fußball beschäftigt hat, denn das ist ein Song, der gerne in Fußballstadien gesungen wird, allen voran natürlich in Liverpool, aber auch die Dortmunder Fans haben sich diesen Song angenommen und Elvis hat ihn bereits im September 1967 in Nashville aufgenommen und die Rede ist von der riesen Gospel Ballade, kann man sagen. Die Rede ist von You Never Walk Alone.

You'll Never Walk Alone, Elvis Presley mit diesem Klassiker. Und die Gospelmusik war für Elvis zeitlebens ein großes Thema. Damit ist er als kleines Kind aufgewachsen. Sein Wunsch war immer, in so einem Gospelquartett mitzusingen. Hat in den frühen Jahren auch mal vorgesungen, aber man hat ihn nicht genommen. Man fand ihn nicht gut genug. Und auch wenn er in Aufnahmestudios ging, bevor man die, sage ich mal, weltlichen Lieder aufgenommen hat, hat man sich erstmal mit Gospelmusik warm gesungen. Und so kam es dann auch, dass er im Laufe seiner Karriere 3 Gospelalben aufgenommen hat. Im Jahr 1960 das Album His Hand in Mine, im Jahr 1966 das großartige Album How Great Thou Art und dann im Jahr 1971 aufgenommen und erschien im Jahr 1972 das Album He Touched Me. Und aus diesem Album wollen wir jetzt einen Song bringen, auch wieder ein Original, wie es damals halt aufgenommen worden ist. Ein Song, der mir persönlich immer sehr gut gefallen hat, den ich immer sehr gerne von Elvis Gospelliedern gehört habe. Und der Titel heißt Reach Out to Jesus, aufgenommen im Juni 1971 in Nashville im Studio B.

Elvis Presley hier beim Rundfunkmeister mit dem Titel Reach Out to Jesus aus dem Jahr 1971. Und wir wollen wieder zu dem neu erschienenen Album kommen. Titel des Albums, das nochmal, ist Where No One Stands Alone. Und als ich das Album das erste Mal überhaupt gesehen habe, also das Cover des Albums gesehen habe, war ich schon begeistert, weil es ist ein richtig super starkes Foto von Elvis vorne drauf. Und zwar ein Foto aus dem im Juni 1968 aufgenommenen NBC-TV-Special. Und zwar hatte dieser TV-Special auch eine Gospel-Sequenz. Und aus diesem Auftritt ist auch das Foto. Und wie gesagt, Elvis sieht absolut super stark aus diesem Foto aus. Alleine das Cover oder für das Cover würde es sich schon lohnen, dieses Album zu kaufen. Und aus dieser Gospel-Session, die ich eben angesprochen habe, aus dem 68er TV-Special, ist auch auf dem neuen Album ein Lied mit drauf, neu überarbeitet worden, auch meiner Meinung nach wirklich gut gelungen. Und der Titel heißt Saved.

How Great Thou Art, Elvis Presley im Juni 1977, also auf seiner letzten Tournee mit seinem ja berühmtesten Gospelstück How Great Thou Art. Da hat er im Jahr 1966 ein Album rausgebracht. Ich hatte es eben schon erwähnt, das so hieß, und das war eigentlich auch der Gospel-Song, der am häufigsten von ihm in seinen späteren Konzerten gesungen wurde, und das war immer ein absolutes Highlight in jedem Konzert. Und für dieses How Great Thou Art hat er auch zwei Grammys im Laufe seiner Karriere bekommen. Er hat insgesamt 3 Grammys bekommen und alle 3 waren für Gospelmusik, niemals für Rock'n'Roll-Musik. Ist eigentlich auch ganz interessant. Und den dritten Gospel, den dritten Grammy hat er für folgendes Gospellied bekommen, und zwar im Jahr 1971 nahm er den Song He Touched Me auf, und den hören wir jetzt.

Sie hören den Rundfunk Meißner und wir haben heute Gospelmusik, und zwar vom König aller Könige, vom King of Rock'n'Roll, vom Elvis. Und ja, ich denke, machen einfach weiter so, hört sich gut an. Aus dem Jahr 1966, aus dem Album How Great Thou Art, der Titel So High.

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0: Ach je, das Leben besteht doch immer nur aus Wiederholungen. 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
11: So, eine entspannte Sommersendung habe ich mir dann vorgenommen. Sommerplatten, Sommergefühle, Sommersprossen, alles ist möglich. 2 Stunden lang feinstes Vinyl von 2 Plattentellern, eigentlich wie immer und doch jedes Mal völlig anders und neu. 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

Surrey, England. Und der Titel P.F. Sloan von 1971. Aber wer zum Himmel ist P.F. Sloan, wenn man den nachgoogelt, wie ich ja eben, dann steht da P.F. Sloan, gebürtig 1945, gestorben 2015, war ein amerikanischer Sänger und Songschreiber. Er schrieb zahlreiche Titel für bereits etablierte Musiker, darunter Hits wie Eve of Destruction mit Barry McGuire, ach guck mal an, You Baby mit den Turtles und Secret Agent Man kennen wir mit Johnny Rivers. Na also, gleich zu Anfang wieder was gelernt. Hugh Lewis, na klar, der hingegen ist ein alter Bekannter. Bekannt wurde er als Frontmann und Namensgeber der Band Hugh Lewis and the News. 1985 Durchbruch mit dem Erfolgsalbum Sports.

dann melden sich doch die Kinogänger und sagen, kenne ich. Yo, Louis Antonius, der hat den Soundtrack maßgeblich mitbestimmt beim alten Spielfilm Zurück in die Zukunft. Alles die 80er Jahre. Music.

Was ein Glück, dass man sich das noch nicht kaufen kann. Forever Young von Arthur Will. Wenn das so wäre, dann würde das Haar der Sister von America immer noch golden bleiben. Ich fürchte aber, das hat sich nach 45 Jahren auch schon etwas ins Grau gewandelt. Na, aber Leute, das ist doch nicht schlimm. Ich bitte Sie.

Sorgenfreier Highway, lass mich auf dir entkommen. Sorgenfreier Highway, du hast schon bessere Tage gesehen. Der Morgen nach dem Blues von Kopf bis Fuß. Sorgenfreier Highway, lass mich entkommen, entkommen auf dir. Gordon Lightfoot, 1974.

Poison, Gift aus Vinyl, gemacht von Alice Cooper. Bei uns immer ein schönes Kontrastmittel. Vor 43 Jahren, ja, da lebte Iggy Pop in Berlin, übrigens teilweise mit David Bowie zusammen. Schöne WG muss das gewesen sein. Jedenfalls, da fuhr Iggy Pop auch jeden Tag mit der Berliner S-Bahn und schaute aus dem Fenster und da fiel ihm dieses legendäre Werk hier ein.

0: Herz Kennert aus Florida und wie ich die liebe und gerne auflege, die gab es schon 1969. Southern Rock, sage ich nur, Freebird, soeben gespielt. Stammt aus 73, da habe ich angefangen zu arbeiten. Schöne Zeit allemal.
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He's a tasty gazer. Wie soll ich denn das übersetzen? Er ist ein leckeres Kerlchen, oder? So stimmt's. The Piglets und Johnny Reggae.

Die Jim Carroll Band, unglaublich gute Mucke, denke ich, mit Still Life. So, ist denn alles recht so? Ja, wir sind keine übliche Musikshow im Radio, wahrlich nicht, denn wir spielen nur Vinylplatten, klar. Wir spielen Mainstream, nicht überwiegend, sondern fast eher in zweiter Linie Vergessenes und Überraschendes. Ist uns meistens wichtiger. Und drittens, wir haben ein weites Spektrum mit Schwerpunkten auf Rock, Punk und Softrock und Pop und Heavy Metal und Country, Blues, Folk und Angejazztes. So, fehlt noch was? Fehlt Ihnen noch was, wollte ich fragen. Bitte mailen. Adressen finden Sie irgendwo auf der Homepage Ihres Lieblingssenders, wenn Sie dort nach den Plattenspielen suchen. Und hier wäre R.E.M.

und vom Stil, wie könnte man uns da beschreiben? Alles oldschool, wie man heute so schön sagt. Also Retro-Radio, so wie in den 70ern vielleicht, ja, in den 80ern so ein bisschen noch, in den 60ern sowieso. Stehen alles alte Bandmaschinen hier um mich rum, alte Plattenmaschinen und die Regler, ja, die sind etwas neuer zugegeben, aber dafür derjenige, der sie bedient. Oh, na, über den wollen wir nicht reden. Eine schöne Nummer von The Nation.

Power Pop, sagte man damals dazu. The Knack existierte vom Ende der 70er bis weit in die 2000er Jahre. 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

0: so hatte ich es Ihnen ja am Anfang versprochen. Eine entspannte Sommersendung sollte es sein. George Gershwin, interpretiert von Sam Cooke.
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0: Schön, dass Sie noch da sind. Ich bin es auch. Um die 15 allerfeinste Scheiben wollen noch aufgelegt sein bei uns. Helfen Sie mir mit Mitch Ryder und seinem We're Gonna Win kann man ja nur gewinnen. Willkommen zur zweiten Stunde.

willkommen zur zweiten Stunde unserer heutigen Vinylshow. Was, die erste haben Sie verpasst? So, würde ich sagen, selber schuld. Hier habe ich was ganz Entzückendes, Altes von den Who, Mary Ann with the Shaky Hand. Ja, aber hallo, die Hand darf man sich doch gar nicht mehr geben, aber winken wird man noch dürfen.

Wink, winke, ich habe mal eben versucht reinzuhören, zu übersetzen. Also keiner konnte Marianne das Wasser reichen. Marianne with the shaky hand von den Who. Die war so klasse, keiner konnte ihr widerstehen. 1967, wir erinnern uns vage, oder? Endlich mal wieder Instrumentalzeit. Die Dixie Drags. In den 70er Jahren gegründet. Jazz, Southern Rock, Bluegrass und Klassik. Alles dabei in einer sehr technischen, hinreißenden Form, wie ich finde. Anders als in den USA sind die Dixie Drags in Europa recht unbekannt geblieben. Deshalb kommt hier ihr Road Expense.

So, nun haben wir es. Alphabet City erklärte, wie man nächtens Liebe abtöten kann. Hallo, wollen wir das wirklich wissen? Nein, brauchen wir nicht. Hübscher Song, aber davon mal ganz abgesehen. Unser Bob Dylan für heute liegt auf legendäre LP Slow Train Coming und daraus der 6 Minuten Titelsong Slow Train.

Die Nachtfalken habe ich mich heute besonders drauf gefreut. The Nighthawks mit Bell Blue. Aus 1980 steht hier. So, dann mal kleine Tanzpause, würde ich sagen. Haben wir die überhaupt schon mal gehabt, die Nighthawks? Nee. Ah, heute kleine Premiere. Das legendäre Nirvana-Album mit dem tauchenden Baby auf dem Cover. Diesmal aber nicht Smells Like Teen Spirit, sondern Come As You Are. Kurt Cobain at his best.

Schon wieder so ein langer Rim, aber schön. Nicht der bekannteste Room with a View von Tony Carey, sondern sein Blue Highway, den ich nicht minder gelungen finde. Dies ist ein fabelhaftes Doppelalbum von Chicken Shack. Ja, da ist eine Menge drin, was in so einem Hühnerstall auch alles so zu finden ist. Chicken Shack.

habe mal ein bisschen gelesen in dem Doppelalbum, einfach mal aufgemacht und ins Cover geguckt. Von 73 stammt der bluesige Hühnerstall. Chicken Shack, wunderbar. Kann ich mich aber ehrlich gesagt nur schwach erinnern. Trotzdem schön, dass man sowas wiederfindet. Stan Webb ist der Mensch dahinter. Und ja, lege ich mir hier hin. Davon werden wir demnächst mehr hören. Dies hier kommt aus Deutschland. Musik von Georgie Red.

0: So What?
1: So What?
0: Ja, das ist Georgie Red. Die hatten wir neulich auch schon mal drin mit dem deutschen George Kochbeck aus Hannover. Wunderbare Musik war das, finde ich.
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0: So, nun gibt's noch was auf die Ohren von den B-52.

fliegt einem ja der Draht aus der Turmfrisur, die Damen. Aber ich glaube, darauf legen die es an, die B-52s. Oder halt, nur mal genau gucken auf dem Cover. Nee, das sind Perücken. Und eins hätten wir doch fast vergessen heute. Sie hören es schon, Country. Mit den Whites, you put the blue.

0: Oldies of the 80s.
1: Ja, manchmal ist es dann einfach mal wieder fällig, unumgänglich geradezu. Er hat's doch verdient. Black or White? Sie dürfen entscheiden bis nächste Woche. Da erwarte ich Sie wieder. Rein Vinyl zwischen den Plattentellern.
2: What? That is the best part! No! That is the best part!
1: Nun fang mal an, kleiner Michael.
2: No!
1: Wärmste Vinylgrüße, auch von mir. Von Haus zu Haus natürlich, wie immer. Ihr Matthias Welp. We'll

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Ich habe für alle, die im Sommer was machen wollen, habe ich Sommertipps. 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Das ist bis Ende Juli von 22.07. 8 Uhr und 24.07. 15 Uhr. Alle Infos und Anmeldungen unter www.oex.de/termine/

Das zweite wäre natürlich auch noch dann in August. Ferienprogramm in der sechsten Ferienwoche in Hessen ab 7 Jahren. Da kann man auch Ferien auf dem Bauernhof verbringen. Für Kinder abwechslungsreiche Ferientage mitten in der Natur. Gemeinsam die Natur entdecken, die Tiere versorgen, gestalten kreative Projekte und sammeln wertvolle Erfahrungen, die nachhaltige in Erinnerung bleiben. Mehr Infos und Anmeldungen auf der Webseite von 3. bis 7. 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

Alle Infos und Anmeldungen unter www.eox.de/kinder. Das kostet das Ganze 190 pro Kind und sein und natürlich auch noch seine eigenen Camping-Sachen selbst mitbringen. Ja, also wer Lust hat, dahin zu gehen und wenn das Kind naturverbunden ist, kann da hingehen.

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Hallo und willkommen zum Umweltmagazin Grünfunk. Heute bei uns in der Sendung Der Verlust der Nacht und Helgolands Artenvielfalt. Eine Reise von der Nürnberger Nacht bis in die Nordsee. Ich wünsche euch eine interessante Stunde. Viel Spaß beim Zuhören. Am Mikrofon ist Marco Hendrich.

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0: wenn das Sommerhalbjahr so langsam voranschreitet, dann geht's draußen in der Natur über von den Glühwürmchen. Ja, auch so ein Herzensthema von mir, was ich euch hier im Frühsommer schon präsentiert habe. So langsam zu den Himmelsschauspielen, die Perseiden-Sternschnuppen im August, sind dann so mein Herzensanliegen, wo ich auch immer gern mal auf die Jagd gehe und auch schon die Erfahrung machen musste. Naja, so weiter draußen auf dem Land, wo ich auch aufgewachsen bin, da geht das dann ganz schön. Aber in der Stadt, da stoße ich dann manchmal von der Beobachtung auch so an meine Grenzen und es ist nicht so erfolgreich. Das hat natürlich Gründe und ein wichtiger Grund, den schauen wir uns heute hier an, jetzt im Studiogespräch. Da vereinen sich dann die beiden Themen. Da geht es dann von den Glühwürmchen, dem Leben der Insekten, bis zu den Himmelsschauspielen. Was haben die beiden gemeinsam? Sie leuchten. Es geht um Licht. Und dort, wo künstliches Licht diese Wunder der Natur überstrahlt, die beleuchten wir sozusagen heute in dieser Sendung. Es gibt einiges an Wissen, da bin ich mir sicher zu lernen. Meine Studiogäste haben eine ganze Menge mitgebracht an Flyern, an Infomaterialien, werden sicher vieles davon mit euch teilen. Und ihr werdet natürlich auch erfahren, was jeder und jede Einzelne von euch tun kann, um die Situation der Natur und der Umwelt hier zu verbessern. Es geht heute um Lichtverschmutzung. Bei mir im Studio zu Gast ist Bettina Uteschill vom Bund Naturschutz in Nürnberg, Vorsitzende der Ortsgruppe Zabo-Gleishammer-Dutzenteich. Wir kennen uns von der Glühwürmchenführung und heute schauen wir nicht nur auf die kleinen Lichtlein in den Sommernächten, sondern aufs große Ganze, können wir sagen. Ich freue mich, dass du dafür hier bei mir im Studio bist. Hallo Bettina, schön, dass du da bist.
1: Ja, schön, dass wir da sein können und dass wir das Thema auch mal verbreiten können.
0: Und ich freue mich auch auf ein hoffentlich sehr interessantes Studiogespräch. Wir kennen uns eben, so schließt sich dann der Kreis wieder so ein bisschen. Wir beide, Bettina, von der Glühwürmchenführung, wo wir ja auch uns ein Stück weit aus der Innenstadt rausbewegen mussten. Ich habe ja auch mein Glück mal da noch danach auf der Wörderwiese versucht. Da bin ich im, naja, nicht im Dunkeln geblieben, sondern im künstlichen Licht geblieben. Da war es dann eben nichts mit Glühwürmchen. Die ziehen sich dorthin zurück, wo sie noch eine natürliche Dunkelheit vorfinden, überwiegend. Ja, so sind wir auf das Thema gekommen, dann auch weiter vernetzt noch über die Agenda 21, haben uns dort beim Agenda 21-Rat getroffen. Jetzt ist es ja erstmal beim Thema Glühwürmchen, Leuchtkäfer, um damit mal einzusteigen, ja sehr naheliegend und sehr wahrscheinlich für alle verständlich, dass sich so ein Insekt, was über Licht kommuniziert und da auch sehr empfindlich ist, durch unser helles, künstliches Licht gestört fühlt. Das Ganze ist aber, und deswegen wollen wir heute auch drüber sprechen, noch ein viel breiteres Thema, was viel mehr betrifft als nur sensible Leuchtkäfer. Das wäre mal so meine erste Frage, um einzusteigen. Wen betrifft Lichtverschmutzung alles so? Fangen wir vielleicht mal mit uns Menschen sogar an, um den Bezug zuerst mal herzustellen. Also warum ist es auch für

0: werden die Insekten ganz stark vom Licht angezogen. Und es ist absolut erschreckend, wenn man weiß, dass 70-80% der Insekten in den letzten 3 Jahren an Biomasse verloren gegangen sind. Ich glaube, jeder Autofahrer, der schon seit längerer Zeit nicht mehr seine Scheiben kratzen musste, der weiß, wovon ich spreche. Früher war das gang und gäbe, an die Tankstelle zu fahren und die Scheiben wieder zu reinigen von den Insekten, die man da so in der Dämmerung auf den Fahrten angesogen hat. Also das ist völlig weg. Da haben wir einfach mittlerweile viel zu wenig Biomasse.
1: Ja, also unsere städtische Fauna, die Tierwelt, wird also ganz maßgeblich gestört durch künstliche Lichtquellen. Klar, bei den Leuchtkäfern haben wir besprochen, da ist es sehr naheliegend, dass da die Kommunikation einfach auch dieser Insekten gestört wird. Aber welche Arten betrifft das denn noch? Also kannst du da vielleicht nochmal so 1-2 Beispiele nennen, um uns da ein genaueres Bild zu geben?
0: Ja, also wenn man bedenkt, dass 60% der Tiere nachtaktiv sind und dass wir bei der Bestäubung von Blüten eigentlich immer an die Honigbiene denken, dass aber der größere Teil nachts passiert durch Falter, dann ist das natürlich auch ein Thema, je weniger Falter wir nachts haben, desto weniger Blüten werden bestäubt, desto weniger Obst gibt es beispielsweise. Die Insekten, die um die Laternen kreisen bis zur Erschöpfung, die werden natürlich auch gerne als Nahrung benutzt, zum Beispiel von Spinnen. Man muss nur mal nachts durch eine Unterführung gehen und dann mal den Blick nach oben heben zu den Lampen. Da wird man feststellen, dass um diese Lampen massiv Spinnenweben sind, weil die Spinnen ja auch clever sind. Die haben das Essen dort frei Haus. Und wenn man in den Garten schaut, der Igel ist nachts, der kann sich orientieren. Der braucht keine Solarlampen oder irgendwelche leuchtenden Kugeln. Im Gegenteil, den stört es bei der Futtersuche oder auch bei der Fortpflanzung. Also die Tiere, die nachts aktiv sind, die brauchen kein Licht, die fühlen sich dadurch eher gestört.
1: Ja, und wenn wir an die Fauna, an die Tierwelt denken, dann ist ja vielleicht ein Gedanke, ein Sprung zur Flora der Pflanzenwelt auch nicht so fern. Ist das bei der Lichtverschmutzung auch so? Also ist die Pflanzenwelt auch betroffen?
0: Durchaus. Also auch Pflanzen, die beispielsweise nachts angestrahlt werden. Bäume, Büsche, Blumen, die treiben früher aus und werfen dann auch später das Laub ab, weil sie ja immer noch glauben und in der Photosynthese aktiv sind, dass jetzt noch Sommer ist, dass jetzt noch viel Licht ist. Und dann gibt es natürlich auch viel leichtere Frostschäden. Und es gibt mittlerweile einen Begriff vom Baumburnout. Den gab es vor 10 Jahren auch noch nicht, weil jetzt einfach immer mittlerweile mehr angestrahlt wird und die Pflanzen dadurch Schaden leiden.
1: Ja, dieser Begriff Burnout, das ist ja einer, der kommt dann aus unserer menschlichen Welt sozusagen. Das ist natürlich jetzt das Thema, was jetzt alle von uns ganz persönlich und direkt betrifft. Wie ist es denn mit Lichtverschmutzung und uns ganz direkt selbst? In dem sehr interessanten Flyer, den ich auch empfehlen kann, nochmal genauer anzuschauen, nach Sonnenuntergang, den der Bund Naturschutz in Bayern mitbearbeitet hat, da ist ja der Einfluss von Lichtverschmutzung auf Menschen auch ein sehr wichtiger Aspekt. Kannst du uns da mal so ein bisschen genauer noch mit reinnehmen? Wie betrifft uns Menschen das?
0: Also warum wir an den Fenstern in den Schlafzimmern Rollos haben, ist ja eigentlich eindeutig, weil wir im Dunkeln besser schlafen. Und wir brauchen diese Dunkelheit auch für den Schlaf, denn im Schlaf erholt sich der Körper, es laufen Reparaturprozesse ab und wenn ich nicht gut schlafe, wenn ich immer wieder wach werde oder wenn mich das Licht, das vielleicht von draußen von der Straßenlaterne reinfällt, stört, dann werde ich nicht gut schlafen. Wer von uns kannte denn vor 10 Jahren das Thema Melatonin? Und hat Melatonin-Sprays in der Apotheke gekauft. Vermutlich niemand von uns. Mittlerweile läuft es jeden Abend in der Reklame. Und wenn ich gut schlafen will, dann muss ich dafür sorgen, dass es dunkel bleibt. Und eine Empfehlung ganz klar, einfach vor dem Einschlafen, vor dem ins Bett gehen, nicht mehr in blaues Licht schauen. Und blaues Licht entsteht im Fernseher, im Display von meinem PC oder auch im Handy. Also einfach diese Dinge abschalten, vielleicht noch ein bisschen im Buch lesen und dann ins Bett gehen. Und dann braucht man auch kein Melatoninspray. Das Licht verhindert guten Schlaf.
1: Ist auch eine interessante Art von Lichtverschmutzung für uns Menschen, die viele wahrscheinlich nicht so auf dem Zettel haben, dass auch aus digitalen Geräten, Bildschirmen auch eine Art von Lichtverschmutzung auf uns dann einwirkt. Wir schauen aber trotzdem nochmal jetzt auf den Bereich draußen, was von draußen auf uns einwirkt. Da würde ich gerne mal wissen, wie ist denn so dein Eindruck? Ist das den Menschen bewusst? Also gibt es schon ein wachsendes Bewusstsein über Lichtverschmutzung und ihre Folgen?

0: allgemein jetzt auch, ich fasse das gerne nochmal größer, für Menschen, für unsere Umwelt auch, für die Natur selbst auch? Oder hast du eigentlich den Eindruck, ist noch nie so angekommen, es geht irgendwie immer weiter noch und immer heller, größer? Wie sieht's aus? Was ist dein Eindruck?
1: Also ich glaube, dass in der letzten Zeit, in den letzten Jahren doch immer mehr das Thema Lichtverschmutzung als Begriff in den Medien auftaucht, dass man mehr darüber liest, dass man auch im Fernsehen mal was drüber sieht. Also ich glaube, da ist schon mehr Bewusstsein da. Allerdings, wenn ich in Privatgärten schaue und dann sehe, was im Supermarkt an billigen Solarleuchten angeboten wird, das dann in den Vorgarten leuchtet, dann glaube ich, es ist kein Mangel an Wissen, sondern eher ein Umsetzungsproblem. Wobei es nicht um Schwarz-Weiß geht. Also sinnvolle Beleuchtung, da wo sie gebraucht wird, ist wichtig. Aber da gilt wie so oft der Grundsatz, so viel wie nötig und so wenig wie möglich. Also ich glaube, Bewusstsein ist schon mehr da. Nach dem Bewusstsein muss einfach auch eine Handlung folgen.
0: Ja, finde ich eine sehr interessante Differenzierung. Springe ich gern mal auf, jetzt nicht in Schwarz und Weiß zu denken, auch zu sehen, es gibt Licht, das ist sinnvoller. Da kann man vielleicht auch nicht so leicht aus bestimmten Gründen drauf verzichten. Auf anderes eher schon. Wo liegen denn so die Lichtquellen, von denen du sagst, na, die stehen irgendwie so ganz am Ende der Skala? Das sind ja wirklich so ich nenne es mal größten vermeidbaren Emittenten von Licht in unserer Stadt, vielleicht auch konkret oder in Städten.
1: Ja, schauen wir doch mal auf die Unternehmen. Also wenn ich durch die Stadt gehe, dann sehe ich überall Lichtreklame, beleuchtete Schaufenster. Und solange ich da in das Geschäft gehen kann und einkaufen kann, ist das sicherlich sinnvoll. Aber Lichtwerbung nach 22 Uhr könnte man meines Erachtens durchaus abschalten. Oder wenn ich an den großen Supermärkten vorbeigehe und die Parkplätze sind nach Geschäftsschluss immer noch hell erleuchtet, auch das ist Beleuchtung, die man meines Erachtens abschalten kann. Übrigens ist da die IHK schon meines Erachtens richtig gut auf dem Thema drauf. Die hatten auch in ihrem Geschäftsbereich Innovation und Umwelt schon einen Vortrag zu dem Thema. Die haben auch in ihrer Zeitschrift WIM, Wirtschaft in Mittelfranken, mal einen Artikel dazu. Also da tut sich schon was. Also bei den Unternehmen kann man sicherlich einiges tun, gerade eben Lichtwerbung oder Parkplätze oder Gebäude, die nach 22 Uhr noch hell erstrahlt sind, wo längst kein Geschäftsbetrieb mehr ist. Es gibt ja mittlerweile sogar eine Auszeichnung für Unternehmen, die nach 22 Uhr das Licht ausschalten, nennt sich auch genauso, 22 Uhr Licht aus, gut für die Umwelt, gut für die Nacht. Da kann man sich als Unternehmen auch eintragen lassen. Es gibt auch eine Internetadresse, ganz simpel, www.22uhr.net. Also da kann man sich informieren über die Beteiligung als Unternehmen und kann sich dort als vorbildliches Unternehmen auszeichnen lassen.
0: Was jeder und jede Einzelne von euch tun kann, um die Situation der Natur und der Umwelt hier zu verbessern. Das wollen wir noch präziser wissen. Vorher noch wieder mal eine kurze musikalische Pause zu unserem Studio-Talk mit dem Song Night Call. 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

0: Zurück für den letzten Part des Studiogesprächs zu Lichtverschmutzung und der Rettung der Nacht. Das nehmen wir uns heute vor hier bei Radio Z. Und dafür frage ich jetzt bei Bettina Utteschill nochmal ein bisschen genauer nach. Ich habe gerade nochmal den Flyer aufgeschlagen und gehe gerade nochmal so ein bisschen die 6 Punkte für schonendes Außenlicht durch, die hier von Bund Naturschutz und Paten der Nacht dargeboten werden. Wir haben gerade so ein bisschen über den Punkt 5, die Dauer, geredet. Zum Beispiel dann ab einer bestimmten Uhrzeit die Außenbeleuchtung auszuschalten, also nach Reklamen zum Beispiel oder in Schaufenstern, wie du meintest. Den Punkt 6, Notwendigkeit, haben wir auch schon jetzt drüber gesprochen, dass es eben in Frage zu stellen ist, ob es notwendig ist oder im Verhältnis zum Nutzen steht, zum Beispiel Bäume anzustrahlen oder Teiche. Jetzt haben wir noch 5 und 6 drüber gesprochen, noch 4 Punkte davor. Vielleicht gehen wir die nochmal so ein bisschen durch. Auf der Suche jetzt nach der Antwort auf die Frage, welche Ansätze gibt es denn, Lichtverschmutzung zu verbessern? Das ist jetzt mal noch mehr so die wissenschaftliche Richtung, nenne ich es mal, die jetzt das untersucht, wo das Licht hinwirkt, wie es wirkt. Und danach können wir nochmal so ein bisschen konkreter schauen, mit welchen Einzelmaßnahmen das vielleicht verbessert werden kann. Aber gehen wir doch mal diese 4 Punkte für schonendes Außenlicht nochmal genauer durch. Was ist da noch am wichtigsten?
1: Ja, also der Punkt 1 ist natürlich ganz wichtig, das Thema Intensität. Also wie viel Licht brauche ich? Und wenn man da in den Baumarkt geht und für wenig Beratung kriegt, dann kauft man halt schnell mal Licht, das einfach viel zu hell strahlt oder weiß strahlt. Also 5000 Kelvin brauche ich im OP, aber das brauche ich nicht im Privatbereich. Auch in der Stadtbeleuchtung. Die Stadt Nürnberg fängt da ja auch jetzt an, alles von diesen Natrium-Dampflampen umzustellen auf LED. Und da gibt es auch mittlerweile gute Ansätze. Da sind wir allerdings dann schon wieder fast ein bisschen in dem Thema Dauer drin, aber auch in der Intensität. Da gibt es die ersten Versuche, zum Beispiel am Max-Morlock-Platz gibt es einen Versuch mit Näherungselektronik. Das heißt, wenn kein Mensch auf diesem Max-Morlock-Platz unterwegs ist, dann geht die Lichtintensität auf 20% runter. Nähere ich mich aber, komme ich in den Bereich der Lampe, dann geht die auf 100% hoch und verfolgt mich quasi, solange ich dort unterwegs bin. In Fürth gibt es auch ein tolles Beispiel. Da verwandelt sich von März bis Oktober die Uferpromenade in den sogenannten Rotlichtbezirk. Hat nichts mit dem zu tun, was manche jetzt vielleicht denken, sondern schlicht und ergreifend, dass ich auch dort kein weißes Licht, sondern eher rötliches Licht habe und dass auch das runtergedimmt wird und nur noch 2700 Kelvin hat. Also auch da, es tut sich was im Thema Intensität. Wie viel Beleuchtung brauche ich?
0: Da können dann höchstens die Glühwürmchen in Rotlichtbezirk eröffnen. Vielleicht fühlen sich da dann wohl. Ich finde das spannende Ansätze, so die auch so irgendwie diese, habe ich vielleicht auch selbst so ein bisschen Faszination dafür, diese innovative Technik dann mit den ökologischen Aspekten zu verbinden. Also es ist ja auch ein schönes Erscheinungsbild irgendwie, wenn man da so lang fährt mit dem Fahrrad irgendwie und einen so dieses Licht verfolgt. Also finde ich schön, dass es die Beispiele hier schon gibt so in der Gegend. Sind 2 sehr anschauliche, ja.
1: Gut. Ja, und ich hoffe, das macht auch Schule. Also ich finde es sinnvoll und man muss jetzt einfach mal sehen, im Moment hat das noch Versuchscharakter, was da draus wird.
0: Ein wichtiger Aspekt ist ja auch immer noch, also wir haben jetzt schon Intensität und Farbe angesprochen, wo strahlt ein Licht hin? Also ich bin ja auch selbst damals über tatsächlich eine lange Nacht der Wissenschaften in Erfurt auf das Thema erstmals aufmerksam geworden. Damals von der Initiative Nachtlichtbühne war dort recht aktiv. Und ich erinnere mich noch, dass gerade eigentlich der Punkt damals sehr hervorgehoben wurde, weil es halt einfach auch was ist, was sich ja recht einfach korrigieren lässt noch im Verhältnis. Und was einfach auf eine sehr große Weise unnötig ist, wenn zum Beispiel eine Straßenlaterne zum größten Teil in den Himmel abstrahlt, als dorthin, wo sie gebraucht wird. Damit habe ich jetzt schon vorweggenommen, die Richtung und auch die Höhe, in der Lichter sind, scheinen auch noch wichtige Punkte zu sein, gehe ich von aus.
1: Genau. Also wenn ich zum Beispiel um das Haus rum eine Beleuchtung brauche, weil ich einen Gehweg habe, der zur Straße führt, dann muss genau dieser Bereich ausgeleuchtet werden und eben nicht rechts und links davon, auch nicht in die Büsche und vor allem nicht nach oben. Denn nach oben, da habe ich die Vögel, da habe ich die Insekten, die brauchen genau kein Licht. Also das heißt, LED-Strahler möglichst waagerecht montieren und nach unten strahlen lassen und Leuchten eventuell auch abschirmen, damit sie das Licht eben nicht in die Breite streuen, sondern wirklich nach unten. Und da gibt es dann immer wieder so Modeerscheinungen, Leuchten, die beispielsweise nach oben und unten strahlen. Absolut schlimm, wenn das eine Außenfassade ist, weil dann habe ich genau dieses Streulicht nach oben, das wir nicht brauchen können, das den Insekten schadet. Also einfach für die Außenbeleuchtung immer die Richtung muss nach unten sein.
0: Nun wird ja in so mancher Argumentation dieser Aspekt von, naja, jetzt so eigentlich gesagt Dunkelheit, ist vielleicht in dem Sinne so ein bisschen negativ konnotiert. Sehe ich persönlich jetzt nicht so. Ich meine, die Natur, die ist so, die ist nachts dunkel eigentlich. Aber für uns Menschen ausgespielt von manchen gegen diesen Sicherheitsaspekt so im Großen und Ganzen. Aber was sagst du denn, also wir haben da im Vorgespräch auch schon drüber geredet, da hast du einen sehr interessanten Punkt angeführt. Also was zum Beispiel helle Beleuchtung auch an Häusern angeht, mit vorgeschobenem Sicherheitsaspekt. Was sagst du dazu, zu dieser Erscheinung?
1: Also Sicherheitsgefühl ist was sehr, sehr Subjektives. Aber wenn zum Beispiel ein Haus permanent beleuchtet ist, dann glaube ich, dass es weniger Sicherheit bietet, als wenn ich das Ganze mit einem Bewegungsmelder mache, der nur dann anspringt, wenn sich tatsächlich etwas bewegt. Also wenn ich mir jetzt so den Einbrecher Ede vorstelle, der um die Hausecke schleicht und plötzlich geht das Licht an, glaube ich, erschrickt nicht nur der Igel im Garten, sondern erschrickt auch Einbrecher Ede. Also dieses punktuelle Licht, das weist viel mehr auf eine Gefahrenquelle hin als Dauerlicht.
0: Damit haben wir auch schon einen Punkt aufgegriffen, der vielleicht auch jede Einzelne von uns mehr anspricht. Also gerade auch, wenn wir jetzt mal, es ist jetzt nicht so der Fokus wahrscheinlich des Themas, aus dem städtischen, innerstädtischen Raum rausgehen zu Einfamilienhausgebieten in Dörfer, wo ja viele Menschen eben selbst verantwortlich sind für das Licht, was um ihr Haus in ihren Gärten herum strahlt. Da ist das ja vielleicht schon ein sehr guter Hinweis. Wir schauen uns gleich natürlich auch noch an hier aus Nürnberg mit Bezug, was die Stadt auch tun sollte. Aber ich finde diesen Aspekt, so jeden Einzelnen von uns nochmal zu fragen, am Anfang eigentlich auch sehr wichtig und würde da jetzt erstmal zuerst das noch ein bisschen breiter aufstellen. Was wären denn noch so vielleicht ein paar weitere Appelle, wo du sagst, naja, hier kann eigentlich jeder schon was an der Situation verbessern von Lichtverschmutzung?
1: Ja, ich glaube, da haben wir ganz viel davon schon angesprochen. Also beispielsweise Bewegungsmelder einbauen, Licht nur dann einschalten, wenn ich es wirklich brauche. Außenbeleuchtung nach unten strahlen. Nichts beleuchten, was nicht beleuchtet werden muss. Vor allem keine Bäume, kein weißes Licht installieren, sondern warme Lichttöne bis maximal 3000 Kelvin. Und irgendwann ist dann wieder Weihnachten und ich will niemandem seine Weihnachtsbeleuchtung wegnehmen. Das ist auch was, was die Seele wärmt. Aber wenn Weihnachtsbeleuchtung, dann doch bitte mit einer Zeitschaltuhr, dass das dann einfach spätestens um 22 Uhr aus ist. Denn wir machen den Rollo runter und sagen, schön, es ist jetzt wieder dunkel, aber draußen strahlt es weiter. Das macht einfach keinen Sinn. Also Weihnachtsbeleuchtung, wenn dann wirklich mit einer Zeitschaltuhr, dass das dann auch wieder ausschaltet. Also das wären so typische Beispiele, was jeder tun kann.
0: Wichtig für die Wirksamkeit ist natürlich auch, was die tun können, die ganz schön viel in der Hand oder in ihrer Entscheidungsmacht und Kontrolle haben. Da schauen wir uns jetzt erstmal die Stadt an, konkret hier die Stadt Nürnberg. Ich hatte so den Eindruck bei meiner Recherche, ja, so mit Konzepten, da stellt sich die Stadt Nürnberg schon ganz gut auf. Den Ruf hat sie ja vielleicht auch so in anderen Umweltfragen immer wieder mal. Wie würdest du das denn abwägen, so gegen das praktische Handeln, was man von Seiten der Stadt hier in Nürnberg sieht? Deckt sich das da ganz gut oder gibt es da noch Nachholbedarf?
1: Naja, da ist, denke ich, Anspruch und Wirklichkeit schon manchmal noch ein bisschen auseinander. Also was völlig fehlt, ist ein kommunaler Lichtplan über alle Bereiche hinweg. Das gibt es einfach nicht. Und so wie ich das Stadtplanungsamt wahrnehme, beleuchtet es natürlich sehr gern alle seine Sehenswürdigkeiten. Ist ja auch schön, wenn ich eine stimmungsvolle Beleuchtung habe. Und Nürnberg hat viele Sehenswürdigkeiten. Das ist natürlich für den Tourismus schon auch ein Pfund, mit dem man wuchern kann. Das erzeugt Stimmung, das erzeugt Ästhetik. Aber auf der anderen Seite habe ich das Umweltamt, die ja versuchen, genau das ein Stück weit auch einzudämmen und das Thema Lichtverschmutzung auch zu thematisieren und da auch anzuregen, was zu tun, um eben nicht immer mehr, immer falsche Beleuchtung zu haben. Also da nehme ich die Stadt nicht wirklich homogen wahr, was, glaube ich, wirklich an einem kommunalen Lichtplan liegt, der eben nicht vorhanden ist und der alle Geschäftsbereiche betrifft. Was die Stadt durchaus tut, ist, dass sie beispielsweise Symbole macht, wie die Earth Hour. Das heißt, da beteiligt sich die Stadt Nürnberg jedes Jahr dran und macht dann einfach mal für eine Stunde symbolisch das Licht aus. Auch ein Stück Bewusstseinsschaffung, aber eben nur eine Stunde. Und bei der Weihnachtsbeleuchtung ist Nürnberg natürlich die Weihnachtsstadt Nummer eins. Und da war letztes Jahr ein Artikel, dass wir allein 1 Million LEDs für die Weihnachtsbeleuchtung installieren. Also da sind wir Spitzenreiter in ganz Deutschland. Auch da abschalten. Wie viele Touristen sind dann tatsächlich nachts noch unterwegs? 22 Uhr, allerspätestens am Wochenende 23 Uhr, müsste man wirklich alles abschalten. Und zwar egal, ob das jetzt die private oder die städtische oder bei den Geschäftsleuten die Weihnachtsbeleuchtung ist. Da kann man schon noch viel tun. Und bei der Straßenbeleuchtung, da tut Sir ja auch einiges und stellt um auf LED. Und zwar LED auch mit warmem Licht. Also da bewegt sich schon was, aber da ist noch viel Luft nach oben.
0: Gibt's da was auch nochmal vernetzt jetzt mit dem Aspekt von uns Privatleuten sozusagen, was die Stadt tun könnte, um mehr Verbindlichkeit auch zu schaffen? Oder ist das dann vielleicht auch ein Punkt, an dem es dann hakt?
1: Also es gab mal 22 eine Initiative mit, ja, da war es aber das Thema Energiesparen, das eben nicht beleuchtet werden durfte. Das ist aber, als das Thema Energie nicht mehr so heiß gegessen wurde, ganz schnell wieder kassiert worden. Und es ist auch keine verbindliche Vorgabe, also gerade Werbebeleuchtung. Man könnte schon Vorschriften machen, zumindest Empfehlungen mit dem etwas strengeren Charakter. Aber da fehlt es meines Erachtens. Also wie gesagt, bei der IHK findet sich da auch nichts mehr. Da wird zwar zum Thema Lichtverschmutzung informiert, aber auch da gibt es keine Empfehlungen oder Vorgaben. Also da fehlt es meines Erachtens schon noch an bestimmten Rahmenbedingungen.
0: Das ist ein gutes Stichwort, die Rahmenbedingungen, die auch noch neu geschaffen werden könnten, müssten vielleicht. Du hast dich ja wirklich auch schon länger jetzt, also gerade auch wahrscheinlich länger als viele andere schon, eingehend mit dem Thema beschäftigt. Deswegen denke ich, bist du auch eine sehr gute Ansprechperson, um mal nochmal nach einem Appell für Veränderung zu fragen. Also was ist denn so deine Meinung? An wen sollte man mal appellieren? Wer sollte jetzt, also wir können das jetzt auf die Stadt beziehen, vielleicht auch nochmal auf andere. Gut, dass jetzt zum Beispiel der Appell jetzt an Gewerbetreibende zum Beispiel ihre Belichtung zu dimmen, der ist wahrscheinlich naheliegend. Ob es dann dort so ankommt, ist die andere Frage. Aber was würdest du denn sagen, was brauchen wir jetzt, um die Situation zu verbessern? Wer ist besonders gefragt?
1: Ich glaube, die Frage, da kann sich jeder in die eigene Nase fassen. Da sind natürlich die Unternehmen gefragt, da ist die Stadt gefragt, da ist aber auch jeder Einzelne gefragt. Und Unternehmen, Städte, also es gibt ganz viel Informationen. Es gibt vom Bayerischen Umweltministerium einen Leitfaden zur Eindämmung der Lichtverschmutzung. Es gibt vom Umweltamt der Stadt Nürnberg ein Merkblatt von Lichtverschmutzung mit ganz vielen guten Tipps. Es gibt auf der Agenda 21 den Hinweis auf unsere Arbeitsgruppe. Also Informationen kann man viel finden und man kann auch viel tun. Und wie gesagt, ich glaube nicht mehr, dass es ein Wissensthema ist, denn dazu ist Lichtverschmutzung schon zu viel in den Medien. Ich glaube, es ist eher ein Umsetzungsproblem. Und solange die Glühbirne nicht kaputt ist, wechsle ich sie nicht aus. Nur wenn ich eine Glühbirne auswechsle, dann wäre es natürlich auch gut, wenn dann das Thema wieder im Hinterkopf wäre und man dann einfach von den Kelvin-Zahlen einfach runtergeht und sagt, so hell muss es nicht sein, es reicht auch ein etwas weicheres, wärmeres Licht. Ist auch angenehmer für die Augen.
0: Und zusätzlich vielleicht auch gut für den Geldbeutel. Also wenn es dann LED ist, war jetzt auch ein Aspekt, den ich jetzt auch in dem Gespräch neu aufgenommen habe, auch was die Unternehmen angeht. Das ist ja ein Einsparen von Licht, auch ein Einsparen von Energie, Stromkosten ist gleichzeitig.
1: Genau, jede Lampe, die nach 22 Uhr nicht mehr den Parkplatz erhält, schont auch den Geldbeutel.
0: Ja, und damit ist das Ganze ja dann auch wirklich im ganzheitlichen vollen Sinne nachhaltig. Um das Ganze zu unterstützen und zu befördern, da bist du ja auch in Nürnberg eben sehr engagiert, auch weiter noch in der Bewusstseinsbildung bei den Menschen, hast da einiges auch mitgebracht hier an Flyern und das würde ich jetzt auch mal gern noch hier in unsere Sendung reinbringen. Also was sind denn so die Initiativen, in denen du engagiert bist, die Materialien, mit denen du arbeitest? Ja, vielleicht mal schon mit rangestellt, was sind so die Initiativen, die da in Nürnberg aktiv sind, falls jemand auch Interesse hat, sich auch zu engagieren?
1: Also da sind wir natürlich um Mitstreiter jederzeit dankbar. Also wenn sich da jemand engagieren will und einbringen will, vielleicht auch jemand mal mit Sachverstand, der aus der Beleuchtungstechnik kommt, das würde uns sehr gut tun, weil wir sind ja auch alles engagierte Laien, die sich da ein Stück weit eingearbeitet haben. Wir sind auf der einen Seite beim Bund Naturschutz aktiv und wenn man sich auf der Homepage vom Bund Naturschutz die Projekte anschaut, dann findet man dort einen Titel Rettet die Nacht, da geht es um die Lichtverschmutzung. Und wir sind ja auch bei der Agenda 21 aktiv, also auch dort, wenn man sich bei der Stadt Nürnberg auf die Homepage der Agenda 21 begibt, dann findet man diese Arbeitsgruppe auch. Und von daher kann man an uns als Ansprechpartner gut herankommen. Andererseits findet man dort aber auch Informationen. Du hattest vorhin schon den Flyer angesprochen, nach Sonnenuntergang, der ein super Material von den Paten der Nacht ist, die wir vom Bund Naturschutz unterstützen und auch mit verteilen. Also das heißt, man findet dort mittlerweile auch das Bund Naturschutz-Signet auf dem Titel. Das ist sehr gut, ich sag mal, für Erwachsene, die sich informieren wollen. Weil dort finde ich was du vorhin schon angesprochen hast, was wir durchgegangen sind, diese 6 Punkte für schonendes Außenlicht. Vorhin war von Kelvin die Sprache. Da kann man sich auch ein bisschen informieren, was passt wohin. Also beispielsweise diese Lichtfarbe Amber, die man sehr gut für den Innenbereich verwenden kann, zwischen 17 und 2200 Kelvin, dass man eine Lichtfarbe Warmweiß hat. Also das findet man alles sehr schön in diesem Folder. Und weil wir glauben, dass man durchaus auch kleine Menschen schon für große Themen begeistern kann, haben wir aus dem so ein paar Informationen kindgerecht ausgearbeitet und haben da einen kleinen Kinderfolder draus gemacht. Da sieht man dann auf der Titelseite eine Eule, einen Igel, eine Fledermaus, die ein Schild hochhalten. Bitte macht das Licht aus. Die dunkle Nacht ist unser Zuhause. Und auf der Rückseite hat man ein paar Informationen, was Kinder auch schon tun können. Und der Hintergedanke ist da durchaus, wenn man Kinder schon auf solche Themen hinweist, dass die dann vielleicht sagen, Opa, mach doch mal diese Lampe aus, die strahlt die ganze Nacht. Und wenn man so über Bande spielen kann, wäre das wunderbar. Was wir im Moment die letzten Monate und ja eigentlich schon seit 2 Jahren schwerpunktmäßig machen, ist das Thema Multiplikatoren ansprechen. Wir haben Artikel in allen möglichen Heften von Bürger- und Vorstadtvereinen platziert. Wir waren in der WIM, in der Mitgliederzeitschrift der IHK. Wir waren sogar schon im evangelischen Kirchenboten drin. Also das heißt, wir haben versucht, möglichst viele Informationen zu streuen. Wir haben auch die Kleingärtner mittlerweile im Boot. Das heißt, auch die Kleingärtner und auch die Kleingärten der Bahnlandwirtschaft haben wir für das Thema sensibilisiert, die dann wieder ihre Mitglieder informieren. Und so versuchen wir, das Thema einfach zu verbreitern. Aber wie gesagt, wenn sich jemand angesprochen fühlt, wir freuen uns über jeden, der aktiv mitarbeiten will.
0: Und so ging bei uns der Weg von den kleinen funkelnden Wundern der Natur, den Glühwürmchen, den Sternschnuppen, zu diesem wirklich drängenden Problem für die Umwelt, auch für uns Menschen, wie diese kleinen Wunder sozusagen oft von viel zu großen Leuchtquellen überstrahlt werden. Lichtverschmutzung ist ein drängendes Thema, betrifft viele und wir alle können was tun, um es zu verbessern. Heute haben wir vieles darüber gelernt, dank Bettina Uteschill vom Bund Naturschutz. Sehr schön, dass du hier warst. Vielen, vielen Dank für deine Zeit.
1: Ja, gerne. Hat auch Spaß gemacht. Und ja, jetzt machen wir dann auch im Studio hier das Licht aus.

0: ganz im Norden von Deutschland, draußen auf der See, auf der Nordsee, da gibt's diese eine kleine Insel, die ein bisschen anders ist. Helgoland. Auch die Tier- und Pflanzenwelt dort unterscheidet sich maßgeblich von der am Festland. Meine Kollegin Laura Moraes war vor Ort in Helgoland und hat für uns da mal genau hingehört.
1: Ich war vor ein paar Wochen das erste Mal auf Helgoland. Für die, die mit Helgoland nichts anfangen können: Helgoland ist eine Insel in der Nordsee, etwa 57 Kilometer nordwestlich von Cuxhaven. Genauer gesagt ist Helgoland eigentlich eine Inselgruppe, die aus der Hauptinsel und der Düne besteht. Beide Teile wurden bei einer Sturmflut voneinander getrennt. Helgoland hat lange Zeit zu Dänemark gehört, ist aber seit 1890 Teil von Deutschland, genauer gesagt von Schleswig-Holstein. Zugegebenermaßen, wäre es keine Exkursion für die Uni gewesen, wäre ich wohl nie hingefahren. Die Hauptinsel ist mit einem Quadratkilometer so winzig, dass mich schon nach ein paar Tagen ein Gefühl von Gefangenheit eingeholt hat. Und wirklich viel zu tun gab es auch nicht. Wahrscheinlich, weil ich auch nicht ganz dem durchschnittlichen Helgoland-Besucher entspreche. Allein schon vom Alter nicht. Aber mit einer Sache konnte Helgoland definitiv überzeugen. Mit zollfreiem Alkohol und Tabak. Spaß. Ist zwar cool, aber viel cooler sind die ganzen Tierarten, die deutschlandweit nur auf Helgoland vorkommen. Wir haben vor Ort an einem Haufen Führungen über die Tiere teilgenommen, sodass ich das Wissen, das ich mitgenommen habe, jetzt gerne mit euch teile. Wir starten ganz oben auf dem Lummenfelsen auf der Westseite der Insel, der von den verschiedensten Vogelarten bewohnt wird. Ganz oben auf dem Felsen thront der Basstölpel. Ja, Tölpel wie "du bist so ein Tölpel". Tatsächlich hat der Vogel seinen Namen von seiner eher ungeschickten Art, sich an Land fortzubewegen. Das machte den Ärmsten früher zu einem einfachen Jagdziel für Seefahrer. Davon hat er sich aber nicht unterkriegen lassen. Der höchste Bestand lag 2020 bei 1300 Brutpaaren. Der Basstölpel ist der größte Hochseevogel der nördlichen Halbkugel. Er kann eine Körpergröße von etwa 1,10 Meter und eine Flügelspannweite von 1,90 Meter erreichen. Und so ungeschickt er auch vor sich hertapst, ist er in seinen Flug- und Tauchkünsten unschlagbar. Er erreicht aber eine Geschwindigkeit von 100 Stundenkilometern und schnappt sich beim Stoßtauchen so die Fische aus dem Wasser. Er hat ein weißes Gefieder mit schwarzen Flügel- und Schwanzspitzen. Vom Hals bis zum Schnabel färbt er sie strahlend gelb. Seine blauen Augen sind umrandet von einer schwarzen Musterung, die aussieht wie eine etwas überlange Kajallinie. Von einem Auge, einmal um den Schnabel herum, zum anderen Auge, mit einer Linie über den Schnabelansatz zum anderen Auge zurück. Aber nicht alle Basstölpel haben blaue Augen. Helgoland hatte die letzten 3 Jahre massiv mit der Vogelgrippe zu kämpfen. Der Bestand verringerte sich drastisch, hunderte Vögel jeder Art verendeten an dem Virus. Im Jahr 2023 brüteten nur noch 887 Paare auf Helgoland. Aber die Krankheit verläuft nicht immer tödlich. Komischerweise färben sich bei den Basstölpeln nach einer überstandenen Krankheit die Augen von blau zu schwarz. Und neben dem, dass die Vögel eine Immunität aufbauen können, läuft seit März 2024 ein Hilfsprogramm, gefördert von der Bundesregierung, um die Auswirkungen der Krankheit zu erforschen und daraus Schutzmaßnahmen abzuleiten.

Ein paar Meter unter den Bastölpeln brütet die Trottellumme. Ja, Trottellumme wie du bist so ein Trottel. Auch dieser Vogel hat seinen Namen von seiner ziemlich wackeligen Gangart. Die Trottellumme sieht einem fliegenden Pinguin erschreckend ähnlich. Etwa 40 cm hoch, schwarz-weiß und ganz schön niedlich. Allerdings sind Pinguine und Alke, also die Familie, die Lummen angehören, trotz ihrer Ähnlichkeit kaum verwandt. Die kleinen Vögel brüten direkt an den Kanten des Felsens, der seinen Namen den Lummen verdankt. Überall, senkrecht am Felsen hinab, sitzen über 4000 Brutpaare. Das macht sie zu den häufigsten Vögeln am Felsen. Ab Juni kann man den Lummensprung sehr gut beobachten. Sobald die Lummenküken etwa 3 Wochen alt sind, machen sie sich, meist bei Sonnenuntergang, bereit, etwa 40 Meter in die Tiefe ins Meer zu den Eltern zu springen. Die sind bereits im Wasser und jubeln ihrem Nachwuchs zu, damit er sich traut, zu springen. Ganz ungefährlich ist der Sprung allerdings nicht. Zwar überleben die allermeisten Küken, einige landen allerdings auf der falschen Seite, nämlich hinter einer Mauer. Die wurde aus Küstenschutzgründen aufgebaut, stellt aber für die Vögel ein unüberwindbares Hindernis dar. Wenn sie da landen, brauchen sie menschliche Hilfe, um zu ihren Eltern zu gelangen. Zu diesem Zeitpunkt können die Kleinen noch gar nicht fliegen, das dauert dann nochmal ein paar Wochen. Aber bis dahin kümmern sich auch weiterhin die Eltern um ihr Kind, bis es sich schlussendlich selbst versorgen kann.

0: da wo viel Wasser, da auch Möwen. So eben auch überall an der Nordsee, inklusive Helgoland. Hier brütet unter anderem die 3-Zehen-Möwe, die im Gegensatz zu anderen Möwenarten eben nur 3 statt 4 Zehen hat. Und ich muss sagen, Möwen sind wohl einer der frechsten Vögel, die ich bisher gesehen habe. Ich habe nicht nur einmal gesehen, wie eine jemandem das Essen aus der Hand gerissen hat. Und das, obwohl sie sich eigentlich von Fischen, Weich- und Krustentieren aus dem Meer ernährt. Die Möwe fängt ihre Nahrung aber eher direkt vom Wasser aus, anstatt wie der Basstölpel aus dem Flug heraus. Sie taucht nämlich etwa nur 1 Meter tief. Dafür ist sie trotzdem eine sehr talentierte Schwimmerin und Fliegerin. Theoretisch würde die 3-Zehen-Möwe unter den Trottelurm am Fels brüten. Das tut sie auch teilweise, doch neben den ganzen Artgenossen und den anderen Vögeln wird es dann doch schon etwas eng. Vor allem, wenn man als einzige Vogelart am Felsen mehr als ein Ei gleichzeitig ausbrütet. Deshalb baut der Vogel seine Nester auch an anderen Stellen von Helgoland, sowie an der Nordküste und der Langen Anna, ein 47 Meter hoher Brandungspfeiler aus rotem Sandstein. Seine Nester baut er ebenfalls an den Felssimsen, indem er organische Materialien wie Algen sammelt und mit seinem eigenen Kot verklebt. Das hält auch bombenfest. Doch auch trotz dessen, dass die Möwe gleich mehrere Eier legt, scheint der Bestand global gefährdet zu sein. Bisher vermutet man, dass der Klimawandel für ein geringeres Nahrungsangebot sorgt. Der Austernfischer hat es mit einem Mal in die Liste meiner Lieblingsvögel geschafft. Das sind etwa 40 cm große Vögel, die überall an der Küste herumtapsen. Sie haben ein schwarzes Gefieder mit einem weißen Bauch und, was sie so toll macht, einen überproportional großen, spitzen, grell-orangenen Schnabel. Wie der Name schon verrät, ernähren sich die Vögel zu einem großen Teil von Muscheln, aber auch von Schnecken, Würmern und kleinen Krebstieren. Mit seinem Schnabel kann er seine Nahrung wunderbar aus dem Watt ziehen. Da all diese Tiere aber von einer harten Schale umgeben sind, hat jeder Austernfischer seine eigene Technik, um die Schale zu knacken. Entweder sie lassen sie aus dem Flug auf dem Boden krachen oder sie hämmern die Schale mit dem Schnabel auf. Meistens bleiben sie bei einer von diesen Techniken ihr ganzes Leben lang. Doch so niedlich die kleinen Vögel auch am Strand tänzeln, ganz harmlos sind sie nicht. Gerade in der Brutzeit können sie so aggressiv werden, dass sie artfremde Vögel und auch Artgenossen zu Tode hacken. Für uns sind sie allerdings ungefährlich und können auch vom Nahen beobachtet werden. Auch beim Brüten. Denn der kleine Vogel baut seine Nester direkt am Ufer und legt sogar 3 bis 4 Eier hinein. Dabei legen sie ein bigynästisches Verhalten an den Tag. Das heißt, ein Bruttrio besteht aus einem Männchen und 2 Weibchen. Dabei gibt es Gruppen, bei denen die Weibchen miteinander konkurrieren. Andere Gruppen arbeiten auch zusammen. Bei den konkurrierenden Paaren ist der Bruterfolg aber nicht so hoch wie bei denen, die zusammenarbeiten. Das liegt daran, dass sich die Weibchen etwa alle 2 Minuten in die Haare bekommen und die Eier nicht ausreichend bebrütet werden. Währenddessen rennt das Männchen ein kleines Territorium ab, in dem beide Nester liegen. So versucht er, die Nester zusätzlich zu verteidigen. Bei den zusammenarbeitenden Gruppen ist das alles etwas einfacher. Die Weibchen legen ihre Eier einfach in ein Nest und bewachen das dann zu dritt. So einfach kann es sein. Wo wir gerade schon bei Austern und anderen Muscheln waren, nur so als kleiner Tipp, falls ihr mal auf Helgoland sein solltet, es gibt unzählige hübsche Muscheln und Steine, die ich zumindest sehr gerne eingesammelt habe. Vor allem Feuersteine gibt es dort ziemlich viele. Besonders interessant ist auch Bernstein. Nach Stürmen kann er an vielen Stränden, vor allem auf der Düne, eingesammelt werden. Allerdings sind die Profis meistens schon direkt nach dem Sturm am Ufer und kommen euch häufig zuvor. Zumal Bernstein relativ selten ist und gerne mit braunen Glasscherben verwechselt wird. Achtet bitte nur darauf, eure Sammelstellen so zu hinterlassen, wie sie vorher auch aussahen und keine Tiere oder euch selbst aus Versehen zu verletzen. Wir bleiben auf der Düne, also der kleinere der beiden Inselteile. Dort könnt ihr mein absolutes Highlight so nah wie möglich beobachten. Seehunde und Kegelrobben. Die liegen dort zuhauf an den Stränden oder schwimmen auch mal sehr nah an euch im Wasser vorbei. Aber Achtung, die Absperrungen sind keine Deko. Seehunde und Kegelrobben sehen zwar super niedlich aus, können aber gerade, wenn es um ihren Nachwuchs geht, extrem aggressiv werden und sind definitiv schneller an Land, als man vielleicht denkt. Beide Arten gehören zu den Hundsrobben und sind für Laien vielleicht gar nicht so leicht zu unterscheiden. Am ehesten konnte ich es an der Form der Schnauze erkennen, die bei Seehunden eher gewölbt wie bei einem Hund ist, bei Kegelrobben gerade und flach. Zusätzlich sind Kegelrobben mit 2,3 Metern um einiges größer als der 1,5 Meter lange Seehund. Falls ihr aus der Ferne mal eine Robbe hören solltet, ist es wohl auch eher ein männlicher Seehund. Die können ganz schön laut werden. Grundsätzlich sind die Kegelrobben auch weniger scheu und besser zu beobachten als die Seehunde. Zusätzlich sind Kegelrobben ganzjährig zu sehen, Seehunde eher im Sommer. Beide Robbenarten säugen ihren Nachwuchs etwa 3 Wochen, bis er auf sich allein gestellt ist. Die Kegelrobbenbabys bleiben allerdings noch so lange am Strand liegen, bis sie ihr weißes Fell verlieren. Sie überleben also allein durch ihren Babyspeck. Der Hunger treibt die Jungtiere beider Robbenarten aber irgendwann ins Wasser. Robben sind exzellente Jäger. Besonders hilfreich sind dabei ihre Schnurrhaare, auch Vibrissen genannt. Dabei können sie die Wellenbewegungen, die ein Fisch ausgelöst hat, sogar noch 30 Sekunden später spüren. Ganze 30 Minuten können sie unter Wasser bleiben und bis zu 200 Meter tief tauchen. Dabei verringern sie ihren Herzschlag auf 10 Schläge pro Minute, um Sauerstoff zu sparen. Die beiden Robbenarten sind wie gesagt Raubtiere und ernähren sich hauptsächlich von Fisch. Von dem gibt es in der Nordsee auch mehr als genug. Noch. Die Überfischung stellt nach wie vor ein ernstes Problem dar, auch in der Nordsee. Etwa 2 Millionen Tonnen Fisch werden jedes Jahr in der Nordsee gefangen. Dazu kommt ein Anstieg des Meeresspiegels um etwa 4 mm im Jahr und einer Temperaturerwärmung von 1,7 Grad. All diese Faktoren stellen ein massives Problem für den Fischbestand dar. Die Fische sind wiederum die Nahrungsgrundlage für Vögel und Robben, die immer weiter verschwindet. Die Ökosysteme auf Helgoland sind, so wie alle anderen auch, bis ins Detail aufeinander abgestimmt. Wenn eine Art verschwindet, kann das alles ändern. Schon jetzt stehen deshalb einige Arten auf der roten Liste, unter anderem die 3-Zehn-Möwe gilt in Deutschland als stark gefährdet. Aber um vielleicht ein bisschen Hoffnung zu wecken, ein bestimmtes Tier unter Wasser scheint sich trotzdem wieder durchzusetzen. Die Klischee-Delikatesse im 5-Sterne-Restaurant. Der Hummer. Auch er war stark gefährdet durch die Überfischung, die Lebensraumverschmutzung und den Klimawandel. Aber es gab erfolgreiche Wiederansiedlungsprojekte, sodass sich die Population langsam wieder erholt. Hummer sind ziemlich vielseitige Tiere, was man vielleicht gar nicht so von Krustentieren denkt. Was mich am meisten überrascht hat? Hummerkämpfe. Hummermännchen kämpfen viel mit ihren Artgenossen um Revier, Partnerin und Futter. Der Kampf beginnt immer mit einer Drohung. Sie stellen sich auf und wedeln mit den Scheren und mit den Antennen. Manchmal reicht das schon, um das Gegenüber zu vertreiben. Wenn nicht, stoßen, schlagen und kneifen sich die Tiere. Die große Schere, die Kneifschere, wird oft zur Abschreckung genutzt. Die kleinere, also die Schneideschere, kann gezielter zupacken. Wenn das nicht reicht, kommt es zu einem regelrechten Ringkampf. Die Hummer versuchen, sich gegenseitig auf den Boden zu drücken. Während des Kampfes soll aber niemand ernsthaft verletzt werden, nur in die Flucht gejagt. Sobald das passiert ist, kriecht er regelrecht davon mit abgesenktem Kopf und Scheren. Der andere stellt sich auf, reißt die Scheren in die Luft und jubelt vor sich hin. Er darf das Revier oder die Partnerin behalten. Die Hummer merken sich auch, gegen wen sie gewinnen oder verlieren. Es kommt selten erneut zum Kampf. Helgolands Tier- und auch Pflanzenwelt unterscheidet sich überraschend stark von der auf dem Festland. Ich hätte nicht gedacht, so viele Tiere anzutreffen, von denen ich vorher noch nicht mal gehört habe, obwohl ich mich eigentlich noch in Deutschland befunden habe. Die deutsche Artenvielfalt besteht aus viel mehr als aus Spatz und Barsch.
1: Eine Stunde rund um die Nacht, das war's jetzt von meiner Stunde für heute. Am Mikrofon verabschiedet sich Marco Hendrich. Dankeschön fürs Zuhören. Ich wünsche euch eine wunderbare Spätsommerzeit und sag bis bald.
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Hallo, liebe Hörerinnen und Hörer. Wir nähern uns langsam, aber sicher der 600. Sendung von Radio DARC. Heute dürfen wir Sie schon recht herzlich zu Ausgabe Nummer 597 begrüßen. Hier erfahren Sie allerlei Interessantes aus der Welt der Technik und vor allem aus der Welt der Funktechnik. Das Datum der Erstveröffentlichung ist Freitag, der 17. Juli 2026. Ich bin Colli Farren und werde Sie durch die kommende Sendestunde führen. Der Radiopionier und Funkamateur Jürgen von Wedel, Delta Golf 3, Whisky Zulu, ist kürzlich verstorben. Er machte in den 70er Jahren Furore, als er einen UKW-Sender in den Bergen von Südtirol aufbaute und von dort aus ganz Süddeutschland mit Piratenfunk beschallte. Wir erinnern heute nochmals an einen der ganz Großen in der Radiogeschichte, und zwar mit Jürgens eigenen Erzählungen. Ja, das Radiomachen und der Amateurfunk sind und waren schon immer eng miteinander verbunden. Deshalb hören Sie ja genau diese Sendung. Starten wir durch mit einem Feuerwerk der guten Laune, und zwar mit Bob Moore und Mexico.

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1: Heute mit diesen Themen. Ferngesteuerte Kinderspielzeuge, 60% halten EU-Standards nicht ein. Antennenfernsehen steht möglicherweise 2030 vor dem Aus. Funktag Kassel findet 2027 nicht statt und Exponate für die UKW-Tagung in Weinheim gesucht. Am Mikrofon Conny Farren. Bei einer von der EU finanzierten Prüfung von ferngesteuerten Spielzeugen für Kinder im Alter von 3 bis 14 Jahren stellte sich heraus, dass 60% die EU-Normen für Störstrahlung nicht erfüllten. Signalstörungen können Kommunikationsdienste beeinträchtigen, darunter auch solche, die für Navigation und Sicherheit genutzt werden. Sie stellen daher ein erhebliches Risiko dar, so der Bericht der EU. Zu den getesteten Produkten gehörten ferngesteuerte Fahrzeuge, Walkie-Talkies und Laptops für Kinder, elektronische Haustiere, Roboter, Musikplayer und Lautsprecher. Eine Hauptursache für die festgestellten Störungen waren Störstrahlungen und Außerbandsignale sowie die Strahlungsleistung, die Stärke des Signals eines Senders in einer bestimmten Richtung. Überschreitet sie bestimmte Grenzwerte, kann das Signal andere Geräte stören. Neben den Laboruntersuchungen gemäß den geltenden Normen prüften die Marktüberwachungsbehörden, ob die Proben mit den vorgeschriebenen Warnhinweisen, Kennzeichnungen und Anweisungen versehen waren. Insgesamt wurden 63% als nicht konform befunden. Zusammen mit den Ergebnissen der Laboruntersuchungen erfüllten insgesamt 81% der Proben die EU-Anforderungen nicht, zum ganz überwiegenden Teil von Herstellern aus China. Das klassische Antennenfernsehen steht möglicherweise bald vor dem Aus. Das legt ein entsprechender Artikel im Magazin Heise Online vom 11. Juni 2026 nahe. Demzufolge laufen im Jahr 2030 wichtige Nutzungsrechte für Funkfrequenzen für das terrestrische Antennenfernsehen aus, die sich ab diesem Zeitpunkt Telekommunikationsanbieter einverleiben wollen. Die Deutsche Telekom, Vodafone und O2 Telefonica stellten in Berlin eine von ihnen bezahlte Studie des Beratungsunternehmens WIK Consult vor, der zufolge bestimmte Funkfrequenzbereiche ab 2031 freigegeben werden sollten für Mobilfunk. Sollten die Mobilfunker tatsächlich den Zuschlag darauf bekommen, wäre dies das Aus für Fernsehempfang über Antenne. Wirtschaftlich betrachtet wäre eine Zuweisung der Frequenzen für Handynetze vorteilhaft, heißt es in der Studie. Bei ihrer Vorstellung bekräftigten Firmenvertreter der drei Netzbetreiber ihren Wunsch, besagte Frequenzen ab 2031 nutzen zu können. Der Studie zufolge haben in Deutschland noch schätzungsweise 2,3 Millionen Haushalte Antennenfernsehen, meist in Form von DVB-T2. Tendenz sinkend. Die meisten Haushalte bekommen in Deutschland TV über eine Satellitenschüssel oder über Fernsehkabel. Auch die Übertragung übers Internet ist möglich, hier steigt die Nachfrage. WIK-Studienautor Bernd Sörries betonte, nach einer möglichen Abschaltung der Antennentechnologie könnten die Verbraucher öffentlich-rechtliche Sender kostenlos auch im Internet sehen. Es gäbe keine Kostensteigerung aus Sicht der Endkunden, wenn man dieses Netz abschaltet. Sörries verwies darauf, dass Antennenfernsehen lineares Fernsehen sei, das aus der Mode komme. Die Nachfrage nach zeitlich flexibel abrufbaren Sendungen im Internet steige hingegen. Die Studienautoren kommen zu dem Schluss, dass die öffentlich-rechtlichen Rundfunkanstalten bis zu 369 Millionen Euro binnen 10 Jahren einsparen könnten, wenn sie DVB-T2 abschalteten. Was in der Studie allerdings nicht erwähnt wird, ist, dass der Wegfall eines redundanten, unabhängigen Übertragungsweges für die Fernsehsignale einen deutlichen Sicherheitsverlust bedeuten würde. Die DVB-T2-Fernsehsender existieren nämlich zusätzlich und redundant zu anderen Übertragungswegen. Ob der Wunsch der Mobilfunkanbieter

Die ursprünglich geplanten Termine waren bereits vergeben. Weitere mögliche Zeitfenster kamen aufgrund von Terminüberschneidungen mit anderen Veranstaltungen und Contest-Wochenenden nicht in Frage. Auch alternative Veranstaltungsorte erfüllten die Anforderungen nicht. Das Ziel des DARC bleibt, den Funktag langfristig in den Messehallen Kassel zu veranstalten. Für 2028 wurde bereits ein Termin angefragt. Im Jahr 2027 liegt unser Fokus auf dem 50. Jubiläum der Funkfachmesse Ham Radio in Friedrichshafen am Bodensee. Es sind noch wenige Wochen bis zur 71. UKW-Tagung in Weinheim, die Anfang September vom 11. bis 13. des Monats stattfinden wird. Schon heute kann man sich aber in seiner Funkbude umschauen, ob nicht doch ein Selbstbauprojekt dabei ist, welches man zum Selbstbauwettbewerb der Tagung vorlegen könnte. Der Wettbewerb zeigt eindrucksvoll die Innovationskraft und Kreativität der Amateurfunkszene. Zahlreiche Eigenentwicklungen demonstrieren, wie aus Ideen funktionierende Technik entsteht und wie groß das Know-how innerhalb der Community ist. Für viele Besucher bietet der Wettbewerb wertvolle Anregungen für eigene Projekte. Bewerbungen zum Selbstbauprojekt sind bitte per E-Mail an die Tagungsleitung zu richten. Weitere Informationen zur Veranstaltung gibt es online auf deren Webseite der UKW-Tagung in Weinheim. Das waren unsere heutigen Meldungen aus der Funkwelt für Sie. Weiter geht es mit einem typischen Vertreter des sogenannten Parling-Stils. Das ist eine Musikrichtung aus den Niederlanden, die sich vor allem Mitte der 1970er Jahre großer Beliebtheit erfreute. Typisch waren eingängige, glatte und schöne Melodien. Und so einen Titel haben wir nun aufliegen. Hier sind die Classics mit Wings of an Eagle. 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

0: Der Radiopionier und Funkamateur Jürgen von Wedel ist kürzlich verstorben. Er hatte das Rufzeichen Delta Golf 3 Whisky Zulu. Jürgen machte in den 70er Jahren Furore, als er einen UKW-Sender in den Bergen von Südtirol aufbaute und von dort aus ganz Süddeutschland mit Piratenrundfunk beschallte. Unser Mitarbeiter Wolf-Dieter Roth konnte vor einigen Jahren bei einem persönlichen Besuch mit ihm sprechen. Bei dieser Gelegenheit erzählte Jürgen von Wedel seine bizarre Geschichte. Die Geschichte, wie er zum Studium der Elektrotechnik nach München kam und dann in die Radioszene reinrutschte. Die Folge war schließlich der erste deutschsprachige Privatsender namens Radio Bavaria International. Wir möchten mit diesem Beitrag an sein Lebenswerk erinnern, denn mit seinen Aktivitäten krempelte er die Radioszene nachhaltig um und trieb die öffentlich-rechtlichen Sender vor sich her. Hier also die Geschichte von Jürgen von Wedel, erzählt von ihm persönlich.
1: Die Geburt einer Idee. Im Jahr 1977 kam ich zum Studium der Elektrotechnik nach München. Doch es sollte alles ganz anders kommen. Nach circa 2 Semestern lernte ich, natürlich über Funk, Joe Lüders kennen, einen Medienjournalisten, der vor kurzem nach Bayern gezogen war. Er schrieb gerade einen Testbericht über ein CB-Funkgerät, hatte aber technisch damals nicht die große Ahnung. So bat er mich, ihm das zu testende Funkgerät in seinen alten Volks-Porsche einzubauen. Es entwickelte sich eine Freundschaft, die nicht zuletzt auf unser beider Interesse an neuer Technik bestand. Joe hatte einige Vorkenntnisse im Radiomachen, da er eine Zeit lang bei Radio Nordsee gearbeitet und danach eine Diskothek in Kolbermoor geleitet hatte. Dieser Funke sprang auch auf mich über, da ich schon früher gerne kleine UKW-Sender gebastelt und damit natürlich nicht ganz legal die Nachbarschaft beglückt habe. Joe fing parallel zu seiner Journalistentätigkeit damit an, Rundfunksendungen auf Band zu produzieren und damit deutsche Urlauber in Italien mit deutscher Information und Popmusik zu unterhalten. Diese Kassetten gingen ein- oder zweimal pro Woche per Post oder per Auto an verschiedene private Radiostationen, die in Italien seit 1977 schon erlaubt waren. Eines schönen Tages rief er mich ganz aufgeregt an, ich müsste sofort in seine Wohnung in der Osterwaldstraße kommen. Er bräuchte ganz dringend meine technische Hilfe. Als ich bei ihm angekommen war, bat er mich auf seinen winzigen Südbalkon im 9. Stock. Hier stand sein alter, klappriger, grundig Satellit, trotzdem natürlich ein Radio, das damals einen der empfindlichsten UKW-Tuner auf dem Markt besaß. Was ich hörte, brachte mich zum Staunen. Zwar mit leichtem Rauschen, aber eindeutig war Joes eigene Sendung Holiday Radio zu hören. Schnell stellte sich heraus, dass es die UKW-Frequenz 102,8 MHz von Radio Isaac war, einem Sender, der in Italien Joes Sendung ausstrahlte. Nachdem wir uns einigermaßen beruhigt hatten, bat mich Joe, die größtmögliche UKW-Antenne, die ich bekommen konnte, zu organisieren. Auch meine Argumente, dass es sich wahrscheinlich um Überreichweiten handelte, wollte er nicht gelten lassen. Also gesagt, getan, ich besorgte ihm die Stolle 14-Element-Antenne und installierte diese. Obwohl der Balkon jetzt nicht mehr begehbar war, lief das Signal jetzt fast rauschfrei. Nach 2 Tagen rief ich ihn an, in der Annahme, ihn wahrscheinlich trösten zu müssen, weil die Überreichweiten sicherlich vorbei waren. Zu meinem Erstaunen sagte er mir, dass das Signal zwar sehr viel schwächer, aber noch hörbar war. Dies war wohl die Geburtsstunde unseres Planes, selbst Privatradio zu machen, aber vor uns lag noch ein weiter, steiniger Weg. Ich nahm mir erstmal ein Urlaubssemester und wir legten los mit unseren Versuchen. Es passte ganz gut, dass ich gerade meine Amateurfunklizenz bestanden hatte, denn die Ausbreitung der Wellen im 2-Meter-Band sind ähnlich wie bei UKW-Radiofrequenzen. Wir kauften bei einem Münchner Amateurfunkgeschäft 2 kleine 2-Meter-Funkgeräte und einen Nachbrenner mit 75 Watt. Zusätzlich kauften wir noch eine schnell zerlegbare 2-Meter-Antenne und einen Teleskopmast. Das war unser Testequipment. Wir fuhren so ziemlich jeden einigermaßen begehbaren Berg in Südtirol an und machten unsere Versuche. Als groben Test suchten wir das Amateurfunkrelais auf der Zugspitze, das uns auch als Kommunikationsmittel zwischen Italien und München diente. Denn Handys gab es ja noch nicht. Einer von uns war dann immer in Italien auf den Bergen und der andere an meiner Hochantenne in München-Schwabing. So konnten wir auch mit Hilfe von mehreren sehr hilfsbereiten anderen Amateurfunkern gut die beste Position austesten. Da wir leider über sehr geringe finanzielle Mittel verfügten, meine Familie hatte uns mit 75.000 D-Mark ausgestattet, mussten wir die preiswerteste und trotzdem funktionierende Möglichkeit wählen und das war der Berg Zirock, 50 Kilometer hinter der österreichischen Grenze. Auch die zwar guten, aber sehr teuren Antennen von Kathrein waren für uns nicht erschwinglich. Ich entschloss mich also daraufhin, die Antennen selber zu bauen. Als Vorlage diente mir unsere Testantenne, eine 2x9 Element Visi Zirkular-Antenne für den 2 Meter Amateurfunkbereich. Mithilfe diverser Antennenbücher konstruierte ich die Antenne um. Mein Vater war bis zu seinem Tod 1975 Geschäftsführer der Firma Schüco Aluminium in Bielefeld gewesen. Durch meine guten Kontakte kamen wir jetzt zu einer günstigen Aluminiumquelle. Das komplette Material für alle Antennen kostete mich gerade mal 600 D-Mark. Ich baute zunächst innerhalb einer Woche eine zerlegbare Testantenne, die ich dann mit dem Auto nach Italien brachte. Wir konstruierten verschiedene Testsituationen und stellten sie dann mittels zweier Gartenstühle auf der Terrasse des Gasthofes auf. Joe hatte in meiner Montagewoche einen 25-Watt-Sender von einer befreundeten Radiostation in Florenz organisiert und so stand unserem ersten Test nichts mehr im Wege. Ein Auto-Reverse-Kassettenrekorder aus dem gerade eröffneten Mediamarkt bot uns die Audioquelle. Wir fuhren jetzt in Richtung Österreich und hörten unser eigenes Signal zum ersten Mal im Autoradio. Ein tolles Gefühl. Hoch über den Dächern von Innsbruck stand ein verblüffend gutes Signal und das mit nur 25 Watt. Und Antennen Marke Eigenbau. Unser erster Sitz war im Hotel Olympia am Brenner, in dem wir ein Studio in einem der Gästezimmer einrichteten. Bezahlt werden sollte das zum großen Teil schon durch die Werbung für dieses tolle Hotel. Da wir natürlich auch Innsbruck erreichten, war das für das Hotel interessant. Oben auf dem Zirock sprachen wir mit dem Besitzer Peter Seidner ab, wo die Antenne stehen sollte und wie die Stromversorgung gelegt werden musste. Glücklicherweise wurde gerade auf einem benachbarten Berg ein alter Skilift abgebaut und wir bekamen, so zum Schrottpreis, einen ca. 10 Meter hohen Skiliftmast. Nun trennten sich Joes und mein Aufgabengebiet für ca. einen Monat. Ich fuhr nach Norddeutschland, um bei Schüco die 8 Zirkularantennen zu bauen und Joe beaufsichtigte die Arbeiten zur Mastaufstellung auf dem Berg. Außerdem organisierte er in Florenz die Herstellung unserer Rundfunksender. Die Sender wurden von einer kleinen Elektronikfirma, Kelmer Firenze, in Handarbeit hergestellt. Das war immer noch billiger, als wenn sie von Rode und Schwarz bezogen würden. Radio One in Florenz, mit deren Besitzer Joe sehr befreundet war, lieferte uns das erste Studio-Equipment. Unter anderem einen 8-Track-Player mit Magnetstreifen für Jingles. Wir hatten zu dieser Zeit ja nur das Mischpult von Riem Elektronik und zwei Technics-Plattenspieler und den besagten Auto-Reverse-Kassettenrekorder. Ein Freund von Joe aus Rosenheim war Schreiner und zimmerte uns das erste Studio zusammen. Wir wussten natürlich auch, dass so ein Studio für einen guten Klang abgedämmt werden musste. Aber was soll ich sagen, auch das kostet natürlich Geld. Was wie immer sehr klamm war. Also verbindeten wir als Dämmung Glasfasermatten aus dem Baumarkt. Mit dem Effekt, dass wir uns immer häufig kratzen mussten, wenn wir im Studio saßen. Als ich mit dem Bau der Antennen fertig war, jeder Dipol wurde von Hand gebogen, musste ich einen LKW mieten und die Sachen nach Südtirol schaffen. Nach circa 3 Tagen im Zoll, bei denen ich die Zöllner überzeugen musste, dass daraus nur ein einfacher Zaun gebaut werden sollte, schaffte ich es endlich auf den Berg zu kommen. Netterweise stellte mir der Bauer einen Stall zur Verfügung, in dem ich die Antennen zusammenbauen konnte. Das war wichtig, denn mittlerweile fiel schon der erste Schnee und wir wollten unbedingt noch vor dem richtigen Winter auf Sendung gehen. Joe hatte inzwischen die aufregenden Arbeiten auf dem Berg überwacht. Auf sehr abenteuerliche Weise war der Mast mit einem Umlenkmast und einem Unimog in das Fundament gezogen worden. Das erste Drahtseil war zu dünn und riss, woraufhin der Unimog mit Peter in einem Wahnsinnstempo den Berg herunterraste. Glücklicherweise brachte er ihn aber gerade noch rechtzeitig zum Stillstand. Das zweite Seil hielt und der Mast saß perfekt. Mit einer Leiter und einem Schweißgerät machte ich mich dann mit Unterstützung des örtlichen Schlossers an die Arbeit, die Antennenhalterung an den Mast zu schweißen. Stück für Stück wurden jetzt die Antennen angebracht und miteinander verschraubt. Ein weiteres Problem war die Zusammenschaltung der Antennen. Immerhin mussten 16 Dipole miteinander verbunden werden. Nächste Frage: Wo bekommen wir ein günstiges Senderhäuschen her? Wir entschieden uns für ein kleines Aluminiumhäuschen, wie man es an stillen Örtchen auf Baustellen findet. Das passte optimal. Im Studio hatte ich mittlerweile einen 25-Watt-Sender installiert und eine Antenne auf dem Dach angebracht. Diese Antenne richtete ich auf den Berg aus, um so ein Einspeisesignal zu haben. Nach vielen Tests schafften wir es, auf dem Berg ein Stehwellenverhältnis von 1 zu 1,3 zu realisieren. Inzwischen war auch unser Hauptsender mit 500 Watt angekommen. Einiges Abstimmen später hatten wir dann endlich die Antennenanlage aktiviert. Im Häuschen stellte ich einen Frequency Lock Receiver auf die Studiofrequenz ein und speiste das Audiosignal in unseren Bergsender. Auf der Frequenz 103,5 MHz gingen wir dann erstmals auf Sendung. Das Signal in Innsbruck war spitze und somit hatten wir unsere erste Hörergruppe.
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Fans, DJs und kleine Störungen. Kaum waren wir die ersten Wochen auf Sendung, kamen die Carabinieri, um uns mitzuteilen, dass eine gewerbliche Nutzung von Hotelräumen nicht erlaubt wäre. Schade, dass unsere rote On-Air-Lampe im Fenster so falsch verstanden wurde. Wir suchten also verzweifelt den Ort Brenner ab und wurden in einem Kleidergeschäft fündig. Der Besitzer, Herr Tedoldi, hatte einen Lagerraum, in dem das blanke Chaos herrschte. Er bot uns an, dort bis auf Weiteres unser Studio betreiben zu können, wenn wir den Raum aufräumen und den Schrott entsorgen würden. Etwas Besseres konnte uns gar nicht passieren, denn hier unten konnten wir zu jeder Tages- und Nachtzeit so laut sein, wie wir wollten. Das war sicherlich auch ein Grund, warum es den Hotelbesitzern ganz recht war, dass wir auszogen. Wir mussten nämlich teilweise auf Socken durch den Hotelflur gehen, damit wir die Hotelgäste nicht störten. Die Studioantenne war in kürzester Zeit wieder auf dem Dach installiert und wir konnten ungestört weitersenden. Jetzt endlich bekamen wir auch unseren Telefonanschluss. Nach nur 8 Wochen. So langsam kam Radiofieber auf. Die ersten Hörer riefen an, leider zumeist nur aus Innsbruck, da es mit dem Empfang in München noch nicht so rosig aussah. Aber dazu später. Direkt im Ort wohnten 2 16-jährige Schüler, Werner und Gerhard, die uns relativ bald ansprachen. Sie waren so begeistert, dass sie sofort anboten, für uns Nonstop-Musik zu produzieren und das Ganze kostenlos. Somit hatten wir unsere ersten DJs. Fast zur gleichen Zeit kam Carlo, der in Sterzing wohnte und unser bester Mix-DJ wurde. Plattenmäßig wurden wir übrigens dank Joes Verbindung zu diversen Plattenfirmen in Deutschland und sogar einer aus Kanada kostenlos bemustert. Ja, das ging noch ohne Probleme damals. Leider traten immer mehr Schwierigkeiten mit der Zusammenschaltung der 16 Antennenebenen auf, was sich auch in einem sanften Knistern bemerkbar machte. Auch war das kleine Klohäuschen für den Bergsender anscheinend nicht die beste Wahl. Der Schnee war hartnäckig und kroch gerne mal in die Ritzen. Etwas Abhilfe brachte ein komplettes Auskleiden mit Styropor und Montageschaum. Ein unerwarteter Zwischenfall erreichte mich, als ich wieder mal auf dem Weg von Innsbruck zum Brenner war. Im Autoradio lief natürlich RBI mit Carlo. Plötzlich hörte ich eine Kinderstimme. »Hallo, kannst du mich hören? Ich stehe gerade neben dieser Riesenantenne.« Ich fuhr fast in den Graben neben der Brenner Startstraße. Circa 15 Minuten später war ich am Lift und fuhr sofort hoch auf den Berg. Im Kofferradio ging diese tolle Unterhaltung die ganze Zeit weiter. Als ich an der Antenne ankam, saß dort ein 12-jähriger Junge auf seinem Schlitten und auf seinem Schoß eine Zigarrenkiste mit einem kleinen Selbstbausender. In circa 20 Meter Entfernung stand sein Freund mit einem Kofferradio. Zufälligerweise waren die beiden beim Spielen auf unsere Studio-Eingabefrequenz gekommen und da sie direkt neben der Empfangsantenne standen, waren sie natürlich stärker. Nach einigen Erklärungen, in denen ich ihnen freundlich klar machte, dass sie rauschfrei in ganz Innsbruck zu hören waren, schalteten sie den Sender natürlich sofort wieder aus und Carlo war wieder bestens zu hören. Wir verstärkten daraufhin unser Studiosignal und brachten die Empfangsantenne an einem höheren Ort an. Natürlich war uns klar, dass wir schnellstens auf UHF wechseln mussten. Da in Innsbruck und Umgebung unsere Fangemeinde immer größer wurde, begann Joe, diverse örtliche Diskotheken in Österreich anzusprechen und mit den Besitzern zu verabreden, für sie kostenlose Werbung zu machen, wenn wir im Gegenzug dafür an einem Abend in der Woche, meistens donnerstags, unseren Top 50 Countdown bei ihnen produzieren könnten. Die Sendungen wurden dann jeweils am Freitag und am Samstag ausgestrahlt. Schnell sprach sich diese Aktion herum und wurde der absolute Renner. Auf diese Weise bekamen wir schnell neue DJs, die auch moderierte Sendungen für uns produzieren konnten. Der erste in dieser Riege war Ronny Prinz. Er hatte eine aufregend rauchige Stimme und wurde schnell neben Joe unser beliebtester DJ.

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Größer, höher, weiter. Es war zwar toll, dass unser Erfolg in Innsbruck so riesig war, aber in unserem eigentlichen Zielgebiet München war der Empfang nur bedingt gut. Durch die Berge hinter Innsbruck wurde das Signal teilweise abgeblockt und auch gespiegelt. Dafür hatten wir eigentlich die zirkulare Polarisation gedacht. Bedingt funktionierte das zwar schon, wir waren im Westen von München sehr viel besser zu empfangen als in der City, aber natürlich gab es kaum Empfang im Auto. Das Frühjahr hatte gerade angefangen, da hatten wir die Idee, einen Mast auf einem höheren Punkt zu testen. Es bot sich hierfür das Ende der Enzianseilbahn an. Hier war ein perfektes Betonfundament für die Umlenkrolle des Liftes vorhanden. Wir ließen uns bei einem Schlosser einen Mast herstellen, der zwei unserer Zirkularantennen tragen konnte. Hier stellte sich natürlich die Frage, wie man hier den Sender mit Strom versorgen sollte. Ich setzte mich mit einem Elektrogroßhändler in München in Verbindung und nach 10 Verhandlungen bestellten wir 2 Kabeltrommeln à 400 Meter mit einem Aderndurchmesser von jeweils 10 mm. Das sollte unseren Berechnungen nach für einen 1 Kilowatt Sender ausreichen. Zwischenzeitlich hatten wir einen neuen DJ bekommen, der zweckmäßigerweise auch Radiofernsehtechniker war. Ein Glücksgriff. Freddy Leitner dachte sich in so ziemlich jedes Problem schnellstens rein und war eine sehr große Hilfe für mich. Er war außerdem DJ der größten Diskothek in Sterzing und versorgte uns mit Scheiben, an die Joe nicht herankam. Zum Beispiel lief auf unserem Sender als ersten deutschsprachigen Sender überhaupt durch Freddys Hilfe die Scheibe Funky Town von Lips Inc.

Als nun das Kabel ankam, war Freddy sofort zur Stelle, um zu helfen. Trotzdem stellte sich die Frage, wie sollen wir dieses bleischwere Kabel zum Sendepunkt ziehen? Jetzt kam wieder der Almbesitzer Peter Seidner ins Gespräch. Die Skisaison war gerade vorbei und so kam er auf die Idee, den Lift für diese Arbeit einzusetzen. Wir montierten zwei Schleppliftshaken an das Seil und langsam, aber stetig wurde das Kabel auf den Berg gezogen, direkt unter dem Lift. Das sollte uns später noch zum Verhängnis werden. Nach diesem Gewaltakt musste ich nur noch die beiden Kabel miteinander verbinden und unten im Skilifthäuschen anschließen. Den Belastungstest machten wir, nicht ganz so professionell, mit einem 3000 Watt Heizlüfter, der bestens funktionierte. Jetzt installierte ich zwei Antennen von unten auf dem oberen Mast. Mit unserem 25 Watt Testsender sendeten wir ein Signal nach Norden. Kurz darauf riefen wir von der Zierockalm Ronny in Innsbruck an, der uns bestätigte, dass auf der neuen Frequenz ein sehr sauberes und störungsfreies Signal in Innsbruck ankam. Test bestanden. Jetzt war Schwerstarbeit angesagt. Wir ließen einen Notsender, den ersten 500 Watt Sender, auf dem alten Mast mit vier Antennen laufen und bauten den 1000 Watt Sender ab. In schönster Handarbeit zogen Freddy, Carlo, Joe, Peter und ich, natürlich mit einem großen Schlitten, den Sender und das Senderhäuschen über die letzten verbliebenen Schneefelder auf den Berg. Nachdem wir das Häuschen und den Sender oben installiert hatten, kam der große Moment. Die Stromspannung passte einwandfrei und der Sender lief sauber. Jetzt kam die Testfahrt. In Innsbruck war das Signal natürlich bestens. Jetzt war auch in München ein besseres Signal vorhanden. Die Dachantennen in Schwabingen hatten endlich ein gutes Signal. Auch wenn es im Auto nicht perfekt lief, konnte man uns hören, wenn man wollte. Im Westen von München war das Signal im Auto fast rauschfrei. Also mussten wir nun die Werbetrommel rühren. In einem kleinen Lokal in Schwabing, das Shortstop in der Nordenstraße, lernte ich einen UKW-Freak kennen. Der Besitzer, Mike Kane, hatte früher mal für RFE gearbeitet und schon von unserem Sender gehört. Er war so begeistert, dass er sich auf das Dach des Lokals eine UKW-Antenne installiert hatte. Somit war dieses Lokal der erste öffentliche Punkt, in dem unser Signal durchgehend lief. Ohne Werbeeinnahmen läuft nichts. Mittlerweile war das Studio viel zu klein für unsere Anforderungen. Darum suchten wir nach neuen Räumlichkeiten. Im Ort Brenner gab es keine Möglichkeiten mehr. So dachten wir an Sterzing, da das ja auch relativ schnell zu erreichen war. Ein Händler aus dem Ort Brenner baute gerade in Sterzing ein neues Haus und das Erdgeschoss-Apartment war noch frei. Ein sehr großer und ein kleiner Raum waren absolut ausreichend. Joes Schreiner kam wieder zum Einsatz und zimmerte uns, welchen Luxus, zwei Studios zusammen. Jetzt hatten wir auch endlich die Möglichkeit, relativ aktuelle Nachrichten zu senden. Von Vorteil war hier, dass gerade die deutschen und österreichischen TV-Sender mit Videotext anfingen, den wir kurzerhand übernahmen. Der Empfang der deutschsprachigen Programme war dank der RAS mit Antennenumsetzern auf dem Berghühnerspiel in Sterzing möglich. Nachdem wir auf der anderen Bergseite in Pflanz, wo es nur ca. 5 Häuser gab, bei einem Bauern einen zweiten Sender errichteten, versorgte der nun wieder unseren Sender auf dem Berg. Eine direkte Versorgung war leider wegen des Bergeshühnerspiel, der uns im Weg stand, nicht möglich. Die neuen Studios waren super. Endlich waren wir wieder in einem Ort, wo man auch noch mehr als nur Radio machen konnte. Jetzt konnten wir auch noch einen weiteren DJ einstellen, der sich bei uns gemeldet hatte. Es war Axel Ricken aus Aachen. Er war ein Radiomann mit Leib und Seele. Auch wenn wir ihm am Anfang wirklich keine traumhafte Gage zahlen konnten, war er genau der Freak, den wir brauchten. Er verstand sich prächtig mit Freddy und das freute nicht zuletzt die Damenwelt in Sterzing. Leider sprudelte unsere Einnahmequelle Werbung immer noch nicht übermäßig stark. Deshalb versuchten wir, einen Werbefachmann aus München zu engagieren. Karl-Heinz Wieder sollte für die nötigen Einnahmen sorgen. Aber leider hatte er keinen allzu guten Start, denn zur selben Zeit startete nämlich Radio Brenner von der Flatschspitze. Zwar wurde auch hier nur mit Wasser gekocht, aber dort hatte man sehr viel mehr Geld zur Verfügung als wir. Der Chef, Alfred Scholz, war ein Sprücheklopfer und sein berühmter Satz, wenn ich den Sender auf der Flatschspitze einschalte, dann wackelt in Hamburg der Michel und wir werden sogar noch in der Tiefgarage des BR zu hören sein, entsprach bei weitem nicht dem Erfolg. Der eigentliche Kopf und die Seele von Radio Brenner war Bernie Kühl, ohne dessen Einsatz der Sender wahrscheinlich noch schneller wieder verschwunden wäre als wir.
Leider war das Ende für RBI vorerst eingeläutet und ich ging schweren Herzens zurück zum Studium nach München. Dass mit dem Schwarzenstein schon bald ein neues Kapitel für RBI beginnen sollte, konnte damals noch niemand ahnen.

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1: Das Radiomachen und der Amateurfunk sind und waren schon immer eng miteinander verbunden. Deshalb hören Sie ja genau diese Sendung. Und es geht eigentlich bei beiden Medien im Grunde um dasselbe. Die Ausstrahlungen werden über Kurzwelle übertragen und landen ohne weiteres Zutun beim Empfänger. Ganz ohne Internet. Ein unschätzbarer Vorteil in den Zeiten, in denen totalitäre Staaten das Netz zunehmend blockieren. Wie die Verhältnisse in diesem Medium aktuell sind, darüber klärt uns an dieser Stelle wieder Christian Reiber, Delta Lima 8, Mike, Delta Whisky, vom HF-Referat des DARC auf, mit seiner Funkwettervorhersage.
2: Die letzte Woche war eine ziemlich ruhige, sowohl was die Sonnenaktivität anbelangt, als auch die möglichen Störungen der Kurzwellenausbreitung. Vor allem die, die durch ein unruhiges Erdmagnetfeld verursacht werden. Die wenigen auf der Vorderseite der Sonne verbliebenen aktiven Regionen glänzten vor allem durch Nichtaktivität. Deutlich sichtbar ist das auch in der Flare-Statistik. Einstellige Anzahlen von C-Flares pro Tag und ein einsames M-Flare vom letzten Sonntag sprechen eine deutliche Sprache. Es wurde daher auch nichts aus der Hoffnung auf einen schwachen Aufwärtstrend beim solaren Flux. Der verlor im Gegenteil jeden Tag etwas mehr an Boden und lag dann Mitte letzter Woche knapp unter 100 Einheiten. Im Erdmagnetfeld halfen ein koronales Loch und ein koronaler Masseauswurf am letzten Sonntag zusammen und verursachten einen schwachen Magnetsturm. Danach kam dann die große Ruhe, nur ab und zu unterbrochen durch kurze aktive Phasen. Die höchste nutzbare Frequenz stieg über Mitteleuropa bis 22 MHz. Darüber regierte wieder die sporadische E-Schicht und so konnten bei der IARU HF Championship am letzten Wochenende auf allen Bändern gearbeitet werden. Vor allem auf 10 Meter musste man aber den richtigen Zeitpunkt mitbekommen. Aber das gehört dazu, wenn man in einem Contest vorne dabei sein möchte. Jetzt tut sich aber wieder etwas mehr. Am Freitag wurde eine erste, kleinere aktive Region sichtbar, die sich bislang auf der Sonnenrückseite befand. Am Sonntag und Montag erwarten wir dann die beiden ehemaligen Regionen 4478 und 4479 zurück, die vor 2 Wochen schon ordentlich Aktivität versprüht und den solaren Flux kurzzeitig über 200 Einheiten getrieben hatten. Beide sind weiter aktiv und vor allem die 4478 scheint noch über eine hohe magnetische Komplexität zu verfügen. Daher wird wieder mit einem Anstieg der Sonnenaktivität gerechnet. Der solare Flux wird sich über die Woche Richtung 150 Einheiten bewegen. Vielleicht wird es sogar ein bisschen mehr. Das sorgt dann für längere Öffnungen auf 15 Meter. Vor allem wird sich aber das in den letzten Tagen sehr tiefe Mufftal am frühen Morgen auffüllen, das bis 10 MHz hinunterreichte. Mit etwas mehr Sonnenaktivität wird 20 Meter dann nur noch kurz schließen. Größere F2-Öffnungen auf 12 und 10 Meter sind dagegen unwahrscheinlich. Dafür sind die Bedingungen noch viel zu sommerlich. Erst im September wird es da wieder interessanter werden. Allerdings erreicht die Muff an manchen Tagen über dem Mittelmeer 28 MHz und mehr, oft am späten Nachmittag, wenn die Tagesdämpfung zurückgeht. Dann ist zumindest in südliche Richtungen auch die Langstrecke auf dem 10-Meter-Band nutzbar. Ausschlaggebend ist dafür aus unserer mitteleuropäischen Sicht vor allem die Muff am ersten Brechungspunkt und der ist etwa 1500 Kilometer vom eigenen Standort entfernt. Und dann bleibt mir ein weiteres Mal noch der Hinweis auf die sporadische E-Schicht. Die wird nicht müde, auf 10, 6 und auch immer wieder auf 2 Meter Shortskip-Öffnungen zu produzieren. Gut, die X.

das war's nun für heute. Wir sind leider schon wieder am Ende von Radio DARC angelangt. Die Sendung der vergangenen Stunde war ein Programmbeitrag des gemeinnützigen Deutschen Amateur-Radio-Clubs im Rahmen der Sendefolgen unserer Übernahmepartner. Redaktion und Musikauswahl hatte Rainer Englert, Delta Foxtrot 2, November Uniform. Wir hoffen, die Sendung hat Spaß gemacht. Wenn ja, sagen Sie es doch einfach weiter. Wenn Sie wollen, hören wir uns nächste Woche wieder. Gleiche Zeit, gleiche Frequenz. Radio DARC sendet seine Programmbeiträge europaweit in einer Hauptsendung immer sonntags ab 11 Uhr Lokalzeit auf seinen zwei Kurzwellen 9670 und 6070 kHz über die Sendepartner Encompass Media aus England und Channel 292 in Ingolstadt. Zusätzlich werden unsere Sendungen von mehreren Sendepartnern übernommen und auf UKW, DAB, per Webstream und als Podcast verbreitet. Nähere Infos hierzu auf der Radio DARC Webseite. Für Empfangsberichte erhalten Sie auf Wunsch gern eine QSL-Karte. Schreiben Sie uns einfach eine E-Mail an radio@darc.de. Nochmal, radio@darc.de. Auf Wiederhören. Moin, tschüss, servus und 73, gut DX. Bis zum nächsten Mal.

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3: 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Hallo zum mittlerweile dritten Weihnachtsspezial von Eschvision Funkhaus Calling. Aus einem Raum vor unserer Zeit, Teil 3. Wie jedes Jahr wollen wir von RFM Eschvision, Jakob Meyer und Celine Riegert die Weihnachtsfeiertage einläuten mit einer Reise zurück in die Anfangsjahre des Eurovision Song Contests. Mit dem Gemütlichkeitsflair von alten Klassikern, die am Weihnachtsabend bei den Großeltern aus dem leicht angestaubten Plattenspieler im Esszimmer kommen könnten, also aus einem Raum vor unserer Zeit. Wir laden ein, uns zu folgen in die dritte Eschvision Weihnachtsgeschichte.
4: Erinnert ihr euch noch an Oma Heiderose?
5: Ach Meilchen, das freut mich granatenmäßig. Nur jetzt müssen wir aufpassen, dass uns beide ganze feurige Musik mit der Plätzchen verdätseln.
4: Ist sie nicht liebreizend? Ist sie euch nicht auch ans Herz gewachsen? Uns nämlich auch. Deshalb besuchen wir sie dieses Jahr erneut. Nur eine ganze Weile zurück in der Vergangenheit. Weihnachten 1964. Was ein Jahr liegt hinter uns. Der 1.000.000. Gastarbeiter Armando Rodriguez de Sá wird in Köln begrüßt. Die Wahl von Willy Brandt zum SPD-Vorsitzenden und Kanzlerkandidaten des zweiten Passierscheinabkommens zwischen der DDR und der Bundesrepublik und das höchste Geburtenjahr seit dem Zweiten Weltkrieg. Irgendwo in den Untiefen der dichten Wälder Hessisch-Sibiriens betreten wir gemeinsam mit Vati Heinrich, Großonkel Willi, der kleinen Martha und Mutti Heiderose das traute Heim nach dem Weihnachtsgottesdienst.
6: Überhaupt nicht gefallen hat mir das.
5: Onkel Willi, was hast du denn jetzt?
6: Das ganze Jahr sehe ich die gleiche Bläsekeppe, die brauche ich nicht ohne auf dem Heiligabend. Guten Abend, Herr Dingeltein. Schön, Sie zu sehen, Herr Dingeltein. Frohe Feiertage, Herr Dingeltein. Und das Jahr über ruft kein Schwein an.
4: Mama, ich hab Hunger.
5: Ruhig, Martchen, es gibt jetzt was Feines. Schönen Kartoffelsalat mit Wurst. Das ist auch gut für die Zähne, Willi. Denk mal an was anderes. Es ist ja Weihnachten.
6: Ja, ich summ jetzt fröhlich vor mich hin.

0: hatten die einen Kohldampf. Kaum stand der große Emailletopf mit dem dickspeckigen Kartoffelsalat auf dem Tisch, fielen die vier über ihn her. Auch der Wurst war kein längeres Überleben beschert.
1: Mama, das war lecker.
2: Es ist so. Und was machen wir jetzt? Heinrich, soll der Baum so kahl sein?
0: Jetzt wird erstmal der Baum fertig geschmückt. Dann sagt Martchen ein Gedicht auf. Dann holen wir die Geschenke rein. Dann sehen wir uns die Weihnachtssendung im ersten Programm an. Dann wird ausgepackt und dann machen wir es uns gemütlich.
1: Was mache ich dann?
2: Nee, Helmer. Erst holen wir die Geschenke rein, dann sagt's Martchen Gedicht auf und wir packen die Geschenke aus. Dann machen wir erst einmal Ordnung, dann können wir die Flimmerkiste anschmeißen und dann wird's gemütlich.
1: Und was ist mit dem Baum?
2: Ach so, ja, das Schissding. Helmer, hol mal die Kartons, ich hab die da auf dem Wagen mit dem Gerät draufgestellt.
0: Ja, Röschen.
2: Was ist denn das, Heinrich?
0: Das ist Lametta.
2: Früher gab's kein Lametta. Nein, was ist denn das für eine Mordsmaschine da drunter?
0: Ein Löwe Octacord 500, eines der Ausstellungsstücke von der Funkausstellung 1961 in Berlin. Toll, oder? Zum Aufzeichnen von Fernsehprogramm auf Videokassette.
2: Das hat der Stadtratsvorsitzende Pommerschlitz dem Henner letztes Jahr fürs Kino geschenkt. Der hat schon ein neues Teil. Das ist sein ganzes Leben seitdem.

0: Na, für den Technikraum bin ich zu jung, zu alt, meine ich.
1: Ich habe zum Beispiel die neuen Folgen der schwäbischen Geschichte aufgezeichnet. Sehr lustig, da geht's um den Bürgermeister von Bad Krottenbrunn, Gottfried Gescheidle, fast so wie bei uns im Stadtrat.
0: Hör auf, das sind die ganzen Gesichter, die ich schon in der Kirche nicht gebraucht habe.
2: Macht hier jetzt, sag doch mal ein Weihnachtsgedicht.
3: Ich rieche Rauch, ich glaube es kaum, gleich brennt der ganze Tannenbaum.
0: Oh, wacht's ab, Henner, der Schmutz wirklich, pass auf.
1: Während Familie Dingeldei den Baum löscht, übernehmen wir das mit dem Gedicht.
4: Ein weiteres Jahr der Grand Prix lebte, obwohl in Basel vieles bebte. Solang wir senden, rumort es schon unter vielen mit ESC-Passion. Was gab es alles dieses Jahr? Sauna, Latex, Kaffeepause, Rudern, Kant, Voyage nach Hause, Feuer und Zeuge, Asteromata, Softrock, Dance, Gaia und Baller, Mamas, Puppen und Milchmixgetränke. Besonders hoch kam ein kleiner Mann, der von verschwendeter Liebe sang. Für manchen war das nur gequietscht. Für Österreich war's JJ Peach, der diese Eurovision gewann. Wie geht's nun weiter, 26 in Wien? Aktuell eher die Teilnehmer fliehen. Ein neuer Tag, so hoffen alle. Da jetzt etwas weniger Geknalle, könnte das die Rettung sein? In diesen Wochen entscheidet sich, wer teilnehmen wird oder wer nicht. Schluss jetzt mit den ganzen Faxen. Wir müssen endlich wieder zusammenwachsen. Hoch lebe die Eurovision.

0: Der Weihnachtsabend fließt vor sich hin. Auch bei Dingeldeis konnte man sich nun endlich auf eine Reihenfolge der Ereignisse einigen. Und nachdem das heimische Programm abgearbeitet wurde, will sich die Familie ins Fernsehprogramm des Ersten einschalten. Viel mehr gab's auch noch nicht. Irgendwas ist mit der Antenne.
1: Onkel Willi, was willst denn? Ich hab Eierpunsch, Glühwein, Grog.
2: Ja, in der Reihenfolge.
0: Fati, wann machst du denn den Fernseher an?
3: Gleich, mein Kind. Das Kabel, nein, das stimmt so nicht.
1: Hämmer, ich schalte jetzt ein, die Tagesschau fängt ein.
3: Nein, noch nicht.
4: Spitzenprogramm, Meeresrauschen, ich höre schon die Muscheln klappern.

0: nu, das Ding ist hin.
1: Tja, ich könnte die Antenne auf dem Dach nochmal richten.
0: Du steigst mir nicht aufs Dach auf dem Heiligabend.
1: Wenn ich das richtig verkabelt bekomme, könnten wir ja etwas gucken, was ich aufgenommen habe. Schwäbische Geschichten?
0: Nee, bloß keine Politik.
1: Dann wird's eng. Was habe ich denn hier noch? Grand Prix 1964. Ach ja, den habe ich ja auch aufgenommen für dich, Röschen.

0: Warum nur ist der Fernseher kaputt? Dieser Udo Jürgens, der singt ja auch hier. Aber für uns antreten bei dem Schissgemäre muss der nicht. Danke, Schiri, nee.
1: Ich finde ihn gut.
2: Ja, das Machtchen hat recht, der ist schon Schnuckelchen.
1: Röschen, was höre ich da?
2: Ach nüscht, es ist nun mal nicht so jeder ein Faulenzer wie... Ach nüscht.

0: Da ist der Portugiese. Das ist ja unglaublich, was dieses Jahr da abgelaufen ist. Das ist bestimmt bald überall zu sehen. Dieser Demonstrant, der gegen Salazar und Franco protestiert hat beim Grand Prix. Ein historisches Ereignis.
1: Wenn der als Flitzer nackig über den Platz gelaufen wäre, wie ich 25 in Bottrop, dann wäre es ereignisreicher gewesen.
2: Die Geschichte kenne ich noch nicht.
1: Es war 1925 und arschkalt.
0: Ja. Die Geschichte ist nicht für Weihnachten, Onkel Willi. Und erst recht nicht für die kleine Martha. Freut euch doch mal an den kleinen Dingen, dass wir hier zusammen im Warmen sitzen, was Schönes zu essen gehabt haben und...
1: Ja, der Zuschauer in Bottrop hatten ja auch nur kleine Dinge zu sehen. War hier kalt draußen, nicht?

0: Endlich ist diese Sendung vorbei. Da kommt der Frühling schon, bis du fertig gesungen haben. Wer hätte denn jetzt eigentlich gewonnen bei dem Gemähre?
1: Italien. Henner packt die Kassette gut weg. Den ersten Teil vom Bürgermeister Gescheitler habe ich bis heute nicht gefunden.
2: Ja, Röschen, ich mach sie gleich hier in den Karton.
3: Die finden wir nie wieder.

0: Wo sind sie hin, die Kassetten? Ob Mutti Heiderose die Kassette jemals wiedergefunden hat? Was Onkel Willi 1925 in Bottrop passiert ist? Und ob das alles überhaupt nur erfunden ist? Wir werden es wohl nie erfahren. Vielleicht schlummert irgendwo in Europa tatsächlich noch eine Aufnahme vom ESC 1964 in einem Karton voller Weihnachtsdeko. Die Dänen zumindest haben keine mehr.
1: Mit diesem Klassiker-Spezial von 1964 verabschiedet sich Funkhaus Calling aus dem Jahr 2025 und freut sich auf die neue Saison des ESC 2026 mit den ersten Vorentscheiden, neuen Songs und neuer Musik. Frohe Weihnachten wünschen Jakob Meyer
0: und Celine Riegert
1: von Funkhaus Calling mit Nora Nova. Man gewöhnt sich so schnell an das Schöne.

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0: Hey ihr Lieben, wir sind Chris und Marietta vom Seelenhausverein in Eschwege. Ja, und wir haben das ein oder andere für euch geplant. Mehr erfahrt ihr jetzt.
1: Ja, wir sind zum Open Flair Festival am Start mit unserem wunderbaren Kunstgarten. Der findet statt vom 6. bis 9. August in der Mangelgasse 9 bis 11 in Eschwege.
0: Ja, lasst euch überraschen, denn wir haben richtig geile Bands am Start. Insgesamt 11 Bands aus verschiedenen Genres und das über 4 Tage.
1: Wer kommt denn da so?
0: Am Start haben wir natürlich unser Eschweger Urgestein Peter Klebe, der so ein bisschen vom Leben erzählt. Mit seiner Klampfe in der Hand nimmt er das Leben auch manchmal gar nicht so ernst. Aber auch freut euch auf Marc Hochstein als Singer-Songwriter. Auf Rüdiger Bierhorst, viele werden ihn kennen, mehr verrate ich erst einmal nicht. 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
1: Und wer kommt noch?
0: Ja, wir haben zum Beispiel Via Rocca, die so ein bisschen allgemein Rockmusik, so ein bisschen Dire Straits und in diese Richtung halt eben reingehen. Oder auch beispielsweise Peace, Love and Dixie, auch ein kleines persönliches Highlight, wo ich sage, so ein bisschen Einflüsse aus Blues, Country und das mit Rockmusik gepaart. Richtig coole Geschichte.
1: Und wie findet man uns?
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1: 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Außerdem gibt es frisch gebackene Waffeln, Kaffee, kühle Getränke und echt richtig coole, gemütliche Plätze zum Entspannen.
0: Entspannen ist ja auch das Stichwort, weil wir bieten euch eine Ruheoase, wenn ihr mal sagt, ich muss mal vom Festival einfach mal weg. Aber auch die, die sagen, ich habe gar kein Bändchen, die sind herzlich willkommen.
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0: Freut euch auf den 6.8., das ist der Donnerstag, auf Kenisha, die von 14 bis 15 Uhr zu Besten gibt und von 18 bis 19 Uhr der Peter Klebe. Freut euch auf Freitag, den 7.8., denn um 15.30 Uhr bis 16.30 Uhr haben wir Marc Hochstein. Von 17.30 bis 18.30 Uhr haben wir Rüdiger Bierhorst. Und Peace, Love in Dixie kommt von 19.30 Uhr bis 20.30 Uhr. Am Samstag lassen wir es mal richtig krachen. Matthias Glanz kommt von 14 bis 15 Uhr. Erstausgabe spielt an zwei Terminen diesen Tag von 16.30 bis 17.30 und von 18.30 bis 19.30. Und Via Rocca macht den grandiosen Abschluss von 20.30 bis 23.30. Am Sonntag, den 9.8., ja, leider auch schon wieder der letzte Tag, ich finde es sehr schade, haben wir Malos von 13.30 bis 14.30, The Clefs von 15.30 bis 16.30 und als Abschluss Zoo von 17.30 bis 19 Uhr. Und ich glaube, da ist für jeden etwas dabei.
1: Das klingt großartig. 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
1: Wir freuen uns auf eine coole, chillige Open-Flair-Zeit mit euch.
0: Kommt in Scharen!

0: Ja, hallo liebe und Hörer, wieder im Rundfunk Meißner. Das heißt nicht im Rundfunk Meißner, aber Sie sind jetzt im Rundfunk Meißner, haben ihn zumindest zugeschaltet. Am Mikrofon Thekla Rothamund-Schappa. Und ich bin wieder unterwegs im Werra-Meißner-Kreis mit meiner Sendung Alles Ansichtssache. Ich sitze hier, wo ich schon mal war, in dem wunderschönen Studio Jugalon in Frankenhain, also Berkertal Frankenhain. Ich habe einen malerischen Blick aus dem Fenster. Sie hören sicher schon, dass ich in einem sehr großen Raum sitze, in einem sehr hohen Raum, weil es ein bisschen schallt. Und mir gegenüber sitzt die Frau, die das betreibt, mit der ich schon mal im Gespräch war. Bei Ihnen klingelt es jetzt vielleicht, Yoga. Ja, wir waren schon mal über Yoga im Gespräch. Und heute, Stufe 2, widmen wir uns den Klängen. Und es klingt ja auch schon, wenn Sie mir jetzt zuhören, da ist ja schon ein Hall, ein Klang. Ja, vielleicht stellst du dich da selbst noch mal vor und erzählst den Hörern und Hörern noch ein bisschen andockend und für die, die noch nicht zugehört haben, etwas über das Jugalon in Frankenhain. Hallo Mareike.
1: Hallo Thekla, vielen Dank für diese zweite Runde. Genau, ich bin Mareike Ortwein. Manche kennen mich auch unter meinem Spitznamen Kiki, ne? Kennt man mich auch hier in der Region. Und ich bin vor 6 Jahren mit meinem Mann hier in den wunderschönen Werra-Meißner-Kreis gezogen. Direkt gelegen am Hohen Meißner haben wir einen wunderschönen, sehr großen Hof, würde ich mal sagen, renovierungsbedürftigen Hof für uns gefunden. Und haben hier vor 3 Jahren in einer alten Scheune den Jugalon, das Yoga-Studio, ausgebaut.
0: Und hervorragend ausgebaut. Mhm. Gut ab.
1: Mhm. Mein Mann ist Zimmermann. Und wir haben uns in Berlin kennengelernt und sind von erstgebürtig hier aus der Region. Und sind dann vor 6 Jahren schon, also wir wohnen schon seit 2020 hier auf dem Hof. Genau, haben uns in Berlin kennengelernt, sind dann hierher gezogen und ich bin Yogalehrerin. Ne? Natürlich, wenn ich ein Yogastudio habe, bin ich auch Yogalehrerin. Und habe in Berlin meine Yoga-Ausbildung gemacht und unterrichte verschiedene Arten von Yoga und kombiniere das auch mit Klängen. Wir kombinieren das auch mit Kunst hier in diesem Raum. Und der Yugalon, der hat den Untertitel, und manche wissen das gar nicht, Raum für Körper, Kunst und Klang.
0: Man erfährt es, wenn man reinkommt. Ne? Also das mit dem Klang habe ich ja schon gesagt, ne? Der ist schon hier drin in diesem Raum, ohne dass du auch nur eine Klangschale siehst. Und die Kunst ist an den Wänden, also du hast mich ja gerade darauf hingewiesen, dass das jetzt nicht Standard ist, also das ist, gehört hier nicht so, zu der Raumgestaltung kontinuierlich, sondern es wechseln die Künstler. Ja, und Yoga hatte ich ja schon das große Vergnügen, mit dir Yoga zu machen, unter deiner Anleitung. Sag mal, das ist ja schon ein ganz großes Haus, ein großes Gebäude mitten im Ort. Da vorne sieht man das gar nicht so, aber wenn man auf den Hof geht, sind ja schon einige Gebäude. Was war das denn? Man kann es uns mal ein bisschen erzählen, was wir schon vorhin, du hast auf eine Flasche gezeigt.
1: Genau.
0: Ich bin reingekommen. Ich bin da heute Morgen bei dem Wetter, ich darf von jetzt einen Schluck nehmen. Ja. Das ist aber eine lustige Sendung.
1: Genau, Thekla und ich haben hier eine Schnapsflasche stehen. Das war der Meißner Berggeist. Oh. Und das ist eines der letzten Flaschen, die hier auf diesem Hof produziert wurde. Die haben wir praktisch mitgekauft, beziehungsweise der ehemalige Besitzer hat uns die geschenkt und hat gesagt, diese Flasche gehört mit zu diesem Hof und die ist natürlich unantastbar, aber sie steht als Deko in unserem Haus und wird sehr behütet und gesichert aufbewahrt. Ne? Also wir sind hier auf einem ca. 6000 Quadratmeter Hof.
0: Wahnsinn.
1: Genau, da wir haben hinten dran noch viel Land. Es wurde hier auch mal Landwirtschaft betrieben. Ja, also ich glaube, der Hof wurde im 18. Jahrhundert oder 17. Jahrhundert erbaut und gehörte der Familie Hofsommer Pippert. Und zu den späteren Jahren wurde dann hier eine Likörmanufaktur eröffnet. Ich habe auch hier irgendwie einen Stammbaum aus von Weinhändlern stehen. Also das Schöne ist, der Vorbesitzer hat uns viel über die Geschichte des Hofes erzählt und auch mitgegeben. Und mir ist es auch wichtig zu wissen, was war hier, wo ich jetzt lebe.
0: Also es ist sowieso, es ist immer wichtig, immer sich zu erkundigen, ne? Hätten wir machen sollen damals, weil wir sind auf den Katzenhof gezogen.
1: Ah, okay.
0: Das heißt, noch heute haben wir eine magische Anziehung.
1: Auch für Katzen.
0: Das heißt, ich bin, ohne dass es wollt, mehrfache Katzenmutter geworden. Ja. Und immer wenn ich denke, jetzt ist die Fluktuation in die andere Richtung, ja, kommen wieder neue auf den Hof. Und ich habe das Gefühl, das ist auch so eine Aura.
1: Ja.
0: Also so, ja, deswegen finde ich es auch wichtig zu wissen, wo ziehst du hin, was ist da überhaupt, ja, in diesen Räumen. Ja, das Markante, sage ich jetzt, ja, in allen Räumen passiert Leben, Geburt, Sterben, Tragödien, Streit, was weiß ich. Das ist ja alles Energie, die dann noch irgendwo in den Wänden hängt. Und ja, das finde ich toll, dass, das so, dass du das so siehst. Ja?
1: Siehst du, wenn du sagst, du hast eine magische Anziehung auf Katzen, habe ich eine magische Anziehung auf Menschen. Denn hier unten gibt es noch einen Schnapskeller, der ist noch genau so. Also das ist wie so ein kleines Museum, das erhalten wir auch so. Und nebendran ist mittlerweile die Werkstatt von meinem Mann drin, da wurde früher der Schnaps verkauft. Also der wurde abgefüllt unten in diesem, ja, man sagt auch Weinkeller, so, und dann nebendran verkauft. Es gibt auch noch alte Kassenbücher. Ja, also ich sehe genau, wer hier was gekauft hat vor Jahren.
0: Ja.
1: Das heißt, wenn ich hier Menschen im Dorf treffe, erzählen sie mir, ja, früher als kleiner Junge musste ich hier auf den Hof und für meinen Papa Schnaps kaufen. Also hier sind immer schon viele Menschen auf diesem Hof, ja, gekommen. Heute kommen sie wegen etwas anderem, zum Yoga, zum Klang.
0: Interessanterweise auf den Hinterhof.
1: Genau, ja. Und ich arbeite auch.
0: Ich meine, die hießen ja auch Hofsommer.
1: Hofsommer, genau.
0: Und irgendwie passt das ja auch. Mhm. Ne? Also wenn man hier eingekauft hat, war irgendwie immer Sommer.
1: Ja, genau.
0: Also zumindest gute Laune.
1: Gute Laune, genau.
0: Ja.
1: Und ich mache aber auch gute Laune mit dem Yoga. Also die Menschen gehen auch immer sehr glücklich vom Hof, ne? Auf eine andere Art und Weise.
0: Ja, ja. Habt ihr gut ausgewählt.
1: Ja, und also im Nachhinein denke ich, ach, das, ne, da, das Universum hat schon mitgespielt, ne? Aber in dem Moment, als wir gekauft haben, war es doch eher unbewusst für mich.
0: Ja.
1: Was ich auch merke, also die haben wirklich bis 92 haben sie das Unternehmen geführt. Und ich arbeite an dem Tisch von der Hildegard Pippert. Das ist ein ganz großer, mächtiger, alter Schreibtisch.
0: Oh.
1: Und ich habe immer so das Gefühl, mein Business läuft ja sehr gut hier auf dem Land. Das ist, wir haben diese Unternehmensführung irgendwie energetisch übernommen.
0: Absolut, der Tisch ist ja auch voll
1: von guten Energien.
0: Absolut.
1: Und ja, klarer Businessführung. Also das war auch eine Frau, die hat das auch mitgeführt.
0: Ja, klar. Ja. Meistens sind die Frauen, die Führung machen,
1: genau,
0: die so im Hintergrund, ja, ja, die lassen schieben, also die Männer stehen vorne an der Theke und die Frauen hinten.
1: Genau.
0: Wenn sie nicht bedienen.
1: Wenn sie nicht bedienen.
0: Aber du machst ja irgendwie beides. Du managst das von hinten,
1: jo,
0: und bedienst vorne.
1: Yes.
0: Mhm. Sag uns nochmal kurz, also du hast ja eine Yoga-Ausbildung, du hast ja im letzten Gespräch, haben wir über Elemente-Yoga gesprochen und du hast das genau erklärt. Ich habe eine Menge gelernt, habe zwischendurch bei dir noch mehr gelernt. Aber sag uns nochmal was Wichtiges, was du sagen möchtest zu deinen Yoga-Angeboten, bevor wir zum zweiten Teil kommen.
1: Ja. Zu meinen Yoga-Angeboten, genau. Ich unterrichte verschiedene Yoga-Stile und ich finde es sehr wichtig, dass Menschen für sich ihren Yoga-Stil finden, ihren passenden. Ne? Weil man hört oft Yoga, wenn man vielleicht noch nie Yoga gemacht hat und weiß aber oft gar nicht, wie viele verschiedene Yoga-Stile es eigentlich gibt. Und jeder Mensch muss oft einen anderen Zugang zu Yoga finden.
0: Das stimmt, ja.
1: Deswegen auch zum Beispiel im Bodybuilding, Thekla, als wir uns allein getroffen haben zum Yoga machen, habe ich dir ganz individuell deine Yogastunde zugeschnitten. Und früher wurde Yoga auch immer nur im 1:1 unterrichtet, also nicht unbedingt im Gruppenunterricht.
0: Also ich merke selbst, wenn ich Yoga mache, welche Übungen mir, ich sage mal, auch die vielleicht unangenehm sind, weil sie erstmal in Spannung reingehen, ich dennoch genieße und mir gut tun. Endeffekt. Und ich fand, das war auch eine sehr positive Erfahrung für mich, dass du über deine Körpererfahrung, die du hast, meinen Körper wahrgenommen hast, als ja auch mit Stärken und Schwächen. Und ich durfte ja auch vorher schon mir ein paar Informationen geben. Und ich merke, du hast mir ja Yin-Übungen und Yang. Und ich merke, wie gut das für mich ist, zu wählen. Wie bin ich denn heute, was brauche ich?

0: Schon eine große Herausforderung zu entscheiden. Ich steige aus meinen Abläufen aus, weil ich heute was anderes brauche, als ich sonst vielleicht machen würde. Mhm. Und das finde ich ist eine gute Übungsmöglichkeit.
1: Mhm. Ja.
0: Sehr gut.
1: Ja.
0: Und dann machst du, wir haben über das Elemente-Yoga gesprochen, aber du machst ja ganz viel für viele Zielgruppen. Mhm. Sagst du es nochmal?
1: Genau, also ich unterrichte mittlerweile auch Männer-Yoga, ne? Also Einstiegs-Yoga für Männer, das ist zum Beispiel viel Mobility-Training, überhaupt erstmal in die Beweglichkeit zurückkommen. Ne? Das ist Yoga auf sehr körperliche Art und Weise, sind aber auch Entspannungstechniken drin, aber da setze ich anders an, dann schaffe ich einen anderen Zugang. Dann unterrichte ich Schwangeren-Yoga. Ne? Auch das ist wieder ein anderer Zugang, auch eine schwangere Frau braucht anderes Yoga. Ne? Wie ich unterrichte Mama-Baby-Yoga. Mhm. Auch eine Mutter braucht wieder anderes Yoga.
0: Absolut. Mhm.
1: Ich unterrichte Yin-Yoga. Yin-Yoga ist, ja, man würde sagen, das Gegenteil von unserer yang-lastigen Gesellschaft, wo wir ständig im Tun sind. Yin-Yoga ist, du kommst hier mal an und machst mal nichts. Das fällt unserer Gesellschaft sehr schwer. Das ist für manche sehr herausfordernd, der Yoga-Stil. Aber auch da schaffe ich einen Zugang, wie ich die Leute gut abhole, dass sie circa 3 Minuten in einer Pose verweilen können.
0: Ich finde das spannend, eben in dieser Kombination mit der Atmung.
1: Genau.
0: Ja, weil da lenkst du ja dein Bewusstsein auch auf das Ein- und Ausatmen. Mhm. Und die Vorgabe, mach es mal 10-mal, atme 10-mal und noch mehr, 30-mal in diese Haltung, die du jetzt einnimmst, ein. Und dann geht ja das Spürbewusstsein erst richtig los.
1: Genau.
0: Zulässt, ne?
1: Genau, ich versuche immer im Yin-Yoga, habe ich eine bestimmte Abfolge. Wir fließen erstmal durch Yoga-Haltung. Das heißt, ein unruhiger Geist oder vom Tag getriebener Geist mit all den To-Dos kommt erstmal in die Bewegung. Kommt erstmal im Körper an. Das sind sanfte Bewegungen. Dann mache ich immer eine Atemübung. Und dann gehen wir in die Yin-Haltung. Also so ungefähr läuft ein Yin-Yoga-Gruppenkurs ab. Hat immer den gleichen Stundenablauf. Und das hat sich in meiner langjährigen Erfahrung, ich unterrichte ja schon seit fast 10 Jahren Yoga jetzt. Ich habe 2017 meine Ausbildung gemacht. Ne? Genau, 26 im Sommer sind wir jetzt, genau, fast 10 Jahre.
0: Das heißt ja auch, du bist immer tiefer eingestiegen. Man kann ja Yoga auf unterschiedlichen Ebenen machen.
1: Genau.
0: Wenn du die Philosophie mitnimmst. Also ich, wie soll ich sagen, sonst kann ich ja auch zum Sportverein gehen.
1: Genau.
0: Also das ist auch okay, also wenn ich mich entscheide, ich mache Yoga, um mich zu bewegen. Aber wenn ich noch ein bisschen tiefer kommen will, denn Yoga kann ja auch was auslösen, was in Gang bringen, wenn sie Blockaden lösen.
1: Genau. Deswegen hole ich ja die verschiedenen Zielgruppen auf. Es gibt den 8-gliedrigen Yoga-Pfad. Deswegen gucke ich immer, wie hole ich eine Zielgruppe ab, über welchen Pfad steige ich ein. Und eben habe ich ja beim Männer-Yoga gesagt, die hole ich oft über das körperliche Yoga ab. Das heißt, körperliches Yoga, wir praktizieren erstmal Asanas, das sind die Yoga-Übungen. Bevor ich dann überhaupt irgendwann mal so ein bisschen in Pratyahara gehe, das heißt Rückzug der Sinne, das heißt mal Augen schließen, Körper spüren. Und so ganz minimal zum Ende mal so einen kleinen meditativen Zustand hinführe. Aber nicht zu viel, weil Menschen, die mit Yoga erst beginnen, die sind oft überfordert, wenn sie sich direkt hinsetzen sollen. Und man sagt, so, jetzt spür mal deine Füße, spür mal deinen Körper und jetzt bleib hier erstmal 10 Minuten sitzen. Und daraus entsteht dann oft, dass Menschen sagen, Yoga ist nichts für mich.
0: Ja, genau. Das war mein Einstieg da. Ich habe immer gesagt, Yoga ist nichts für mich.
1: Bist du nicht die Einzige, erlebe ich ganz viele Menschen.
0: Ne? Also ich war eher Qigong, weil da fließende Bewegung.
1: Genau.
0: Ich konnte stehen und ne, hatte den Boden unter meinen Füßen.
1: Ja.
0: Und ich bin eigentlich jetzt erst als Rentnerin bereit. Und selbst da, als ich angefangen habe mit Yoga und wir am Ende mal und am Anfang Entspannungsübungen gemacht haben, also tut mir leid.
1: Genau.
0: Ich war nicht zu entspannen. Ja. Mir wurde geschnarcht. Ich habe gesagt, du musst noch Essen machen.
1: Kenn ich, ja. Ja.
0: Also das finde ich echt super.
1: Und da sieht man, du bist auf deinem Weg geblieben. Ich habe ja im

0: letzten Interview davon erzählt. Ich habe ja auch, als ich die ersten paar Mal Yoga gemacht habe, war ich ja hier, die in Shavasana gelegen hat, also in der Endentspannung, das ist die Shavasana, und konnte der Stimme der Yogalehrerin nicht folgen. So, und heute geht es natürlich seit ewigen Jahren, seit 2011 praktiziere ich selbst so. Setze ich mich hin und bin bei meinem Atem, zack, bumm. Das ist dieser Weg, dieser Yoga-Weg, von dem man spricht.
1: Genau. Ja, ja, toll. Also, nicht verzweifeln, also wenn man es macht und hat das Gefühl, oh nee, hoffentlich ist die Stunde gleich zu Ende. Das ist der Weg und ich sehe das auch so, das ist der Weg. Man muss dranbleiben.
0: Man muss dranbleiben, definitiv.
1: So, jetzt sind wir jetzt bei dem Stichwort Entspannung. Und ich würde jetzt klären, hüpfen auf die Klangentspannung.
0: Ja.
1: Aber bevor wir das jetzt da einsteigen, würde ich sagen, du sagst uns mal den ersten Titel an.
0: Heute nehmen wir My Soul von Anna Leone.
1: Ah, wunderschön, My Soul. Also wir nähern uns jetzt unserer Seele. Hört sich schön zu und bis gleich.
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0: Schwung auf Entspannung oder ist die Seele noch ganz unruhig vom Ablauf des Tages? Ich sitze hier im Yogalon mit Mareike Ortwein oder manche sagen auch Kiki an diesem wunderschönen Ort in Frankenhain und wir haben gerade nochmal angedockt an das Thema, wo sitzen wir überhaupt hier? Und da steht die kleine Schnapsflasche auf dem Tisch. Und in welchen Räumen sind wir und was für Angebote, auf welcher Grundlage bietet die Kiki oder die Mareike hier im Bereich des Yogas an und für welche Zielgruppen. Und hier unten, wir haben aufgehört mit der Entspannung, hier unten auf der Erde, auf dieser wunderschönen Erde, stehen Klanginstrumente. Und ich habe ja auch da mal eine Erfahrung bei dir gemacht, aber viele wissen das ja gar nicht, was sind Klangschalen, was haben Trommeln da zu suchen, was, ich weiß jetzt nicht mehr, wie das heißt, ich habe es aber auch. Genau, erzähl uns ein bisschen zu dem, was hier steht und wie, nein, sag erst mal, was hier steht und dann, wie du dazu gekommen bist. Und schon macht's bling.
1: Ja, hier blinkt. Schon der erste Ton kommt hier rein. Also, was steht hier auf dem Boden? Ich erkläre euch das sehr gerne mal. Das ist eine kleine Auswahl von meinen Klanginstrumenten. Wir haben hier einmal verschiedene große Klangschalen. Ja,
0: und die sind aus welchem Material?
1: Aus Kupfer und Zinn. Da sind ganz viele verschiedene, aber das ist so der Hauptanteil. Ja. Mhm. Die sind handgefertigt, die sind aus Indien. Man nennt es tibetische Klangschalen.
0: Das, da kann sich, glaube ich, jeder was drunter vorstellen.
1: Mein Mann sagt immer, große goldene Salatschüsseln.
0: Ja, das...
1: Also das, falls sich jemand nichts darunter vorstellen kann, ist vielleicht das auch...
0: Naja, sehr große, große, weniger große und kleine.
1: Genau, kleine Müslischale, goldene Müslischale.
0: Also das ist so wie mit diese Backenschalen, wo man dann sozusagen Schicht für Schicht abträgt. Man könnte sie so ineinander stellen und fängt halt, ja.
1: Genau.
0: Jede hat wahrscheinlich einen Klang und eine Bedeutung im Klang. Aber das wirst du uns jetzt alles erzählen. Dann liegt daneben.
1: Dann haben wir erstmal noch die verschiedenen Knöppel für die Klangschalen. Die kann man unterschiedlich antönen. Komme ich später nochmal drauf zurück. Dann habe ich einen Seed Shaker. Das sind Samen aus den Tropenwäldern. Ja. Dann habe ich ein Koshi da. Man kann sich das vorstellen wie ein Windspiel, ne, was man ja, so kennt, genau, was oft auf der Terrasse hängt. Das ist eine Bambusschale im Außen und drin
0: sind. Ich habe Shantis zu Hause. Also die sind ja so ähnlich.
1: Sind so ähnlich, genau.
0: Oder Bambus.
1: Genau, da sind Metallstäbe drin, die verschiedene Töne schwingen. Dann habe ich hier hinten ein selbstgebautes Regenrohr. Das habe ich selbst gebaut.
0: Das Regenrohr.
1: Ganz einfach, ja.
0: Sie heute auch, nehme ich an.
1: Ja, stimmt, bei dem Wetter.
0: Ja, heute ist genau,
1: sehr warm. Das ist mein Regenrohr. Dann habe ich eine Ocean Drum, nennt sich das. Wenn man die spielt.
0: Auch Geräusche, ne?
1: Ja, das hört sich an wie der Ozean.
0: Schön.
1: Für viele ist es sehr intensiv. Auch jeder Mensch reagiert anders auf die Klänge. Manche lieben diese Ocean Drum, manche mögen sie gar nicht.
0: Ich
1: mag sie auch sehr gerne. Und da hinten habe ich noch eine Sansula, nennt sich das. Das ist eine Mischung aus einer Kalimba.
0: Die Kalimba habe ich.
1: Genau. Und hier bei der Sansula ist außen drum noch wie so Pergamentpapier, kann man sich das vorstellen, und eine Holzhülle. Und zwar ist es wie so ein Resonanzkörper. Das heißt, die Sansula, wenn die angetönt wird, schwingt die so ein bisschen nach, so ein bisschen länger.
0: Vielleicht musste die alle mal irgendwie zwischendurch kurz, ne?
1: Ja.
0: Aber gut, das steht da und wie bist du zu Klängen gekommen? Also Yoga bis zu den Klängen ist ja kein großer Sprung, kein wirklich großer Sprung. Also was hat dich, wie bist du zu Klängen gekommen? Was hat dich angezogen? Wie ist das passiert?
1: Also ich habe immer noch eine Ergänzung zu meinem Yoga-Unterricht gesucht. Manchmal unterrichtest du sehr lange und denkst so, ach Mensch, ich brauche mal irgendwie noch was Neues. Ich habe irgendwie Interesse, noch irgendwie, ja, noch den Menschen noch mal anders was zu öffnen. Und dann war ich auf einem Yoga-Festival, Mind on Fire heißt es. Das ist hier in der Region, das ist im Vogelsbergkreis. Das ist jedes Jahr ein ganz tolles Kulturfestival der Seele, nennt sich das. Ich war selbst dort als Workshop-Leiterin mit meinem Yoga, mit meinem Elemente-Yoga und habe dort an einer Klangmeditation teilgenommen und war sehr begeistert. Also ich war, es war eine Stunde dem Klang lauschen, der Klanggeschichte lauschen. Ich finde, Klänge erzählen auch immer, wenn sie miteinander wirken, eine Geschichte. Und im Anschluss hat der Klanglehrer erzählt, dass er Klangausbildungen anbietet. Das ist der Dieter Gänzler aus Marburg. Und ich bin mit ihm nochmal ins Gespräch gekommen. Und dann habe ich gedacht, naja, ist interessant, könnte mir gefallen, vielleicht ist das eine schöne Ergänzung fürs Yoga. Und dann bin ich nach Hause und habe den Flyer erstmal beiseite gelegt. Und jetzt kommt die eigentlich für mich bis heute noch eine wunderschöne Geschichte. Das Festival war im August und im September bin ich mit einer Freundin nach Spanien auf ein Retreat geflogen. Und ich bin ab Frankfurt geflogen und ich stehe in Frankfurt am Flughafen und sehe plötzlich rechts am Schalter den Dieter Gänzler stehen.
2: Nicht wahr?
1: Zufällig, mit seiner Frau Karin.
2: Es gibt ja keine Zufälle.
1: Genau.
2: Original keine Zufälle. Manchmal ist sozusagen der Holzstab so groß, dass es schon ein Stamm ist.
1: Ja. Und dann bin ich natürlich dahin und habe gesagt, Dieter, wie schön, dass ich dich hier sehe. Ich habe seit dem Festival so oft drüber nachgedacht, ob ich mich anmelde oder nicht. Und weißt du was? Jetzt stehe ich hier vor dir, ich melde mich zur nächsten Klangausbildung an, ab Januar. Und so kam das dazu, dass ich habe einfach dem Universum vertraut. Ich habe die ganze Zeit drüber nachgedacht, mache ich das jetzt nicht, passt das? Und das war einfach das Zeichen, dass ich ihn da zufällig an diesem, es ist ja ein riesen Flughafen, jeder kennt ja.
2: Naja, also ich Frankfurt. Außen betrachtet, also wenn mir das jetzt gestattet,
1: ja.
2: Du triffst den Menschen am Flughafen.
1: Mhm.
2: Und wenn man eine neue Sache anfängt, oder wenn man wohin fliegt, startet man ja auch in was Neues.
1: Ja.
2: Und das ist, also klarer Hinweis ging ja gar nicht.
1: Ja,
2: also,
1: ne?
2: Ne?
1: Deswegen habe ich auch direkt gesagt, hier kommt jetzt meine offizielle Anmeldung. Wir haben natürlich uns beide sehr darüber gefreut, dass wir uns da gesehen haben. Und dann habe ich bei Dieter, das waren zwei Wochenenden, habe ich eine intensive Klangausbildung gemacht und habe viel über Klänge gelernt, habe gelernt, wie man ein Klangbad aufstellt. Man kann zum Beispiel die Klänge im Liegen genießen, man kann die Klänge aber auch auf einer Massageliege genießen, dann stellt man die Klangschalen auf den Körper auf.
2: Ne? Und da ist es auch wieder wichtig, also ich finde, also ich bin ja eher so der durchlässige Typ, also weil ich schon sehr lange im Körper in der Energiearbeit mache. Mich haut ja so ein Klang auf dem Körper fast um.
1: Ja.
2: Also ich weiß nicht, ich habe bei dir die Klangmassage gemacht, da ist was losgetreten, als ich dachte, wow,
1: ja.
2: Das soll man nicht glauben, aber das ist ja, Sie müssen sich das so vorstellen, Sie hören ja jetzt hier auch Musik in meiner Sendung immer, drei Titel. Meine GesprächspartnerInnen suchen sich diese Musik aus und diese Musik löst was in uns aus. Also Erinnerungen, schöne Erinnerungen, schwere Erinnerungen, traurige Erinnerungen. Also gib mir das Gefühl zurück, sagt ja auch ein Sender vom HR. Darf man jetzt mal erwähnen, auch wenn wir beim Rundfunkmeister sind. Und das ist ja auch so. Also bestimmte Titel, ne, holen ein Gefühl zurück. Und das ist mit Klängen ja auch so. Also wenn du, also vielleicht kannst du noch mal was sagen, es gibt ja eine Herzklangschale, eine Wurzelchakra-Klangschale, wer sich da nicht so mit auskennt. Und die tönen ja auch, die haben einen ganz anderen Ton.
1: Genau. Also diese Schalen, die ich jetzt hier habe, sind jetzt nicht unbedingt daran orientiert, dass ich sage, die ist fürs Herz, die ist für fürs Wurzelchakra, sondern je nachdem, wie ich die antöne, wirken die.
2: Und du tönst die an mit den?
1: Mit den verschiedenen Knöppeln hier. Und zwar ist das zum Beispiel ein Filz. Ne?
2: Ja.
1: Und der hat hier einen Doppelfilz, der Schlegel. Ne? Das bedeutet, wenn ich die Klangschale antöne, dann gibt es einen etwas tieferen, dumpferen Ton. Und das ist ein erdiger Ton.
2: Genau.
1: Das heißt, der holt dich runter. Wenn ich
2: mal einmal anschlagen, also ich halte mal auf Distanz, damit die Ohren nicht wegfliegen. Also, dass wir das mal...
3: Nehmen
2: wir
3: die Tiefe und hier kannst du auch gleich sehen, dieses Wasser drin.
2: Ja, das stimmt. Ui. Also, es sieht wunderschön aus, es schwingt, es hat ein bestimmtes... Wasser überträgt sich ja auch, also Klang überträgt sich aufs Wasser.
3: Und unser Körper besteht zu 70% aus Wasser.
2: Genau. Und so sieht das dann aus.
3: So sieht das in uns aus.
2: Wow, da hat schon was in Bewegung.
3: Ja, deswegen habe ich das immer so gerne als Vorführeffekt. Dass man einfach mal sieht, was im Körper eigentlich alles in Bewegung gebracht wird. Weil viele können sich das nicht vorstellen.
2: Ja, stimmt. Also es ist ja so, es gibt ja diesen japanischen Wissenschaftler, der untersucht hat, wenn wir unterschiedliche Begriffe auf unseren Körper legen, Worte, was das mit unseren Wassermolekülen macht, wie die sich verändern.
1: Ja. Und man kann das hier ja jetzt auch ganz gut vergleichen, wie mit so einem flachen Stein, den man so im Wasser flippen lässt.
2: Genau,
1: So ungefähr sieht es aus. Ja. Und ein heller Ton kann man zum Beispiel mit einem reinen Lederbezug anklingen und das ist dann deutlich höher.
2: Stimmt, die wollen nicht ab.
1: Das heißt zum Beispiel Menschen, die sehr kopflastig sind, da arbeite ich immer erstmal mit tiefen Tönen, damit die erstmal so mal runterkommen. Und um sie dann später aus der Klangmassage oder aus dem Klangbad wieder rauszuholen, arbeitet man dann oft so ein bisschen mit den höheren, geht dann wieder ein paar Tonlagen hoch. Das bedeutet aber auch, wenn ich diese kleinen Klangschalen, die jetzt sehr hoch geschwungen haben, mit dem Filzknöppel am Dongel, sind die tiefer.
2: Klar.
1: Wenn ich den reinen Leder jetzt hier, dann ist er auch höher. Ne? Also das macht die Töne dann.
2: Ja, wichtig ist erstmal, was machen die Töne? Du hast recht, hast mir gerade die Idee gegeben, wenn ich mit wem ich als nächstes ins Gespräch
1: gehe. Ah, ja, super.
2: weil ich habe einen Workshop gemacht, da ging es ums Trommeln.
1: Ah ja.
2: Ja. Und ich habe mir original hier einen Stein losgetrommelt.
1: Ja, super.
2: Also fast eine Woche später ist er abgegangen.
1: Der wollte sich wohl lösen.
2: Ja, es war eine kleine Erinnerung in meinem Körper an schwere Zeiten und ich habe Gas gegeben in diesem Tour. Ich habe mich erstmal nicht mehr getraut, wieder hinzugehen, weil ich dachte, oh Gott,
1: was passiert noch?
2: Das will ich nicht. Ja. Aber also soll nicht so abgehen, wenn der Niederstein abgegangen ist, aber das ist nun mal so, muss man auch durch Schmerzen durch. Klang macht was. Also das ist ja auch so, es gibt Menschen, die sind geräuschempfindlich.
1: Ja.
2: Also eigentlich ist Klang ja immer da. Wenn wir draußen in der Natur sitzen und mal Vögel zwitschern, dann ist das eine sehr angenehme Sache. Oder du hast ja kannst du mal diesen Regen, den selbstgebastelten, nur dass man das mal hört.

0: Und jetzt hören wir ja gerade im Hintergrund
1: die Glocke
0: von der Kirche.
1: Ja, wunderschön.
0: Und als ich hierher gezogen bin, man sieht in unserem Garten den Kirchturm. Und das war ja auch so die Zeit, wo ich begonnen habe, mit Klängen zu arbeiten. Und da ist mir zum ersten Mal bewusst geworden, eine Riesenglocke, die da oben hängt, dass die mit einem Dorf macht. Mhm. Also da gehen ja Schwingungen einmal über dieses ganze Dorf und viele nehmen das gar nicht so bewusst wahr. Aber das ist wie, als wenn mehrmals täglich die Energie einmal nochmal so ein bisschen geschenkt wird hier, nochmal ein bisschen geklärt wird.
1: Genau, ich finde, durch so eine Erfahrung bei dir zum Beispiel, also, oder bei diesem Träumen, was ich gemacht habe, wird dir das erstmal wieder bewusst, also dass diese Geräusche eine Resonanz in dir erzeugen. Mhm. Und sie wissen das ja auch, also dass es Geräusche gibt, wo man dann so genervt ist, dass man am liebsten, als ich weiß, ich habe den Nachbarn, weil der mit so einem Laubsauger mal abends durch den Garten gegangen ist, ich bin ausgerastet, ich habe also um 9 Uhr, ich habe um mich geschrien.
0: Auf den Ton gegeben.
1: Ja, ja, ja. Also, und es gibt einfach auch diese angenehmen Glocken.
0: Ja, das ist.
1: Ja, also gut. Und dann gibt es diese, vielleicht gibt es noch eine Kostprobe von dieser Kalimba, also von dieser, finde ich auch ein ganz schönes.
0: Ja, ne? Ja. Das hat so was Feenhaftes. Ich habe ja eben gesagt, die Klänge, die erzählen oft eine Geschichte und jeden Ton, den man hört, der nimmt dich irgendwo mit hin. Das ist so schön, dich einfach in einer Klangreise, in einem Klangbad oder Massage einfach hinzugeben, um mal zu gucken, welche Emotionen, welche inneren Bilder lösen die verschiedenen Töne in mir aus.

0: ganz im Hintergrund die Glocken, aber dieser sanfte, ja, also ich kann mich da immer am allerbesten entspannen. Das ist wirklich so, als würde meine Seele direkt gestreichelt. Mhm. Okay, ja. Also bevor wir jetzt mal zu den Angeboten kommen, überhaupt im Klang,
1: ja.
0: Spielen wir mal den zweiten Titel, den du dir gewünscht hast.
1: Ja, The Waves We Give von Beautiful Corals.
0: Wunderbar, weil du hast gerade The Waves gegeben. Mhm, ja, das genau. Waren Klangwellen. Und lassen Sie sich reinfallen in die Welt.

0: Ja, liebe Hörerinnen und Hörer, The Waves, We Give und die Kalimba, beziehungsweise leicht abgeändert, habe ich jetzt den Namen vergessen.
1: Sansula.
0: Diese sanften Klänge davor, die Klänge der Klangschalen oder des Regenmachers oder ja, es liegen noch andere Klanginstrumente hier. Ich sitze bei Kiki, bei Mareike Ortwein im Yogalon und sie erzählt uns was über Klänge und wir kommen jetzt zu dem Thema Klangtherapie, Klangmassage. Wie praktizierst du es? Welche Erfahrungen können Menschen bei dir sammeln?
1: Also Menschen können entweder eine Klangmassage bei mir buchen, das heißt, sie dürfen sich einmal auf die Klangliege legen, wie eine Massageliege kann man im Studio, und dann führe ich sie so ein bisschen in die Welt der Klänge ein. Das heißt, ich habe erstmal ein kurzes Vorgespräch, wir gucken mal, wie kommt die Person hier an, gibt es körperliche Schmerzen, gibt es Lebensthemen, die jemand gerade mitbringt, die jemand erst kurz beschäftigt oder schon länger beschäftigt. Und dann arbeite ich sehr intuitiv mit allem meinem Wissen, ob das jetzt aus dem Yoga das Wissen ist, ob das das Chakra-Wissen ist, ob das das Klangwissen ist. Und gehe erstmal mit den Klängen um einen herum, damit man erstmal so ein bisschen sich ja aus dem Kopf raus bewegt, in den Klängen ankommt und dann lege ich die Klänge auf, die Klangschalen. Ich schiebe die über den Körper, ich lasse die auch einfach nur stehen, das ist ganz unterschiedlich. Und die Klänge, die Klangschalen lösen Vibrationen aus. Man kann sich das jetzt mal ganz plausibel vorgestellt wie eine manuelle Massage vorstellen. Da kommt eine Vibration und die lockert den Muskel. Und darüber entspannt sich der Körper, ja, also die löst richtig Verspannungen erstmal. Und dann kann man immer tiefer, man weiß ja, wie das ist, wenn man mal so richtig entspannt ist, ne, dann kommt in einem erstmal so eine richtige Ruhe an und man geht in so einen tagträumerischen Zustand, also auch die Gehirnwellen verändern sich über den Klang und dann irgendwann ist man vielleicht in einem nächsten Zustand, da kommt man noch ein bisschen tiefer, man nennt das dann im Theta-Zustand und dann ist man so, ach, man kriegt gar nichts mehr mit. Man ist jetzt ganz weg und man sieht vielleicht innere Bilder, es kommen irgendwelche Gedanken, Emotionen. Man hat auch vielleicht so Körperreaktionen wie so ein Blob, dass innerlich irgendwie sowas aufgeht. Sowas hatte ich manchmal, ne, dass sich was löst, wie so ein kleiner Knoten. Und das entsteht eben dadurch, dass erstmal die Anspannung, erstmal diese Muskeln sich lösen. Schicht für Schicht fällt etwas ab durch die ersten Vibrationen, dass man dadurch noch tiefer entspannen kann und noch ein bisschen näher bei sich ankommt und mal abschalten kann. Viele merken, sie schalten richtig ab.
0: Ja, vielleicht ist das ja auch, wie du gerade eben schon, die Glocke, ne? Sie holt uns ja auch für einen Moment vielleicht ab. Der eine sagt, oh, ist schon 12 Uhr oder 6
1: Stimmt.
0: oder keine Ahnung, aber wir werden abgeholt. Mein Mann ist ja stammt aus der Türkei, also das ist der Müezzin, der immer alle 5 Stunden ruft. Das ist ja auch ein Klangteppich, sag ich jetzt mal, mag man ihn mögen oder nicht, aber er ruft. Und vielleicht ist dann da bei den Klängen, die du um den Körper herum oder auf dem Körper drauf machst, also schlägst, erzeugst, hat eben auch einen Erinnerungseffekt, beziehungsweise holt mich erstmal ab. So, die Tür geht auf, der rote Teppich wird ausgerollt, du darfst loslassen. Also du darfst dich dem Klang hingeben, dem Schweben des Klangs. Ja?
1: Ja.
0: Das ist erstmal ungewohnt.
1: Es ist erstmal ungewohnt, ja.
0: Also ich weiß, wie gesagt, da muss man eben gucken. Also ich denke mal, gerade die Menschen, die so im Alltag im Dauerstress sind, die das gar nicht mehr wahrnehmen. Also die im Konsum der Geräusche soll ich sagen, in so einem Strudel hinnehmend sich bewegen.
1: Ja.
0: Und es ist ja wie so ein Stopp ab, jetzt halte inne und fühl mal nach, wie ist das? Du hörst vielleicht dann auch anders, wenn du rausgehst.
1: Ja, feinfühliger. Du bist feinfühliger geworden.
0: Ja.
1: Also ich habe viele verschiedene oder unterschiedliche Menschen schon auf der Klangmasse, auf der Klangliege gehabt. Und es ist fast, also es kommt eigentlich keiner an dieser Entspannung vorbei, die Klangschalenmassage auslöst.
0: Das hat aber auch eine Wirkung.
1: Genau.
0: Es hat auf unterschiedlichen Ebenen. Ich hatte ja vorhin schon Trommeln angeschnitten.
1: Genau, und die, also Studien zeigen wirklich, dass sich durch die Klänge, durch die Klangwellen, die Gehirnwellen verändern. Ne, es gibt, ich kann es auch mal kurz erklären, die Beta-Wellen. Das ist so eine ganz normale Konzentration am Tag, so wie wir uns jetzt gerade unterhalten. Wir sind jetzt gerade im Beta-Zustand. Und du kommst in so eine Klangreise rein und bist so für 1-2 Minuten im Beta-Zustand. Und dann kommt der Alpha-Zustand, das ist so tagträumerisch.
0: Ja.
1: Und der entsteht, manchmal kommt der ja gar nicht am Tag, weil du bist so im Beta. Und der entsteht dadurch, dass die Wellen, die Gehirnwellen, also die Klangwellen, die Gehirnwellen verändern. Und wenn du noch tiefer kommst, das kommt dann immer auf den Typ an, dann kannst du bis in diesen Theta-Zustand kommen. Das ist schon wirklich wie im Traum, so ein Traumzustand. Ne? Also das Unterbewusstsein. Ne? Wenn wir träumen, wenn wir schlafen, sind wir in den Theta-Wellen. Und diese Zustände können wir über eine Klangreise erfahren. Also Alpha-Zustand ist eigentlich schon, den hast du eigentlich dabei, wenn du eine Klangschalenmassage buchst, kannst du sicher gehen. Ne? Deswegen habe ich hier auch Männer zum Beispiel auf der Klangliege gehabt, die immer sagen, sie können nicht abschalten und dann hochkommen und sagen, also ich habe ja gar nichts mehr gedacht. Ich konnte ja mal richtig abschalten.
0: Ja. Mhm. Und du nimmst es ja trotzdem
1: wahr. Nun, dein Körper reagiert ja trotzdem. Es passiert ganz viel. Du wirst wie so durchgerüttelt innerlich. Ne?
0: Weißt du, Mareike, das ist auch so für mich, also, und das geht Ihnen ja vielleicht auch so, liebe Hörerinnen und Hörer, wir sind in unserem im Alltag gefahren. Es sind die immer gleichen Abläufe in der Regel.
1: Mhm.
0: Ja. Und wir leiden unter Schlaflosigkeit, also Folgen unseres Alltags, Doppelbelastung, stressigen Job. So, wir sind in so einem Fahrwasser. Und ich finde immer, das ist so faszinierend. Ich bin ja schon lange im Pfarrermeisterkreis unterwegs und habe viele interessante Menschen hier kennengelernt. Und eigentlich, viele rennen zum Arzt und sagen, ich kann nicht schlafen, ich habe Rücken, ich habe Bauch, ich habe Kopf, ich habe was weiß ich. Und die Lösung ist eigentlich vor der Haustür. Ich muss mich schnell bewegen. Also es gibt eine milde Form der, wie soll ich sagen, Erholung, der Entspannung, einmal in der Natur natürlich.
1: Ja, genau.
0: Aber durch Bewegung oder eben durch das Bewegen, durch die Klänge, dass das irgendwas mit mir macht. Sie müssen es nur machen.
1: Sie müssen es machen.
0: Sie müssen es machen.
1: Mal zurück zu den Basics erstmal zu kommen. Genau, natürlich ist im Yoga als auch in der Klangtherapie nichts ein Heilversprechen, aber was ich jetzt seit Jahren begleite, ich höre immer wieder davon, ich kann wieder besser schlafen. Der Cortisolspiegel sinkt. Gerade wenn man auch abends mal eine Klangmassage macht, kann das sehr wohltuend sein bei Menschen, die unter Schlafstörungen leiden. Da empfehle ich aber auch regelmäßig eine zu buchen. Ne? Ich habe auch so ein Paket, dass man so 4 Klangmassagen hintereinander buchen kann.
0: Sag, was du noch machst. Also
1: genau.
0: Massagen mit dem Paket.
1: Genau. Also man kann einfach mal eine einzelne Klangmassage buchen, um mal überhaupt reinzuschnuppern, zu erfahren, was ist das. Wenn es aber darum geht, dass ich jemanden etwas länger begleitere, weil Schlafstörungen da sind oder einfach Stressabbau, dann empfehle ich so ein 4er-Paket zu buchen. Ne? Das kann man dann, also man sollte es. Am besten ist natürlich jede Woche dann eine zu buchen, wirklich immer dran zu bleiben und zu gucken, was macht das mit mir. Ne? Aber es muss mindestens in 4 Monaten gebucht sein, also jeden Monat eine. Aber den meisten Effekt hat man natürlich, wenn man einfach mal
0: logisch
1: guckt, was passiert, wenn ich jede Woche eine habe.
2: Dann habe ich aber auch ein Klangbad. Das ist zum Beispiel eben, wenn man mal mit Freundinnen so eine Entspannungszeit genießen will, dann kann man auch das buchen, eine private Klangbad-Session. Hier liegen die Matten auf dem Boden, eine Decke und ich spiele die Klänge um einen herum. Es ist wie diese Klangreise, ich nehme dich mit in eine Geschichte.
0: Schön, schön.
2: Ne? Im Mama-Kind-Klang haben wir auch, das machen wir zweimal.
0: Ich muss mal dazwischen, das heißt, ich könnte mit meiner Freundin bei dir verreisen.
2: Genau, ja genau, ihr könnt bei mir verreisen. Das ist ein schöner Slogan.
0: Ja.
2: Das ist einfach also mal verreisen.
0: Also ich glaube, Frank, um reinzufahren und kam mit
2: dann kannst Freundin du verreisen. Ich habe die Ocean Tram hier, ihr seid an der Meer.
0: Das
2: von hinten klimpert.
0: Auf dem Weg hierher.
2: Die kleine Fee kommt noch. Also ich kann euch da richtig in eine Geschichte irgendwo hin begleiten.
0: Ich komme mit meiner Freundin.
2: Kannst du mit einer Freundin machen. Ne, so eine kleine Gruppe bis zu 5 Leuten mache ich.
0: Super.
2: Ne? Sind auch schöne Geburtstagsgeschenke. Ich habe das auch mal, als dass jemand das für seinen, anstatt jetzt Kaffee und Kuchen, sagt, da komm, ich gebe mal eine Runde Entspannung aus. Kommt mal mit mir in den Yoga Lawn. Wir machen eine Geburtstags-, ob Yoga-Session oder eine Geburtstagsklang-Session, also individuell. Das gibt es bei mir auch zu buchen. Einfach anfragen. Ich bin sehr offen für.
0: Ich hoffe, du hast Zeit nächstes Jahr.
2: Yeah.
0: Ich hoffe, du hast Zeit.
2: Yeah.
0: Ich werde es auf jeden Fall machen. Meine Freundin schimpft immer, du fährst nicht weg.
2: Yeah.
0: Also ich bin ja so ein oller Stierkopf, also
2: yeah.
0: Ich bin gern zu Hause.
2: Mhm.
0: Außerdem wohnen wir ja, liebe Hörer und Hörer, in einer wunderschönen Gegend.
2: Kann ich nur unterstreichen, ja.
0: Wir haben auch Wasser vor der Tür.
2: Ja.
0: Aber heute Morgen auf dem Weg hierher dachte ich, ach, so ein bisschen mehr wäre schon nicht schlecht.
2: Ja.
0: Du kommst jetzt und sagst, kannst du haben.
2: Kannst du haben, die Ocean Drum ist da.
0: Okay, sagst du noch, bevor wir unsere Sendung, die geht jetzt langsam zu Ende.
2: Ja.
0: Also du hast diese Pakete, du hast, ich kann da als Gruppe kommen.
2: Mhm.
0: Du machst auch immer mal andere Angebote mit Klang und Gesang.
2: Genau, oh ja, am 17.07., das ist jetzt eine wunderschöne Einladung, da kommt die Anna Harter hier ins Studio. Eine wunderbare Sängerin, auch tief spirituelle Frau. Und die wird hier in diesen wunderschönen Räumen ein Konzert geben mit sehr, auch sehr berührenden Texten, mit ihrer Gitarre, Akustikkonzert. Jeder ist herzlich eingeladen. Es steht auch auf meiner Internetseite und es gibt eine Abendkasse und danach gibt es bei uns im Garten einen kleinen Brunch. Man kann einfach, jeder kann was mitbringen, so ein kleiner Mitbring-Brunch und dann verbringen wir noch ein bisschen Zeit am Lagerfeuer oder was auch immer ganz intuitiv kommt.
0: Und da schließt sich unser Kreis.
2: Ja.
0: Wir sind wieder im Hof.
2: Ja.
0: Im ehemaligen Hof-Hofsommer.
2: Ja.
0: Der Meißner,
2: wie heißt mit dem Meißner Berggeist.
0: Mit dem Meißner Berggeist.
2: Ja.
0: Ich hoffe, Sie haben jetzt Ihren Geist in Bewegung gebracht und überlegen sich, ich hole mir mal eine Klangmassage oder ich komme mal mit meinen Freundinnen und wir tauchen ein in die wunderschöne Klänge hier vor Ort. Also, liebe Hörner und Hörer, ich kann das Yoga-Lohn nur empfehlen. Die Mareike Ortwein mit ihren ganzen Angeboten, Yoga und Klang. Wir hören uns wieder in der nächsten Sendung sicher mit Klang. Na, warum sollten Sie nicht mal Nierenstein lostrommeln? Ich gebe Ihnen die gute Gelegenheit und werde wahrscheinlich mit einer Trommelfrau ins Gespräch gehen. Ich bedanke mich jetzt erstmal bei Mareike und sie darf den letzten Titel ansagen und sich verabschieden.
2: Sehr gerne. Inner Universe Part 1 von Mitch Kohn. Vielen Dank.
0: Ja, vielen Dank. Auf Wiederhören. Schönen Sommer noch. Und wir hören uns im August. Bis dahin. Tschüss.

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6: Noch ist es ruhig auf dem Gelände in Eschwege. Keine laute Musik, keine Menschenmengen vor den Bühnen, keine leuchtenden Festivallichter in der Nacht. Aber genau hier wird in wenigen Wochen wieder eines der bekanntesten Festivals Deutschlands stattfinden. Vom 5.8. bis 10.8. ist es wieder soweit. Das Open Flair Festival geht wieder los. Und schon jetzt laufen die Vorbereitungen auf Hochtouren. Technik wird geplant, Bühnen vorbereitet, Zeitpläne organisiert und hinter den Kulissen arbeiten viele Menschen daran, dass im August alles perfekt funktioniert. Hallo und herzlich willkommen zu meiner Radioreportage rund um das Open Flair Festival in Eschwege. Hier ist wieder eure Jada und ich stelle euch heute vor, was hinter den Kulissen beim Open Flair passiert. Außerdem spreche ich heute mit Jonas und der arbeitet hier schon sehr, sehr lange. Und mit Alia, die beim Open Flair FSJ macht. Noch hat das Festival nicht begonnen, aber die Vorfreude ist jetzt schon riesig. Tausende Besucher warten auf Live-Musik, bekannte Künstler, Festivalstimmung und unvergessliche Sommerabende. Doch bevor überhaupt der erste Song gespielt wird, steckt hinter dem Festival unglaublich viel Arbeit. Und genau darauf schauen wir heute. Wie lange dauert der Aufbau an einer Bühne?
7: Meinst du die Bühne selber oder die Band, die auf der Bühne so
6: sich aufbaut? Die Bühne selber.
7: Das kommt natürlich ein bisschen auf die Größe der Bühne an. Also es gibt so mittlerweile so Bühnen, die kann man einfach hinfahren. Das ist einfach nur so ein Anhänger, ein großer, den man aufklappt sozusagen. Aber so eine richtig große Festivalbühne, die so normal gebaut wird, das dauert ungefähr eine Woche, würde ich sagen. Mit allem. Ja, ungefähr eine Woche. Also da kommen ja auch Kräne, ne, und da müssen ganz viele Leute ganz viel schweren Stahl verbauen. Ja, ungefähr eine Woche.
6: Wie viele Leute arbeiten insgesamt hinter den Kulissen?
7: Also beim Open Flair arbeiten hinter den Kulissen, würde ich sagen, über 2000 Personen. Das liegt so ein bisschen daran, dass ja, dazu gehört ja alles so, ne? Der Campingplatz gehört dazu, dann müssen ja auch irgendwelche Leute Zaun aufbauen und die ganzen Areale festlegen, wo Camper stehen dürfen. Das muss ja alles so markiert werden. Und dann müsste ja ganz viel Infrastruktur aufgebaut werden. Das ist wie eine kleine Stadt im Prinzip, ne? Die brauchen auch Toiletten, die brauchen auch eine Küche, wo man Essen kriegen kann. Die brauchen irgendwie auch Strom, die brauchen irgendwie auch Licht, dass irgendwie da nicht nachts im Dunkeln alle über die Zelte stolpern. Und von daher, da brauchen wir ganz viele Leute, ne? Und beim Festivalgelände ja sowieso, da klar, bei den Bühnen, da muss man ganz viel aufbauen, Container und so.
6: Was passiert Backstage kurz vor einem Auftritt?
7: Also kurz vor einem Auftritt, ich würde jetzt mal so die letzte halbe Stunde vielleicht beschreiben vor einem Auftritt. Genau, also natürlich ist es irgendwie so, dass die Techniker, wenn das eine größere Band ist, dann muss die Band nicht mehr selber auf die Bühne gehen und ihre Instrumente aufbauen und so weiter, sondern es gibt dann Technikerinnen und Techniker, die das machen. Und die bereiten, sage ich mal, das schon alles vor. Und das heißt, die Künstlerin oder der Künstler, die können sich wirklich darauf konzentrieren, sage ich mal, ready zu sein für ihren Auftritt. Und dann wird aber alles auf der Bühne aufgebaut und hingeschoben und nochmal kurz gecheckt, dass auch wirklich alles funktioniert. Also die testen nochmal jedes Mikrofon kurz an oder so oder jede Gitarre, dass es auch wirklich funktioniert. Und genau, und dann warten die im Prinzip darauf, dass der jeweilige Stage-Manager oder die Stage-Managerin auf der Bühne sozusagen sagt, jetzt dürft ihr anfangen, jetzt geht's los. Und dann die letzten 5 Minuten stehen die natürlich schon an der Seite auf der Bühne oder hinterm Vorhang und warten darauf, dass es ein Go sozusagen gibt.
6: Wie wird entschieden, wann welcher Künstler auftritt?
7: Das entscheidet im Prinzip unsere Booking-Abteilung so ein bisschen. Also wir haben ein Team aus Menschen, die sich um das Booking kümmert. Also Booking bedeutet, Bands zu buchen, Künstler zu buchen für das Festival. Und die überlegen sich das so ein bisschen. Also das hängt damit zusammen, wie groß und wie bekannt die natürlich schon sind. Und da muss man sich mit dem jeweiligen Management oder der Agentur von dem Act auch einigen. Weil die natürlich alle am liebsten zur besten Zeit um 22 Uhr spielen wollen oder um 21 Uhr oder so. Aber manche Bands müssen auch um 14 Uhr spielen. Das ist einfach so. Genau, aber da hat man natürlich als Band die besten Karten, wenn man schon groß und erfolgreich ist, eher später zu spielen. Genau.
6: Was ist die größte Herausforderung beim Open Flair?
7: Ich würde sagen, die größte Herausforderung ist, dass das Festival ist ja ehrenamtlich organisiert. Also die meisten arbeiten ja nicht für das Festival als ihren Job, sondern die machen das in ihrer Freizeit, nehmen sich extra dafür Urlaub. Und die Herausforderung ist eigentlich, das alles zu koordinieren, ne? Dass alles überhaupt funktioniert. Das ist irgendwie, ja, am Ende 70, 80 verschiedene Teams. Und die, dass die alle für sich funktionieren und die auch miteinander zusammenarbeiten, dass dieses ganze große Chaos, sage ich mal, trotzdem zu so einem guten und schönen Festival wird, das ist schon die größte Herausforderung.
6: Wer steuert Ton und Licht während der Konzerte?
7: Das ist unterschiedlich. Also wenn wir jetzt, sage ich mal, zum Beispiel an die Hofbühne gehen, bei einer kleineren Bühne, wo auch kleinere Acts spielen, da ist es oft so, dass die Techniker und Technikerinnen hier vor Ort machen, die wir gebucht haben. Na, also dann gibt es immer für jede Bühne einen Techniker und eine Technikerin von uns für Ton und für Licht und vielleicht auf der Bühne noch eine. Die kümmern sich da erstmal drum, außer der Act bringt eigene mit. Das ist auch manchmal so. Und dann haben die halt eine eigene Person dafür dabei. Manchmal sogar mehrere. Also die ganz großen Bands, die jetzt beim Open Flair ganz am Ende spielen, ne, auf der ganz großen Bühne, die bringen teilweise 20 bis 30 Personen nur Crew mit. Nur Menschen, die da arbeiten, noch zusätzlich. Das heißt, manchmal ist es so, manchmal ist es so. Aber der Trend geht so ein bisschen dahin, dass immer mehr Leute ihre eigenen Personen mitbringen für die Technik. Weil es natürlich auch einfacher ist, ne? Weil die kennen sich gut, die haben vorher alles abgesprochen. Und das ist dann für die Band, die auftritt, viel weniger Stress. Man muss sich ja jedes Mal mit jemandem Neuen erklären, wie sie das unbedingt haben wollen. Und so haben sie die Person, die das genau weiß. Und dann ist es für die auch entspannter.
6: Was passiert mit der Technik, wenn es anfängt zu regnen?
7: Sehr viel der Technik ist zum Glück überdacht unter der Bühne. Und dann gibt es ja auch Scheinwerfer, die irgendwie an den Seiten irgendwie hängen, die dann doch mal nass werden können. Oder auch so eine LED-Wall, die draußen hängt, die nicht überdacht ist an den Seiten. So eine Videowand. Und die sind dann wetterfest. Also das sind wirklich Geräte, die sind dafür ausgelegt, dass die auch mal Regen abbekommen dürfen. Die kann man jetzt nicht untertauchen, in den Pool schmeißen, das überleben sie nicht. Aber so gegen normales Regenwasser sind die geschützt. Genau. Muss man trotzdem danach auch mal sauber machen und so weiter. Aber die halten schon mal 2, 3 Regen oder eine Woche Festival halten die aus.
6: Was passiert, wenn mitten im Konzert die Technik ausfällt?
7: Dann gibt es auf jeden Fall ganz, ganz viel Stress und es gibt ganz viel, also mehrere Leute, die plötzlich anfangen, ganz wild hin und her zu rennen und irgendwie das Problem natürlich zu lösen. Das passiert zum Glück sehr selten, weil wir da natürlich auch Profis am Start haben, die das vorher alles kontrollieren. Aber wenn das tatsächlich passiert, dann würden die Techniker und Technikerinnen von uns, die wir gebucht haben, die bei uns halt vom Festival aus da sind, zusammen mit denen, wenn die Band welche dabei hat, zusammen mit denen natürlich ganz schnell versuchen, das Problem zu lösen. Und dann fängt man immer erstmal an, halt Probleme auszuschließen. Liegt es jetzt gerade am Kabel oder liegt es am Mikrofon oder liegt es am Mischpult? Da muss man ein bisschen versuchen, an was liegt, sondern versucht man Stück für Stück auszuschließen, was auf jeden Fall nicht das Problem ist, was noch funktioniert. Dann kann man zum Beispiel einfach mal zwischen das Mikrofon und das Mischpult ein anderes Kabel stecken. Wenn es dann wieder geht, dann war es das Kabel. Und wenn es dann nicht geht, dann ist es vielleicht das Mikrofon. Und so versucht man Stück für Stück das Problem zu lösen. Passiert aber wirklich super selten. Und meistens ist das tatsächlich innerhalb von 1-2 Minuten gelöst. Also, oder es gibt zum Beispiel ein Ersatzmikrofon, auch ganz oft. Ne? Geht ein Mikrofon, geht nicht mehr, rennt direkt eine Technik auf die Bühne, gibt der Person ein neues Mikrofon, zack, geht's weiter.
6: Wie lange dauert der Soundcheck einer Band?
7: Das ist unterschiedlich, wie groß die Band ist. Ne? Wenn die Band so 30 Personen auf der Bühne hat und ganz viel Bläser noch und so weiter, dann muss man natürlich jedes Instrument ausprobieren und checken. Wenn das nur eine Band aus 3 Personen ist, also nur ein Schlagzeug und eine E-Gitarre und ein Bass zum Beispiel und noch 2 Mikrofone, dann geht es auf jeden Fall schneller, tendenziell. Ist aber tatsächlich sogar so, dass ganz viele Bands vom Open Flair gar keinen Soundcheck machen dürfen. Weil da müssen wir ja mitten in der Nacht schon anfangen, Soundcheck zu machen, wenn die alle eine Stunde Zeit kriegen für Soundcheck. Das heißt, Soundcheck darf meistens so der Headliner machen, also die Band, die ganz am Ende spielt, die größte, bekannteste Band, und die anderen Bands, die dürfen gar keinen Soundcheck machen. Das heißt, die müssen damit klarkommen, dass sie einfach nur mal kurz checken, dass überhaupt ein Signal ankommt, aber die müssen im Prinzip schon vorher mal zu Hause bei denen im Proberaum oder die haben in einer Location so einen Test gemacht, da haben die alles schon mal so grob eingestellt und dann können die das, die waren ja meistens auf dem Festival davor schon und so weiter, und dann bringen die Einstellung, die da gemacht haben am Mischpult, bringen die einfach mit. Also und dann muss halt der Techniker sehr schnell beim ersten Song noch ein paar Sachen anpassen, aber das, weil es würde sonst gar nicht gehen, ne? Sonst, wir können ja, wenn wir hier an einem Wärtchen spielen, ja immer 2 Bühnen neben, also gegenüber, und wenn die eine Bühne nicht spielt, spielt die andere Bühne gerade, und dann kann ja die andere nicht Soundcheck machen, dann stört das halt die Leute, ne? Deswegen dürfen das ganz viele tatsächlich nicht machen und müssen so klarkommen. Es funktioniert aber auch, die sind das gewöhnt von anderen Festivals.
6: Wie laut darf ein Konzert maximal sein?
7: Also bei uns ist das 99 dBA, heißt das. Genau, dB hat man schon mal gehört. Das ist ein bisschen, diese Skala ist ein bisschen verwirrend, weil die ist logarithmisch. Also 90 dB klingt ja jetzt nicht so viel leiser im Vergleich zu 99, das ist aber sehr, sehr viel leiser. Also je höher die Zahl wird, desto größer ist der Unterschied. Also der Unterschied zwischen 90 und 99 ist sehr groß. Genau, bei 99 dBA, und das rechnet über einen längeren Zeitraum. Also man guckt sich da immer die letzten 30 Minuten an, und der Durchschnitt, der muss unter 99 dBA liegen. Das heißt, ein Konzert kann auch mal ein bisschen lauter sein, aber dann ist ja auch wieder eine Pause, wo die Band vielleicht eine Ansage macht, dann ist es wieder leiser. Und der Durchschnitt davon, das ist die maximale Lautstärke. Ist jetzt ein bisschen technisch, aber genau.
6: Gibt es Bereiche, die Besucher nicht sehen dürfen?
7: Ja, auf jeden Fall. Jetzt nicht... Da ist nichts wahnsinnig Geheimnisvolles, aber man möchte natürlich keine Besucherinnen und Besucher in einem Backstage-Bereich haben, weil das ist irgendwie das Wohnzimmer natürlich, ne, für die Künstlerinnen und Künstler.

0: Manchmal ist es halt für eine halbe Stunde sehr stressig, weil gleichzeitig eine Band auf der Bühne gerade aufgehört hat zu spielen, dann muss man all deren Sachen abbauen. Die nächste Band ist schon ganz aufgeregt, sag ich mal. Die wollen schnell aufbauen, weil es geht ja gleich los. Und dann irgendwie parallel gibt es noch eine Band, die hat vor ein paar Stunden gespielt, die will gerade ihren LKW beladen. Und das muss alles gleichzeitig passieren. Und von daher ist es manchmal schon sehr stressig und manchmal ist es aber auch ein bisschen entspannt und es passiert gerade gar nichts mal für eine Stunde. Ja, das ist sehr unterschiedlich. Kommt so ein bisschen auf die Tageszeit drauf an. Tendenziell ist es aber morgens sehr stressig, weil morgens sehr viel passiert. Da kommen ganz viele Bands an und es ist abends sehr stressig und dazwischen ist es meistens ein bisschen entspannt.
1: Wo wir gerade dabei sind, wie schnell muss die Bühne für den nächsten Act umgebaut werden?
0: Zum Beispiel hier an am Wärtchen bei der Freie und der Radio Bob Bühne. Das ist immer so lang, wie die andere Bühne spielt. Also wenn jetzt die Freibühne, da spielt eine Band für eine Stunde, dann hat die Radio Bob Bühne eine Stunde Zeit, da wieder umzubauen, damit das genau am Ende von dem Slot von der Freibühne die Radio Bob Bühne wieder fertig ist und direkt wieder anfangen kann. Und dann geht der Slot, sag ich mal, von der Radio Bob Bühne nur eine halbe Stunde, dann hat die Freibühne auch nur eine halbe Stunde Zeit. In der halben Stunde die Band schnell runter, die andere Band schnell aufbauen und dann geht es eine halbe Stunde später schon wieder weiter. An anderen Bühnen, zum Beispiel der Seebühne, da gibt es nur eine Bühne auf dem Gelände, da gibt es sozusagen keine Bühne, wo die ganzen Leute in der Zeit hingehen können. Das heißt, die sitzen alle vor der Bühne und warten, sage ich mal darauf. Da ist es, glaube ich, immer ungefähr 45 Minuten und dann geht die nächste Band los.
1: Welche Aufgabe im Backstage wird von den Besuchern am meisten unterschätzt?
0: Schwierig. Ich würde, glaube ich, sagen Artist Hospitality, also dieses um sich um die ganzen Künstlerinnen und Künstler zu kümmern, was die alles brauchen. Da wird aber dann meine Kollegin Alia gleich noch mehr zu erzählen.
1: Was passiert direkt nach dem letzten Song eines Auftritts?
0: Als allererstes geht die Band von der Bühne und nächstes kommen die Stagehands auf die Bühne. Stagehands sind Helfer, die wir als Festival da haben, die uns helfen, auf der Bühne alles umzubauen. Also es sind jetzt keine Leute, die die Band selber mitbringt in der Regel, sondern es sind Band ehrenamtlich von uns. Und wir machen als allererstes, die Band hat oft Equipment auf Risern, heißt das, auf so Platten mit Rollen drunter. Das heißt, wir machen erstmal die ganzen Rollen lose, die sind natürlich alle gebremst, machen die erstmal alle lose und dann können wir einfach das Schlagzeug nehmen und wegschieben. Das ist ganz praktisch. Und das heißt, das machen wir zuerst, machen erstmal die Rollen alle lose, dann können wir das nach hinten schieben und dann ist als allernächstes auch noch dran, den Backdrop aufzuwickeln. Also ganz oft haben wir Bands so im Hintergrund was hängen, ne? Also entweder in einer speziellen Farbe oder ihren Namen ganz groß oder so. Das heißt Backdrop und das wickeln wir dann auch auf, ne? Weil wir können ja sonst gar nicht, die Band hat ja dahinter aufgebaut, wir können ja gar nicht die Sachen von denen raus, weil da ist der Backdrop im Weg. Das heißt, der wird aufgewickelt und dann kann man tauschen. Einmal das Schlagzeug von denen nach hinten, das neue Schlagzeug von der neuen Band, die schon aufgebaut hat, wenn sie denn ein Schlagzeug haben, nach vorne und dann wird der neue Backdrop wieder aufgehangen und dann verkabelt man noch ein bisschen und dann kann es wieder weitergehen. Genau, aber das sind so die ersten Dinge, die man direkt danach macht. Das geht auch relativ schnell, also man versucht eher, so schnell es geht, direkt fertig zu werden, dass man dann, sage ich mal, noch 20 Minuten Zeit hat, dass in Ruhe alles steht oder so. Also jetzt nicht so, dass man drum trödelt und Punkt, wenn es dann losgeht, fertig wird, sondern man versucht schon so schnell wie möglich fertig zu werden, dass es dann für eine 20 Minuten noch ein bisschen ruhiger werden kann und man eventuell noch irgendwelche Probleme lösen könnte, dass da noch, ja, noch irgendwas passiert.
1: Und was macht dir an der Arbeit vom Open Flair am meisten Spaß?
0: Ich glaube, am Ende das große Ganze, also das Festival so mitzubekommen. Also ich habe auch war auch als Besucher auf dem Open Flair und ja, weiß, wie toll das als Besucher ist und irgendwie dann am Ende vom Festival ein Feedback zu bekommen und zu sagen, hey, das war so ein tolles Festival oder so ein YouTube-Video zu sehen von jemand, der einen Vlog gefilmt hat vom Open Flair, der am Ende sagt, das war so ein tolles Festival, das ist schon ein cooles Gefühl, da halt natürlich dabei zu sein und da ganz viel mitzuorganisieren und ja, das ist schon irgendwie das Highlight, würde ich sagen. Und das, was einem am Ende die Motivation gibt, es auch zu machen.
1: Welcher Moment bleibt dir jedes Jahr im Kopf?
0: Ich glaube, der Moment, das erste Mal, weil also man verbringt ja mehrere Wochen hier und baut alles auf und so weiter. Und dann der erste Moment, wenn das erste Mal der Platz geöffnet wird und die ganzen Besucherinnen und Besucher rein dürfen und das erste Mal den Platz bevölkern sozusagen und alles voll ist und so weiter. Und wenn ich dann das erste Mal von der Bühne mal runtergehe und mal durchs Publikum durchlaufe, weil ich irgendwo anders hin muss und so weiter,

0: das Gefühl, das erste Mal zu merken, oh, ja, jetzt geht's wieder los, jetzt ist wieder auf dem Flair. Der Moment ist immer besonders, finde ich.
1: Wie bist du überhaupt in die Festivaltechnik gekommen?
0: Ich habe als ehrenamtlicher Helfer angefangen und beim Open Flair einfach geholfen. Also es gibt ja, wie gesagt, so 70, 80 Crews ungefähr. Und habe dann irgendwann da auch eine Crewleitung übernommen. Also bin sozusagen hier beim Open Flair in dem Orga-Team auch gewesen, wo die ganzen ehrenamtlichen Häuptlinge, die ganzen Crewleitungen drin sind. Und ich habe während Corona ein FSJ gemacht beim Open Flair und anschließend eine Ausbildung als Fachkraft für Veranstaltungstechnik. Und ja, darüber bin ich natürlich irgendwie in die Technik reingekommen und habe da ganz viel gelernt. Und genau, so bin ich dahin gekommen, wo ich jetzt gerade bin.
1: Ja. Was ist dein Lieblingsplatz auf dem Open Flair?
0: Ich finde die Freibühne schon sehr schön. habe ich wahrscheinlich auch eine parteiische Meinung. Ansonsten, ja, bei der Baumkreis schon ein Highlight. Also da irgendwie auch auf der Wiese mal zu sitzen oder so, das ist schon sehr schön. Schaffe ich nicht mehr so viel, aber ja.
1: Wie viel kriegst du selbst überhaupt vom Festival mit?
0: Also ich habe während dem Festival keine Zeit, mir großartig irgendwie was anzugucken. Also ich bin da ich kümmere mich um die Freibühne beim Festival und ich bin da an der Freibühne ein bisschen gefangen, ein Stück weit. Also ich komme da nicht so richtig weg. Ich kann bestimmt mal irgendwo für 20 Minuten mal kurz weghuschen oder so. Aber während dem Festival habe ich keine Zeit, zur Seebühne zu gehen, mir 2 Stunden da was anzugucken. Von daher mache ich das meistens irgendwie am Mittwoch oder am Donnerstagabend mal kurz. Wenn ich irgendwie nochmal eine Stunde Zeit habe, gehe ich nochmal eine Stunde rüber zur Seebühne. Aber ansonsten habe ich leider keine Zeit, ins E-Werk zu gehen, zur Hofbühne zu gehen, zum Gottesdienst zu gehen, mal im Kleinkunstzelt vorbeizuschauen. Leider gar nicht. Das gehört dazu. Das ist auch ein bisschen hart, aber man gewöhnt sich daran und man muss einfach das ein bisschen mit anderen Festivals und anderen Konzerten, die man unter dem Jahr besucht, ausgleichen, dass man beim Festival selber sich nichts mehr angucken kann.
1: Es gibt ja Künstler, die mit Masken auftreten. Seht ihr die Backstage auch ohne?
0: ja, grundsätzlich schon. Ich weiß tatsächlich jetzt gar nicht, ob ich schon mal jemanden hatte, richtig mit Maske bei mir.
1: Crow.
0: Ja, der war an der Seebühne. Ich habe ihn nicht gesehen, aber ich weiß, dass er da auch ohne Maske rumgelaufen ist, ja. Da kann Alia vielleicht gleich noch was zu sagen. Das ist aber halt so, dass das ist auf jeden Fall völlig klar, dass da niemand trotzdem ein Foto macht. Und das ist so, wie ich gesagt habe, das Wohnzimmer von denen, da würde niemals jemand irgendwie, der seinen Job da auch ernst nimmt und da irgendwie jetzt keine Scheiße baut, da den irgendwie stören und sagen, oh, komm, lass mal ein Foto machen oder ein heimliches Foto macht oder sowas. Da können die sich eigentlich relativ sicher fühlen, wenn es ein professionelles Festival ist. Sollte das eigentlich nicht passieren.

0: Antwort auf 11.
1: Boah, Mann, bitte seid endlich mal erwachsen.
2: Jonas Krug arbeitet beim Open Flair und hilft bei der Technik und ist einer der drei hauptamtlichen Mitarbeiter. Ein Festival entsteht nicht einfach über Nacht. Monate bevor die ersten Besucher kommen, wird organisiert, geplant und aufgebaut. Welche Künstler treten auf? Wie wird die Bühne aussehen? Wo schlafen die Gäste? Wie funktioniert die Versorgung Backstage? All diese Fragen müssen geklärt werden, lange bevor das Festival überhaupt startet. Besonders gespannt sind viele natürlich auf die Musiker und Bands. Und sind wir mal ganz ehrlich, ich bin auch schon richtig gespannt darauf. Denn genau sie sorgen später für die Stimmung vor den Bühnen. Manche Acts reisen quer durch Deutschland oder sogar aus anderen Ländern an. Viele Fans freuen sich schon seit Monaten auf bestimmte Auftritte. Und gerade Festivals wie das Open Flair sind für Künstler etwas Besonderes, weil sie dort direkt mit dem Publikum in Kontakt kommen. Viele Menschen hinter der Bühne spielen eine wichtige Rolle. Zum Beispiel die Teams, die später Essen, Getränke und alles Organisatorische für die Musiker

0: Was gehört alles zur Künstlerbetreuung?
1: Also zur Künstlerbetreuung gehört so einiges, weil wie Jonas ja eben schon erwähnt hat, ist das ja quasi deren Wohnzimmer, wo die sich aufhalten. Deswegen sorgen wir dafür, dass wenn die mal was brauchen, also die irgendwas an Essen oder Snacks, was die so jeden Tag auch zu Hause essen würden, dass wir die Sachen besorgen und auch bereit haben, damit sie sich jederzeit holen können. Oder auch eben andere simple Sachen, die man auch gerne mal vergisst, sowas wie Sonnencreme, was ja einfach während dem Festival total wichtig ist, dass wir so Sachen alle bereithalten. Wir haben super viel einfach in geheimen Ecken versteckt bei uns, dass man eigentlich sagen könnte, das ist so ein magischer Ort für alles, was sie brauchen.
0: Ja. Wie sieht ein typischer Tag in deinem Team aus?
1: Ja, also bei uns ist es so, wir stehen recht früh auf, sind dann meistens so um 5 Uhr sind die ersten bei uns eigentlich schon vor Ort im Backstage, weil dann die ersten, also meistens ist es der Headliner, der als erstes kommt mit seinem Nightliner und den LKWs und all dem, was dazugehört. Und damit wir die in Empfang nehmen können, sind wir halt so früh schon da. Genau, dann haben wir die Empfang und die sind relativ früh schon da und ab da, wir haben alles vorher an Essen besorgt, haben das extra so zurechtgestellt, dass wir das zuordnen können, wer so grob was wollte, denn wir kriegen immer, bevor die Künstler kommen, einen Rider und da steht drin, was sie an Essen, Trinken, T-Shirts, was weiß ich, alles haben wollen. Und das haben wir dann extra bereit gepackt und dann stellen wir das meistens schon in deren Räumlichkeiten, dass sie das da auch schon haben, wenn sie ankommen. Und ja, so läuft es dann auch den ganzen Tag. Wir betreuen die, gucken, dass sie alles haben, was sie wollen. Sie wissen, dass sie auf uns, also die kommen auf uns zu, wenn die Sachen wollen, die gerade fehlen bei denen, damit wir die denen geben können, genau.
0: Ab wann betreut ihr die Künstler? Betreut ihr sie vielleicht schon vor der Anreise?
1: Ja, also das ist eigentlich, sobald die auf die Nähe vom Gelände kommen. Die werden am Eingang, dadurch, dass ja alles abgesperrt ist, damit die Leute auf dem Festival, die jetzt einfach Besucher sind, einfach auf den Straßen rumlaufen können, sind ja diese Straßenabsperrungen da. Und wenn aber ein Künstler kommt, beziehungsweise also der Nightliner, die LKWs, da müssen die an einem Punkt abgeholt werden und dann werden die mit einem mit einem kleinen Golfcar quasi begleitet zu dem Bereich, wo die dann parken können, wo sie dann auch problemlos in den Backstage von dort aus können, ohne jetzt durch riesen Menschenmengen zu müssen. Aber ja, wir fangen die quasi ab und so geht's dann auch später nach dem Auftritt wieder weiter, dass wir sie wieder runterbringen sicher, sodass keine Besucher irgendwie gefährdet werden, weil da jetzt plötzlich ein LKW lang fährt, wo man es eigentlich nicht erwartet. Genau.
0: Was wünschen sich Künstler meistens direkt nach ihrer Ankunft?
1: Die Sachen, die sie sich wünschen, stehen ja schon fest durch die Rider. Also es gibt manchmal auch noch andere Wünsche wie, ja, habt ihr noch Sonnencreme? Habt ihr noch mehr Flaschen Wasser? Unsere sind leer gegangen. So Sachen, auf die man einfach alles vorbereitet sein muss. Aber ja, da ist halt wirklich alles dabei. Manche wollen ihre Proteinshakes, manche wollen ihr Wasser, manche wollen tatsächlich weiße und schwarze T-Shirts haben. Die können da wirklich alles auf die Liste draufschreiben, was sie wollen. Und wir versuchen das dann zu bekommen.
0: Gibt es bestimmte Regeln für den Umgang mit Künstlern?
1: Ja, also Regeln gibt es auf jeden Fall, damit nicht jeder einfach in den Backstage rumläuft und tut und macht, was er will. Weil wir sind ja, also jeder von uns hört Musik, jeder von uns ist auch Fan von irgendwem. Und damit das auch nicht hinten im Backstage eskaliert, dass wenn man mal wen toll findet, gibt es da auch Regeln. Also wenn jetzt zum Beispiel ein Crow ohne Maske im Backstage rumlaufen würde, ist es klar, dass wir keine Fotos mit dem machen. Das gilt aber auch für jeden anderen, der so oder so keine Maske trägt oder wir machen einfach mit niemandem Fotos im Backstage und es wird auch, also es ist eher so, dass die Leute auf dich zukommen sollen. Du gehst jetzt nicht hin und sagst, ey Crow, was geht? Wollen wir mal zusammen hier chillen und hier, ich kann dir die Sonnencreme bringen. Also es ist einfach so gelöst, dass sie selber auf einen zukommen. Wir stellen, wie gesagt, schon alles so gut wie es geht bereit, damit es relativ entspannt für die ist. Aber ja, es ist einfach deren Privatsphäre, die wir da auch wenig stören wollen.
0: Wie sorgt ihr dafür, dass sich die Künstler wohlfühlen?
1: Also wir nehmen uns vorher sehr viel Zeit und überlegen uns, wir haben in dem Backstage so Container, in denen sie sich zurückziehen können und wir haben ja, super viele Sachen, mit denen wir die einfach verschönern können. Da sind immer Tische, Stühle drin, an denen sie sich setzen können und was essen können. Sofas, aber auch Lichterketten oder Postkarten vom Flair, damit sie auch einfach, wenn ihr mal langweilig ist, eine Postkarte verschicken können. Letztes Jahr hatten wir so eine Tape-Aktion an einem Container. Da konnten sich Künstler auch einfach Tape in jeglichen Farben nehmen. Und dann, keine Ahnung, da waren dann Kakteen oder Herzchen oder was weiß ich nicht alles, dass sie sich auch so ein bisschen austoben konnten. Und ja, ansonsten ist hinten auch ein Bildschirm, mit dem die gucken können, was so auf der Bühne passiert. Es gibt hinten viele Sitzmöglichkeiten im Schatten und in der Sonne. Und wir geben uns immer Mühe, dass das alles auch sehr schön gestaltet ist, dass sie sich natürlich auch wohl fühlen in der Zeit.
0: Gibt es Künstler, die besonders entspannt oder besonders anspruchsvoll sind?
1: Ja, also es gibt beide Seiten natürlich. Es kommt immer so ein bisschen auf das gesamte Team an. Also wie die Stimmung da schon vorher ist, vielleicht auch von anderen Festivals, wie gut werden jetzt Sachen irgendwie nicht bekommen, die wir nicht bekommen haben vom Rider oder so, und das dann Kleinigkeiten sind, die dann schon stören, oder andere Kleinigkeiten, die halt nicht passen, dann sind die natürlich mal entspannter oder mal auch weniger entspannter. Das ist einfach so, wie ein Tag halt ist. Man ist mal besser gelaunt und mal schlechter gelaunt. Das hängt jetzt aber nicht davon ab, ob jemand einen Headliner ist und super viele Hörer hat oder ob es jemand erster Auftritt ist da oder auf dem Festival. Das ist total unterschiedlich. Einfach tagesformabhängig, würde ich sagen.
0: Wer plant die Zeitabläufe der Künstler?
1: Also dafür sind wir nicht zuständig. Das macht das Booking. Das Booking, was die Künstler auch bucht und alles mit denen bespricht, das sagt dann auch, der Künstler XY soll jetzt zur Bühne, zur Seebühne, zur Radio-Bob-Bühne, wo auch immer, und spielt dann um 17.15 Uhr bis, keine Ahnung, genau. Da haben wir wenig mitzubestimmen, also gar nichts eigentlich. Das machen alles die.
0: Was passiert, wenn ein Künstler zu spät kommt?
1: Meinst du jetzt zu spät, also dass er seine Auftrittszeit verpasst?
0: Ja, das.
1: Dann versuchen wir, einen Ersatz zu schaffen. Also durch die Kontakte, die wir haben, dass vielleicht jemand anderes auftreten kann, jemand einspringen kann. Ja, oder genau, oder Timeslots zu tauschen. Das heißt, jemand, der zum Beispiel danach aufgetreten wäre, wenn er der vorher gespielt hätte, danach auftreten kann und der andere vorher spielen könnte, dann kann man das auch versuchen umzusetzen und das wäre auch eine Lösung.
0: Arbeitet ihr eng mit der Security und Technik zusammen?
1: Ja, auf jeden Fall. Also wir gucken da ja auch immer, dass einfach alles läuft, dass für die Künstler, also ich kann dazu jetzt nicht so viel sagen bisher, weil ich auch erst noch nicht so lang dabei bin. Genau, aber wir arbeiten auf jeden Fall sehr eng mit denen zusammen, weil es ja, ja auch einfach um Umsetzung und Sicherheit von den Künstlern geht.
0: Wie ist die Stimmung Backstage normalerweise?
1: Ja, also es kommt so ein bisschen auf die Tageszeit an. Es ist eigentlich ähnlich so, wie Jonas es auch gesagt hat vorhin. Es ist morgens und abends so stressig und mittendrin, ja, also man kann es wieder so sagen, je nachdem, wie die Tagesform der jeweiligen Person ist, so stressig ist es manchmal auch. Wenn Sachen halt nicht funktionieren, dann wird es stressiger. Und wenn aber alles nahtlos funktioniert, wenn man alles bekommen hat, wenn der Künstler wunschlos glücklich ist und alles funktioniert von Technik, in der Crew, alles, dann macht das natürlich immer ein bisschen leichter.
0: Dürfen Künstler sich gegenseitig Backstage besuchen?
1: Ja, die dürfen sich auf jeden Fall besuchen. Egal, ob es jetzt nur bei uns auf der Bühne ist oder auch, dass wir jemanden von der Radio Bob zur Seebühne bringen, damit er da jemanden treffen kann. Oder vielleicht sogar noch einen Special-Auftritt mit bei einem anderen Auftritt macht. Das ist alles möglich. Dafür haben wir Shuttles, um die Künstler auch dorthin zu bringen. Solange die zeitlich ihre Auftritte einhalten, können die besuchen, wen sie wollen. Die Künstler dürfen auch, wenn sie es wollen, frei auf dem Festival rumlaufen. Wir sind da jetzt nicht, ja. Verbieten wir keinem. Wenn die da Lust drauf haben, andere Künstler zu besuchen, dürfen die das.
0: Gibt es Bereiche nur für Künstler?
1: Ja, also der Backstage ist schon der Bereich, wo wirklich eigentlich nur Künstler hinkommen, hin dürfen. Beziehungsweise halt der engste Kreis und alles. Da gibt es eigentlich die genaue Ausstattung, so mit Toiletten und deren eigenen Kabinen, wo auch wirklich nur deren Crews und so, also Crewmember und so drin sind. Die sind dann auch meistens unterteilt. Also manchmal kommt ein Headliner und der kriegt dann drei Räume. Und da ist dann zum Beispiel Produktion drin, dann ist ein Raum für ihn selber und dann gibt es noch einen Raum, der für die restliche Crew ist. Das ist alles so unterteilt und damit auch wirklich jeder sich zurückziehen kann und auch ja seine Arbeit erledigen kann. Denn zum Beispiel auch die brauchen ja ihre Zeit, um jetzt, keine Ahnung, wenn es jetzt ein Fotograf ist oder was, da muss er ja auch Content für den Künstler erstellen und muss sich da auch richtig zurückziehen können.
0: Was passiert direkt vor einem Auftritt in der Künstlerbetreuung?
1: Ja, also wir stellen Wasserflaschen bereit, dass sie genügend zu trinken haben. Wir stellen Handtücher bereit, denn damit sie Handtücher haben, weil die schwitzen da ordentlich. Und ja, dann gucken wir, dass für die immer noch alles passt für den Auftritt. Das, manchmal wollen die ja auch andere Sachen noch auf der Bühne haben. Also irgendwie muss was aufgepustet werden oder was. Also so ein, weiß ich nicht, was wir da mal hatten, so eine aufpustbare Palme hatten wir mal. Die mussten wir aufpusten und Wasser reinfüllen, damit sie nicht umfällt. Und das haben wir dann vorher gemacht. Und ja, je nachdem, was wir da machen sollen, genau, machen wir dann.
0: Wie erlebt ihr Künstler direkt nach ihrem Auftritt?
1: Die ziehen sich relativ schnell wieder in ihre Kabinen zurück. Das ist meine Erfahrung damit. Es gibt auch manche, die sich dann raussetzen und natürlich ein Bier trinken oder einfach sich entspannen mit den anderen. Es ist aber auch relativ schnell wieder so, wenn die am nächsten Tag auf einem anderen Festival wieder spielen, dann wird recht schnell wieder zusammengepackt und losgefahren. Also es ist total abhängig davon, wie der nächste Tag eigentlich bei den Künstlern aussieht. Genau, und weil ansonsten wird es einfach schnell alles zusammengepackt und dann sind die innerhalb von kürzester Zeit eigentlich schon wieder weg und werden gerade dann begleitet, um wieder auf die normalen Straßen zu kommen.
0: Hattet ihr einen lustigen Moment mit den Künstlern und welcher war das?
1: Lustiger Moment mit den Künstlern würde ich jetzt bisher noch nicht sagen. Aber es gab auf jeden Fall einen, fand ich schon, lustigen Moment in einem Rider, wo jemand 300 Flaschen Wasser haben wollte, weil das einfach auch super viele Leute waren. Und wie es dann halt so ist, klappt es dann einen Tag vorher doch nicht mit den 300 Flaschen Wasser und dann muss man wirklich von Ort zu Ort fahren, um irgendwie 300 Flaschen Wasser zusammenzukriegen. Das ist auf jeden Fall ein Abenteuer, wenn man hier wirklich von Laden zu Laden springt und die ganzen Sortimente eigentlich leer kauft von dem Wasser, was man unbedingt braucht, weil nur das tolle Wasser ist.
0: Gibt es Begegnungen, die euch immer in Erinnerung bleiben werden?
1: Ich glaube, da habe ich tatsächlich bisher noch keine. Dadurch, dass ich wirklich erst seit kurzem dabei bin, vielleicht kommt das noch, aber bisher war da eher nichts.
0: Vielleicht mit Zartmann dann.
1: Vielleicht.
0: Und was gefällt dir an der Arbeit mit Künstlern am meisten?
1: Ja, also die direkte Arbeit mit Künstlern ist es ja, dadurch, dass man die ja einfach deren Privatsphäre versucht zu erhalten, würde ich es nicht unbedingt die Arbeit mit Künstlern nennen. Also man verpflegt sie, man tut alles dafür, dass sie alles haben, was sie wollen. Manchmal klappt es nicht. Manchmal wollen sie spontan dann doch 200 Flaschen mehr haben, was jetzt nicht der Fall war. Aber du weißt es einfach eben nie. Aber es ist schon spannend, es ist schon schön. Also ich mag das Einkaufen davor, wenn wir das erste Mal sehen, was die alle haben wollen. Das ist schon ein sehr lustiges Erlebnis, sich das durchzulesen. Und dann, wenn wir alles davon haben, im besten Fall, und das dann alles in Tüten zusammenpacken und wirklich den ganzen Tag da stehen und das alles zum richtigen Künstler zuordnen, den Tag vom Festival, bevor es dann losgeht, damit alles richtig geordnet ist, man nochmal wirklich guckt, ob wirklich alles da ist. Ja, das ist irgendwie so schon lustig. Und wenn du dann merkst, es fehlt doch noch was, ja.
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Alia Luft. Sie macht gerade FSJ beim Open Flair. Sie ist während des Festivals in der Crew Künstlerbetreuung. Für viele Menschen ist das Open Flair mehr als nur Musik. Es ist ein Treffpunkt, ein Ort, an dem Freunde gemeinsam Zeit verbringen, neue Bands entdecken und einfach den Sommer genießen. Genau deshalb fiebern viele dem August schon jetzt entgegen. Und ich tue es auch, Leute. Ich bin richtig gespannt, wie es wird und freue mich sehr drauf. Aber noch sind die Bühnen leer. Noch hört man keine Gitarren, keinen Applaus und keine Festivalrufe. Aber in wenigen Wochen wird genau hier wieder gefeiert, getanzt und gesungen. Und vielleicht entstehen dabei wieder genau

0: mit meiner kleinen Vorschau auf das Open Flair Festival in Eschwege. Noch läuft der Countdown, doch die Vorbereitungen zeigen jetzt schon, wie viel Arbeit, Planung und Leidenschaft hinter so einem Festival steckt. Im August wird aus der ruhigen Festivalfläche dann wieder ein Ort voller Musik, Menschen und Emotionen. Und genau darauf freuen sich bereits jetzt schon tausende Besucher. Und wer gerne auch beim Festival mitarbeiten möchte, der kann online gucken bei crewtool.de und kann sich bewerben. Viel Spaß! Tschüss! Das war eure Jada.
1: Ich mag das Open Flair, weil dort immer super Stimmung herrscht. Du lernst immer neue Mitmenschen kennen und neue Musiker oder Bands. Du hast da eine super Zeit mit deinen Freunden und immer viel Spaß mit deinen Freunden. Ich freue mich das ganze Jahr auf dieses Festival, weil es immer etwas Besonderes ist.
2: Für mich ist das Open Flair auf jeden Fall das Highlight des Sommers. Am meisten liebe ich die Stimmung dort. Es fühlt sich einfach jedes Jahr an wie ein großes Familientreffen. Alle sind total entspannt und offen. Man merkt auch sehr, mit wie viel Herz das Ganze organisiert wird. Die freiwilligen Helfer stecken dort so viel Energie rein und das macht genau diesen Unterschied. Für mich ist das Open Flair mehr als nur ein Festival. Wer noch nie dort war,

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Hallo, hier ist Josefine Kuss. Ich habe für alle, die im Sommer was machen wollen, habe ich Sommertipps. Sommerabenteuer wartet. Zeltlager auf dem Bauernhof. Da können die Kinder ab 8 Jahren schlafen in Zelten, Tiere versorgen, über den Feuer kochen, die Natur entdecken und ein Tag voller Abenteuer leben, Gemeinschaft und ein echter Bauernhoferlebnis erleben. Das ist bis Ende Juli von 22.07. 8 Uhr und 24.07. 15 Uhr. Alle Infos und Anmeldungen unter www.oex.de/termine/2022.

Das zweite wäre natürlich auch noch dann in August. Ferienprogramm in der sechsten Ferienwoche in Hessen ab 7 Jahren. Da kann man auch Ferien auf dem Bauernhof verbringen. Für Kinder abwechslungsreiche Ferientage mitten in der Natur. Gemeinsam die Natur entdecken. Die Tiere versorgen, gestalten kreative Projekte und sammeln wertvolle Erfahrungen, die nachhaltige in Erinnerung bleiben. Mehr Infos und Anmeldungen auf der Webseite von 3. bis 7. August 2026, jeweils 8 bis 14 Uhr.

Alle Infos und Anmeldungen unter www.eox.de/kinder. Das kostet das Ganze 190 pro Kind und sein und natürlich auch noch seine eigenen Camping-Sachen selbst mitbringen. Ja, also wer Lust hat, da hinzugehen. Und wenn das Kind naturverbunden ist, kann da hingehen.

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0: Und hier ist sie wieder, Siggis blaue Stunde bei Rundfunk Meißner. Richtig, die Sendung mit Musik und Poesie.
1: Ausgesucht und moderiert von Sigmund Lotzin.
0: Der Ihnen wieder eine Palette von Gedichten und entsprechender Musik aus den letzten, na sagen wir 20 Jahren präsentieren will. Und ich hoffe, Sie haben genauso viel Spaß dabei, wie ich es haben werde. Musik.

musikalisch starten wir mit Nathaniel Rateliff, der 2010 das Stück Once in a Great While komponiert und gesungen hat.

Fußball. Nebst Abart und Ausartung. Der Fußballwahn ist eine Krankheit, aber selten. Gott sei Dank. Ich kenne wen, der litt akut an Fußballwahn und Fußballwut. So wie er einen Gegenstand in Kugelform und ähnlich fand, so trat er zu und stieß mit Kraft ihn in die bunte Nachbarschaft. Ob es ein Schwalben ist, ein Tiegel, ein Käse, Globus oder Igel, ein Krug, ein Schmuckwerk am Altar, ein Kegelball, ein Kissen war und wem der Gegenstand gehörte, das war etwas, was ihn nicht störte. Bald trieb er eine Schweineblase, bald steife Hüte durch die Straße. Dann wieder mit geübtem Schwung stieß er den Fuß im Pferdedung. Mit Schwamm und Seife trieb er Sport. Die Lampenkuppel brach sofort. Das Nachtgeschirr flog zielbewusst der Tante Bertha an die Brust. Kein Abwehrmittel wollte nützen. Nicht Stacheldraht in Stiefelspitzen noch Puffer. Außen angebracht. Er siegte immer. 0-8. Und übte weiter. Frisch, fromm, frei. Mit Totenkopf und Straußenei. Erschreckt durch seine wilden Stöße, gab man ihm nie Kartoffelklöße. Selbst vor dem Podex und den Brüsten der Frau ergriff ihn ein Gelüsten, was er jedoch als Mann von Stand aus Höflichkeit meist überwand. Dagegen gab ein Schwartenmagen dem Fleischer Anlass zum Verklagen. Was beim Gemüsemarkt geschah, kommt einer Schlacht bei Leipzig nah. Da schwirrten Äpfel, Apfelsinen durch Publikum wie wilde Bienen. Da sah man Blutorangen zwetschen, an blassen Wangen sich zerquetschen. Das Eigelb überzog die Leiber, ein Fischkorb platzte zwischen Weiber. Kartoffeln spritzen und Zitronen, man duckte sich vor den Melonen. Dem Krautkopf folgten Kürbisschüsse, dann donnerten die Kokosnüsse. Genug. Als alles dies getan, griff unser Held zum Größenwahn. Schon schäkernd mit der U-Bootsmine besann er sich auf die Lawine. Doch als pompöser Fußballstößer fand er die Erde noch viel größer. Er rang mit mancherlei Problemen. Zunächst, wie soll man Anlauf nehmen? Dann schiffte er von dem Balkon sich ein in einem Luftballon und blieb von da an in der Luft verschollen. Hat sich selbst verpufft. Ich warne euch, ihr Brüder Jans, vor dem Gebrauch des Fußballwahns.

Ja, da sollte man sich sicherlich in Vorsicht üben und den Virus des Fußballwahns an sich vorüberziehen lassen. Sie glauben es nicht, aber dieses Gedicht von Joachim Ringelnatz ist 1920 erschienen, also über 90 Jahre her. Und der Fußballwahn grassiert noch immer im deutschen Lande. Naja, jetzt hat er sich etwas abgekühlt, weil unsere Frauen jetzt wieder nach Hause fahren konnten. Okay, wir werden zu Anlass diesen traurigen Ereignisses nochmal Nathaniel Rateliff spielen mit dem Titel We Never Win.

Rainer Maria Rilke, vertont vom Club der Toten Dichter. Fünf junge Menschen, die hier, ähnlich wie das Rilke-Projekt, etwas Musik in den Rilke-Dichtkörper hineingeben und versuchen, etwas frischen Wind in die allerdings immer aktuellen Gedichte Rainer Maria Rilkes zu bringen. Das war der Abend auf der Terrasse.

Der Titel: Es ist noch Tag auf der Terrasse. Also so durchaus etwas für diese Jahreszeit, wo man bei lauer Witterung und noch einem Rest von Tageslicht die Terrasse als zweites Wohnzimmer benutzt und ein bisschen den Abend ausklingen lässt, so wie Sie das heute jetzt hier mit Rundfunk Meißner machen können, mit Sigis Blauer Stunde. Der nächste Titel: Hunger Song. Der Hunger Song von The Middle East, in diesem Jahr erschienen.

0: Behörde. Korff erhält vom Polizeibüro ein geharnischt Formular, wer er sei und wie und wo. Welchen Orts er bis an heute war, welchen Stands und überhaupt, wo geboren, Tag und Jahr. Ob ihm überhaupt erlaubt, hier zu leben und zu welchem Zweck, wie viel Geld er hat und was er glaubt, umgekehrtenfalls man ihn vom Fleck in Arrest verführen würde. Und darunter steht Borowski, Heck. Korff erwidert darauf kurz und rund. Einer hohen Direktion stellt sich laut persönlichem Befund unten angefertigte Person als nicht existent im Eigensinn bürgerlicher Konvention vor und aus und zeichnet, wenn schon hin mit bedauernd nebigen Betreff, Korff an die Bezirksbehörde in. Staunend liest's der anbetroffene Chef.
1: Unverkennbar. Christian Morgenstern mit seinem Gedicht Die Behörde. Ja, den einen oder anderen trifft dieses Gedicht ganz gut, wenn er an dieser Volkszählung derzeit, und da läuft ja die Wiederholungsfrage, die Wiederholungsfragebögen werden ausgegeben, wenn er davon betroffen ist, so kennt er sich aus mit der Behörde.

The Wonder of Falling in Love. Ja, das ist immer ein Wunder, wenn einen der Blitz trifft. Und Charles Baudelaire, der immerhin 1821 bis 1867 gelebt hat und natürlich auch die Pariser Straßencafés kannte, der hat ein Gedicht verfasst. Ja, immer wieder lese ich es gerne. An eine, die vorüberging. Der Straßenlärm betäubend zu mir drang, in großer Trauer, schlank, von Schmerz gestrafft, schritt eine Frau vorbei, die mit der Hand gerafft den Saum des Kleides hob, der glockig schwang. Anmutig, wie gemeißelt war das Bein, und ich, erstarrt, wie außer mich gebracht, vom Himmel ihrer Augen, wo ein Sturm erwacht, sog Süße, die betört, und Lust, die tötet ein. Ein Blitz, dann Nacht, du Schöne, mir verloren, durch deren Blick ich jählings neu geboren, werd in der Ewigkeit ich dich erst wiedersehen? Woanders, weit von hier, zu spät, soll's nie geschehen? Dein Ziel ist mir und dir das meine unbekannt. Dich hätte ich geliebt, und du hast es geahnt.

an eine, die vorüberging, von Charles Baudelaire, immerhin vor über 150 Jahren gedichtet und beobachtet und zugegebenen, weil alle männlichen Zuhörer kennen sie das nicht, irgendwo sitzen und Menschen, die vorübergehen, beobachten und dann so ein Blitz. Und das Tolle an dieser Geschichte ist immer, das, was wir nicht zu Ende gebracht haben in der Realität, das sitzt am tiefsten in unserem Gedächtnis. Natürlich passiert uns sowas nicht nur in Paris oder in Barcelona am Straßencafé, auch in Tel Aviv könnte sowas passieren. Nagel mit Tel Aviv.

Wir standen im 49. Stock des Israeli Tower. Unter uns lag diese immer vor sich hin wuselnde Stadt in der Abendsonne. 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

Club der Toten Dichter interpretierte hier Rainer Maria Rilke, gesehen, gehofft, gefunden. Und als nächstes hören wir auch was ganz Neues von dem Young Rebel Set, Measure of a Man.

einfach, ich muss mich wieder verbessern. Measure of a Man hören wir nachher noch, das habe ich mir schon ausbedungen. Aber jetzt kommt Leian mit Promises. Leian mit Promises und ich finde, ich spiele das nochmal von vorne, weil es eigentlich ein schönes Stück ist. Leian, Promises.

0: Layan. Promises. Und nach dem nächsten Gedicht, was wieder von Christian Morgenstern ist, hören Sie, wie angekündigt, The Young Rebel Set mit Measure of a Man. Aber zunächst noch einmal Christian Morgenstern.
1: Der Lattenzaun. Es war einmal ein Lattenzaun, mit Zwischenraum hindurchzuschauen. Ein Architekt, der dieses sah, stand eines Abends plötzlich da und nahm den Zwischenraum heraus und baute draus ein großes Haus. Der Zaun indessen stand ganz dumm, mit Latten, ohne was herum. Ein Anblick grässlich und gemein. Drum zog ihn der Senat auch ein. Der Architekt jedoch entfloh nach Afri und Ameriko.

Unglück des Lebens. Wer dich fand, der lerne dich entbehren, denn so schnell entweicht nicht im Sturm die Wolke, die jetzt ferne scheint, jetzt da ist, jetzt dem Aug entfleucht. Glück des Lebens, Sophie Mereau aus ihrem Band Schwermut. Susanne Sundfør, eine norwegische Künstlerin, die auf dem Label von Herbert Grönemeyer ihre CD herausgebracht hat, und der deutsche Meister scheint auch kein Konzert von ihr auf ihrer Tournee zu versäumen. Susanne Sundfør mit The Brussels.

von Rainer-Marie Rilke, Lösch mir die Augen aus, hörten wir die Gruppe Club der Toten Dichter. Und von der holländischen Band Black Atlantic hören wir den Titel, das muss ich nochmal nachlesen, weil ich mir das nicht richtig erklären kann. Heirloom, H-E-I-R-L-O-O-M, Heirloom, was immer das heißen mag, hören wir rein.

0: an ocean and peril, oder peril von The Black Atlantic, 2009 erschienen. Und wir hören in der Lyrik jetzt ein Gedicht von Josef von Eichendorff, Zwielicht. Zwielicht.
1: Zwielicht. Dämmerung will die Flügel spreiten. Schaurig rühren sich die Bäume. Wolken ziehen wie schwere Träume. Was will dieses Grauen bedeuten? Hast ein Reh, du lieb vor andern. Lass es nicht alleine grasen. Jäger ziehen im Wald und blasen. Stimmen hin und wieder wandern. Hast du einen Freund hienieden? Trau ihm nicht zu dieser Stunde. Freundlich wohl mit Aug und Munde sind er Krieg im tückschen Frieden. Was heut müde geht unter, hebt sich morgen neugeboren. Manches bleibt in Nacht verloren. Hüte dich, bleib wach und munter.

Dim Light von The Black Atlantic aus den Niederlanden und von Karl Otto Conradi hören wir das Gedicht Lockere Lyrik. Karl Otto Conradi hat mit enormem Aufwand eine Gedichtesammlung an der Deutschen herausgebracht, die es auch inzwischen als Hörbuch gibt, nach dem ewigen Brunnen und den diversen anderen Gedichtbänden, Gedichtsammlungen der Deutschen ist das wohl die zuletzt erschienene und ziemlich umfassende Sammlung. Er wird hier auch über die Maßen gelobt. Er gilt als der erfolgreichste Sammler bzw. Herausgeber deutscher Lyrik. Er setze damit auch einen neuen Standard, heißt es. Hat eine Gedichtrevue inszeniert, deren Verse von Walter von der Vogelweide bis in die Gegenwart reichen. Und der Leser dieser Sammlung kann miterleben, wie Gedichte, die Jahrhunderte hindurch aufeinander Bezug nehmen, sich ergänzen und auch widersprechen, Gedanken aufgreifen und weiterführen. Die Frankfurter Allgemeine Zeitung schreibt über den als großen Conradi bezeichneten Gedichtekomplex. Loben und rühmen soll man Conradi für seine Sorgfalt, seinen Gerechtigkeitssinn, für die souveräne Übersicht, an der er uns schillernd und tiefgreifend teilhaben lässt. Soweit die FAZ. Und ich werde Ihnen das Gedicht Lockere Lyrik von Karl Otto Conradi vorlesen. Ach Gott, das Dichten schreibt sich so dahin. Der Flecken Rotwein leuchtet fast frivol. Schnee im Büro, ein Seufzer im Advent, die laue Sommerliebe in Tirol, ein Rendezvous am schalen Thekenrand, rhetorisches Gestöber, dicht und hohl, poröser Glanz im Schutt vom Abendland. Wozu noch Sinn verdoppeln im Symbol? Im Fernsehen tanzen Völker mit dem Tod. Die Dirne Hoffnung lügt als Sprecherin. Reklame simuliert den Lebenssinn. Romantik täuscht in spätem Abendrot. Ein Mond hängt rostlos hinter Regenschleim. Am Dom verstecken Penner ihre Scham. Und Bürger sehnen sich nach ihrem Heim. Ein Philosoph sortiert den Zettelkram, denkt mal wie Hegel, Marx und mal wie Kant, schwitzt, wenn er nachsinnt, und erkennt doch nicht das Menetekel in der Bücherwand. So spärlich leuchtet ihm sein Dämmerlicht. Der Lyriker bestellt das letzte Bier, notiert sich, was er hörte, was er sah, holt in Gedanken sich die Wörter nah und schlendert selig labernd in sein Schlafquartier. Karl Otto Conradi, Lockere Lyrik.

Eine getüpfelte Antilope grast im Tal, wo das Schilf von Finken belebt. Auf den Ästen einer Mangrove thront ein gescheckter Königsfischer unter dem Spiegel des kräuselnden Wassers. Im Himmel zieht schwerelos ein Vogel seine Kreise. Ich träum mir die Liebste mit Wasser auf der Haut, nackt im Sand. Ein Schilfkorb, ein Schwarm Thunfische. Sie ist die gescheckte Antilope mit strahlenden Augen und sichelndem Horn. Die Borsten in ihrem Fell dunkler Samt. Sie ist ein Schwarm Finken vor dem letzten Licht. Ich verneige mich vor ihrer wilden Schönheit. Meine Liebste ist ein bunter Königsfischer. Im Warten sind ihre Augen klares Wasser. Sie ist die Äste und die Wurzeln der Mangrove. Meine Liebste ist das verzaubernde Leben im Wasser. Sie ist der schwerelose Vogel, der hoch über dem Tal kreist, in dem ich warte auf ihre wilde Ungebundenheit.

Brief eines Wanderarbeiters. Meine Liebste. Wie von Liebe sprechen. Das ist Lyrik aus Afrika. Gedichte von Afrikanern. Zusammengetragen in einer Audio-CD Afrika erzählt unter dem Titel Antilopenmond. Das ist Liebeslyrik zu den Klängen Westafrikas. Und zwischendurch, zwischen einigen dieser afrikanischen Liebesgedichte, hören wir auch Lieder aus Afrika. Zunächst von einem Afrikaner, 2007 geschrieben. Das ist Papa Wemba. Die CD ist überschrieben mit Le Voyageur. Man spricht da ja Französisch. Und so heißt auch der nächste Titel von Papa Wemba, Le Voyageur.

Das war Le Voyageur von Papa Wemba, der richtig Jules Shungu Wembadio Pene Ki Kukumba heißt. Er ist 1949 in Lubefu Kasai geboren im Belgisch-Kongo. Und das letzte Gedicht, das wir hörten, nämlich Meine Liebste, also der Brief eines Wanderarbeiters in Afrika, war aus Südafrika. Ebenso das nächste Gedicht, Sex wie Licht. Sex wie Licht aus Südafrika.

nicht Mädchen. Sex ist wie Licht. Liebe naht im Überzug, gleitet schnell hinein. Verhüllt von einem Gummi, der rechtzeitig sich entrollt und überstreift. Weine nicht. Sex ist wie Licht. Denn dein Geliebter liebt dich, will dich. Und deine Lenden pochen heftiger noch als dein Herz. Das Bett ist gut gefedert, damit eure rhythmische Verbindung wie geplant oder vorbedacht mit Pillen Tag für Tag ihren Lauf nehmen kann. Drum zögere nicht, beginn das Spiel. Und ihr wälzt euch zwischen bebenden Laken, Berührung um Berührung, Kuss um Kuss, Haut auf Haut. Und endlich spielt die Liebe mit. Was also, wenn dein Traum dann stirbt und dein Leib sein Blut vergießt? Weine nicht. Sex ist wie Licht.

Südafrikanerin Liza Cumbrink. Und von Papa Wemba hören wir noch ein Lied, und zwar heißt das der Titel Maria Valencia. Papa Wemba.

0: Maria Valencia, von Papavemba aus Belgisch-Kongo. Und im Rahmen afrikanischer Liebeslyrik, was wir in der nächsten knappen Stunde noch hören, da hören wir jetzt Sapiruka. Sapiruka aus Angola, die das Gedicht, oder der, wir werden hören, wie von Liebe sprechen, vorträgt. Sapiruka aus Angola.
1: Wie von Liebe sprechen. Meine Nachbarin macht sich lustig über mich, wenn sie sieht, wie ich dem Sonnenuntergang mein Herz öffne. Wie von Liebe sprechen, wenn wir unerschrocken zusehen, wie Mitleid zum Wahn wird. Wie von Liebe sprechen, wenn das ABC der Wechselseitigkeit nicht stimmt. Wie von Liebe sprechen, wenn uns so viele Steine in den Weg gelegt werden. Wie von Liebe sprechen, wenn uns nur die Sehnsucht nach dem Sertau über die rauen Lippen kommt. Wie von Liebe sprechen, wenn wir mit verschränkten Armen zusehen, wie sich die Zukunft in Tripper und Opium zerschlägt. Wie von Liebe sprechen, wenn auch am Tag Nacht ist.

0: Lingolingo, Papavemba, der korrekt heißt, er ist ja schon über 62, Jules Jungu Wembadio, daher Papavemba, Pene Kikumba, 1949 geboren. Und das nächste Musikstück hören wir ebenfalls noch von ihm, wird heißen Ombela, werde ich nicht extra ansagen. Aber als nächstes hören wir ein Gedicht von Maria Olinda Beja. Kommt aus São Tomé e Príncipe. Und das Gedicht heißt Príncipe Mon Amour. Also eine Liebesode an ihren Geburtsort oder ihr Geburtsland. Von Maria Olinda Beja.
1: Ferne Urwaldwelt, wundersame Blumen, schöne, leicht geschürzt, im Haar des Windes, zu den Füßen des Mondes. Ruhig steigen Rauchfäden in goldenen Frühen, in ihrer Stille, ihrem Glanz. Schon schmeckt die Luft nach Algen und langsam liebkost das Grün der Insel das Weiß des Polarsterns. Schmale Boote gleiten froh dahin, schillernd, mit dem Schaum vieler Leben. Berge und Seen lassen ihren Blick auf den himmlischen Wasserfällen ruhen, die träge in der Inselschönheit niedergehen.

Und Sie hören heute afrikanische Liebeslyrik, jedenfalls noch in der nächsten halben Stunde, mit entsprechender Musik aus Afrika. Und als nächstes hören Sie Eine Hand aus Licht von Leopold Seda Senghor aus dem Senegal.

Deine Hand aus Licht liebkoste meine Augenlider aus Nacht. Und dein Lächeln erhob sich über die Nebel, die eintönig über meinen Kongo hinschwebten. Mein Herz war dem reinen Gesang der Vögel der Frühe ein Echo. So auch mein Blut, nach dessen Rhythmus der weiße Gesang des Safts ins Gezweig meiner Arme stieg. Sieh die Buschblume dort und den Stern in meinem Haar und das Band, das die Stirn des athletischen Hirten umgürtet. Ich will meine Flöte nehmen, nach deren Rhythmen die Herden friedlich dahinziehen und den ganzen Tag im Schatten deiner Wimpern an der Fimla-Quelle sitzend, will ich treu das blonde Gebrüll deiner Herden weiden. Denn heut früh liebkoste eine Hand aus Licht meine Augenlider aus Nacht. Und den ganzen Tag über war mein Herz dem reinen Gesang der Vögel

Pascal Lucuacanza, 1958 geboren, sang dieses Lied Elangaya Muinda. Pascal Lucuacanza ist in Bukava, Südkio, geboren, dem früheren Zaire und jetzt die Demokratische Republik Kongo. Er ist 53 Jahre alt und wir hören in der Folge nach den jeweiligen Gedichten aus Afrika noch einige seiner sehr schönen Lieder, wie ich finde. Und als nächstes hören wir das Gedicht Weshalb zögerst du? Von Jacques Rabemananyara aus Madagaskar.

Weshalb zögerst du noch, Geliebte? Die keusche Nacht wartet schon an den Toren des Tages. Bereite das Lager und die duftende Schale. Lass mich von Düften berauscht schlafen in deiner Liebe. Eine zarte Frucht zittert in deinem Innern. Und ich höre hoch oben den Paradiesvogel klagen. Aus dem Lilienfeld ragt die Hyazinthe empor. Schwer vom ruhelosen Schlaf des gefallenen Engels. Der leuchtende Garten senkt unter der Glut des Wartens. Und der Schatten über dem Becken bringt den Winter zurück. Ich friere, o Jungfrau. Komm und baue für uns an der Schwelle zum All ein stilles, ein prunkvolles Zelt.

Nintendo von Lucuacanza. Der ganze Name Pascal Lucuacanza aus der jetzigen Demokratischen Republik Kongo. Und aus dem Kongo hören wir auch das nächste Gedicht. Kama Sivor Kamanda hat gedichtet Überlassen von Liebe aus dem Kongo.

Ich tauche auf deinen Grund, um deine Wurzeln zu nähren, um Fieberträume in dir zu wecken und schlafende Blumen, die zittern vor Kälte an der Schwelle zum Nichts. Regengesang hinter dem Hexenschrei martert das Bewusstsein der Liebe. Die Spur deines Verlangens wird weggewaschen vom Reiz der verzauberten Körper. Nichts, was zwischen uns geschieht, wird vom Sandwind der Wüste verschlungen.

0: Cancer. Lukua Cancer sang Nakosonga. Ja, da können Sie mich natürlich jetzt festnageln und fragen, was heißt das oder wie spricht man das aus? Ich weiß es nicht, aber ein schönes Lied von Pascal Lukua Cancer. Und als nächstes hören wir ein Gedicht aus dem Senegal. Und zwar hat Amadou Lamine Sall den Mantel der Morgenröte bedichtet.
1: Ich suche nach dir überall, nirgendwo. Zwischen Stängel und Blume, zwischen Nacht, Dunkel und Tag. Im Lachen des Schlummers und in fernem Liebkosen. Überall, nirgendwo. Hier spricht man von dir wie von einer streunenden Katze. Flüchtiger Schatten grau anbrechender Tage. Doch deine Düfte weilen noch hier. Und mein Körper geht an der Einsamkeit zugrunde. Wo bist du, Tochter der Nacht? Mein Gedicht verliert seinen Lebensatem. Die Wörter schleichen sich fort. Und die Feder tanzt trunken vom schwarzen Wein Arabesken. Vokale zerstreuen sich. Und störrische Konsonanten ziehen in ernstem Zug über die gähnende Leere des Blattes. Du allein wirst verstehen, weshalb ich ein Gedicht schreibe von Sex und Olive, von Liebe und Blut. Ein Hurengedicht mit wiedererwachender Begierde. Reden will ich mit dir im Bauche der Nacht. Zur Stunde, wo Sternenstaub tanzt um deinen fiebrigen Honigmund. Wo deine Zähne weiß wie Spitzengewebe des Abends den Schurken, den Mondtanz erwecken. Tanz auf den Wolken, die erschöpft sind vom Lieben. Wo bist du, Tochter der Nacht? Du kommst wieder, ich weiß es. Denn ich bin das Raubtier in deiner Höhle, ein Reptil. Dich umschlingend und führend zum Licht des Tages. Heute will ich dich sehen. Morgen betrete ich wieder den alten Traum und bleib nicht mehr stehen. Blicke in kein Gesicht mehr, gehe fort ganz allein. Ein Blick nur mein Schuhwerk, nur der Leib mein Gewand. Ich gehe fort, besinnungslos, geradeaus. Geradewegs zu den heiligen Städten des Südens, Treffpunkt der Väter, wo die Opferjungfrauen blühen. Geradewegs zu gastlichen Träumen von Frauen an klarem Wasser, auf grünen Wiesen, sehr schöne, große und schöne Mädchen mit Armen aus gleißendem Licht.

die einsamen Frauen, wenn die Männer wegziehen und versuchen, in einem anderen Kontinent, auf einem anderen Kontinent, in einem anderen Land Arbeit zu finden für sich und die Familie. Das ist die verzehrende Liebe nach dem entschwundenen Geliebten. Und noch einmal Lucua Canza mit Ncolo.

Halt aus mit mir, Liebste, in der Stunde meines Schweigens. Gellende Vorzeichen queren die Lüfte und die Vögel. Aus Angst vor den Ahndungen des Mittags verbergen ihren Gesang in den Blättern des Kokosjams. Welch Lied soll ich dir singen, Liebste? Da ein Chor vierschrötiger Kröten den Magen des Tags hebt, in kröpfiger Anbetung eines verseuchten Morasts und die Geier purpurköpfig auf dem Dachfirst wachen. In wartendem Schweigen nur werd ich besingen deine Kraft, die meine Träume trägt in deinen stillen Augen und den Staub an unseren schrundigen Füßen in goldene Spangen hüllt, bereit für die Zeit, da unser geächteter Tanz wiederkehrt, irgendwann.

Liebes Lied von Chinua Achebe aus Nigeria. Und auch das nächste Gedicht kommt aus Nigeria und ist von Wole Soyinka. Wole Soyinka wird den Liebestrank bedichten. Nach der nächsten Musik, die ebenfalls von Lokua Kanza kommt und Soki betitelt ist.

immer umklammern seine Hände das Reich des Todes. Blüten der Liebe aus ihrem Haar. Bei Berührung werden sie Asche. Samen. Nur im Traum durchbrechen sie dieses Tods Zurückhaltung. Ein letzter Hohn flutet der Liebe schiefes Laken.

0: Nuovo Ver von Loco Acanza. Wunderschön. Als nächstes Gedicht hören wir eine Dichterin. Sie heißt, gar nicht wahr, einen Dichter habe ich hier ausgesucht, Mario Fonseca vom Cap Verde. Mein Land ist eine Musik.
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eine Lobeshymne an Kap Verde von Mario Fonseca. Und als nächstes noch ein Lied von Luca Canza. On veut du soleil. Man möchte ein bisschen Sonnenschein.

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Waren sich vollkommen gleich. Hohe Wangen, schlank gewachsen, schönes Haar, ruhig. Und hatten trefflich Sinn für Geschichte. Ich ging die Straßen, so war es wirklich, mit einem Mädchen weiß und einem schwarz. Vollkommen gleich allem Aussehen nach. Ruhig, schlank gewachsen, schönes Haar, hohe Wangen. Und hatten trefflich Sinn für Geschichte. Schlank gewachsen, hohe Wangen, schönes Haar, ruhig. Ein Mädchen schwarz und eines weiß. Die waren sich vollkommen gleich. Gingen, so war es, die Straßen mit mir. Mit meinem schrecklichen Sinn für Geschichte. Ich auf den Hauptstraßen, meine Wangen blau geschlagen. Meiner Geschichte vollkommen gleich. Schlank genug, die Ewigkeit zu treiben, ruhig. Vaseline im Haar, allen Farben gerecht. Sie fragen, warum gingst du die Straßen mit einem Mädchen schwarz und einem weiß? Im Aussehen vollkommen gleich. Schönes Haar, ruhig, schlank gewachsen, hohe Wangen. Ich sprach, prüft eure Geschichte. Prüft die Eierkuchen, die Brühe, die Grillplatte, das Püree. Prüft die hohen Wangen, den Rankenwuchs, die Schönheit, das Haar, die Ruhe. Vielleicht ist es Liebe. Liebe.

Ying aus Ghana besang das schwarze und das weiße Mädchen. Und wir kommen langsam zum Ende der afrikanischen Gedichte, hören noch von Lokwakansa das Lied Wallo und sehen dann weiter.

Sehnsucht lief über die Felder und der Wind blies erstes Lachen in die Räume der Zeit. Du maltest meine Tage und Nächte mit deinen Träumen und unsere Körper liebten sich in einem Feuer aus Licht. Seit du fort bist, esse ich, was übrig blieb vom Leben. Durchwühle den Abfall der Vergangenheit. Baden möchte ich in der Quelle deines Körpers. Trinken am Brunnen deines Mundes. Das Leben festlich begehen, das eine Tür vor uns öffnet. Du bist mein Prinz ohne Reich. Mein barfüßiger Eroberer. Du kommst wieder. Ja, gewiss. Du kommst wieder, dorthin, wo Hirsefelder unsere Hoffnungen wiegen.

damit endet die Serie von afrikanischen Liebesgedichten, ausgesucht von der CD Antilopenmond.

Joe Bonamassa, derzeit wohl bester Gitarrist der Welt, wird gesagt. Von Jürgen Theobaldi hören wir noch ein letztes Gedicht als Kontrastprogramm zu den afrikanischen Liebesgedichten. Schnee im Büro, das hat vorhin in dem ersten Gedicht schon Karl Otto Conradi als Zeile verwendet. Eine gewisse Sehnsucht nach Palmen. Hier ist es kalt, aber nicht nur. Deine Küsse am Morgen sind wenig. Später sitze ich 8 Stunden hier im Büro. Auch du bist eingesperrt und wir dürfen nicht miteinander telefonieren. Den Hörer abnehmen und lauschen. Telefon, warum schlägt dein Puls nur für andere? Jemand fragt, wie geht's? Und wartet die Antwort nicht ab. Ist aus dem Zimmer. Was kann Liebe bewegen? Ich berechne Preise und werde berechnet. All die Ersatzteile, die Kesselglieder, Ölbrenner, sie gehen durch meinen Kopf als Zahlen, weiter nichts. Und ich gehe durch jemand hindurch als Zahl. Aber am Abend komme ich zu dir mit allem, was ich bin. Lese von Wissenschaftlern, auch die Liebe ist ein Produktionsverhältnis. Und wo sind die Palmen? Die Palmen zeigen sich am Strand einer Ansichtskarte. Wir liegen auf dem Rücken und betrachten sie. Am Morgen kehren wir ins Büro zurück, jeder an seinen Platz. Er hat eine Nummer wie das Telefon. Jürgen Theobaldi.

0: Musik und Gedichte.
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0: Der Ihnen eine gute Woche wünscht. Bis zum nächsten Mal. Machen Sie es gut. Tschüss.
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1: Ja, herzlich willkommen zur Gelster Dub Station. Das ist die Nummer 36 und das ist unser Sommer-Special heute mit dem Frankie Natur. Ein Fußball-vergötternder St. Pauli-Atze, der heute mal so ein bisschen zeigen wird, was er so lieb hat, irgendwie, glaube ich. Und ja, dann ist hier so ein bisschen was los in der Bude. Wir haben so ein paar Kästen Bier geholt. Ja, naja, braucht gar nicht laut sein, passt schon. Wir wünschen euch viel Spaß heute und jetzt lassen wir es einfach mal losgehen, würde ich sagen.

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1: Yes, yes, yes. Das war Selector Frankie Nato aus Unterreden. Vielen Dank, Frankie, für deinen Beitrag hier beim Sommerspecial. Get Set Up Station, Samstagabend. Schön, dass ihr eingeschaltet habt. Und ich würde nochmal kurz das Mikrofon weitergeben an Frankie, dass er auch nochmal kurz was sagt. Ich freue mich. Vielen Dank, dass du da warst.
2: Ja, moin. Erstmal vielen Dank für die Einladung. Es war mir eine Ehre, heute hier zu spielen. Und ganz viele liebe Grüße gehen heute an die jamaikanische Frauennationalmannschaft für ihren ersten Sieg bei der WM. Yes, Mann! Und viele Grüße natürlich an St. Pauli und nach Unterrieden.
1: Ja, super, nice. Wir machen gleich weiter. Heute ist nämlich, haben wir ein paar Freunde hier von unserer Show, die wir eingeladen haben, die jeder so ein bisschen musikalischen Beitrag mitgebracht haben. Ich werde jetzt weitermachen und später kommt dann noch Short Mike und so weiter. Also vielen Dank fürs Einschalten. Get Set Up Station Sommer Special. Yes, sir.

0: Ja, also, das war der Haier. Vielen Dank, vielen Dank. Schön.
1: Die Einladung auch.
0: Ja, also, genau. Ich habe dich herzlich gerne eingeladen, weil es macht mir auch richtig, richtig Spaß, mit dir zusammen Radio zu machen. Gut, ich bin mal wieder so ein bisschen der Spaß. Also ich fange ja jetzt gleich auch nochmal an, mache nochmal eine kleine Minute. Und spiele aber vorher einmal 5 Stücke am Stück, nämlich die Twinkle Brothers mit einer Platte Anti-Apartheid Protest-Hits. Und das wird sein Africa for Africans, African Nation Come Together, Let I Go, Africa Must Be Free und African Liberation. Und ich finde, das hat ziemlich aktuellen Bezug. Da sind gerade so komische Menschen mit Waffen unterwegs nach Afrika, um da Unruhe zu stiften als PMCs oder so. Und da ist Ruanda einmarschiert im Kongo. Und also da ist gerade auch Krieg ein Thema. Und dann sind die auch noch abhängig von Getreide. Und das ist alles irgendwie abhängig von einem anderen Krieg. Und ich finde, von daher, auch wenn das Album damals der Apartheid gewidmet ist, hat es ziemliche Aktualität und ich mag diese 5 Stücke sozusagen diesem Fakt widmen.

0: Gelzer Dubstation Nummer 36, Summer Special mit Frankie Nator. Und wir gehen alle in die Festivals die nächsten Tage und wir wünschen uns dabei, alle gesund und munter zu bleiben, ne? Viel Spaß zu haben, schöne Zeit zu haben, das Herz zu füllen mit Musik. Schön, dass ihr dabei wart. Bis bald.
1: Ja, auch von mir nochmal vielen Dank. Kommen Frankie Nator, Selector Frankie Nator, Shot Mike. Und ich habe auch noch ein bisschen was gezockt. Ich grüße auch die Neu-Eichenberger. Neu-Eichenberger, Alter. An die Dachbaustelle, ja Mann. Schade, dass ihr nicht gekommen seid. Genau, in 4 Wochen wieder live. Bis dann.

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0: hier ist sie wieder, Siggis blaue Stunde bei Rundfunk Meißner. Richtig, die Sendung mit Musik und Poesie.
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0: Der Ihnen wieder eine Palette von Gedichten und entsprechender Musik aus den letzten, na sagen wir 20 Jahren präsentieren will. Und ich hoffe, Sie haben genauso viel Spaß dabei, wie ich es haben werde.

musikalisch. Starten wir mit Nathaniel Rateliff, der 2010 das Stück Once in a Great While komponiert und gesungen hat.

Fußball. Nebst Abart und Ausartung. Der Fußballwahn ist eine Krankheit, aber selten. Gott sei Dank. Ich kenne wen, der litt akut an Fußballwahn und Fußballwut. So wie er einen Gegenstand in Kugelform und ähnlich fand, so trat er zu und stieß mit Kraft ihn in die bunte Nachbarschaft. Ob es ein Schwalben ist, ein Tiegel, ein Käse, Globus oder Igel, ein Krug, ein Schmuckwerk am Altar, ein Kegelball, ein Kissen war und wem der Gegenstand gehörte, das war etwas, was ihn nicht störte. Bald trieb er eine Schweineblase, bald steife Hüte durch die Straße. Dann wieder mit geübtem Schwung stieß er den Fuß im Pferdedung. Mit Schwamm und Seife trieb er Sport. Die Lampenkuppel brach sofort. Das Nachtgeschirr flog zielbewusst der Tante Bertha an die Brust. Kein Abwehrmittel wollte nützen. Nicht Stacheldraht in Stiefelspitzen noch Puffer. Außen angebracht. Er siegte immer. 0-8. Und übte weiter. Frisch, fromm, frei, mit Totenkopf und Straußenei. Erschreckt durch seine wilden Stöße, gab man ihm nie Kartoffelklöße. Selbst vor dem Podex und den Brüsten der Frau ergriff ihn ein Gelüsten, was er jedoch als Mann von Stand aus Höflichkeit meist überwand. Dagegen gab ein Schwartenmagen dem Fleischer Anlass zum Verklagen. Was beim Gemüsemarkt geschah, kommt einer Schlacht bei Leipzig nah. Da schwirrten Äpfel, Apfelsinen durch Publikum wie wilde Bienen. Da sah man Blutorangen zwetschen, an blassen Wangen sich zerquetschen. Das Eigelb überzog die Leiber, ein Fischkorb platzte zwischen Weiber, Kartoffeln spritzen und Zitronen. Man duckte sich vor den Melonen, dem Krautkopf folgten Kürbisschüsse. Dann donnerten die Kokosnüsse. Genug. Als alles dies getan, griff unser Held zum Größenwahn. Schon schäkernd mit der U-Bootsmine besann er sich auf die Lawine. Doch als pompöser Fußballstößer fand er die Erde noch viel größer. Er rang mit mancherlei Problemen. Zunächst, wie soll man Anlauf nehmen? Dann schiffte er von dem Balkon sich ein in einem Luftballon und blieb von da an in der Luft verschollen. Hat sich selbst verpufft. Ich warne euch, ihr Brüder Jans, vor dem Gebrauch des Fußballwahns.

Ja, da sollte man sich sicherlich in Vorsicht üben und den Virus des Fußballwahns an sich vorüberziehen lassen. Sie glauben es nicht, aber dieses Gedicht von Joachim Ringelnatz ist 1920 erschienen, also über 90 Jahre her. Und der Fußballwahn grassiert noch immer im deutschen Lande. Naja, jetzt hat er sich etwas abgekühlt, weil unsere Frauen jetzt wieder nach Hause fahren konnten. Okay, wir werden zu Anlass diesen traurigen Ereignisses nochmal Nathaniel Rateliff spielen mit dem Titel We Never Win.

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hineingeben und versuchen, etwas frischen Wind in die allerdings immer aktuellen Gedichte Rainer Maria Rilkes zu bringen. Das war der Abend auf der Terrasse. Korrekt heißt der Titel: Es ist noch Tag auf der Terrasse. Also so durchaus etwas für diese Jahreszeit, wo man bei lauer Witterung und noch einem Rest von Tageslicht die Terrasse als zweites Wohnzimmer benutzt und ein bisschen den Abend ausklingen lässt, so wie Sie das heute jetzt hier mit Rundfunk Meißner machen können, mit Sigis Blauer Stunde. Der nächste Titel: Hunger Song. Der Hunger Song von The Middle East, in diesem Jahr erschienen.

0: die Behörde. Korff erhält vom Polizeibüro ein geharnischt Formular, wer er sei und wie und wo, welchen Orts er bis an heute war, welchen Stand und überhaupt, wo geboren, Tag und Jahr, ob ihm überhaupt erlaubt, hier zu leben und zu welchem Zweck, wie viel Geld er hat und was er glaubt, umgekehrtenfalls man ihn vom Fleck in Arrest verführen würde. Und darunter steht Borowski, Heck. Korff erwidert darauf kurz und rund. Einer hohen Direktion stellt sich laut persönlichem Befund unten angefertigte Person als nicht existent im Eigensinn bürgerlicher Konvention vor und aus und zeichnet, wenn schon hin mit bedauernd nebigen Betreff, Korff an die Bezirksbehörde in. Staunend liest's der anbetroffene Chef.
1: Unverkennbar. Christian Morgenstern mit seinem Gedicht Die Behörde. Ja, den einen oder anderen trifft dieses Gedicht ganz gut, wenn er an dieser Volkszählung derzeit, und da läuft ja die Wiederholungsfrage, die Wiederholungsfragebögen werden ausgegeben. Wenn er davon betroffen ist, so kennt er sich aus mit der Behörde.

Matthew, The Wonder of Falling in Love. Ja, das ist immer ein Wunder, wenn einen der Blitz trifft. Und Charles Baudelaire, der immerhin 1821 bis 1867 gelebt hat und natürlich auch die Pariser Straßencafés kannte, der hat ein Gedicht verfasst. Ja, immer wieder lese ich es gerne. An eine, die vorüberging. Der Straßenlärm betäubend zu mir drang, in großer Trauer, schlank, von Schmerz gestrafft, schritt eine Frau vorbei, die mit der Hand gerafft den Saum des Kleides hob, der glockig schwang. Anmutig, wie gemeißelt war das Bein, und ich, erstarrt, wie außer mich gebracht, vom Himmel ihrer Augen, wo ein Sturm erwacht, sog Süße, die betört, und Lust, die tötet ein. Ein Blitz, dann Nacht, du Schöne, mir verloren, durch deren Blick ich jählings neu geboren, werd in der Ewigkeit ich dich erst wiedersehen? Woanders, weit von hier, zu spät, soll's nie geschehen? Dein Ziel ist mir und dir das meine unbekannt. Dich hätte ich geliebt, und du hast es geahnt.

Eine, die vorüberging, von Charles Baudelaire, immerhin vor über 150 Jahren gedichtet und beobachtet und zugegebenen, weil alle männlichen Zuhörer kennen sie das nicht, irgendwo sitzen und Menschen, die vorübergehen, beobachten und dann so ein Blitz. Und das Tolle an dieser Geschichte ist immer, das, was wir nicht zu Ende gebracht haben in der Realität, das sitzt am tiefsten in unserem Gedächtnis. Natürlich passiert uns sowas nicht nur in Paris oder in Barcelona am Straßencafé, auch in Tel Aviv könnte sowas passieren. Nagel mit Tel Aviv.

Club der Toten Dichter interpretierte hier Rainer Maria Rilke, gesehen, gehofft, gefunden. Und als nächstes hören wir auch was ganz Neues von dem Young Rebel Set, Measure of a Man.

ich muss mich wieder verbessern. Measure of a Man hören wir nachher noch, das habe ich mir schon ausbedungen. Aber jetzt kommt Leian mit Promises. Leian mit Promises und ich finde, ich spiele das nochmal von vorne, weil es eigentlich ein schönes Stück ist. Leian, Promises.

0: Ferien. Promises. Und nach dem nächsten Gedicht, was wieder von Christian Morgenstern ist, hören Sie, wie angekündigt, The Young Rebel Set mit Measure of a Man. Aber zunächst noch einmal Christian Morgenstern.
1: Der Lattenzaun. Es war einmal ein Lattenzaun, mit Zwischenraum hindurchzuschauen. Ein Architekt, der dieses sah, stand eines Abends plötzlich da und nahm den Zwischenraum heraus und baute draus ein großes Haus. Der Zaun indessen stand ganz dumm, mit Latten, ohne was herum. Ein Anblick grässlich und gemein. Drum zog ihn der Senat auch ein. Der Architekt jedoch entfloh nach Afri und Ameriko.

des Lebens. Wer dich fand, der lerne dich entbehren, denn so schnell entweicht nicht im Sturm die Wolke, die jetzt ferne scheint, jetzt da ist, jetzt dem Aug entfleucht. Glück des Lebens, Sophie Mereau aus ihrem Band Schwermut. Susanne Sundfør, eine norwegische Künstlerin, die auf dem Label von Herbert Grönemeyer ihre CD herausgebracht hat, und der deutsche Meister scheint auch kein Konzert von ihr auf ihrer Tournee zu versäumen. Susanne Sundfør mit The Brussels.